die Kornet in den Strassen und den Schlauch vom Wagen genommen. Und sie hätten Wasser gespritzt und das hätte gleich nichts genützt. Und die ganze Stadt hat brennt, das hätte sie nicht mehr geschützt. Und die Leute wären rumgesprungen in der Angst um Hab und Gut. Hätte gemeint, sie hätten ihnen Feuer gelegt, hätte das Sturmgewehr genommen, ihr Wut. Als hätte brüllt, wer ist schuld?

Nacktkultur ist eine ethische Forderung. Wir müssen der gesamten Menschheit eine Botschaft bringen. Wir müssen sie lehren, ihre halb erstickten Körper von allem zu befreien, damit sie wieder atmen können. Kleider sind des Menschen Feind. Ohne Kleider gäbe es keine Krankheiten und keine Kriege. Ich frage Sie, können Sie sich zwei feindliche Armeen auf dem Schlachtfeld vorstellen? Ohne Uniform und vollkommen nackt? Sie gleichen sich wie Brüder und niemand kann Freund von Feind unterscheiden.

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2: Und damit einen wunderschönen guten Morgen hier auf der 95,9 bei Radio Korax und bei ganz vielen anderen freien Radios. Einen wunderschönen guten Morgen hier, unter anderem bei Radio Blau in Leipzig, bei den freien Radios Berlin-Brandenburg auf DAB+, bei Coloradio in Dresden, sowieso ganz Sachsen in beim Rundfunkkombinat online, Radio Swupfurt in Frankfurt an der Oder sowie Radio Unerhört in Marburg auf der 90.1 oder beim freien Radio Stuttgart auf der 99.2, wo wir auch am Donnerstag senden. Donnerstag ist ja auch heute der 15. Oktober. Ich hoffe, Ihnen da draußen geht es gut. Sie sind gut in den Tag gestartet. Nur noch ein Tag Wochenende und so, bliblablub. Es ist 7.01 Uhr und wir haben ein richtig tolles Magazin vor uns, so wenn Sie denn weiter zuhören wollen. Wir wollen uns gleich dem Leben des Afrobeat-Pioniers und Widerstandkämpfers Fela Kuti widmen. Der hatte im Jahr 1938 Geburtstag und hätte heute Geburtstag gehabt. Außerdem danach im Programm heute noch die Rojava-Nachrichten, eine Diskussion um Climate Action. Climate Action needs nämlich informed debate. Klimahandeln braucht informierte Diskussion. Die These wird später hier diskutiert. Ist nicht so steil, finde ich persönlich. Ich weiß nicht, wie es Ihnen geht damit. Außerdem widmen wir uns in der ersten Stunde heute noch den Antifa-Wochen in Leipzig, die jetzt demnächst anstehen. Dazu haben wir ein kleines Interview für Sie vorbereitet. Außerdem, wenn Sie öfter hier eingeschaltet haben, wissen Sie, Donnerstag heißt auch immer Antifa-Nachrichten um 9 Uhr jeden Donnerstag hier im Morgenmagazin zu hören. Antifa-Nachrichten später. Und wenn ich darf, möchte ich auch noch zwei Highlights, die ich Ihnen vorbereitet habe, vorstellen. Und zwar zwei Live-Interviews, zwei Live-Gespräche, die wir hier vor uns noch haben. 38 werde ich mit Nina Vollbracht über ein spannendes Projekt sprechen, das Nukleus-Wohnen, was Wohnen neu denken möchte, vor allem flexibler. Das wird ganz spannend. Da gibt es ein Pilotprojekt, könnte man, denke ich, schon sagen, in Leipzig-Grünau, was ich mir am Wochenende mal angeschaut habe, worüber ich so ein bisschen gestolpert bin, muss ich ehrlich sagen. Ich hatte es gar nicht so auf dem Schirm. Da werden wir so drüber sprechen, wie so eine Sanierung und so ein Umbau von Wohnungen beziehungsweise auch spezifisch Plattenbauten so eine zukunftsweisende Richtung haben können. Das heute 8.30 Uhr hier im Morgenmagazin. Außerdem 9.30 Uhr habe ich die Sängerin von La Turbe zu Gast, Anne. Wir sprechen über das neue Album Brutal und was die Band gerade so bewegt. Wir schauen mal, wo es so in welche Richtung geht. Genau, das hier in der nächsten 3 Stunden zu hören. Ja. Machen Sie es sich doch erstmal noch bequem, ist ja erst um 7 oder weiß ich nicht, vielleicht sind Sie auch schon auf den Beinen, dann vielleicht ein bisschen langsamen Schrittes in diesen Donnerstag schreiten oder so, ist nur ein Vorschlag, keine Ahnung, machen Sie, was Sie wollen im Endeffekt. Ich habe hier auf jeden Fall ein Angebot dabei, womit wir hier rein starten können musikalisch, um so eine kleine Brücke zu schlagen zu Afrobeat. Ist zwar eher so ein Disco-Track, aber auch auf jeden Fall Afro-inspiriert oder beeinflusst, würde ich sagen. Dann, wenn wir uns aber mit Fela Kuti beschäftigt haben, gleich nach dem Song, dann habe ich auch noch eine Afrobeats-Empfehlung dabei. Darauf können Sie sich jetzt in dieser ersten Viertelstunde hier im Morgenmagazin freuen. Aber jetzt erstmal Dizzy K mit African Jamboree, aber im Disco-Dub, in der Disco-Dub-Version.

0: vom nigerianischen Künstler Dizzy K, den wir hier gerade im Morgenmagazin gehört haben, geht es jetzt weiter zum nigerianischen Musiker und Widerstandskämpfer Fela Kuti, der unter anderem auch als Begründer des Afrobeat gilt, aber vor allem auch auf den afrikanischen Kontinent heute sehr bekannt noch ist, vielleicht ein Kultstatus nach wie vor einnimmt, weil er ein Widerstandskämpfer eben auch war gegen diese weißen imperialistischen Mächte und deren Einflüsse oder Kolonialismus auf dem afrikanischen Kontinent. Vor allem war er bekannt für seine sehr, sehr kultige Präsenz und leider auch für sehr frauenfeindliche und homophobe Positionen. Sein Geburtstag, der heute am 15. Oktober 1938, also am 15. Oktober 1938 ist er geboren, Fela Kuti, der war für uns Anlass, mal einen differenzierten Blick in Fela Kutis Leben und Schaffen als Musiker, sowohl als Musiker als auch als Widerstandskämpfer zu werfen.
1: Musiker können Staatsfeinde sein, der Nigerianer Fela Kuti ist somit nur einer unter vielen. Doch keiner dieser Oppositionsmusiker erscheint uns schillernder als er. Noch hat Fela Kuti außerhalb Afrikas nicht den Status eines Bob Marleys, aber das könnte sich ändern, denn nach seinem Tod durch AIDS ist sein Bekanntheitsgrad eher steigend denn abnehmend. Was zuallererst seinem musikalischen Schaffen zu verdanken ist, das erst in den letzten Jahren auch außerhalb von Fela Kutis Heimatkontinent gebührend gewürdigt wird. Blicken wir zunächst einmal auf die Anfänge von Fela Kuti.
2: Fela Kuti wurde 1938 im Südwesten Nigerias geboren, in Abeokuta. Für die Yoruba, eine der größten ethnischen Gruppen des Landes, bedeutet der Name der Stadt unter den Felsen. Fela wuchs in einer gebildeten und äußerst engagierten Familie auf. Sein Vater war der Gründer der ersten Lehrergewerkschaft in Nigeria und seine Mutter eine feministische, antikoloniale Aktivistin.
1: Ein genauer Blick auf seine Jugend lohnt sich dabei sehr.
3: Fela und seine Geschwister sind in einer christlichen Familie aufgewachsen. Sie kamen in der Verwandtschaft und in ihrem Viertel mit der Yoruba-Kultur in Berührung. In der Yoruba-Kultur haben wir sprechende Trommeln. Das sind ganz besondere Instrumente, weil sie genutzt werden, um Yoruba-Sprache nachzuahmen. Yoruba ist eine tonale Sprache und die Musiker imitieren ihre Klänge. Daraus entstehen Lieder und Lobgesänge.
1: Nach Jahren der musikalischen Findung, eines Musikstudiums in London und einem davor abgebrochenen Medizinstudium, erfand er Ende der 60er in Nigeria den Afrobeat.
4: Afrobeat ist Felas Fusion aus traditioneller afrikanischer Musik, Highlife und Jazz. Er mischte alle Genres, die ihm gefielen, und hat seinen eigenen Musikstil hervorgebracht. Er wollte einen Sound schaffen, der in seiner Tradition verankert ist, der Wurzeln in seiner Kultur hat. Die Essenz des Afrobeats sind seine Rhythmen. Das war damals völlig neu. Es gab nichts in der Art.
1: Indie-Bands wie Vampire Weekend beziehen sich auf sie, sowie Damien Albarn von Blur und Tom York von Radiohead. Außerdem machen zig angesagte Labels nichts anderes als immer noch mehr Afrobeat-Platten von Fela, Epigoden für eine wachsende Hörerschaft auszugraben. Doch es würde nichts bringen, denn die Musik, so wollte es Kuti, soll letztlich unbedingt beim Hörer eine direkte Verbindung mit ihm und seinen Anliegen herstellen. Er wollte mit der Verbreitung der Musik, an der trotz seiner widerspenstigen Haltung gegenüber den Wertemechanismen der Plattenindustrie interessiert war, vor allem erreichen, dass er selbst bekannter wurde. Dass er diesen Bekanntheitsstatus erreicht hat, sieht man bei der Neuinterpretation seines Namens.
5: Die Buchstaben F-E-L-A bedeuten Forever Lives Afrobeat.
1: Die Machthaber in seiner nigerianischen Heimat waren für ihn vom wahren Geist Afrikas entfremdete Speichellecker imperialistischer Mächte, die er nicht nur als Musiker, sondern Che Guevara-mäßig mit Taten, symbolischen Gesten, dann mit der Gründung einer eigenen Partei und einer Präsidentschaftskandidatur herausforderte.
2: Die Militärdiktaturen, die seit Ende der 60er Jahre aufeinander folgen, und die Unterdrückung der Ärmsten. So heißt es bei ihm: Sie nahmen uns unsere Kultur, deshalb leidet der Schwarze heute. Sie nahmen uns unser Land, deshalb leidet der Schwarze heute.
1: Während eines längeren Aufenthalts in den USA in den 60ern las er gleich mehrfach die Autobiografie der US-Black-Power-Symbolfigur Malcolm X. Der Wortgeber der Nation of Islam blieb ein Säulenheiliger für ihn im Shrine, seinem Club in Lagos, in dem er jahrelang fast täglich endlos lange Konzerte gab, hing immer ein Foto von ihm neben dem seiner Mutter. Die Ideologie der Nation of Islam und der Black Panther, die im weißen Mann den zu bekämpfenden Feind der Schwarzen sah, übertrug er auf die Verhältnisse in seiner Heimat. Um kulturelles und geistiges Zentrum der Welt zu werden, so glaubt er, müsste Afrika dennoch den Prozess seiner Verwestlichung beenden. Er sprach sich explizit gegen technischen Fortschritt aus und lehnte alles, was er nicht für wirklich afrikanisch hielt, ab. Wozu er kommunistische Ideen genauso zählte wie den Kapitalismus, auch Christentum und den Islam, die beiden vorherrschenden Religionen in Nigeria. Er gründete in Lagos, Kalkutta, eine Art Kommune, in der er wie ein Guru residierte und eine seiner Vorstellungen nach echtes afrikanisches Leben führte. Dazu gehörte auch die Fortführung der afrikanischen Tradition der polygamen Ehe. In einer Yoruba-Zeremonie heiratete er 27 Frauen, die gleichzeitig Sängerin und Tänzerin seiner Band waren. Er beschlief seine Frauen abwechselnd. Jede Nacht durften sich nach einem bestimmten Turnus zwei in seinem Schlafzimmer einfinden. Widerspruch duldete er nicht. Er war Umsorger und Tyrann gleichzeitig und durch homophob. Und wenn er es für nötig hielt, schlug er seine Frauen. Homosexualität und Feminismus hielt er für westliche Bedrohung traditioneller afrikanischer Werte. Größenwahn, Fanatismus, Sexismus, Ignoranz und Messianismus lassen sich schwer trennen. Bei Fela Kuti, wie ein afrikanischer Stammeskrieger, präsentierte er sich halbnackt auf seinen Konzerten. Er lehnte westliche Medizin ab und interessierte sich für Schamanismus und Geisterbeschwörung. Als besessener Freiheitskämpfer verdient Fela Kuti seinen Ikonenstatus. Zweimal wurde seine Kommune Kalkutta vom nigerianischen Militär gestürmt. Seine Frauen wurden vergewaltigt, seine Mutter aus dem Fenster geworfen, er selbst wurde verprügelt. Sie steckten ihn immer wieder ins Gefängnis und schlugen ihn. Am Ende war sein Körper völlig vernarbt von den Attacken. Seit Mitte der 90er Jahre wurde es still um Fela Kuti. Er starb am 2. August 1997 an den Folgen von AIDS. Die Existenz seiner Erkrankung hatte Fela Kuti stets abgestritten. Kondome waren seiner Meinung nach Mittel einer weißen Verschwörung, deren Ziel die Reduzierung der schwarzen Geburtenrate sei. Erst viel zu spät erklärte er sich bereit, sich ins Krankenhaus einliefern zu lassen. Die eindeutige Diagnose AIDS bekam er gar nicht mehr mit. Fela Kuti aber sagte: Die Schläge machen mich nur stärker. Und auf dem Cover seines Albums Sorrow, Tears and Blood sieht man ihn, wie er stolz seiner Verprügelei mit der Polizei ein gepiekstes linkes Bein zeigt und dabei unbeirrt in sein Tenorsaxophon bläst.
0: Das war ein Porträt des Afrobeat-Pioniers und Widerstandskämpfers Fela Kuti. Ja, sehr spannende, komplexe Persönlichkeit, aber auch abgefahren, was der alles so gemacht hat, oder? Also ich habe danach eigentlich eher Lust, nicht unbedingt was von Fela Kuti zu hören. Sie können das natürlich mal für sich privat zu Hause recherchieren oder mal nachhören. Ist bestimmt auch spannend, dort mal so reinzugehen in diese Musik. Ich habe aber eine Freundin gefragt, was denn so tatsächlich aktuell ist im Afrobeat, was so die Trends sind, und sie hat mir erzählt, dass so in der UK und Frankreich das ein total wichtiger Part der populären Musik ist und sich auch viel mit Pop mittlerweile vermischt. Und genau aus diesem Bereich wollen wir, also in dieser Symbiose aus Pop und klassischen Afrobeat aus den 90ern und 2000ern, wollen wir auch bleiben mit der Künstlerin Amare und dem Song SM Oh, sie ist tatsächlich aber nicht aus Frankreich oder UK, sondern aus, sie ist aus Ghana. Und Ghana und Nigeria sind auch so die Zentren des modernen Afrobeats, habe ich mir sagen lassen. Wir lassen jetzt aber erstmal diesen Morgen weiterhin einklingen mit SMO von Amare und hören uns mal an, wo dieser Afrobeat, der in den späten 1930er Jahren begründet wurde von Fela Kuti, so mittlerweile hingekommen ist.

0: 7.25 Uhr im Morgenmagazin der Freien Radios. Weiter geht's mit den Rojava-Nachrichten.
1: Nachricht aus dem Herzen der Frauenrevolution. Von Women Defend Rojava. Liebe Freundinnen, Angriffe auf Symbole von Frauen gefährden das friedliche Zusammenleben. Nach der Ankunft terroristischer Gruppen in Hesekir in der vergangenen Woche haben verachtenswerte Angriffe auf die Werte, Symbole, Bilder von Gefallenen sowie Führungspersonen des kurdischen Volkes, insbesondere auf weibliche Führungspersonen, zugenommen. Diese Angriffe sind Teil der provokativen Politik jener Kräfte, die Konflikte zwischen den Völkern schüren und gewaltsam einen kurdisch-arabischen Krieg entfachen wollen. Diese rücksichtslose Haltung ist nicht nur eine offensichtliche Missachtung des Andenkens an die Gefallenen sowie der Werte der Bevölkerung, sondern auch eine gezielte Provokation, die das historische Bewusstsein, das historische Gedächtnis, die Ehre und den Freiheitswillen des kurdischen Volkes angreift. Kongras Da, der Dachverband der Frauenorganisationen, verurteilte diese provokativen Handlungen und warnte vor Versuchen, Spaltungen zwischen den Gemeinschaften der Region zu schaffen. Der Verband betonte, dass Angriffe auf Symbole, die den Willen und die Freiheit von Frauen verkörpern, die Errungenschaften von Frauen und ihre Rolle beim Aufbau der Gesellschaft untergraben. Kongras Da hob außerdem die Bedeutung des Schutzes des gesellschaftlichen Friedens, der Stärkung des Zusammenhalts zwischen den Gemeinschaften und der Wahrung der Rechte aller Menschen hervor. Auch Rohan Mohammed, Sprecherin der Frauenverteidigungseinheiten YPG, warnte davor, dass Angriffe auf Symbole von Frauen sowie die Untergrabung ihres Kampfes und ihrer Opfer die Stabilität gefährden und Spaltungen verstärken. Sie hob hervor, welche positiven Veränderungen die Beteiligung von Frauen am politischen, gesellschaftlichen und organisatorischen Leben sowie den Selbstverteidigungseinheiten bewirkt haben. Sie betonte, dass die Anerkennung der Identität und des Willens von Frauen sowie die Gewährleistung ihrer Rechte und ihrer Teilhabe für jeden demokratischen Prozess in Syrien unerlässlich seien. Zudem forderte sie, die Verantwortlichen für die Angriffe zur Rechenschaft zu ziehen und entschieden gegen Versuche vorzugehen, Zwietracht zu säen. Hevrin Khelef, ein bleibendes Vermächtnis für ein demokratisches Syrien und die Freiheit der Frauen. Am 12. Oktober wurde des 7. Jahrestages der Ermordung von Hevrin Khelef, der Generalsekretärin der Partei der Zukunft Syriens, gedacht. Ihr Vermächtnis steht für das einer Frau, die sich mit großem Engagement für Demokratie, Pluralismus, Frauenrechte und den Aufbau von Brücken zwischen den verschiedenen Gemeinschaften Syriens eingesetzt hat. Hevrin Khelef und ihr Fahrer wurden 2019 während der türkischen Militäroffensive auf Serikanje und Gerispe erschossen und verstümmelt. Für ihren Tod verantwortlich gemacht wird Ebu Sharkha, der heutige Kommandeur der 86. Division der syrischen Armee. Die Partei der Zukunft Syriens rief die internationale Gemeinschaft dazu auf, die Verantwortlichen für ihren Tod zur Rechenschaft zu ziehen. Mit ihrer politischen Arbeit setzte sich Hevrin dafür ein, das Konzept der Staatsbürgerschaft, das friedliche Zusammenleben und die Ablehnung spaltender Rhetorik zu fördern. Gleichzeitig wollte sie die Beteiligung von Frauen am politischen Leben und an Entscheidungsprozessen stärken. Sie war entschlossen, den Anliegen der Menschen zuzuhören und Initiativen zu entwickeln, die der Gesellschaft zugutekommen. Zudem engagierte sie sich für den Erhalt von Sprache und Identität. Das Recht, die eigene Muttersprache zu sprechen, ist aktuell relevanter denn je. Trotz zahlreicher Proteste in den vergangenen Wochen hat die Übergangsregierung dieses Recht bislang nicht in die Praxis umgesetzt. Hevrin Khelef glaubte an die Bedeutung der Vereinigung kurdischer, arabischer und syrisch-aramäischer Frauen sowie an die Notwendigkeit, alle Gemeinschaften Syriens in den Aufbau einer demokratischen Zukunft einzubeziehen, die Frauenrechte ohne Diskriminierung garantiert. Ihre Ideen und ihr Kampf sind heute relevanter denn je. Im Gedenken an ihr Leben und Wirken wurde bei den Gedenkveranstaltungen ihre Vorreiterrolle für die Frauen und die Gesellschaft Syriens hervorgehoben. Vertriebene Familien kehren in ihre Heimat zurück. Schritte in Richtung Stabilität und Perspektive. Die Bemühungen, vertriebene Familien die Rückkehr in ihre Heimat zu ermöglichen, wurden in dieser Woche fortgesetzt. Nach Jahren der Vertreibung und Not brach der fünfte Konvoi auf. Er umfasste 385 Familien, die in die ländlichen Gebiete von Zerikanie, Tiltemir und Zirgan zurückkehren wollten. Bei dem Versuch zurückzukehren mussten rund 25 Familien aus dem Dorf Said al-Darbo im Umland von Zerikanie am Dorfrand ihre Zelte aufschlagen und dort bleiben. Sie waren dazu gezwungen, nachdem ihnen der Zugang zu ihren Häusern durch türkische Streitkräfte verwehrt worden war, die weiterhin das Dorf kontrollieren. Die Gesamtzahl der Familien, die im Rahmen der fünf Konvois zurückgekehrt sind, beläuft sich inzwischen auf 2510. Mehr als 12.000 Familien warten jedoch weiterhin darauf, sicher in ihre Heimat zurückkehren zu können. Die Rückkehrkonvois geben Familien Hoffnung, die jahrelang unter Vertreibung gelitten haben. Zugleich verdeutlichen sie die Verantwortung gegenüber den tausenden Menschen, die noch immer auf ihre Rückkehr warten. Eine sichere und dauerhafte Rückkehr für alle vertriebenen Familien zu gewährleisten, ist weiterhin unerlässlich, damit diese wieder in Sicherheit und Würde leben können. Politischer Dialog über die kurdische Frage und die Zukunft Syriens. Maslum Abdi, Berater des syrischen Präsidialamtes, hat sich mit Massoud Barzani, dem Vorsitzenden der Demokratischen Partei Kurdistans, KDP, in der autonomen Region Kurdistans im Irak getroffen. Beide Seiten tauschten sich über die aktuellen Entwicklungen aus und erörterten die kurdische Frage sowie mögliche Schritte zur Lösung offener Probleme. Ziel ist es, die Stabilität und den Zusammenhalt der Kurdinnen und Kurden zu stärken. Das Treffen findet vor dem Hintergrund anhaltender politischer Veränderungen statt und unterstreicht die Bedeutung von Dialog, gegenseitigem Verständnis und gemeinsamen Bemühungen um tragfähige Lösungen. Diese sind dringend erforderlich, insbesondere bezüglich Fragen rund um die Rechte der verschiedenen Gemeinschaften und der Zukunft Syriens. Während der Kampf für Rechte, Freiheit und ein friedliches, demokratisches Zusammenleben weitergeht, senden wir euch revolutionäre Grüße aus Rojava. Und so sicher!

0: 7.47 Uhr hier im Morgenmagazin der Freien Radios. Schönen guten Morgen.
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0: Was heißt Antifaschismus für Sie? Ich möchte mal starten mit einem Zitat der Gruppe Alea. Antifaschismus ist nicht nur der Kampf gegen konkrete Nazis und ihre Organisationsstrukturen, er ist auch die anhaltende Anstrengung, uns in Gedanken gegenüber den sich verhüllenden und verbergenden Verhältnissen zu behaupten, zu schauen, dass man sich als Mensch begreift und verwirklicht, um den anderen überhaupt als einen erkennen zu können. Das ist ein Zitat der Gruppe Alea, die unter anderem zu den Antifa-Wochen in Leipzig einladen, beginnend am morgigen Freitag. Massive Aktion, eine Sendung, die hier bei Radio Korax sendet, hatte Alea zu Besuch in ihrer Sendung. Und zuerst haben die beiden Sendungsmachenden gefragt, was ausschlaggebend war, denn ausgerechnet die Antifa-Wochen jetzt in Leipzig zu organisieren.
3: Ja, letztes Jahr war eigentlich einer der ausschlaggebenden Gründe, dass wir uns schon im Vorhinein irgendwie mit verschiedenen Gruppen, die dann auch alle an dem Programm beteiligt waren und ihre Veranstaltungen da organisiert haben unter diesem Dach der Antifa-Wochen, schon vorher den Kontakt gesucht hatten, weil wir den Eindruck hatten, wir haben zu vielen den Kontakt einmal verloren oder das Thema Antifa rückt generell in den Hintergrund. Und wir so ein bisschen Ausschau gehalten haben, wer ist denn noch da oder wer ist neu dazugekommen und wer hat wirklich auch den Fokus auf diesem Thema und nicht auf anderen. Das einfach daran liegt, dass für uns das Thema Antifa ganz zentral ist bei all den anderen Problemen, die es in der Welt gibt. Und von daher sozusagen für uns klar war, es braucht wieder so Antifa-Wochen, um dieses Thema auch stark zu machen und auch so ein bisschen aus dem Fahrwasser anderer Themen, wo es dann so mitschwingt, vielleicht rauszuholen, die dann manchmal aktueller sind oder mehr Menschen ansprechen vielleicht auch.
4: Ihr habt einen Aufruf geschrieben und ich würde gerne zu Beginn unseres Gespräches, bevor wir so konkret jetzt auf die anstehenden Antifa-Wochen blicken, über eure Perspektive als Organisatoren dieser Wochen zu sprechen kommen. Ihr blickt da auf den Status quo. Ich zitiere mal aus eurem Aufruf, da schreibt ihr, die Verhältnisse haben sich seit letztem Jahr, seit der letzten Antifa-Wochen nicht zum Besseren gewendet. Die anhaltende Krise übt einen immensen Druck aus auf die Gesellschaften weltweit, auf die gesellschaftlichen Verhältnisse und auf jede und jeden Einzelnen. Kannst du die Krise, Riesenwort, es gibt viele Krisen, die ihr da ansprecht, konkreter ausbuchstabieren? Was habt ihr da vor Augen und auch erklären eben, welche Entwicklungen ihr in dem Zusammenhang beobachtet, was euch da auch mitveranlasst, weiterhin eben die Antifa-Wochen zu organisieren und darüber hinaus antifaschistisch unterwegs zu sein?
3: Genau, ich denke, das passt ganz gut zusammen, weil das auch einer der, also das, was wir unter dieser Krise verstehen, der Hauptmotivationspunkt ist, diese Wochen und die andere antifaschistische Arbeit irgendwie Jahr und Tag zu machen. Wir verstehen unter der Krise, die wir auch in dem Aufruf nennen, weshalb wir sie jetzt auch nicht weiter ausbuchstabieren, maßgeblich eigentlich den drohenden Zusammenbruch der bürgerlichen Gesellschaftsordnung, vor allem auch angetrieben durch einen faschistischen Durchmarsch in vielen Gesellschaften, der droht, weshalb wir auch natürlich konstatieren müssen, dass die Verhältnisse wirklich nicht besser geworden sind. Es gibt sehr viele Probleme in diesen bürgerlichen Gesellschaften, denen wir jetzt hier leben, von denen die diese Gesellschaft auch in einer Vielzahl behaupten würde, dass sie sozusagen, wenn sie denn, dass sie zu lösen sind innerhalb dieser bürgerlichen Gesellschaft, das kann man bezweifeln. Was für uns nur feststeht, ist, ohne diese Gesellschaft, in der wir derzeit leben und ohne die Verhältnisse, die immer schlechter werden, sozusagen in einer faschistischen Gesellschaft, die danach kommen könnten, würden wir keiner dieser Probleme irgendwie noch begegnen, sondern es würde eigentlich nur noch auf eine gewalttätige Auseinandersetzung, die für uns Kernmerkmal auch des Faschismus ist, hinauslaufen. Weshalb für uns die Krise eigentlich generell die Krise der bürgerlichen Gesellschaftsordnung ist. Und da fallen dann natürlich andere Probleme drunter. Das ist klar, Krieg, Klima, weltweite Armut, Flucht. Und genau, wir nennen es die eine Krise und buchstabieren es dann sozusagen jetzt nicht weiter aus von Klimakrise, Militarisierung oder so weiter.
4: Ja, und mit Blick in euer Programm kann man ja auch sagen, dass eben Antifaschismus, wie ihr ihn versteht, nicht nur meint, ein Abwehrkampf gegen organisierte Neonazis, sondern dass es auch mit einer Haltung zu tun hat, mit einer Auseinandersetzung mit den Verhältnissen, mit einem Verstehen wollen, warum die Verhältnisse so sind, wie sie sind. Und entsprechend ist eben euer Programm der Antifa-Wochen gestrickt. Welche Fragen und Themen wirft ihr im Rahmen der Antifa-Wochen auf? Du hast jetzt auch schon genannt, dass es sehr vielfältig ist. Vielleicht möchtest du ein paar Sachen rauspicken, die das ein bisschen plastischer machen.
3: Also es ist ja ein bisschen so, dass wir als Gruppe, jetzt als Alea, die das Ganze maßgeblich organisiert oder ins Leben gerufen hat, nur einen kleinen Teil der Veranstaltung selber stellen, sondern bei dem Rest sozusagen auf die Gruppen, die wir gut kennen, vertrauen. Und es gab da auch nie einen Disput jetzt irgendwie zu verschiedenen Veranstaltungen. Aber ich glaube, was alle verbindet, ist der Wunsch, sich die Dinge und auch die Bedrohungen in der Gesellschaft vor denen nicht zurückzuschrecken oder sich zu einfache Antworten zu geben oder auf Antworten zurückzugreifen, von denen man schon meint zu denken, sie in der Tasche zu haben und damit zu wissen, was zu tun ist, sondern sich vor allem auch als antifaschistische Bewegung, wenn sie denn überhaupt noch so groß ist, dass sie eine Bewegung ist, anzuerkennen, man ist marginalisiert, die gesellschaftlichen Verhältnisse sind unglaublich verstellt und es ist sehr kompliziert und komplex, es entwickelt sich unglaublich schnell. Es ist, wenn dann, eine Riesenkrise mit verschiedenen Problemen, die einzelne Menschen, auch ganze Gesellschaften überfordern. Und unser Wunsch ist, versuchen, Momente zu finden, in denen man doch einen kühlen Kopf bewahrt, sich daran erinnert, was Gesellschaftsanalyse sein kann, was ein Verstehen von gesellschaftlichen Problemen bedeutet, anstatt schon gleich aufzurufen mit der vorgefertigten Antwort und nur noch die Richtung vorzugeben, in dem im besten Fall mobilisiert wird, sondern wir wollen eigentlich

0: Für uns jetzt als veranstaltende Gruppe Alea ist, glaube ich, zentral auch die Podiumsdiskussion, die wir am Anfang anbieten, mit Genossen ja auch aus Halle, aber vor allem aus Sachsen-Anhalt. Von Korax wird ja auch wer dabei sein. Denn wir wissen ganz genau, dass in spätestens 3 Jahren Landtagswahlen in Sachsen sind. Wir wissen, dass nächstes Jahr in Leipzig Bürgermeisterinnenwahlen sind und es kann auch jederzeit ja eine Bundestagswahl vor der Tür stehen. Und wir hoffen uns, dass die Auseinandersetzung jetzt beispielsweise mit der Wahl in Sachsen nicht erst in 2,5 Jahren beginnt, wenn die Wahl dann schon ein halbes Jahr davor ist, sondern wir zum Beispiel auch aus so einer Veranstaltung wie dem Podium, dass Leute da aus den Perspektiven, die andere einbringen aus Sachsen-Anhalt, die sozusagen gerade da total im Feuer stehen und diese harte Zeit der vor den Landtagswahlen und der Entwicklung dahin irgendwie auch hinter sich haben und was die Umfragen angeht, sieht es in Sachsen ja nicht viel besser aus, dass zum Beispiel Leute da was mitnehmen und Anregungen finden oder Inhalte finden, die ihnen bei den kommenden Auseinandersetzungen helfen können und im besten Fall natürlich sie auch eine Vorstellung davon bekommen, wie sie sich organisieren können, auch ganz zentral abseits von eventuellen Massenveranstaltungen, auf die man dann selber nur warten kann, sondern die Dinge vielleicht dann auch selber in die Hand zu nehmen.
1: Tagesseminare in der Translib habe ich gesehen, eine Radtour ist geplant, Outside the Box, die vorstellen, wie sie arbeiten, also sehr, sehr vielseitig und viele verschiedene Gruppen. Ich habe das Programm gelesen und habe mich auch so ein bisschen nicht gewundert, aber dachte, naja, in Leipzig ist die Welt zwar nicht in Ordnung, aber es gibt auf jeden Fall einige Gruppen, die wirklich gute Arbeit leisten. Was erhoffst du dir denn so davon, die jetzt auch im Rahmen dieser Wochen zusammenzubringen oder darüber hinaus das auch anderen vorzustellen, mal abseits von Denkanstößen geben?
0: Ich glaube, ganz wichtig wäre schon das, was du eigentlich gesagt hast, zu zeigen, dass es diese Gruppen gibt. Denn wir haben gerade auch in politischen Auseinandersetzungen eigentlich den Eindruck, dass sehr viele sehr laute Gruppen und Akteure irgendwie so vermeintlich eine politische Stimmung bestimmen, aber es ganz viele andere Gruppen gibt, die vielleicht nicht so wahrgenommen werden, die aber seit Jahren wichtige politische Arbeit leisten und gerade für das Thema Antifa eigentlich hier auch in Leipzig sehr zentral sind. Und die antifaschistische Arbeit der letzten Jahre und Jahrzehnte hat ganz maßgeblich dazu beigetragen, dass es überhaupt heute diese Möglichkeiten hier in der Stadt gibt und die ganzen Gruppen. Und die präsent zu machen und das auch ganz klar verbunden mit den Räumen, in denen die Veranstaltungen stattfinden. Denn die sind auch nicht beliebig, sondern wir haben schon versucht, möglichst die Räume anzusprechen, die auch ganz eng mit dem Inhalt verknüpft sind, aber auch mit den Gruppen, die das vorstellen. Also die Räume, in denen die Gruppen auch selbstständig ihre anderen Veranstaltungen machen, vielleicht auch ihre Pläne. Und somit nicht nur eine autonome Politik jetzt in den Vordergrund zu stellen und dazu anzuregen, sich selbst zu organisieren, anstatt sozusagen zu Veranstaltungen zu gehen, die einem nur sagen, wo man das nächste Mal hinzufahren hat und wenn man sich wo einzufinden hat, das so ein bisschen zu zeigen mit den Orten und den Gruppen und diese Organisation vorzustellen und dazu anzuregen, sich da auch im besten Fall einzubringen, wenn Gruppen denn daran Interesse haben. Das ist natürlich unterschiedlich.
1: An wen richtet sich denn die Veranstaltungen, die da im Rahmen der Antifa-Wochen laufen werden? Muss man sich da zu bestimmten Veranstaltungen anmelden vorab? Was mache ich, wenn ich nicht aus der Stadt komme, vielleicht auch von weiter weg anreise? Wie kommt man mit euch in Kontakt?
0: Genau, also allein für die Kontaktaufnahme ist natürlich erstmal die Website, die wir dieses Jahr auch neu eingerichtet haben, zentral und der Kontakt dort. Aber dann gibt es verschiedenste offene Abende, also es sind eigentlich alle Veranstaltungen offen. Ich glaube, man muss sich in der Translib, ist es gut, sich anzumelden für diese Tages- und Lektüreseminare, aber sonst bedarf es nirgends irgendeiner Anmeldung, soweit ich weiß. Und dann haben wir eigentlich immer darauf geachtet, dass es nach einigen Veranstaltungen ganz bewusst offene Kneipenabende gibt, andere aber auch Orte mit im Programm aufgenommen sind, die einfach nur darauf hinweisen, dass sie immer jeden Montag ihre Küfer haben oder ähnliches, wo man zusammenkommen kann. Und uns würde es natürlich schon total freuen, wenn Leute einfach ein paar neue Bekanntschaften knüpfen und sich vielleicht auch in diesen so bedrohlichen Zeiten mit ihrem Wunsch, die Sachen vielleicht ein bisschen reflektierter und ein bisschen tiefergehender anzugehen, als nur auf der Ebene von den altbekannten Parolen, sich gar nicht so allein zu fühlen. Denn das ist natürlich auch mit solchen Ergebnissen, wieder bei der Landtagswahl in Sachsen-Anhalt, ist das dieses Thema der Einsamkeit natürlich für viele Menschen ganz präsent. Und wir wollen natürlich auch mit den Veranstaltungen Orte schaffen, an denen es möglich ist, zusammenzukommen und jetzt nicht so, sich vielleicht auch gar nicht so einsam und allein auf weiter Flur zu fühlen.
2: Sagt eine Person der Gruppe Alea aus Leipzig, die unter anderem die Antifa-Wochen in Leipzig organisieren, die ab morgen Freitag Beginn massive Aktion. Das war eine Übernahme von einem Interview.

0: Gespräch der Sendungsreihe Massive Aktion, die hier bei Radio Korax immer an jeden zweiten Samstag des Monats 18 Uhr läuft. Weitere Informationen auf www.antifa-wochen.org.
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0: Und ihr seid hier nicht nur bei Radio Korax, ihr seid im Morgenmagazin im Sendeverbund. Sowohl bei Radio Korax auf der 95,9 als auch bei den Freien Radios Berlin-Brandenburg auf DAB+, bei Radio Blau in Leipzig, bei Kohle Radio in Dresden sowie im Rundfunkkombinat in Sachsen, Radio Subfurt, Frankfurt an der Oder, Radio Unerhört in Marburg, als auch bei dem Freien Radio Stuttgart. Schönen guten Morgen, egal wo Sie gerade zuhören. Wir hören jetzt ein bisschen Cozy Müller, Media Maniac.

Und ich möchte Ihnen noch einen kleinen Ausblick geben, was Sie die nächste Zeit erwarten wird. Wir machen gleich hier weiter mit Veranstaltungshinweisen und Terminen, die wichtig sind. Dann 8.30 Uhr habe ich live hier zugeschaltet Nina Vollbracht. Wir reden über eine neue Form des Zusammenwohnens vielleicht oder zumindest des Umbauens. Nukleuswohnen, gleich 8.30 Uhr hier im Morgenmagazin, gefolgt von den Antifa-Nachrichten und schließlich 9.30 Uhr auch wieder live hier im Magazin La Turbe, sprechen über ihr neues Album Brutal.

0: Und diese Nachricht hat mich heute Morgen sehr gefreut. Das inklusive Radioprojekt Irre Leicht, was hier bei Radio Korax angesiedelt ist, hat einen sehr verdienten Preis in Höhe von 4.000 Euro gekriegt, den Albert Earl Hirschman Voice Preis. Und zwar wurde die Sendung Federleicht besuchen das ehemalige KZ Buchenwald prämiert. Dies auch nachhörbar auf radiokorax.de. Vielleicht einfach in der Suchmaschine Ihrer Wahl Federleicht besuchen die Gedenkstätte Buchenwald eingeben. Dann sollten Sie es eigentlich einfach finden. Oder direkt auf der Plattform Mixcloud nachschauen. Da finden Sie das auch. Irre Leicht ist ein Angebot, was Menschen mit Unterstützungsbedarf unterstützt dabei, Medienschaffende zu werden. Und die Sendung im Spezifischen hat es geschafft, Erinnerungskultur durch leichte Sprache für alle zugänglich zu machen. Die Jury hat dabei hervorgehoben, dass politische Bildung und historische Erinnerung keine exklusiven Räume sein dürfen und auch wie wichtig barrierearme Angebote für die demokratische Teilhabe sind. Also meine Gratulation geht raus an die Redaktion Federleicht und auch das Projekt Irre Leicht, immer hier samstags, glaube ich, zu hören bei Radio Korax. Tolle Sendung, ja. Und außerdem eine freudige Nachricht, die ich heute auch wahrgenommen habe, heute Morgen. Gestern wurde nämlich auch der Taz Panther-Preis in Hamburg verliehen.
1: Unser diesjähriges Motto lautet: unabhängig, kritisch, resilient, Medien von unten. Wir zeichnen heute Initiativen und Medienprojekte aus, die Haltung zeigen aus der Zivilgesellschaft. Zivilcourage ist ja eine der drei Kernsäulen der Taz Panther Stiftung. Initiativen, die hingucken, wo andere wegschauen, die unabhängig von großen Verlagen oder finanziellen Schwergewichten Berichterstattung von unten machen, nah an den Menschen, vor Ort, in der Nachbarschaft, in den Hörsälen, in Haftanstalten oder digital.
0: Das sagt die Journalistin und Leiterin der Panther-Stiftung Gemma Teresa Arria, die einleitende Worte an die Zuschauenden im Livestream gestern Abend gewidmet hat. Das Ganze kann man auch noch bei YouTube unter anderem nachschauen. Taz Panther-Preis. Die Nominierten zeigen spiegeln diesen Diversitätsanspruch von Medien von unten wieder, finde ich ganz schön. Ich möchte mal kurz ein bisschen was vorstellen. Also da war zum Beispiel nominiert Rums, das ist ein Lokalmedium aus Münster. Der Lichtblick, eine Gefangenenzeitung aus Berlin. Nah dran, Medien für alle, das ist Medienbildung für junge Menschen. Unaufgefordert, eine Berliner Studierendenzeitschrift, die auch tolle Arbeit macht. Bernd Media aus dem Ruhrgebiet, vor allem für Kulturformate bekannt. Und auch Radio Connection aus Berlin, die Radio machen, so ähnlich wie wir. Man könnte vielleicht sagen, ein Schwesternradio von uns. Und nicht zuletzt waren auch wir nominiert, Radio Korax. Es wurden zwei Preise verliehen, ein Publikumspreis, über den online abgestimmt werden konnte, als auch ein Jurypreis.
2: Unabhängige Medien von unten sind preiswürdig, weil sie so Sichtbarkeit herstellen, weil sie auf ehrliches Interesse setzen müssen, weil sie auf kritische Nähe setzen, die sich nicht gemein macht, weil sie ganz unterschiedliche Widerstände für einen Austausch überwinden. Der Preis der Jury geht an Der Lichtblick.
0: Ja, Der Lichtblick ist die am längsten durchgängig herausgegebene deutsche Gefangenenzeitschrift in der Justizvollzugsanstalt Tegel in Berlin und wird auch in Eigenverantwortlichkeit der Gefangenen erstellt. Das ist deutschlandweit die einzige unabhängige und unzensierte Gefangenenzeitschrift, die es gibt, die den Jurypreis der Taz Panther Stiftung gewonnen haben.
3: Da fassen wir halt Urteile zusammen, die in Bezug auf den Strafvollzug getroffen worden sind. und detaillieren sie, klären die Gefangenschaft über gewisse Themen auf, um mit der Rechtsprechung dann halt auch zu unterstützen.
0: So beschreibt das einer der Macher im Livestream gestern von der Preisverleihung. Und den Publikumspreis, über den Sie, liebe HörerInnen, vielleicht auch abgestimmt haben, konnten wir Radio Korax für uns gewinnen. Begleitet von einer Rede von der Autorin Elke Schmitter, die ich auch noch mal kurz hier vorstellen möchte.
4: Die meisten Stimmen in diesem Jahr gehen an ein Projekt, das es schon lange gibt, so lange, dass es eigentlich kein Projekt mehr ist, sondern eine stabile Größe in seiner Stadt und seiner Umgebung. Ein Ort für alle, die sich beteiligen wollen, eine pulsierende, unentwegt wachsende, sich bewegende Einheit. Ein Medium für viele Stimmen, die von ihrer Gegenwart erzählen, die sie aktiv gestalten und die immer neue Verbindungen knüpfen in diesem kostbaren Netz, in dem wir alle leben und uns, wenn es gut geht, wirklich begegnen. Voneinander erfahren, um das hier und jetzt zu einem sinnvollen, guten Ort zu machen. Ich gratuliere mit 6 weinenden und einem lachenden Auge zum Taz-Panther-Preis 2026, aber auch mit großer Freude dem Radio Korax, Freies Halle.
0: Publikums- und Jurypreis sind jeweils mit 5.000 Euro datiert. Herzlichen Glückwunsch an Der Lichtblick, die Gefangenenzeitung und auch an Radio Korax für diesen Gewinn der Summe und der Auszeichnung und Öffentlichkeit, die damit einhergeht. In diesem Sinne, wir senden weiter. 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

Nein, danke, waren das, die heute tatsächlich auch im Rabatz in Halle an der Saale auftreten werden. Die Türen sind ab 19 Uhr geöffnet. Das Ganze soll um 20.30 Uhr starten. Ist Teil der Reihe Donnerstagkonzerte im Rabatz. Wenn Sie da hingehen wollen, die Adresse ist am Galgenberg 4 in 06118 Halle an der Saale. Ist so der Eingang, lassen Sie sich nicht davon abschrecken beim Kleingarten. Ist so ein Kleingartenverein-Eingang einfach. Sieht ganz schnuckelig eigentlich aus. Und nein, danke, die werden nicht alleine auftreten, sondern heute zusammen mit Ursula, die ich auch schon mal gesehen habe und die auch ähnliche Musik, würde ich sagen, machen, so Synthie-Punk-Pop, der auch sehr witzig ist. Da hören wir auch noch mal kurz rein.

0: Ursula, heute Abend im Rabatz ab 19 Uhr starten die Türen, 20.30 Uhr geht's dann los mit den Konzerten. Und das war schon ein etwas ausführlicherer Veranstaltungshinweis für heute Abend. Jetzt wollen wir aber auch nochmal in die Regionen der anderen freien Radios, die hier natürlich auch dazu geschalten sind, die hier auch das Morgenmagazin mitgestalten und empfangen, reinschauen. Es gibt noch ein paar Veranstaltungen zu hinweisen.
1: Nun, da sich der Vorhang der Nacht von der Bühne hebt, kann das Spiel beginnen, das uns vom Drama einer Kultur berichtet.
0: Und zwar auch heute am Donnerstag ab 13.30 Uhr, wenn Sie heute tagsüber noch nichts zu tun haben und einen kleinen Ausflug nach Leuna machen wollen. Dort wird im Kulturhaus was stattfinden. JTC trifft Region oder JTC als ein Saalekreis-Netzwerktreffen des Just Transition Centers mit Podien und Vorträgen, darunter unter anderem zu usbekisch-deutscher Arbeitsmigration, Energiespeicherung im Strukturwandel und auch Klebstoff nach dem Vorbild der Natur und der Frage, wem gehört die Technologie? Alles sehr spannend. Heute im Kulturhaus in Leuna, schon ab 13.30 Uhr. In Leipzig wird in der Meuterei ab 19 Uhr auf der Zollschuppenstraße 1 der Auftakt der anstehenden Antifa-Wochen in Leipzig zum Thema der Landtagswahlen in Sachsen-Anhalt stattfinden. Wenn Sie schon ein bisschen länger eingeschaltet haben, haben Sie vielleicht schon davon gehört. Wir haben vorhin mit den VeranstalterInnen unter anderem von Alea gesprochen. Heute der Auftakt der anstehenden Antifa-Wochen ab 19 Uhr in der Meuterei in Leipzig. Außerdem heute wiederum 19 Uhr Technokeller im Café Köpenick in der Seelenbergstraße 54 in Berlin. Dort kann man, wenn man dem gewogen ist, doch mal das DJing ausprobieren. Ist sowohl für AnfängerInnen als auch für Erfahrene geeignet. Wenn Sie in Dresden sind, dann empfehlen wir Ihnen den regelmäßig stattfindenden queeren Spielabend, der dort in der Mommsenstraße 5 ab 18 Uhr stattfinden wird in Dresden. Mehr dazu unter terminal.digital/events. Und wenn Sie in Potsdam sind, dann empfehlen wir Ihnen im Filmmuseum in der Breitenstraße 1a in Potsdam das Kino gegen rechts. Dort findet der Film Möllner Briefe, wird heute gezeigt. Habe ich selbst auch schon gesehen. Sehr bewegend und wichtig, sich den anzuschauen. Kann ich Ihnen sehr ans Herzen legen. Und außerdem heute, wie gesagt, ich wiederhole es nochmal, am Geigenberg 4 im Rabatz Nein Danke und Ursula Bands aus, die heute in Halle an der Saale spielen werden. Das waren die Veranstaltungshinweise. Erstmal, wir melden uns nochmal mit welchen wieder, und zwar 9:45, wenn Ihnen das noch nicht ausgereicht hat. Wir bleiben hier im Musikmorgenmagazin, aber werden wir gleich live sein, und zwar werden wir mit Nina Vollbracht über das Nukleuswohnen sprechen, ab 8:30 Uhr hier im Morgenmagazin.

8:25 Uhr hier im Morgenmagazin der Freien Radios und ich habe noch einen kleinen Nachtrag für Veranstaltungen, wenn Sie in Halle an der Saale wohnen oder auch in Leipzig, kann man ja mal rüberfahren. Die kritischen Einführungswochen werden noch bis zum 23. Oktober stattfinden hier, unter anderem mit so schönen Veranstaltungen wie heute ein Baumkletter-Skillshare, der ab 14 Uhr stattfinden wird, als auch das sozialistische Erstegrillen, was heute Abend stattfinden wird. Mehr Informationen zu allerlei Vorträgen, Workshops, Führungen und so weiter und so fort gibt es auf kew-halle.de.

0: A New Town with an Old Sense of Community war das vom Warrington Runkern New Town Development Plan von der Musikgruppe davon. Erinnert mich, hat mich so ein bisschen assoziativ an unser nächstes Thema erinnert, im weitesten Sinne vielleicht mehr dazu vielleicht gleich. Ich wollte eigentlich damit starten, Sie mal zu fragen, waren Sie schon einmal in einer DDR-Platte oder in einem typischen DDR-Plattenbau? Ich habe dann nämlich immer so ganz spezifische Assoziationen, obwohl ich nie in einer DDR-Platte gewohnt habe. Aber mein Kindergarten war so ein Typbau, der so ganz viel in der ehemaligen DDR gebaut wurde. Also diese typische Art von Treppenhaus-Betonmischung, die so ein bisschen gepunktet aussieht, ein Treppenhaus. Klare Form, glatte Geländer, sehr reduziert, enge Wohnung habe ich auch immer so im Kopf. Und vor allem dachte ich auch immer, dass sie überall gleich waren. Was ich am Wochenende allerdings so gelernt habe beim Kunst-/Wissenschaftsfestival Powerplatte, was in Leipzig-Grünau stattgefunden hat, nicht überall waren diese Wohnblöcke gleich. Und darüber hinaus habe ich was ganz Spannendes gesehen in Leipzig-Grünau in so einer alten Platte, einen sogenannten Wohndemonstrator. Tolles Wort und super interessantes Konzept. Da waren so umgebaute Wohnungen und Platten zu sehen. Stellen Sie sich vor, viele Scheiben und Glaselemente so ein bisschen labyrinthartig irgendwie angeordnet. Und was ich besonders fand, irgendwie übelst offen, hell und trägt aber meiner Meinung nach immer noch so einen Plattencharme mit sich und ermöglicht so ein flexibles Wohnen. Das, was ich dann am Wochenende erfahren habe, das Projekt, was dieses Wohnen ermöglichen will, das heißt Nukleuswohnen. Und ich habe das Glück, jetzt hier im Morgenmagazin mit einer Person zu sprechen, die verantwortlich unter anderem ist für dieses Projekt, nämlich mit Nina Vollbracht, die Architektin ist und wissenschaftliche Mitarbeiterin an der RWTH Aachen im Lehrstuhl und Institut für Wohnbau und Grundlagen des Entwerfens. Guten Morgen, Nina.
1: Guten Morgen.
0: Ja, Nina, du forschst selbst am Wohngrenzen, Grenzen im Wohnen, hast du mir im Vorgespräch erzählt und bist auch Teil des Projekts Nukleus Wohnen. Zu Anfangs vielleicht erstmal die Frage, gehört, du arbeitest am Lehrstuhl in Aachen. Wie seid ihr denn von Aachen ins über 500 Kilometer entfernte Leipzig-Grünau gekommen? Wie ist dieses Projekt zustande gekommen?
1: Das ist vielleicht muss ich da ein bisschen weiter ausholen.
0: Gerne.
1: Wir haben vor allem, hatten wir im Kopf, dass wir gern so ein Projekt machen wollen, wo wir einen Wohndemonstrator, ein Wohnforschungslabor errichten wollen. Und dafür haben wir eine Vorforschung gemacht. Das heißt, wir hatten eigentlich schon genau diese Wohnform Nukleuswohnen vorerforscht und hatten im Kopf wir hatten den Plan, dass wir diese Wohnform Nukleuswohnen in einem Bestandsgebäude testen wollen. Und dafür haben wir eine größere Forschung gemacht wo wir uns verschiedene Typenbauten oder Wohntypologien angeguckt haben. Und von der Typologie spricht man immer dann, wenn ein Gebäude in seinen Merkmalen ähnlich und ganz häufig auftritt, wie zum Beispiel das Berliner Mietshaus oder eben auch der Plattenbau. Da haben wir uns verschiedene Typologien angeguckt und eine davon war eben der WBS 70 Plattenbautyp und untersucht, wie in diesen Typen das Nukleuswohnen, die Wohnform Nukleuswohnen eingebaut werden kann, also mit möglichst wenigen Eingriffen der Grundriss so umgedeutet werden kann, dass Nukleuswohnen da möglich ist. Und so sind wir dann eigentlich auf den WW70 gekommen. Und als wir dann das Projekt vorgestellt haben, sind wir mit der Genossenschaft Lübsia in Kontakt gekommen, die uns das Gebäude in Grünau angeboten hat. Wir waren also ganz breit auf der Suche in ganz Deutschland und auch in der Schweiz. Und sind dann letztendlich in Leipzig gelandet.
0: Also gar nicht spezifisch für eine DDR-Platte entwickelt, dieses Projekt Nukleus Wohnen. Aber lass uns ganz gerne erstmal klären, was heißt Nucleus eigentlich? Ich kenne das noch aus dem Lateinunterricht. Nucleus heißt Kern oder vielleicht Physikunterricht, weiß nicht mehr genau. Was ist denn der Kerngedanke oder Grundgedanke von diesen Nucleus-Wohnen?
1: Genau, das Nucleus-Wohnen bezieht sich eigentlich darauf, dass wir sagen, also vielleicht noch mal kurz vorweg, Wohnen ist oder Wohnungen an sich sind eigentlich, haben das Problem, dass sie total unflexibel sind, dass eine Dreizimmerwohnung immer als Dreizimmerwohnung, also es ist immer eine Dreizimmerwohnung und es ist einigermaßen festgeschrieben, wie viele Menschen da entspannt drin Platz haben. Und beim Nucleus-Wohnen wollen wir eben genau eine flexible Wohnform, oder haben wir eine flexible Wohnform entwickelt, die eben aus dem, vor allem erstmal aus dem Nucleus besteht. Und der Nucleus ist eben, wie du schon gemeint hast, der Kern. Und in dem Kern befindet sich alles, was man als Einzelperson mal zunächst für den Alltag braucht. Also man hat eine eigene Küche, ein eigenes Badezimmer, ein eigenes Schlafzimmer und ein eigenes Wohnzimmer. Und die Idee ist eben, dass man jetzt mal so als Einzelperson in diesem Nucleus wohnen könnte und da eben alles zur Verfügung hat. Und wenn man dann eben nicht alleine wohnt, sondern mit mehreren Personen zusammen, dann kommen zu diesem Nucleus eben weitere, wir sagen dazu Individualräume, man kann auch Schlafzimmer oder einfach Zimmer sagen, kommen weitere Zimmer dazu. Und diese Zimmer gehören aber nicht zu dieser Wohnung oder zu diesem Nucleus so starr dazu. Das heißt, sie können auch von anderen Nucleus, von anderen Nuklei betreten werden oder erreicht werden. Und das schaffen wir nur dadurch, dass wir eben eine gemeinschaftliche Wohnfläche, also entweder einen Gemeinschaftsraum oder in unserem Fall in Grünau einen Flur, einen Gang, eine Diele zwischen den Nuklei und den Schlafzimmern haben.
0: Also du betonst. Genau. Ja, sorry?
1: Ja, nein, ich weiß nicht, ob man das jetzt schon so verstanden hat, wenn man es nur hört und nicht sieht, aber genau.
0: Ja, also ich konnte es irgendwie ganz gut nachvollziehen, aber ich bin ja auch in diesen Wohndemonstrator in Leipzig-Grünau einmal durchgegangen. Du hast gerade so ein bisschen die Flexibilität auch betont. Ich habe mich, als ich da durchgehen konnte, irgendwie meine Assoziation war vor allem eigentlich dieses gemeinschaftliche Wohnen. Also ich fand irgendwie dadurch, dass diese verschiedene Räumlichkeiten, die du gerade so beschrieben hast, so wie so miteinander verbunden waren und irgendwie so individuell ausgerichtet waren, dass man, das war so ein Gedanke von mir, vielleicht auch so eine Entfremdung von Nachbarschaft damit bekämpfen könnte. Also indem man so aushandelt mit seinen Nachbarn, wer braucht welche Räume, wie können wir auch gemeinschaftlicher wohnen und so. Ist das auch so etwas, was ihr in euren Projekt Nucleus Wohnen versiert?
1: Genau, das ist ein ganz wichtiger Punkt oder irgendwie so auch so eine Fragestellung, warum wir dieses Projekt machen. Wir haben zum Beispiel festgestellt, dass es, oder jetzt auch mit den Testwohnenden festgestellt, dass es eigentlich gar nicht so einen richtigen Begriff gibt für diese Nachbarschaft. Weil eine Testwohnende hat es so beschrieben, dass sie gar nicht weiß, wie sie eigentlich ihre NachbarInnen nennen soll, weil sie sind nicht die MitbewohnerInnen, aber sie sind auch nicht die NachbarInnen. Sie sind etwas dazwischen, hat sie gesagt. Und das fand ich eigentlich ganz bezeichnend für die Wohnform, weil uns geht es eigentlich darum, nicht per se jetzt, es gibt ja viele gemeinschaftliche Wohnformen und es gibt irgendwie viele Konzepte und uns geht es nicht per se darum, neue gemeinschaftliche Wohnformen zu entwickeln, sondern wir möchten eigentlich oder beziehungsweise auf dem Tableau der gemeinschaftlichen Wohnformen was entwickeln, was eher so ganz am Anfang steht oder so auf dem Spektrum so ganz auf einer Seite eben bei dem, wo man nicht so viel miteinander teilen muss und eben nicht so total all in so eine Gemeinschaft reingehen muss, sondern dass man eben, deswegen ist es uns so wichtig zu betonen, dass eben der Nucleus an sich sehr privat ist, das ist wirklich die private Wohnung und die muss mit niemandem geteilt werden. Dafür hat man aber trotzdem mehr Kontaktflächen mit seinen NachbarInnen, weil man hat eben doch diesen Flur, wo man sich im Alltag immer wieder begegnet.
0: Spielt für euch auch der Aspekt von Nachhaltigkeit eine Rolle, weil mit der Sanierung dieser Platte zum Beispiel in Leipzig-Grünau und dem Nukleus-Wohnen man ja auch gebaute Masse transformieren könnte?
1: Also Nachhaltigkeit spielt für uns natürlich eine Rolle, jetzt in zweierlei Hinsicht. Also erstmal so der große Gedanke von dem Projekt ist ja schon, diese untersuchen wir, wie man diese Wohnform im Bestand einbauen könnte und eben nicht nur im Neubau. Wir brauchen jetzt keinen Neubau, um Nukleuswohnen realisieren zu können, sondern wir können das im Bestandsgebäude einbauen. Andererseits auch eben durch diese Flexibilität kann man bedarfsgerechter Wohnungen anbieten. Das heißt, es wird Überbelegungen, Unterbelegungen oder halt Fehlbelegungen vermieden. Das heißt, man braucht unter Umständen dann auch einfach weniger Wohnraum zu bauen. Und Nachhaltigkeit auf der Projektebene von dem Projekt in Grünau war uns wichtig für diese kurze Testphase von diesen 2 Jahren, eben besonders nachhaltig mit den Baustoffen umzugehen. Und eben da haben wir vor allem das Haus, also das Bestandsgebäude als Mine betrachtet und haben eben ganz viele Bauteile aus dem Haus genommen und wieder verbaut und möglichst wenig neues Material eingebracht.
0: Ja. Mich würde auch noch interessieren, du hast selbst auch Führungen gegeben in Leipzig-Grünau. Was gab es so für Rückmeldungen aus denen, die so an dieser Führung teilgenommen haben? Vielleicht waren ja auch sogar Leute dabei, die selbst schon in Platten gewohnt haben in Grünau. Liegt ja irgendwie nah, wenn so ein Festival dort stattfindet.
1: Ja, also das war total bereicherndes Wochenende. Es hat irgendwie Spaß gemacht, diese vielen Führungen zu geben und das Interesse von den Leuten so zu spüren. Was ich interessant fand, dass eigentlich, ich hatte das Gefühl, die größte Verwirrung ist entstanden bei der zweiten Badtür. Wir haben nämlich in jedes Bad haben wir eine zweite Tür eingebaut. Und zwar, damit das Bad auch direkt vom Nukleus erreicht werden kann. Und ich glaube, dass vor allem die Personen, die selbst in dem Plattenbau wohnen, von dieser zweiten Badtür total irritiert waren. Und deswegen immer wieder die Frage kam, ob das jetzt das Gemeinschaftsbad ist, weil es ja noch eine zweite Tür zum Flur gab. Aber auch so hatten viele Leute Interesse an dem Projekt. Und auch an unseren konkreten Umbauten, an wie wir das gestaltet haben, aber schon auch an dem Probewohnen, auch an der Wohnform an sich. Ja, es war eigentlich das Interesse, war es sehr breit und so aus vielen verschiedenen Richtungen. Ja.
0: Da gibt sich für mich auch gleich eine praktische Frage eigentlich, weil im Badezimmer hat man ja auch ein gewisses Bedürfnis nach einer Privatheit. Muss man dann beide Türen abschließen auch, ja? Muss man immer dran denken?
1: Ja, das ist natürlich viele Sachen, die wir gemacht haben in dem Projekt, fordern einen ein bisschen in den Gewohnheiten heraus. Und da denken wir schon, dass wenn man dann im Bewohnen sich einfach neue Gewohnheiten etablieren und aneignen, dass man dann zum Beispiel immer nur die eine Tür nutzt und vor die andere vielleicht sogar ein Regal stellt oder eben die dauerhaft abgesperrt hat. Aber man hat eben die Wahlfreiheit. Man kann beide Türen benutzen oder eben halt die Tür aussuchen, die man benutzen möchte.
0: Okay, lass uns noch mal einen Blick in die Zukunft wagen. Du hast vorhin schon angesprochen, es gibt schon Testwohnende. Wann und wie, also was ist vorstellbar für euch? Was ist so die Zukunft des Projekts Nukleus Wohnen? Ich habe dich so verstanden, dass es auch irgendwie so eine Art wissenschaftlicher Impuls gerade ist, um darüber nachzudenken, wie überhaupt gemeinschaftliches Wohnen oder flexibles Wohnen aussehen könnte. Was kannst du aber sagen über so die Realisierbarkeit in den nächsten Jahren?
1: Also zunächst mal, also wenn die mich interessiert in meiner Position oder in meiner Rolle, so interessiert mich gerade eher mal so die nähere Zukunft, das ist so das nächste Jahr. Und da werden wir jetzt im nächsten halben Jahr weiter wieder mit der BewohnerInnenakquise beginnen. Das heißt, wir werden wieder nach BewohnerInnen suchen, die nächsten Sommer da einziehen möchten und das, das Wohnen testen möchten. Und dann werden wir nochmal selber vor Ort was bauen und weiter diesen Demonstrator weiter ausbauen. Es gibt noch ein paar Fragestellungen, die wir noch anpassen wollen oder wo wir da einfach noch weitere Räume schaffen wollen und müssen. Und dann wird es eben nächsten Sommer von etwa Anfang Juni oder Mitte Mai, das ist mir noch nicht so ganz genau, bis wieder Ende September die zweite Testwohnphase und eben dann auch die letzte Testwohnphase geben. Und im Herbst nächsten Jahres, also genau in einem Jahr, wird das Projekt von unserer Seite Stand jetzt erstmal beendet sein. Das heißt, dann werden wir alles wieder rückbauen und das Haus zurück an die Genossenschaft geben. Und die Genossenschaft selbst möchte dann im Anschluss die zwei Gebäude da in Grünau wieder sanieren und dann auch zeitnah wieder vermieten. Und in welcher Art sie die sanieren wird, das behält sich die Genossenschaft gerade noch offen. Aber da gibt es schon auch Gespräche mit der Genossenschaft.
0: Ja, diesen Ausblick und Einblick in das Projekt Nucleus Wohnen hat uns Nina Vollbracht gerade gegeben vom Projekt Nucleus Wohnen. Wer mehr davon wissen möchte, nucleuswohnen.site, also SIT, ist die Internetadresse, wo es mehr Informationen gibt. Vielen Dank dir, Nina, für deine Zeit heute Morgen.
1: Vielen Dank für das Gespräch.
0: Und wir sind hier im Morgenmagazin der Freien Radios dabei weiterzumachen. Es ist 8.48 Uhr und ich gebe Ihnen eine kleine Musik mit auf den Weg, bevor ich mich wieder melde. Wir hören The Word. The Word. Hier nochmal richtig. The Word 2.

0: war Shigeo Sekito. Track, der mir so untergekommen ist, weil er ganz viel gesampelt wurde und wird weiterhin so ganz legendär dafür ist. Also sie haben das vielleicht schon häufiger, die Melodie in anderen Songs gehört und das vielleicht gerade mitgekriegt oder vielleicht auch nicht, aber ich bin mir sicher, dass sie das schon mal in anderer Form gehört haben. Ist ein ganz interessanter Künstler, dessen Diskografie sich mal lohnt, so anzuschauen. Das ist schöne Musik für so Hintergrund oder wenn sie irgendwie aufräumen, putzen, whatever oder so und gerade kein Radio Korax oder kein freies Radio mal hören wollen, sondern irgendwie was Eigenes mal anmachen wollen, dann Shigeo Sekito, meine Empfehlung. Der hat ganz viele Preise auch gewonnen, weil der mit diesen Yamaha MIDI-Keyboards so tolle Melodien eingespielt hat. Und da gab es auch von Yamaha, also von dieser Marke, so Ausschreibungen für Preise und sowas. Ganz interessant. Und wir machen gleich weiter hier mit den Antifa-Nachrichten. Ist ja Antifa-Donnerstag im freien Radiokosmos. Jeden Donnerstag 9 Uhr hier das Magazin im Magazin, die Antifa-Nachrichten. Aber wenn Sie auf die Uhr schauen, 8.52 Uhr ist jetzt, wir haben noch ein bisschen Zeit. Das heißt, ich nehme mir die einfach nochmal frecherweise heraus, um darauf hinzuweisen, dass Radio Korax prämiert wurde von der Taz, von der Taz-Panther-Stiftung.
1: Die meisten Stimmen in diesem Jahr gehen an ein Projekt, das es schon lange gibt, so lange, dass es eigentlich kein Projekt mehr ist, sondern eine stabile Größe in seiner Stadt und seiner Umgebung. Ein Ort für alle, die sich beteiligen wollen, eine pulsierende, unentwegt wachsende, sich bewegende Einheit. Ein Medium für viele Stimmen, die von ihrer Gegenwart erzählen, die sie aktiv gestalten und die immer neue Verbindungen knüpfen in diesem kostbaren Netz, in dem wir alle leben und uns, wenn es gut geht, wirklich begegnen. Voneinander erfahren, um das hier und jetzt zu einem sinnvollen, guten Ort zu machen. Ich gratuliere mit 6 weinenden und einem lachenden Auge zum Taz-Panther-Preis 2026, aber auch mit großer Freude dem Radio Korax, freies Halle.
0: Ja, der Preis stand dieses Jahr unter dem Motto Medien von unten, unabhängig, kritisch, resilient. Und ich möchte auch gerne nochmal die anderen Medien, die nominiert waren, vorstellen. Also Radio Connection aus Berlin war dabei, Bernd Media aus dem Ruhrgebiet.

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0: Ja, aber Eigenlob stinkt ja bekanntlich, deswegen lasse ich das jetzt und wir machen weiter mit einem Song, der vorhin mir schon aus Versehen hier über dem Äther gelaufen ist, aber noch gar nicht laufen sollte. Wir hören die Liga der gewöhnlichen Gentlemen mit ihrem Track Fuck, Dance, Let's Art.

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1: Herzlich willkommen zu den Antifa-Nachrichten für den 15. Oktober 2026. Heute geht es unter anderem um die Proteste an einem französischen Gymnasium in Berlin und einer Klage

0: der radikalen Töchter.
1: Wir schauen auch nochmal auf den Landtag in Sachsen-Anhalt und dass die CDU da bei den kommenden Ministerpräsidentenwahlen zumindest im ersten Wahlgang den Landtag verlassen möchte. International blicken wir auf Ungarn und hören da mal eine gute Nachricht zu den Rechten von homosexuellen Menschen.
0: Wir gedenken den Opfern rechter Gewalt und am Schluss kommen wir wie immer zu ein paar Veranstaltungstipps. Aber erstmal zu den Kurzmeldungen. Los geht's!
1: Radikale Töchter verklagen die Bundeszentrale für politische Bildung und das Bundesministerium nach Förderstopp. Das geht aus Artikeln aus der Zeit, ND Aktuell und der SZ hervor. Die Nichtregierungsorganisation Radikale Töchter klagt jetzt und wird dabei unterstützt vom Gegenrechtsschutz, einem Projekt von Frag den Staat und der Gesellschaft Frühe Freiheitsrechte. Der Anlass der Klage ist eine Förderung, die dieses Jahr plötzlich beendet wurde, obwohl vorher eine Weiterfinanzierung durch die Bundeszentrale für politische Bildung zugesprochen war. Das verkünden die Radikalen Töchter in einer am 13. Oktober veröffentlichten Pressemitteilung. Die Organisation prangert nun an, dass der Stopp der Förderung politisch motiviert war. Die Gründerin der Radikalen Töchter, Cassie Leonard, hatte letztes Jahr eine Petition ins Leben gerufen gegen die sogenannte Stadtbildaussage des Bundeskanzlers Friedrich Merz. Aus einer internen E-Mail des BPB-Vizepräsidenten Volker Ulrichs, der der CDU angehört, geht weiter hervor, dass die Formate der Förderung der Radikalen Töchter den Vorstellungen der jetzigen Regierung nicht entsprechen. Die Radikalen Töchter machen vor allem auch Arbeit in Ostdeutschland und ländlichen Räumen und kritisieren den Entzug der Förderung auch auf den Bezug der Landtagswahl in Sachsen-Anhalt und Mecklenburg-Vorpommern.
0: Die Pariser Proteste erreichen nun auch das Französische Gymnasium in Berlin. Das berichtet die ND aktuell am Montag, dem 12. Oktober 2026. Am Montagmorgen blockierten mehr als 200 SchülerInnen die Eingänge und versperrten mit Mülltonnen und Fahrradschlössern die Tore der Schule im Bezirk Mitte. Dabei war ihr Ziel, ein Streikzeichen zu setzen, sowohl als Solidarität mit streikenden Jugendlichen in Frankreich, als auch als Kritik an die Politik der Bundesregierung unter Kanzler Friedrich Merz. Die Aktion wandelte sich einige Stunden später in einen spontanen Demonstrationszug in die Richtung der französischen Botschaft am Pariser Platz um. Dort konnten schlussendlich die Anliegen der streikenden SchülerInnen mit dem Verantwortlichen für Kultur und Bildung der Botschaft übermittelt werden. Bereits in vergangenen Wochen kamen in Großstädte Frankreichs Zehntausende zusammen, um gegen die Zustände in Bildungssystemen friedlich zu protestieren, bei denen es beispielsweise in Paris und Lyon auch zu Polizeiangriffen kam.
1: Urteil von Frank S. wird verschoben. Das geht aus einer Instagram-Story der Organisation Terre de Femme hervor. Frank S. steht derzeit vor dem Moabiter Landgericht in Berlin. Er wird angeklagt, weil er 14 Frauen K.O.-Tropfen verabreicht und sie dann vergewaltigt haben soll. Mittlerweile geht die Polizei aber von 59 geschädigten Frauen aus, deren Fälle voraussichtlich in einem zweiten Verfahren verhandelt werden. Über den Fall hatten wir auch schon ausführlicher in den Antifa-News der letzten Woche gesprochen. Die Urteilsverkündung sollte am gestrigen Tag stattfinden und wurde jetzt aber verschoben, da die Verteidigung des Angeklagten kein Plädoyer vorbereitet hat. Die Organisation Terre de Femme vermutet darin eine Verzögerungstaktik. Terre de Femme organisierte am 14. Oktober auch wieder eine Kundgebung vor dem Landgericht, um mit Betroffenen Solidarität zu zeigen und Täter wissen zu lassen, dass ihre Taten gesehen werden. Der nächste Termin für die Urteilsverkündung ist bis zum Redaktionsschluss noch nicht bekannt.
0: 14 der 15 Abgeordneten des CDU-Fraktions Sachsen-Anhalt hätten nun zugestimmt, vor der Wahl des Ministerpräsidenten Anfang November geschlossen als Fraktion den Landtagssaal zu verlassen. Das berichtet die Süddeutsche Zeitung am Mittwoch, dem 14. Oktober 2026. Das benannte Vorhaben soll den Verdacht auf Unterstützung der AfD vermeiden. Ein Abgeordneter habe sich enthalten. Auslöser war die Wahl des AfD-Abgeordneten Tobias Rausch zum Landtagspräsidenten in Sachsen-Anhalt. Danach wurde der CDU-Fraktion vorgeworfen, diese Wahl mit 4 Stimmen unterstützt zu haben. Tobias Rausch hatte die Wahl mit 48 statt 44 durch BSW und AfD möglichen Stimmen gewonnen. Die übrigen 4 sollen von der CDU gekommen sein. Um Vorwürfe dieser Art bei der nun anstehenden Ministerpräsidentenwahl zu vermeiden, schlägt Schulze vor, dass die Fraktionsabgeordneten der CDU vor der Wahl gemeinsam den Saal verlassen und damit nicht abstimmen können. In Stendal wurden mehrere Gräber auf dem jüdischen Friedhof beschädigt. Das berichtet MDR aktuell am Dienstag, dem 13. Oktober 2026. Insgesamt spricht die Stendaler Geschichtswerkstatt von 10 beschädigten Gräbern. Demnach sind 2 Grabsteine von ihren Socken gekippt, sowie Teile der Friedhofsmauer beschädigt wurden. Derzeit wird von der Polizei geprüft, welche weiteren Schäden an Gräbern ebenfalls auf die aktuelle Tat zurückzuführen sind. Bislang gab es jedoch keine weiteren Informationen über Tatausführenden. Laut der MDR gab es bereits in den Jahren 2022 und 2023 auch in Köthen Vandalismusfälle bei jüdischen Grabstätten. Damit sind die aktuellen Schädigungen kein Einzelfall. Die Stendaler Geschichtswerkstatt bittet um Spenden für die geschändeten Gräber.
1: Die internationale Jugendhalle macht Torsteinerladen mit dem Blockieren von Kartons unbegehbar. Das geht aus einem Instagram-Post der IJ-Halle hervor. Am 13. Oktober kam es zu der Aktion und dem Post dazu. Der Laden befindet sich in der Olearius-Straße. Er wurde 2014 eröffnet und steht seitdem unter massiver Kritik von Seiten demokratischer und linker Organisationen. Der Laden ist weiterhin geöffnet und verkauft vor allem Kleidung der rechten Marke Thor Steiner. Die internationale Jugend blockierte nun den Laden mit Kartons und einem Schild mit dem Schriftzug »Nazi-Schuppen dicht machen«. Die IJ hatte am 10. Oktober zu einer Kundgebung für den 16. Oktober vor dem Laden aufgerufen, welche weiterhin für den morgigen Freitag angekündigt ist. Die internationale Jugend ist eine bundesweit aktive, offene und sozialistische Jugendorganisation für Schülerinnen und Schüler, Studierende sowie junge Arbeiter. Sie ist Teil des FKO, der Föderation Klassenkämpferischer Organisation. Diese Gruppen sind autoritär kommunistisch organisiert und stehen seit dem Angriff der Hamas auf Israel am 7. Oktober von Teilen der linken Szene in Kritik.
0: Das ungarische Parlament beschließt die Abschaffung des Homopropagandagesetzes. Das berichtet queer.de am Dienstag, dem 13. Oktober 2026. Das Parlament in Budapest stimmte am Dienstag mit 139 zu 51 Stimmen für einen entsprechenden Entwurf der Regierung. Dies gilt als das erste bedeutende Abkehr von den in der Regierungszeit des rechtsnationalistischen Ministerpräsidenten Viktor Orbán beschlossenen Maßnahmen gegen die queer Community. Das queerfeindliche Gesetz hatte 5 Jahre lang etwa die Darstellung gleichgeschlechtlicher Paare im Fernsehen verboten und damit die Rechte von queeren Menschen eingeschränkt. Bereits im September hatte Magyar, der aktuelle Ministerpräsident Ungarns, angekündigt, ebenfalls den Adoptionsverbot für alleinstehende und unverheiratete Paare kippen zu wollen. In dieser Woche beginnen in Leipzig die Antifa-Wochen. An verschiedenen Leipziger Orten finden in diesem Rahmen vom 16. Oktober bis zum 1. November zahlreiche Veranstaltungen statt. Ausgerichtet werden die Antifa-Wochen von mehreren autonomen Gruppen. Angestoßen wurde die Organisation von der Leipziger Gruppe Alea. Ein Mitglied von Alea erzählt, welche Gegenwartsdiagnose den Antifa-Wochen zugrunde liegt.
2: Wir verstehen unter der Krise, die wir auch in dem Aufruf nennen, weshalb wir sie jetzt auch nicht weiter ausbuchstabieren, maßgeblich eigentlich den drohenden Zusammenbruch der bürgerlichen Gesellschaftsordnung, vor allem auch angetrieben durch einen faschistischen Durchmarsch in vielen Gesellschaften, der droht, weshalb wir auch natürlich konstatieren müssen, dass die Verhältnisse wirklich nicht besser geworden sind. Es gibt sehr viele Probleme in diesen bürgerlichen Gesellschaften, in denen wir jetzt hier leben, von denen diese Gesellschaft auch in einer Vielzahl behaupten würde, dass sie zu lösen sind innerhalb dieser bürgerlichen Gesellschaft. Das kann man bezweifeln. Was für uns nur feststeht, ist, ohne diese Gesellschaft, in der wir derzeit leben und ohne die Verhältnisse, die immer schlechter werden, sozusagen in einer faschistischen Gesellschaft, die danach kommen könnten, würden wir keiner dieser Probleme irgendwie noch begegnen, sondern es würde eigentlich nur noch auf eine gewalttätige Auseinandersetzung, die für uns Kernmerkmal auch des Faschismus ist, hinauslaufen. Weshalb für uns die Krise eigentlich generell die Krise der bürgerlichen Gesellschaftsordnung ist. Und da fallen dann natürlich andere Probleme drunter. Das ist klar, Krieg, Klima, weltweite Armut, Flucht. Und genau, wir nennen es die eine Krise und buchstabieren es dann sozusagen jetzt nicht weiter aus von Klimakrise, Militarisierung oder so weiter.
0: Eine antifaschistische Fahrradtour, ein Vortrag zur Verfolgung von Transmenschen in Nationalsozialismus, ein Tagesseminar zu historischen Faschismusanalysen, eine Diskussion über Grundlagen autonomer Politik, ein Beitrag zur Kritik des Neoleninismus, eine Beratschlagung zu aktueller Repression, eine Kundgebung zum Gedenken an Ahmed B., eine Einladung zur Vernetzung. All das und noch mehr ist Teil der diesjährigen Antifa-Wochen in Leipzig. Eine Vielzahl von verschiedenen Veranstaltungen, die ein gemeinsamer Anspruch verbindet.
2: Ich glaube, was alle verbindet, ist der Wunsch, sich die Dinge und auch die Bedrohungen in der Gesellschaft vor denen nicht zurückzuschrecken oder sich zu einfache Antworten zu geben oder auf Antworten zurückzugreifen, von denen man schon meint zu denken, sie in der Tasche zu haben und damit zu wissen, was zu tun ist, sondern sich vor allem auch als antifaschistische Bewegung, wenn sie denn überhaupt noch so groß ist, dass sie eine Bewegung ist, anzuerkennen. Man ist marginalisiert, die gesellschaftlichen Verhältnisse sind unglaublich verstellt und es ist sehr kompliziert und komplex. Es entwickelt sich unglaublich schnell. Es ist, wenn dann, eine Riesenkrise mit verschiedenen Problemen, die einzelne Menschen, auch ganze Gesellschaften überfordern. Und unser Wunsch ist, versuchen, Momente zu finden, in denen man doch einen kühlen Kopf bewahrt, sich daran erinnert, was Gesellschaftsanalyse sein kann, was ein Verstehen von gesellschaftlichen Problemen bedeutet, anstatt schon gleich aufzurufen mit der vorgefertigten Antwort und nur noch die Richtung vorzugeben, in dem im besten Fall mobilisiert wird, sondern wir wollen eigentlich sowohl dazu die Leute motivieren, vielleicht selber zu denken, dass autonome Politik, die wir in den Vordergrund stellen, auch so zu verstehen, dass da immer ein autonomes Denken dazu gehört, sich selber ein Bild von den Dingen machen, sich selber zu organisieren, anstatt sozusagen gleich in die nächste große Organisation und das die Antwort zu stürzen, die sozusagen dann selber wieder größer als man selber ist, sondern sich selbst ein Bild von den Dingen zu machen. Und ich glaube, da sind wirklich sehr unterschiedliche Veranstaltungen jetzt in der Woche dabei, von Tagesseminaren, die sich historisch auseinandersetzen, von ganz aktuellen informativen Veranstaltungen zu Nazi-Strukturen in der Stadt. Für uns jetzt als veranstaltende Gruppe Alea ist, glaube ich, zentral auch die Podiumsdiskussion, die wir am Anfang anbieten, mit Genossinnen ja auch aus Halle, aber vor allem aus Sachsen-Anhalt, von Korax wird ja auch wer dabei sein, denn wir wissen ganz genau, dass in spätestens 3 Jahren Landtagswahlen in Sachsen sind. Wir wissen, dass nächstes Jahr in Leipzig Bürgermeisterinnenwahlen sind und es kann auch jederzeit ja eine Bundestagswahl vor der Tür stehen. Und wir erhoffen uns, dass die Auseinandersetzung jetzt beispielsweise mit der Wahl in Sachsen nicht erst in 2,5 Jahren beginnt, wenn die Wahl dann schon ein halbes Jahr davor ist, sondern wir zum Beispiel auch aus so einer Veranstaltung wie dem Podium, dass Leute da aus den Perspektiven, die andere einbringen aus Sachsen-Anhalt, die sozusagen gerade da total im Feuer stehen und diese harte Zeit der vor den Landtagswahlen und der Entwicklung dahin irgendwie auch hinter sich haben und was die Umfragen angeht, sieht es in Sachsen ja nicht viel besser aus, dass zum Beispiel Leute da was mitnehmen und Anregungen finden oder Inhalte finden, die ihnen bei den kommenden Auseinandersetzungen helfen können. Und im besten Fall natürlich sie auch eine Vorstellung davon bekommen, wie sie sich organisieren können, auch ganz zentral abseits von eventuellen Massenveranstaltungen, auf die man dann selber nur warten kann, sondern die Dinge vielleicht dann auch selber in die Hand zu nehmen.
0: Die genannte Podiumsdiskussion findet morgen am 16. Oktober ab 19 Uhr in der Meuterei in Leipziger Westen statt. Alle weiteren Infos zu den Antifa-Wochen und die Ankündigungen der einzelnen Veranstaltungen findet ihr unter antifa-wochen.org.
1: An dieser Stelle erinnern wir an die Opfer rechter Gewalt. Diese Erinnerung führen wir auch in den kommenden Wochen weiter. Über das ganze Jahr hinweg möchten wir an all jene Menschen erinnern, von denen man weiß, dass sie seit 1990 durch rechte Gewalt zu Tode gekommen sind. Informationen übernehmen wir dazu unter anderem von der Amadeo-Antonio-Stiftung, dem Buch Rechte Kontinuitäten von Harry Weibel und von Opferberatungsstellen und weiteren antifaschistischen Gruppen und Initiativen. Wir erinnern an Andrzej Franczak. Er wurde am Morgen des 8. Oktober 1990 in der Nähe einer Gaststätte in Lübenau erstochen aufgefunden. Am Abend zuvor war der 36-jährige Pole dort zu Gast in einer Disco gewesen. Gegen Ende der Veranstaltung hatten mindestens 3 rechte Jugendliche eine Gruppe Polen auf der Terrasse des Lokals beschimpft und geschubst. Es kam zu einer körperlichen Auseinandersetzung, bei der mehrere Polen teils schwer verletzt wurden. Die Polizei konnte nicht ermitteln, welcher der 3 Täter für die tödlichen Verletzungen verantwortlich war und woher das Messer stammte. Das Bezirksgericht Cottbus prüfte zunächst weder das rassistische Motiv noch die rechte Gesinnung der Täter. Sie wurden zu Jugendstrafen zwischen 8 Monaten und 3 Jahren verurteilt. Andrzej Franczak wird mittlerweile von der Bundesregierung als Todesopfer rechter Gewalt anerkannt. Wir erinnern an Hans W. Gärtner. Der 37-Jährige wurde in der Nacht zum 8. Oktober 1999 in Löbejün von 3 Rechten stundenlang misshandelt und schließlich ermordet. Gärtner war im Dorf aufgrund einer leichten geistigen Behinderung bekannt und musste schon vor dem Angriff immer wieder Beleidigungen und Misshandlungen, vor allem durch die beiden Haupttäter, über sich ergehen lassen. Das Gericht erkannte das sozialdarwinistische Motiv der Täter. Die 3 Täter wurden 2001 schließlich zu lebenslangen Haftstrafen verurteilt. Gärtner wird seit dem Jahr 2012 von der Landesregierung als Todesopfer rechter Gewalt anerkannt. Wir erinnern an Sadie Vakash Özcer und Aysel Özcer. Der 47-jährige Vater und die 22 Jahre alte Tochter wurden am 8. Oktober 2000 in Neu-Isenburg in einem abgestellten Auto erschossen. Die Polizei ermittelte zunächst innerhalb der Familie und negierte eine politische Dimension. Der Fall wurde nach der Selbstenttarnung des NSUs neu aufgerollt, denn er weist Ähnlichkeiten zu anderen NSU-Morden auf. Bis heute jedoch sind Seydi Vakaş Özer und Aysel Özer nicht als Opfer rechter Gewalt staatlich anerkannt, denn der Fall ist noch nach wie vor ungeklärt. Wir erinnern an die Todesopfer vom rechtsterroristischen Anschlag in Halle und Widersdorf. Beide Ermordeten wurden am 9. Oktober 2019 in Halle von einem Rechtsterroristen erschossen. Kurz zuvor scheiterte dieser beim Versuch, in die hallische Synagoge einzudringen. Darin waren zum Zeitpunkt des Anschlags über 50 Menschen versammelt, um den höchsten jüdischen Feiertag Yom Kippur zu feiern. Als die Tür der Synagoge auch nach mehreren Schüssen nicht nachgab, erschoss der Täter auf der Straße die vorbeikommende Jana Lange. Anschließend fuhr er zu einem nahegelegenen Dönerimbiss und schoss dort wahllos mit der Absicht, MigrantInnen umzubringen. Dabei ermordete er einen weiteren 20-Jährigen. Ein vom Täter im Internet veröffentlichtes Manifest zeigt die antisemitisch-rassistischen und misogynen Motive, die hinter der Tat stehen. Der Täter wurde im Dezember 2020 zu lebenslanger Haft verurteilt. Die beiden Todesopfer des Anschlags vom 9. Oktober 2019 sind staatlich als Todesopfer rechter Gewalt anerkannt.
0: Zum Abschluss der Antifa-Nachrichten hier noch ein paar Veranstaltungshinweise.
1: Heute Abend um 19 Uhr findet im VL in Halle eine Lesung mit dem Titel Lauter Hass, Antisemitismus als popkulturelles Ereignis statt. Die AutorInnen Maria Kanitz und Lukas Geck werden bei der Lesung aus ihrem gleichnamigen Buch vorlesen. Das Buch behandelt, wie antisemitische Narrative zunehmend in Popkultur, Musik und digitale Öffentlichkeit einsickern, oft unter dem Deckmantel politischer Positionierung oder Aktivismus. Die Lesung soll Raum für Einordnung, Austausch und kritische Reflexion schaffen. Es wird rund um die Lesung die Möglichkeit geben, den AutorInnen Fragen zu stellen, und die Buchhandlung Jacobi aus Halle wird mit einem Stand vor Ort sein, an dem natürlich auch das Buch verkauft wird. Die Lesung findet heute Abend ab 19 Uhr in der Ludwigstraße 37 im VL statt. Im Literaturhaus in Halle wird es auch eine Lesung geben. Am 19. Oktober von 19 bis 21 Uhr lädt das Haus ein zu einem Gespräch und einer Lesung mit Laura Nickel und Max Teske zu ihrem Buch Rechtsruck im Klassenzimmer. Rassismus, Hetze, Gewalt gegen linke Zecken, Homosexuelle und Migranten, offene Holocaustleugnung. So erleben die beiden, die in Brandenburg als Lehrkräfte arbeiten, den Alltag an ihrer Schule. In einem 2023 veröffentlichten Brandbrief prangerten sie eine Mauer des Schweigens sowie die fehlende Unterstützung für Schulen durch Ämter, Politik und Eltern an. Nach der Veröffentlichung erlebten die beiden Solidarität und Lob, aber auch heftige Anfeindungen. Ihre Geschichte, ihre Erfahrung und die eindrücklichen Berichte von anderen Lehrkräften sowie Schülerinnen und Schüler zeigen, wie sehr Kinder in der Schule inzwischen der Gefahr rechtsradikaler Ideologisierung und Bedrohung aufgrund ihrer Herkunft, Sexualität oder ihrer politischen Meinung ausgesetzt sind. In ihrem Buch ermutigen sie, aktiv zu werden und die Lebenswelt für unsere Kinder so zu gestalten, dass sie auch zukünftig Demokratie leben können. Also am 19. Oktober in der Bernburger Straße 8 Halle im Literaturhaus. Um 19 Uhr geht's los und der Eintritt ist frei. Leipzig. Wie in einem Beitrag vorhin schon zu hören war, beginnen am morgigen Freitag bis zum 1. November die Antifa-Wochen in Leipzig. Die Wochen laufen dieses Jahr zum zweiten Mal und es wird täglich Veranstaltungen in ganz Leipzig geben. Orte, in denen Podiumsdiskussion, Zeit zum Vernetzen, öffentliches Gedenken und noch viel mehr stattfindet, sind zum Beispiel die Meuterei, das Index, das G16, das Plug, das Atari, das Coney Island und noch viele mehr. Alles Weitere zum Programm und den Veranstaltungsorten findet ihr auch online auf antifa-wochen.org. Abseits der Antifa-Wochen ist in Leipzig auch noch mehr los. Zum Beispiel wird es am 19. und 20. Oktober einen Rundgang in Leipzig-Dösen geben, anlässlich der Einrichtung der ersten Leipziger Kinderfachabteilung am 19.10.1940. Insgesamt wurden allein in Leipzig-Dösen bis Ende 1943 über 650 Kinder ermordet. Im Kontext der sogenannten Kindereuthanasie wurden 5000 Kinder und Jugendliche mit psychischen Erkrankungen und geistigen und körperlichen Behinderungen im Nationalsozialismus getötet. Der Rundgang wird organisiert von den Vereinen und Initiativen Erinnerungspunkt-Orte, Naturfreunde-Jugend, Selbstaktiv Leipzig und Mission Inklusion. Der Rundgang am 20. Oktober wird in einfacher Sprache stattfinden. Der Treffpunkt wird bei beiden Terminen die Haltestelle Palenweg im Südosten von Leipzig sein. Um 17 Uhr geht's da am 19. Oktober los und der Rundgang am 20. beginnt um 16 Uhr. Es ist keine Anmeldung nötig und er ist kostenfrei. Die Brandmauer zwischen rechts und ganz rechts. Deutschland im Widerstand zweier Fassungen von nationalem Notstand. Dieser Titel trägt eine Veranstaltung, die nächste Woche am 19. Oktober stattfindet und von der AG Politische Diskussion der Uni Leipzig organisiert wird. Es soll einen Vortrag und eine anschließende Diskussion geben. Die Veranstaltung soll sich rund um die Brandmauer, also den Umgang demokratischer Parteien wie der CDU, SPD, Grünen und viele weitere mit der AfD drehen und wie vor allem die CDU diese nur noch als symbolische Abgrenzung zur AfD nutzt und sich inhaltlich gar nicht so viel davon unterscheidet. So die AG auf ihrer Website. Am 19. Oktober ab 18 Uhr in der Uni Leipzig im Hörsaal 8. Unter dem Motto Ungebrochen gegen den rechten Normalzustand ruft ein breites zivilgesellschaftliches Bündnis Schwarzenberg Ungebrochen zu einer Demonstration mit Konzert am Samstag, den 17. Oktober 2026 um 13 Uhr in Schwarzenberg auf. Die Veranstaltung findet gemeinsam mit der Partei Die Linke Erzgebirge, dem DGB-Kreisverband Erzgebirge und dem Aktionsnetzwerk Leipzig nimmt Platz statt. Mit der Demonstration wollen die OrganisatorInnen ein Zeichen gegen rechte Hetze, Einschüchterung und die Normalisierung rechten Gedankenguts im Erzgebirge setzen. Zugleich soll sichtbar werden, dass es Menschen gibt, die sich seit Jahren in der Region für Solidarität, Demokratie und ein angstfreies Zusammenleben einsetzen. Hintergrund ist, dass sich rechte AkteurInnen und Netzwerke in Teilen der Region flächendeckend verankert haben. Rechtsextreme vom Dritten Weg und den Freien Sachsen agierten mit ihren Flugblättern an Schulen, sind aber auch ganz unmittelbar im Alltag präsent. Sie arbeiten als HandwerkerInnen in Häusern demokratisch engagierter oder kassieren diese beim Einkaufen ab. Gleichzeitig geraten Menschen, die sich gegen Faschismus engagieren, Gedenkorte, Jugendclubs, alternative Kulturorte und solidarische Initiativen unter immensen Druck. Es wird dazu eine gemeinsame Anreise aus Leipzig geben um 10.30 Uhr am 17. Oktober, also den kommenden Samstag. Tickets gibt's im No-Border-Shop in Leipzig oder auch online über die Leipzig nimmt Platz Website. Den Ort der Abreise erfahrt ihr nach dem Ticketkauf.
0: Wie verändert KI-gestützte Videoüberwachung den öffentlichen Raum? Darüber diskutieren in Berlin ExpertInnen aus Datenschutz, Polizeirecht und Wissenschaft gemeinsam mit Aktiven aus dem Kiez. Im Mittelpunkt stehen die neuen Überwachungstechnologien, ihre möglichen Folgen für AnwohnerInnen und die Frage, wie sich BürgerInnen gegen den Ausbau staatlicher Überwachung wehren können. Die Veranstaltung wird von ND und CLIP organisiert und findet morgen Abend ab 19 Uhr am Aquarium Meier statt. Am Sonntag findet in Berlin eine Konferenz und Diskussion statt über patriarchale und sexistische Gewalt. Das Patriarchat versucht, Frauen und LGBTI-Plus-Personen zu demütigen und zu vereinzeln. Ebenso hat auch die sexistische Gewalt der Polizei dieses Ziel. Unter dem Motto 110 Gründe, das Schweigen zu brechen, kommt man am Sonntag, dem 18. Oktober also zusammen, um über eigene Erfahrungen und den Kampf gegen diese Gewalt zu diskutieren. Das Ganze findet ab 18 Uhr in BOOM, Raum für solidarisches Miteinander, statt. Morgen Abend am Tag der Bundesratssitzung wird ein Autokonvoi der Tillyfisch des NRW-Appell AfD-Verbot jetzt in Berlin Hendrik Wüst, den Ministerpräsidenten von Nordrhein-Westfalen und künftigen Präsidenten des Bundesrates, daran erinnern, sich für einen Verbotsantrag gegen die AfD einzusetzen. Der Tillyfisch ist über Bielefeld, Hannover, Magdeburg und Potsdam auf seinem Weg von Nordrhein-Westfalen und heute Abend am 15. Oktober macht er im Rahmen einer Kundgebung um 18 Uhr den Halt in Potsdam. Unter dem Titel Antisemitismus und Neoliberalismus gibt Gerhard Stapelfeld heute Abend einen Vortrag in Dresden. Darin wird der Zusammenhang von Neoliberalismus und Antisemitismus in drei Stufen diskutiert. Die Veranstaltung wird im Rahmen der Bildungs- und Aktionswochen gegen Antisemitismus von der Amadeo-Antonio-Stiftung gefördert und findet von 19 bis 21 Uhr in der Dispothek in der Leipziger Straße 84 statt. Auch von Dresden aus gibt es am Samstag, den 17. Oktober, die Möglichkeit, an der antifaschistischen Busanreise nach Schwarzenberg teilzunehmen. Der Motto ist Schwarzenberg ungebrochen, gegen den rechten Normalzustand. Tickets dafür bekommt ihr im Buchladen König Kurt bzw. im AZ Conny für 10 bis 20 Euro. Die entsprechenden Abfahrtzeiten und Treffpunkte stehen dann auf den Tickets drauf.
1: Das waren die Antifa-Nachrichten für den 15. Oktober 2026.
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4: Es ist 9.24 Uhr im Morgenmagazin der Freien Radios. Jetzt ist es 9.25 Uhr.
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4: Und zwar sind Sie nicht nur bei Radio Korax eingeschaltet, sondern auch bei den Freien Radios Berlin-Brandenburg, bei Radio Blau oder bei Coloradio in Dresden, online beim Rundfunkkombinat auf DRB Plus in Frankfurt oder bei Radio Subfort, bei Radio Unerhört in Marburg auf der 90.1 oder auch im Freien Radio Stuttgart. Wir haben gleich hier die Sängerin Anne der Band La Turbe zu Gast. Vorher aber noch etwas Musik.

Das war Blue and Moody Music hier von Hiroshi Sato im Morgenmagazin der Freien Radios. Ich habe gleich hier La Turbe zu Gast und anlässlich dessen wollen wir natürlich auch erstmal die neue Musik hören, die diese Band produziert hat.

0: La Turp mit ihrem neuen Album Brutal war das. Cracker hieß der Titel. Und was für ein brutales Album. Das ist für mich definitiv das punkigste bisher, aber immer noch La Turp typisch. Synthilastik, stimmgewaltig, scharfe, ernste und ehrliche Texte. Ich freue mich jetzt mit zwei Mitgliedern der Band zu sprechen. Guten Morgen, Anne und Cordel.
1: Hallo.
2: Hallo.
1: Danke, dass wir da sein dürfen.
0: Na klar, gerne. Ihr seid gerade mitten in eurer Tour. Ihr habt das neue Album rausgebracht, Brutal. Man hat jetzt auch das Geheimnis lüften können, was hinter dem Bandnamen La Turp vielleicht steht, nämlich, dass das Brutal einfach rückwärts gelesen ist. Wie fühlt sich denn der neue Release und die Tour für euch gerade an? Wo, in welcher Laune erwischen wir euch heute Morgen gerade?
1: Also unsere Laune ist trotz der frühen Zeit gut, weil wir haben gestern ein super schönes Konzert in Dresden gespielt und wir haben total tolle Resonanz auf das Album. Das ist auch total toll und die Tour super, aber auch anstrengend, muss man sagen. Es ist einfach immer ein bisschen dolle, aber toll.
2: Aber und es ist schon so ein bisschen Früchte ernten nach all der wahnsinnigen Release-Zeit so,
1: ja,
2: oder der Albumproduktionszeit.
1: Ja,
2: ja. Es ist einfach schön, die neuen Songs jetzt präsentieren zu können und zu merken, es kommt an, die Leute haben Bock drauf. Das weiß man ja vorher immer nicht so genau.
1: Ja,
0: ja, davor habt ihr auch schon zwei Alben, glaube ich, gemacht. Und das ist jetzt euer dritter Release und der fühlt sich, finde ich, am stärksten produziert an, vielleicht würde ich sagen. Aber trotzdem, wie ich schon einleitend gesagt habe, sehr punkig und von den Themen auch eine große Themenvielfalt. Ich habe zum Beispiel gelesen, dass dieses Lied Ballern, was wir später auch noch hören wollen, inspiriert ist von Ole Nimons Buch Warum ich niemals für mein Land kämpfen würde. Und damit so auf diese Antikriegsbewegung vielleicht auch gerade thematisch anspielt oder da sich einreiht in so einen Diskurs. Ist ja immer spannend, so politische Künstlerin zu fragen. Deswegen will ich euch das auch fragen. Wie ist denn so der Prozess von Thema, was euch bewegt, hin zum Song? Der künstlerische Prozess, meine ich, genau.
1: Oh, wow. Also mir fällt sofort ein, dass wir tatsächlich auf Autofahrten, die wir ja viel haben, sehr viel diskutieren und lesen auch. Und da haben wir tatsächlich auch dieses Buch gelesen und dann war irgendwie sofort klar, wir wollen über dieses spezifische Thema einen Song machen. Und ja, ich glaube, oft ist, also generell ist der Prozess so, wir unterhalten uns, manchmal bringen wir Themen mit und es passiert sehr viel, auch im Kollektiv, dass wir tatsächlich über politische Themen diskutieren. Und das ist uns super wichtig, dass wir uns alle darin, außer sehr persönlich, aber genau, dass wir uns in diesen Themen wiederfinden. Genau, ja. Mhm.
0: Also kann man sich denn so das vorstellen, dass ihr das Buch so kollektiv euch miteinander vorgelesen habt?
1: Tatsächlich in diesem Fall ja. Wir sind nach Italien gefahren zum Songwriting und dann auf der kompletten Hinfahrt, wir sind durchgeballert, haben wir dieses Buch gelesen und diskutiert. Ja. Das machen wir jetzt nicht immer, aber das war schon der Auftakt für Songwriting Camp letztes Jahr, ja.
2: Und dann geht es schon darüber, dass wir dann gucken, was haben wir da noch für Assoziationen zu. Also gerade bei Ballern ist es ja alles so doppeldeutig. Wir haben das Ganze in so ein, eigentlich ist es so ein bisschen Schützengraben. Zwei Leute stehen sich gegenüber, die sich eigentlich komplett nicht kennen. Zwei Privatpersonen eigentlich, die auch sonst was miteinander gemeinsam haben können und von ihren jeweiligen Staaten dazu beauftragt sind, sich abzuballern. Und wir haben das dann in so ein Disco-Setting verfrachtet. Ein Shot nur. Also genau. Und ich glaube, das ist so, wir haben politische Themen und gleichzeitig machen wir auch nicht so krass moralischen Zeigefinger, sondern versuchen das auch künstlerisch dann zu verpacken oder mit Doppeldeutigkeiten so aufzuladen. Ja. Also insofern, wir haben ein politisches Thema und gucken aber, was gibt es dann noch für Assoziationen dazu. Ja.
0: Als ich das erste Mal das Album durchgehört habe, habe ich mir auch so Ballern und grüne Augen notiert als zwei sehr schöne Love-Songs. Also diese Lesart ist auch durchaus möglich, finde ich.
1: Ja, absolut.
2: Ja, genau, bei grüne Augen geht es eigentlich um einen Dialog mit der eigenen Angst und aber man kann es auch als Love-Song, es ist ja irgendwie auch ein Love-Song. Die Beziehung, die man zur eigenen Angst hat, ist ein bisschen Hassliebe vielleicht. Ja, und bei grünen Augen ist es durchaus noch unspezifischer. Insofern finde ich das auch eine schöne Lesart, die wir auch öfter hören tatsächlich. Ja.
0: Und auf dem neuen Album gibt es auch, ich möchte sagen, wieder kein Song auf Englisch, was mich irgendwie so überrascht hat, weil ich dann immer noch gerne auch das eure alten Album hören und unter anderem auch In the Meantime, was glaube ich auch so, jedenfalls nach Streaming-Zahlen zu urteilen, ich weiß nicht, ihr habt da vielleicht ein differenzierteres Bild, aber so der beliebteste Song ist von euch. Warum habt ihr euch so dazu entschieden, nicht mehr auf Englisch zu texten?
2: Ich glaube, das war tatsächlich jetzt nur für dieses Album. Wir hatten tatsächlich sehr viele deutsche Punk-Songs und es sollte tatsächlich auch einfach eine Punk-Scheibe werden, die auch, weil wir, glaube ich, da, was du vorhin gesagt hast, weil wir auch wachsen mit unseren Producing-Skills, vielleicht dann doch besser produziert ist als noch am Anfang irgendein Synth-Pop-Song. Aber genau, wir hatten deutsche Punk-Songs und haben gesagt, okay, wir brauchen jetzt dieses Album, damit diese Songs Platz haben. Und tatsächlich schreiben wir aber gerade auch schon weiter und da gibt es auch andere Sprachen. Also nicht nur Englisch, aber Französisch.
1: Ja, nächstes Album wird auf jeden Fall wieder weniger Deutsch, hätte ich gesagt.
2: Ja, genau.
0: Oh cool, da freue ich mich schon drauf auf jeden Fall. Jetzt ist so eure halbe Tour ist jetzt schon fertig, würde ich mal so ungefähr sagen. Die nächsten Tage geht es aber noch weiter bis zum 18. Oktober, unter anderem gestern wart ihr in Dresden, heute in Jena, übermorgen dann in Berlin, dann nochmal Hamburg und der Abschluss dann am 18. Oktober in Bremen. Was war denn bis jetzt euer schönster Auftritt oder was ist euch so besonders in Erinnerung geblieben und worauf freut ihr euch noch besonders? Auf welchen Tourstand?
2: Es ist schwer zu sagen, weil jedes Konzert ist anders und jedes Konzert ist anders schön. Wir hatten mega den schönen Auftakt im Wendland, wo wir auch so ein bisschen Homebase teilweise haben. Da war die Premiere, das war super schön. Familie Leipzig zweimal war mega schön, weil wir da voll die schöne, suite, große Fanbase haben. Mehr noch als in Bremen, würde ich sagen. Und jetzt Dresden hier, wir sind im Hausprojekt und sind super nett empfangen worden. Und ich glaube, hier kannten uns viele nicht und es war trotzdem extrem wunderschöne Stimmung. Also es war ganz, ganz schön. Mhm. Ja, alle waren besonders und ich glaube, wir freuen uns. Auch jetzt, die kommenden werden alle sehr anders. In Hamburg spielen wir mit zwei super tollen Bands zusammen. Da freuen wir uns drauf, mit denen wir noch nie gespielt haben. Und die Stublitz ist super besonders. Im S36 ist auch immer toll. Und da haben wir auch noch eine Performance-Person zu Gast. Das wird dann auch wieder besonders. Also alles wird so für sich wahrscheinlich besonders.
1: Aber kommt nach Jena, ihr seid ja in der Nähe.
2: Ja, genau. Oder Berlin, es gibt noch Tickets fürs S36.
1: Ja, Jena ist, glaube ich, dass wir am wenigsten wissen, wie es wird,
2: weil wir da so gut wie noch nie gespielt haben. Ja.
0: Okay, cool. Ich fand interessant, weil ihr gerade auch Performance angesprochen habt, Tiny Doris, richtig, in Berlin dann. Mhm. Ich finde auch bei euch besonders, wenn ich bei euch zum Konzert war, immer dieser Performance-Aspekt, also dass es irgendwie auch Teil eures Auftritts habt, also wenn ihr euch dann so gegenseitig in der Luft rumwirbelt oder so, wenn ich nicht zu viel jetzt vorwegnehme oder so. Wie ist das so zustande gekommen oder macht das einfach Spaß?
2: Ja, macht total Spaß und kommt, glaube ich, wir haben uns ja in so einem Varieté kennengelernt und ich habe vor allem so einen Zirkus-Background. Und irgendwie wollten wir das von vornherein sein, so ein auch spartenübergreifendes Projekt mit viel Raum für viel andere KünstlerInnen noch. Mhm. Und falls ihr jetzt denkt, ja, ihr habt uns ja schon mal gesehen, wir haben einiges Neues im Set, auch an so Performance-Sachen. Also kommt zu unseren Konzerten. Es war uns jetzt wichtig für die Release-Tour, dass wir da auch ein bisschen was Neues, Visuelles bieten. Es ist einfach irgendwie wichtig, dass es halt so ein Rundum-Erlebnis wird. Genau.
0: Okay, dann lese ich gerne nochmal die Tourdaten vor. Jena, heute im Rosenkeller, Berlin, SO36, am 16., also am Freitag, am Samstag in Hamburg in der MS Stubnitz. Mhm. Und am Sonntag dann der große Abschluss, Hometown, Homecoming, Bremen, Lagerhaus. Yes. Danke euch für eure Zeit. Anne und Cordel waren das von La Turb. Aus dem Interview mit Ballern rausgehen, mit dem Song von eurem neuen Album Brutal. Bin aber auch offen, wenn ihr jetzt sagt, ihr habt Lust auf einen anderen Song mehr.
1: Ich finde Ballern super.
3: Ja, ich auch.
0: Okay.
1: Das haben wir ihn ja schon. Ja, wir haben geschrieben. Ja. Danke dir.
0: Gerne. Dann noch einen schönen Morgen euch.
1: Ja, dir auch. Ja.
0: Und gute Ciao. Fahrt nach Jena, ja? Richtig.
1: Ja. Danke.
0: Ciao. Okay, jetzt geht's weiter hier mit Ballern im Morgenmagazin von La Turbe, die beiden, die wir gerade gehört haben, hier im Morgenmagazin.

0: Nun, da sich der Vorhang der Nacht von der Bühne hebt, kann das Spiel beginnen, das uns vom Drama einer Kultur berichtet.
1: Und wir wollen Ihnen hier im Morgenmagazin der Freien Radios auch nochmal ein paar Veranstaltungshinweise und Termine mit auf den Weg geben, wie Sie das gewohnt sind von uns. Sie kennen das natürlich, das sind alles Hinweise und keine Empfehlungen oder Aufrufe dazu, da hinzugehen. Nur nochmal, um das so dazu zu sagen. Wir haben für Sie vorbereitet, jetzt bin ich ein bisschen verrutscht in meinen Notizen, hier im Kulturhaus Leuna heute ab 13.30 Uhr JTC trifft Region oder JTC Saalekreis Netzwerktreffen des Just Transition Centers. Wen das interessiert, da sind Podien und Vorträge zu hören, zum Beispiel zum usbekisch-deutsche Arbeitsmigration, aber auch zur Energiespeicherung Speicherung im Strukturwandel, als auch Klebstoff nach dem Vorbild der Natur und der Frage, wem gehört Technologie eigentlich? In Jena natürlich auch, wie gerade gehört, Latourb heute Abend. Es scheint noch Karten zu geben im Rosenkeller heute Abend in Jena. In Leipzig dann am Freitag, also morgen, beginnt die Antifa-Wochen. Der Auftakt, den bildet eine Veranstaltung in der Meuterei zu dem Thema der Landtagswahlen in Sachsen-Anhalt. Also nicht nur interessant für Leipzigerinnen, sondern vielleicht auch für Hallenserinnen oder auch für Magdeburgerinnen oder wer auch immer noch die Chance hat, nach Leipzig am Freitag zu fahren oder eh dort ist. In Berlin können Sie sich am DJing ausprobieren, sowohl als Anfängerin als auch als erfahrene Person im Technokeller im Café Köpenick, Seenberger Straße 54, heute 19 Uhr. Außerdem in Dresden findet heute mal wieder der queere Spielabend statt, 18 Uhr, Mommsenstraße 5 in Dresden. Außerdem in Potsdam, heute Abend 19 Uhr im Filmmuseum in Potsdam in der Breitenstraße 1a, Kino gegen Rechts. Heute wird gezeigt Möllner Briefe. Große Empfehlung für diesen Film, extrem berührend und wichtig, sich damit auseinanderzusetzen mit den Versagen von deutschen Behörden in der Aufklärung von rassistischen Anschlägen. Unbedingt 19 Uhr heute ins Filmmuseum in Potsdam gehen, wenn Sie das interessiert. Breite Straße 1a. Außerdem für Halle noch ein Hinweis, wenn Sie vielleicht selbst studieren oder auch nur peripher damit zu tun haben, für verschiedene Personengruppen ist das eigentlich interessant, wird den kritischen Einführungswochen in Halle stattfinden von verschiedenen Gruppen, studentischen Gruppen vor allem, aber auch andere Vereine zum Beispiel. Wir sind, glaube ich, auch dabei von Radio Korax. Da gibt es verschiedene Workshops, Ständecafé gab es schon, glaube ich, ist schon vorbei. Ständecafé ist morgen, 13 bis 17 Uhr. Da stellen sich dann alle Gruppen vor zum Beispiel, aber es gibt auch Workshops. Mehr Informationen unter kew-halle.de. Die kritischen Einführungswochen gehen noch bis zum 23. Oktober in Halle. Und mit diesen Veranstaltungshinweisen sind wir auch schon fast am Ende von diesem Morgenmagazin. Ich hoffe, Ihnen hat es bis hierhin gefallen. Ich gebe gleich auch gerne nochmal einen Ausblick, was Sie in Ihren jeweiligen freien Radios denn hier nach noch so erwartet. Bleiben Sie unbedingt dran, wenn Sie die Zeit noch mitbringen oder starten Sie auch so schön in den Tag. Auf jeden Fall, mir hat es ganz viel Spaß gemacht. Ich verabschiede mich gleich. Ich fange schon an, mich zu verabschieden. Das ist vielleicht ein bisschen was vorweggenommen. Jetzt aber erst nochmal so ein Song, so für was vielleicht so das Motto meines Tages hier im Weiteren sein wird, vielleicht ja auch Ihres Tages.

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1: Das war Hajo Stahl mit Ich will keine Leistung erbringen. Vielleicht ein bisschen inspirierend für Sie und Ihren weiteren Tag heute. Hier im Programm geht's wie folgt weiter. Wenn Sie bei Radio Korax eingeschaltet sind, dann hören Sie jetzt gleich Indire. Ist so ein Austauschprojekt, ein europäisch vernetztes musikjournalistisches Austauschprojekt. Independent Radio Exchange. Dafür steht Indire. Aus verschiedenen freien Radios, vor allem aus dem europäischen Raum, ich glaube nur aus dem europäischen Raum, werden dort ausgetauscht untereinander und man kann vielseitige Musik kennenlernen. Bei Radio Blau geht's weiter mit Der Rost brennt, Perlen und Blindgänger. Bunte Musiksendung aus dem Hause Radio Lotte in Weimar. Ist eine Sendungsübernahme. Bei den freien, beim Radio Unerhört in Marburg geht es jetzt weiter mit Plattenbau. Und bei den freien Radios Berlin-Brandenburg geht es jetzt weiter mit der Sendung Kohlha Campus. Ist eine Austauschsendung zwischen Pi Radio und dem ehemaligen Kohlha Campus. Das ist eine Musiksendung, sage ich mal. Beim freien Radio in Stuttgart geht es mit der Endlos-Disc weiter. Das ist ein musikalisch zusammengefasstes Programm. Und ein Highlight, was ich aus dem Programm heute im weiteren Verlaufe des Tages noch für Radio Korax hervorheben möchte, ist heute 19 Uhr Süd-Nord-Funk, Gesellschaften in Wandel.

für Sie, Torben, hier im Morgenmagazin der Freien Radios. Ich freue mich, dass Sie eingeschaltet haben. Ich wünsche Ihnen noch einen wunderschönen Donnerstag und ab morgen dann auch ein entspanntes Wochenende. Ich möchte mich verabschieden mit einem Song von der neuen Platte von Die Verlierer. Bomben heißt das Ganze. Ich wünsche Ihnen einen wunderschönen Tag noch.

Liebe Freundinnen und Freunde, hallihallo! Hier brennt der Rost. Ich bin's, ich bin wieder für euch da. Zwei Stunden lang habe ich wunderbare Musik ausgesucht und freue mich, wenn ihr dabei seid. Es ist ein ganz besonderer Sonntag in Weimar. Wenn ihr das hört in Halle oder Leipzig, ist das schon wieder vorbei, ist das schon wieder Geschichte. Aber heute am Sonntag zur Erstausstrahlung dieser Sendung ist natürlich Zwiebelmarkt in Weimar, das größte Volksfest in Thüringen. Ich glaube in Thüringen. Und natürlich fangen wir traditionell die Sendung an diesem

meine Süße bevor die Feste. Da brennt die Luft, die Kapelle ist schon am Umfallen. Aber es geht weiter. Das ist Thüringer Harte. Deutsche Vita. Jawohl.

Ja, ihr seid doch, ihr seid richtig hier. Es ist alles gut. Das ist der Rost brennt von Radio Lotte in Weimar, beziehungsweise auch zu hören bei Radio Korax in Halle und bei Radio Blau in Leipzig. Alles ist gut, aber in Weimar ist heute Zwiebelmarkt. Und bei Zwiebelmarkt, da spiele ich traditionell diesen Song von 1982. Zwiebelmarkt in Weimar, auf Amiga damals noch erschienen, von Bernd David Bornstein. Ich sehe gerade, dass Bernd David 2006 gestorben ist. Es ist also genau 20 Jahre her, dass dieser Mann von uns gegangen ist. Sein Lied bleibt, der Zwiebelmarkt bleibt, und das ist doch irgendwie schön, oder? Und jetzt geht's versprochen weiter mit, in Anführungsstrichen, anständiger Musik. Sehr, sehr anständiger Musik. Rosetta Hightower ist hier aus den 70er Jahren von 1971. Der Titel Friendship Town. Friendship Town ist Weimar gerade. Friendship Train, der fährt nach Weimar. Musik.

Ja, der Friendship Train, sehr, sehr schöner, vereinigender Titel von Rosetta Hightower hier. Luther Ingram, das war natürlich ein US-amerikanischer Soul-Sänger und Songschreiber, der hatte großartige Hits, er ist auch schon nicht mehr unter uns, 2007 ist er gestorben, aber der nun folgende Titel, den kenne ich auch schon als Instrumental, da heißt der, glaube ich, Access Track. Auf jeden Fall mit Gesang heißt er If It's All The Same To You, Babe. Hier ist Luther Ingram.

Ja, das war natürlich klassischer Northern Soul, if it's all the same to you, babe. Luther Ingram, großartig. Jetzt kommt die Zukunft von R&B. Future R&B nennt die nun folgende Künstlerin ihre Musik. Kelela ist ihr Name. Und wir hören heute einen weiteren Titel aus ihrem Album Chapter One. Heißt der so? Chapter One, ja genau. Future R&B ist die Musik und das Ganze klingt dann so.

Future R&B nennt sich die Musik der amerikanischen Sängerin Kelela. Und sehr gut dahinter passt Musik aus British Columbia von Time Lion, denn diese Truppe, die mischen auch Soul, R&B und moderne elektronische Klänge. The Things That You Do hören wir heute vom Album Chapter One, Time Lion.

The Things That You Do, Time Lion. So, jetzt wechseln wir die Musik ein bisschen. Jetzt wird's hier, ja, Dance, Punk, Future, Pop, Post-Punk, Darkwave-ig. Mit PVA. Das ist eine Band aus Südlondon, die gibt's seit 2017. Ich habe ihr Album No More Like This schon einige Male vorgestellt. Und es geht weiter heute mit dem Anger-Song.

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1: Ding dong. Oh, oh, oh, oh, hier kommen noch Geräusche. Ding dong, ding dong, ding dong. So hieß der Song von Alina Pasch aus der Ukraine. In der Ukraine ist sie natürlich ein Superstar, war auch beim Eurovision Song Contest dabei und ich stelle euch ihr Album Alina Pasch vor. Und jetzt geht es weiter mit zwei jungen Frauen aus London. Erst eine sehr junge Frau noch, die andere ist schon etwas älter. Die erste heißt Lola Young. Ihr Album I'm Only Fucking Myself, ja, so heißt es. Das stelle ich euch hier auch schon seit einiger Zeit vor und heute hören wir daraus Post-Sex-Clarity. Also, ihr seht schon, Lola Young ist eine Frau, die kein Blatt vor den Mund nimmt.

Ja, bei diesem Songtitel kann man sich leicht versprechen. Non-Monogamy. Glaube ich, habe ich jetzt richtig ausgesprochen. Das war Lily Allen, selbstverständlich. Man hat ihre Stimme gut erkannt. Ihr Album West End Girl ist ein Trennungsalbum. Sie hat sich von ihrem Mann David Harbour, dem Schauspieler, getrennt und das Ganze mit diesem Album verarbeitet. Ja, er ist ihr untreu geworden. Das wirft man ihm vor. Er hatte Affären mit Kostümbildnerinnen am Set. Irgendwie wahrscheinlich von hier... Stranger Things. Ich kenne die Serie hier nicht. Ich bin, glaube ich, der Einzige, der sie nicht gesehen hat. Und Lily Allen verarbeitet das auf diesem Album sehr, sehr explizit. Kommen wir jetzt zu fröhlicher Musik von den Lemon Twigs. Das ist eine amerikanische Band und ihr Sound ist absolut Retro-60s-mäßig. Gefällt mir sehr gut. Look for Your Mind ist das aktuelle Album. Daraus hören wir heute 203.

Sehr schön, The Lemon Twigs 203. Das war schöner, gefälliger Sound, im positiven Sinne jetzt. Und jetzt wird es ein bisschen räudiger. The Prime Movers sind hier von 1989 mit I Don't Care von ihrem Album Sins of the Forefathers.

Das war nochmal richtige Musik aus den, oder echte Musik aus den 60er Jahren. The Human Beans waren das. 1967 erschien ihr Album Nobody But Me, Flower Grave, der Titel, den ich euch heute gespielt habe. Jetzt wechseln wir wieder ein bisschen die Musik hier. Stylus Boy kommt jetzt hier, das ist ein Singer-Songwriter aus Großbritannien. Live in the Basement Lounge tritt er jetzt hier auf. You Got the Love, hören wir.

Ja. Großartig, Leute. Leute, da ist mir doch glatt eine Coverversion durch die Lappen gegangen. Ich habe nicht aufgepasst. Das war natürlich ein Lied von Florence and the Machine, was hier gecovert wurde. Und zwar richtig gut. Also das Ding hätte durchaus verdient, Coverversion der Woche zu werden. Jetzt habe ich es rausgehauen, macht aber auch nichts. Ihr wisst doch, ich schieße gern mal eine Coverversion der Woche. Einfach mal so raus. Also die dann nicht Coverversion der Woche heißt, sondern einfach nur Coverversion. Liebe Freundinnen und Freunde, das ist mir echt durch die Lappen gegangen. Habe ich nicht aufgepasst. Aber das kann auch mal passieren. Jetzt kommt weiter ein bisschen Amerikaner-Sound, beziehungsweise Canadianer oder Canadian. Ja, wie so irgendwie. Ein junger Künstler, Julian Taylor ist sein Name, mit der Single Long Time Ago.

Brian Sumner, bisschen traurig. Jetzt werden wir noch mal einmal richtig fröhlich. Die Sendestunde ist nur noch 2 Minuten lang. Deswegen schnell ein kurzer Song hier, den ich gefunden habe, der aber gut passt. 5 Months, 2 Weeks, 2 Days featuring The Witnesses. Louis Prima ist das.

Ja, die Coverversion der Woche ist natürlich jetzt dran. Ich habe es dann doch noch geschafft, die zweite Sendestunde ziemlich pünktlich zu beginnen. Und es beginnt natürlich mit der Coverversion der Woche. Das wisst ihr, liebe Freundinnen und Freunde, dass die zweite Sendestunde immer die Coverversion der Woche als erstes bringt. Und da, ja, da bin ich gerade in einer kleinen Serie. Heute spiele ich euch die ultimative Coverversion dieses Songs. Und klar, ich weiß, Kritiker könnten sagen, das ist doch gar keine Coverversion, aber gut, das kläre ich später. Jetzt hören wir sie uns erstmal an, die großartige Coverversion, und danach werten wir das Ganze und diskutieren im Stuhlkreis, ob dieses Lied Coverversion der Woche sein darf. Und so viel sei gesagt, ja, denn hier kommt sie, ich spiele sie, die Coverversion der Woche.

Die Coverversion der Woche war das. Und ich habe ja gerade schon angekündigt, das ist vielleicht so, dass manche sagen, Coverversion, das ist ja überhaupt keine Coverversion, das ist doch die Originalversion. Ja, und das kann man behaupten, das ist möglich. Das war The First Cut is the Deepest von P.P. Arnold. Und in der Tat ist sie die erste Frau, überhaupt die erste Person, die diesen Song veröffentlicht hat. 1967 kam die Single raus, 1968 das dazugehörige Album. The First Lady of Immediate. Und ja, oh, von daher war das natürlich irgendwie schon eine Originalversion. Aber geschrieben hat das Ganze selbstverständlich Cat Stevens. Und der hat es dann später auch selber veröffentlicht, 1971 erst. Okay. Und ja, ist es trotzdem eine Coverversion? Er hat es für sie geschrieben? Hat er es für sie geschrieben? Ich weiß es nicht genau. Von daher ist es auf eine Art eine Coverversion oder von mir aus auch die Originalversion der Woche. Ich finde es auf jeden Fall großartig. Diese Frau, P.P. Arnold, ihre Interpretation von The First Cut is the Deepest. Und dementsprechend in meiner Sendung darf sie die Coverversion der Woche sein, auch wenn manche Leute das vielleicht kritisieren. Das ist egal. Dafür habe ich ja vorhin eine richtig schöne originale Coverversion, ne, gespielt von Florence and the Machine. Oh Gott, so viel Gerede. Ja, Oh Lord singt jetzt Anthony Cruz aus Jamaica.

Da wurde es mal ganz ruhig hier bei der Rostbrennt. Amsterdam Klezmer Band war das mit einem Songtitel. Oh, ich versuche den mal auszusprechen. Firn de Mekutonim Aheim. Ja, das war wahrscheinlich Jiddisch, ne, dieser Titel. Schöner Song, ganz ruhig, ganz ruhig. Und jetzt kommt eine weitere Band, die auch ihren Herkunftsort im Namen tragen. Stockholm Ska Syndrome. Die haben eine aktuelle Single am Start, die sie mir freundlicherweise geschickt haben. Stockholm Ska Syndrome featuring Lena Margareta mit Like the River.

Schöner Song, Sweet Like Sugar. Das war Ginger aus Jamaica. Christopher Ellis, der kommt auch aus Jamaica. Und den hören wir heute mit seiner aktuellen Single My Sound.

Geiler Song. My Sound. Christopher Ellis. Naja, der kommt ja auch aus einer großartigen Familie hier. Alton Ellis war sein Vater. Das ist natürlich eine jamaikanische Legende. Docs und Dizzy, die kommen aus Deutschland, ja, und die kommen sogar aus Oldenburg. Das ist natürlich weniger oft zu hören, wenn man Reggae und Ska hört. Den Namen Oldenburg hört man da eher selten. Aber Docs und Dizzy, die setzen Oldenburg auf die Karte, wie man heutzutage so schön sagt. Und sie haben sich Musik vom Big Band Komponisten aus Fulda, Martin Hartmann, der verstorben ist, zur Brust genommen und ja, die Sachen neu arrangiert, in ein völlig neues Gewand gekleidet. Big Band trifft auf Reggae auf ihrem Album Hartmann meets Rüttger. Das ist kürzlich erschienen und wir hören daraus heute Fulda Dubtown. Ja, wer hätte nicht gewusst, dass Fulda Dubtown ist?

Fulda, Dubtown. Ja, der Dub kommt nach Hessen. Sehr schön. Docs und Dizzy. Subaja kommt jetzt hier und dieser Künstler ist ganz besonders, denn er fusioniert authentischen Roots-Reggae und westafrikanische traditionelle Klänge. Und das Ganze klingt auf seinem Album The Source dann so, im Titel Surf on the Wind, den wir heute hören.

Wow, das war sehr entspannter Sound hier von Subaja auf dem Album The Source. Und jetzt konterkarieren wir das mit, ja, doch etwas härteren Klängen aus Hamburg von The Nö vom Album Unerhört, heute Jenseits vom Leben.

The Clerks waren das. Aus Kölle kommen die natürlich. Barking at the Wrong Tree. Vom The Clerks aus Köln waren das vom Ska-Ska-Skandal-Sampler Nummer 7. Das ist der Jubiläumssampler, der 2024 anlässlich des 35-jährigen Jubiläums erschienen ist. Oh Gott, es ist auch schon wieder so lange her und ich habe diesen ganzen Sampler euch noch gar nicht vorstellen können. Ja, ich komme einfach nicht hinterher mit dem vielen tollen Material, was ich noch hier habe. Aber nach und nach kommt dieser Jubiläumssampler hier zum Einsatz. Jetzt kommt eine Band, Benny and the Impossible Cloves. Ich kann euch nicht sagen, wo die herkommen. Ich vermute jetzt mal aus Großbritannien, denn sie sind vertreten auf dem Specialized Sampler Nummer 14, FAM. Da geht es um Songs, die von Frauen gesungen wurden bzw. durch Frauen berühmt gemacht worden sind. Und heute kommt natürlich ein Song, den alle kennen. Respect von Aretha Franklin 1967 rausgebracht, eigentlich von Otis Redding. Aber erst Aretha Franklins Version hat das Ding zu einem Riesenhit gemacht und zu einer Kampfansage und einem Ausruf für Gerechtigkeit, für Gleichberechtigung. Und wir hören uns mal die Version an von dieser interessanten Band, wo ich euch nichts drüber sagen kann. Benny and the Impossible Cloves mit Respect. Ach so, und das Ganze noch auf Spanisch.

Ja, da ging es um Körpersprache, Body Language. Nigel Boy, Mr. Vegas und Kisco Hype waren das. Und die ritten da auf dem Open Land Rhythm von Mr. Vegas. Jetzt kommt Kabaka Pyramid aus Jamaika. Buju Banton ist auch dabei, der kommt auch aus Jamaika. Und wir hören die Single Faded Away.

Faded Away. Nein, ich bin noch nicht ganz verblichen hier. Jetzt trifft nämlich erst nochmal Jamaica die Schweiz. The 18th Parallel, die kommen aus Genf und treffen hier auf Kumar Fire aus Jamaica. Und zusammen bringen sie die Single Salvation zu uns.

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So, meine Lieben, jetzt hören wir noch einen Song hier. Kamrun aus den USA trifft Jesse Royal aus Jamaica. Und die singen über eins ihrer Lieblingsthemen. Natürlich das Kiffen und Ganja. Herbsman. Und damit verabschiede ich mich. Ich hoffe, ihr habt noch einen schönen Zwiebelmarkt, ihr Weimarer und Weimarerinnen. Alle anderen in Halle bei Radio Korax und bei Radio Blau, die haben auch so eine schöne Zeit, denn sie wohnen ja in tollen Städten. Grüße gehen raus. Danke, dass ich bei euch zu Gast sein darf. Macht's gut, seid lieb zueinander. Und vor allem, bitte, bleibt gesund und zahlungsfähig. Tschüss.

0: Hallo und herzlich willkommen zur Mittagspause. Hello and welcome to our lunch break, even though the two of us are not eating here. Mein Name ist Rebecca. My name is Rebecca. Und ich habe heute einen Gast hier aus Frankreich. Could you please introduce yourself?
1: Hello everyone. My name is Roger, or you can call me Roger. And I'm from the city of Toulouse. And I'm here at Radio Blue for my internship.
0: Yeah, so Roger ist neu hier und wird jetzt wahrscheinlich auch ein paar Mal mit bei der Mittagspause dabei sein. Und deswegen machen wir heute auch ein bisschen eine Mischung aus Deutsch und Englisch, weil mein Französisch ist leider nicht so gut und Rogers Deutsch ist nicht so gut. So my French is not so good and your German is also not so good, so English is the easiest for us.
1: Yes, it is.
0: To communicate with each other. Genau, deswegen werde ich jetzt ab und zu mal die Sprache wechseln im Laufe der Sendung. Wir haben auch ein internationales Programm heute für euch vorbereitet. Genauer gesagt, ja, also ganz viele verschiedene Länder kommen heute vor. Wir hören uns unterschiedliche Beiträge an aus der Welt und aus Europa. Von Radio Korax haben wir ein Gespräch übernommen zwischen zwei Studis in der Türkei und aus Venezuela, die über den Klimawandel sich unterhalten. Wir hören von verschiedensten Nachrichten aus Lateinamerika in einem anderen Magazin. Hier bei uns im Radio waren diese Woche, Anfang dieser Woche, mehrere Journalistinnen aus Mittel- und Osteuropa, also zum Beispiel aus Bulgarien, Rumänien, Tschechien, der Ukraine, zu Gast, die mit uns darüber geredet haben,

0: ja, was so ihre Themen gerade sind, was ihre Herausforderungen sind, wie es so ist in Deutschland im Vergleich zu in anderen Ländern journalistische Arbeit zu tätigen. Und dann hören wir auch noch einen kurzen Beitrag aus Riga, wo jemand unterwegs war, Klaus Brandenburg, und sich Gedanken über die Umbenennung einer Straße in die Straße der Unabhängigkeit der Ukraine gemacht hat. Also ihr seht, ein ganz, ganz vielfältiges internationales Programm, was wir heute haben. Aber wir starten mit Musik. Roger hat heute die Musik ausgesucht. You have decided about all the music today.
1: Yes.
0: Can you tell us anything about the first song that we're going to listen to? It's this one, right?
1: Yes, this one. We're going to listen to the song named Obligatory Consumption. It was made by OOFG, Reclaim Escape. It's almost 6 minutes long, so I hope you will enjoy it.
0: Yeah.

0: Ja, das war's jetzt mit dem Lied Love and Avoid von Mark Almond. Roger, did you know the band before or did you just...
1: No, not really. I discovered this today, so...
0: So for both of us, it's a new music we can listen to. So, und jetzt geht's hier dann bei uns aber weiter mit nicht noch mehr Musik erstmal, leider, sondern stattdessen mit einem längeren Interview, beziehungsweise einem Gespräch mit Journalistinnen aus Mittel- und Osteuropa, die im Rahmen eines journalistischen Weiterbildungsseminars der Sächsischen Stiftung für Medienausbildung in Leipzig waren. Sie sprechen in diesem Beitrag über die Bedingungen für die journalistische Arbeit in Europa generell, ihre Länder im Speziellen und vergleichen das auch damit, wie es in ihren Arbeitsländern und im Vergleich zu Deutschland oder dem MDR spezifisch ist. Die Sächsische Stiftung für Medienausbildung veranstaltet seit 2001 einmal jährlich im September dieses Seminar für mittel- und osteuropäische Journalisten. Dabei können 10 bis 14 Personen nach Leipzig kommen. Bewerben können sich dabei Journalistinnen, die nicht älter als 40 Jahre sind, also sprich auf gut Deutsch jünger als 40 sind und gute Deutschkenntnisse besitzen. Das wird euch auffallen, dass die Gespräche deswegen auch alle komplett auf Deutsch geführt werden konnten mit den Leuten. Genau, das hat unser Kollege Hilmar, als die hier zu Gast waren, sich mal die Leute geschnappt. Und wir hören uns mal an, worüber die mit Hilmar so gesprochen haben.
2: Ja, jetzt habe ich eine Gruppe zu Gast. Ihr seid ein Journalistenseminar, das sich hier in Leipzig getroffen hat. Ihr kommt aber aus vielen Ländern. Vielleicht könnt ihr erst mal kurz das vorstellen, das Seminar, an dem ihr teilnehmt. Könnt ihr das beschreiben?
3: Ich beginne. Ich heiße Svetlana Prokopchuk. Ich bin Ukrainerin. Wegen des Krieges wohne ich in der Schweiz. Und da ich von Beruf Journalistin bin, arbeite ich teilweise auch als Journalistin. Ich habe eine Kolumne im Journal B in Bern, das heißt Zwischen zwei Welten, und auch eine Radiosendung, das heißt Ukrainische Welle beim Radio Rabe. Hier beim Seminar bin ich sehr zufrieden, weil ich neue KollegInnen kennengelernt habe. Ich möchte mehr wissen, wie Journalismus in Deutschland funktioniert. Und nur zwei Tage bin ich da und habe schon viel erfahren.
4: Wir sind beim Mittel- und Osteuropäischen Journalistenseminar, SSM-Seminar heißt das, in Leipzig. Wir sind 9 aus unterschiedlichen Ländern. Ich selbst komme aus Rumänien, mein Name ist Christina Molnar. Dort arbeite ich beim öffentlich-rechtlichen Fernsehsender TVR, eigentlich bei einem regionalen Studio in Târgu Mureș. Ich war vorher öfters in Deutschland, habe auch so die Medienlandschaft kennenlernen können. Ich habe auch früher mal ein Praktikum in Deutschland gemacht. Aber speziell Leipzig und was es in Sachsen gibt, das kannte ich vorher nicht. Das ist alles neu für mich. Und was ja auch spannend ist, der Austausch mit den Leuten aus den unterschiedlichen Ländern. Wir sprechen viel über Pressefreiheit und Meinungsfreiheit, das ist auch ein spannendes Thema und da gibt es auch viele Probleme, wie wir jetzt mitgekriegt haben.
2: Was würdest du dir für Rumänien wünschen? Also was fehlt dir da in der Presse und in der Medienlandschaft?
4: Natürlich wie überall, denke ich, Geld. Also wir zum Beispiel, obwohl wir öffentlich-rechtlich sind, haben in der letzten Zeit ganz viele Probleme mit Technik. Also es fehlt das Geld für die neue Ausstattung. Wir waren jetzt zu Besuch gestern beim MDR, obwohl wir auch dort gehört haben, es könnten mehr Mittel sein. Aber ich denke, wirklich im Unterschied zu den Verhältnissen in Osteuropa, man hat ja gesagt, sie sind paradiesische Verhältnisse. Also, aber ich denke, das Engagement der Journalisten und dass die Journalisten dieselbe Aufgabe überall machen wollen, also dass sie aus der Region berichten wollen, dass sie vor Ort sein wollen, dass sie Geschichten erzählen, dass sie Menschen vorstellen, das ist bei allen so, also auch in Rumänien.
5: Hallo, liebe Zuhörer und Zuhörerinnen, auch von meiner Seite. Mein Name ist Nathalie, ich bin Bulgarin und ich berichte für verschiedene bulgarische Medien als ausländische Korrespondentin. Ich freue mich total, dass ich dieses Jahr hier sein darf bei SSM, weil es drei Gründe gibt. Einerseits, das ist 25. Jahr SSM. Ja, Applaus, weil wirklich das 25 Jahre eine sehr lange Zeit ist, einerseits. Andererseits, das ist ja, ein sehr interessantes Moment hier auch in Deutschland, was passiert und wie geht die Gesellschaft um. Und deswegen, das ist auch eine sehr interessante Diskussion. Und drittens, nächstes Jahr ist ein super Wahljahr in Europa. Es gibt Wahlen in verschiedenen Ländern wie Polen, Italien. Es gibt auch in Spanien. Also in Spanien sind ein bisschen früher, jetzt im November. Und deswegen finde ich, ist es super wichtig, in Zeiten wie heutzutage mit Kollegen von verschiedenen Ländern zu diskutieren, weil wir alle Europäer sind. Und wir sind sehr eng miteinander verbunden und in der Diskussion können wir uns besser kennenlernen und uns besser finden, denke ich.
2: Macht euch das große Sorgen, diese Entwicklung? Das geht ja hin zu autoritären Regierungen, zu autoritären Politikstilen, auch, wo auch die Medien dann vielleicht drunter leiden manchmal. Macht euch das große Sorgen, diese Entwicklung?
5: Ehrlich gesagt, das macht mir keine große Sorgen, weil ich glaube, wir sind... Also wir leben in einer Gesellschaft und diese Gesellschaft entwickelt sich. Und jeder hat sein Wahl haben und wir sollen die Wahlen von der anderen akzeptieren. Und egal, ob das unsere Wahl ist oder nicht, aber wir sollen zusammen einen Weg finden. Und ich glaube, das ist die größte Herausforderung heutzutage. Für mich ist es wichtig zu verstehen, das ist unser Europa. Wir alle leben hier. Für uns ist wichtig, dass wir in Europa gut leben möchten und gut leben dürfen, aber es sollen Kompromisse kommen von allen Seiten. Und ich glaube, das ist also unsere Mission als Journalisten für die Leute zu erklären.
2: Vielleicht können wir auch verstehen, dass wir viel mehr gemeinsam haben, als das, was uns trennt oder so, dass das
5: ja,
2: mehr
5: genau.
2: ist.
5: Ja, genau. Also ich wohne zwischen zwei Ländern seit 10 Jahren. Ich wohne hier in Deutschland, aber ich berichte immer noch für Bulgarien. Ich habe diese Verbindung und ich fühle mich als Europäerin. Ja.
6: Ich heiße Jiri und ich komme aus Tschechien, so nicht von weit, aber viel Neues finde ich hier in Leipzig. Aber ich finde auch Sachen, die wir alle zusammen haben. Zum Beispiel, wir alle fühlen Druck und ja, der Welt ist sehr, sehr schnell heute, aber zum Beispiel ein bisschen toppen.
2: Langsamer
6: leben und Radio zu hören, ein Podcast, ein Interview, das macht viel Sinn für mich heute.
2: Ja, das sind ja auch ganz persönliche Welten oft, die da am Mikrofon in Podcasts offenbart werden. Also ganz persönliche Einblicke in den Alltag von Menschen. Das ist ja vielleicht auch wichtig, wo es so viele Vorurteile gibt und so viele Klischees, die auch den Blick auf die Menschen mitbestimmen.
6: Ja, genau. Ich arbeite wie TV, Fernsehen, Reporter. Wir alle kürzen, alle Themen kürzen wir. Die Leute haben keine Zeit, Aufmerksamkeit. Aber Radio hat diese Möglichkeit, die Sachen, die Themen wirklich sagen mit alle Dingen, die sind da.
2: Aber hört ihr noch Radio? Weil Radio wird ja oft dann gut gefunden, aber dass man es selber noch hört, das ist ja doch seltener geworden, weil die Leute Podcasts hören. Hört ihr selber noch Radio?
4: Ich zum Beispiel höre ganz viel Radio, noch immer, und vor allem gesprochenes Radio. Also inzwischen langweilt mich Musik, weil das Musik ist, die nicht ich auswähle. Also wenn ich was hören will, dann suche ich mir extra Musik dazu. Aber ich mag Reportagen, Interviews, alles Mögliche. Und ich höre quer alles. Also ich höre rumänisches Radio, ich höre auch deutsches Radio, Deutschlandfunk zum Beispiel, solche Sachen, um zu wissen, was in der Politik ist. Ich höre ungarisches Radio, Staatsradio oder Kossuth-Radio. Ich spreche auch Ungarisch. Und das ist schon spannend zu sehen, wie sich das entwickelt und in welche Richtung das geht. Und Podcasts natürlich, denke ich, muss man auch hören, um die Welt zu verstehen.
2: Ja, das ist eben wie Bücher lesen. Jetzt gerade war die Frankfurter Buchmesse, wo es auch um Literatur ging halt. Und ich glaube, Bücher und Gedichte haben was Ähnliches, dass sie halt das können, dass man direkt in Menschen hineingucken kann und dass man mehr sieht als was oft in der Politik nur verhandelt wird, sind ja oft dann nur die Oberfläche von Dingen halt, wie man irgendwas organisiert, aber dass eigentlich meistens die Dinge komplexer sind, als sie dann oft in den Medien erscheinen. Aber oder in den Medien wird ja vieles dann auch verkürzt dargestellt oft. Also das ist ja auch ein Problem, das die Medien haben. Das Internet, Social Media neigt dazu, dann die Sachen kurz darzustellen und sehr ja, verkürzt oft. Worüber möchtet ihr? Habt ihr noch Fragen?
3: Findest du, dass Radio wirklich stirbt? Ich habe heute diese Meinung gehört.
4: Das sagt man seit 20 Jahren, dass Radio stirbt.
3: Genau, weil
4: seit lange.
5: Die Radio stirbt sehr langsam.
3: Ich bin nicht einverstanden, weil in der Ukraine wurde schon vor 40 Jahren gesagt, es gibt jetzt TV, Fernseher und dann werden alle Theatern sterben. Aber bis jetzt haben wir Theater und TV gleichzeitig und Radio bleibt. Und in der Schweiz ist das sehr populär. Deshalb meine Frage, glaubst du an und bist du auch einverstanden, dass Radio stirbt?
2: Ich glaube nicht, dass es stirbt. Also das gibt es ja auch in Deutschland, diese Debatten, dass das Fernsehen zum Beispiel die Bücher verdrängt. Das gab es schon vor 60 Jahren, diese Debatten, dass die Leute keine Bücher mehr lesen, weil sie nur noch Fernsehen gucken und das Fernsehen sie auch verdummt. Das war so eine große Debatte damals, ob das Fernsehen dafür sorgt, dass die Menschen dümmer werden. Eine fernsehkritische Debatte von ja, Schriftstellern, Schriftstellerinnen, aber auch generell gesellschaftlich wurde die geführt, aber es hat sich nicht bewahrheitet. Also die Menschen haben weiter Bücher gelesen und genauso wird es dem Radio auch ergehen. Es ist halt manchmal so, dass nicht die Mehrheiten mit dem Radio vielleicht abzuholen sind. So wird Radio auch wichtig bleiben als Format, auch dass Menschen eben sich selber ausdrücken können. Das ist ja auch eine Kunstform, das Radio, auch dass es eine Kunst ist für sich genommen halt. Ja, jetzt unterhalten wir uns weiter über ja, Journalismus in der Gegenwart. Ihr seid auch Teil des Journalistenseminars, das gerade stattfindet in Leipzig. Stellt euch vielleicht mal kurz vor.
7: Hallo, Julia Minkowska aus Polen.
8: Hallo, Malchas aus Georgien.
9: Hallo, ich bin Hans, ich komme aus Estland.
10: Michael Nesteruk, ich komme aus Moldau.
2: Ja, jetzt habt ihr euch sehr kurz vorgestellt, aber ihr könnt euch jetzt ruhig nochmal etwas ausführlicher auch vorstellen und erzählen, was ihr dort macht und was das mit Journalismus zu tun hat.
7: Okay, natürlich. Ich studiere noch. Ich habe Germanistik abgeschlossen. Jetzt arbeite ich bei der Stiftung für deutsch-polnische Zusammenarbeit in der Redaktion. Ich habe auch am Ostkurs teilgenommen. Ich übersetze auch sehr, sehr gerne.
8: Ich habe vor 2 Jahren bei Online-Medien mit Gazeti aus in Georgien gearbeitet. Heutzutage bin ich freier Journalist, mache ich kurze Videos, Fotos und das ist alles.
9: Ja, ich habe Germanistik studiert und als Nebenfach dann Journalistik und Kommunikationswissenschaft und ich habe ja, als Journalist gearbeitet, als Kommunikationsberater, viele Erfahrungen mit Journalismus schon.
10: Und ich bin freier Journalist. Ich studiere Öffentlichkeitsarbeit und Werbung an der Staatlichen Universität Moldau und mache meine Debattensendung, also Podcast auf YouTube für russischsprachigen Moldauern über verschiedene sozialen und politischen Entwicklungen.
2: Was wünschst du dir? Wir können ja mal da anfangen in Moldau eben. Was wünschst du dir für die Medien dort? Wie könnte da noch was verbessert werden oder was könnte besser sein? Wahrscheinlich hängt auch vieles dort am Geld, oder? Kann das sein?
10: Mehr Geld immer. Und ich denke, dass wir Journalisten in Moldau und in Europa müssen zusammenbleiben und zusammen sein. Und das ist ein Problem in Moldau, dass Journalisten sind ein bisschen in verschiedenen Kampen. Ja,
2: Lagern, ja.
10: Ja. Polarisierung der Gesellschaft beeinflussen Journalismus auch.
2: Ja, da haben wir doch ein gutes Thema. Was wünscht ihr euch in den jeweiligen Ländern, wo ihr eben als Journalisten, Journalistinnen arbeitet?
7: Ich würde sagen, aus der Perspektive aus Polen, dass ich mir persönlich eine höhere Vertrauensquote für die Medien wünsche. Also das ist sehr, sehr wichtig. Und in Deutschland, das wirkt ziemlich gut, aber in Polen, wir haben noch ein Problem damit.
8: Heute in Georgien ist eine schwierige Situation überall und auch im Journalismus. Georgien ist auf dem Weg der Autoritarismus und Pressefreiheit ist ein großes Problem in Georgien und auch im Journalismus. Jeden Tag Journalisten kraften für Demokratie. Ich wünsche, dass Situation verbessern können und Journalismus auch auf dem Weg auf Demokratie zurückkehren.
9: Ja, ganz kurz über Estland gesagt. Also ich fand das schon interessant hier, dass irgendwie ist bei uns alles stabil geworden. Wir hatten diese ähnlichen Probleme in die oder jenige Land auch gehabt. Aber im Großen und Ganzen finde ich, dass wir wirklich nicht so schlecht es haben. Und das ist interessant zuzuhören, diese Leute. Und ich habe Mitleid dafür, weil wir das auch gehabt haben.
2: Aber das Journalistenseminar hat euch jetzt ja auch zusammengeführt. Was habt ihr so daraus mitgenommen? Also es hat ja auch die Perspektive ermöglicht, in die jeweiligen Nachbarländer reinzugucken und das vielleicht als Ganzes zu verstehen, Europa oder ja, die Probleme der Journalistinnen und Journalisten sind ja oft doch ähnliche oder haben was miteinander zu tun, sie sind verwandte Probleme. Auch hier kann ja so eine Entwicklung hin zu so einem Autoritarismus ja, kommen natürlich und das hat auch dann Auswirkungen immer, die politische Entwicklung auf die gesellschaftliche und auf die auch journalistische.
7: Ich glaube, dass wenn es um öffentlich-rechtliche Medien geht, haben wir ganz ähnliche Probleme, also Unabhängigkeit und Finanzierung bzw. Unterstützung. Und zum Beispiel gestern haben wir im MDR ein Gespräch gehabt haben. Und in Deutschland gibt es ein Problem mit AfD und Finanzierung der MDR. Und ich glaube, dass sehr ähnlich in Polen ist, also Finanzierung öffentlich-rechtlicher Medien.
9: Also zu den Problemen in unseren osteuropäischen Ländern wusste ich zum Teil schon. Aber was interessant war, ist zu hören, dass diese Probleme auch jetzt in Deutschland sind. Also die Finanzierung von öffentlich-rechtlichen Medien wird bestritten von der ARD. Das könnte ich nie vorstellen, vor 5 Jahren, dass es hier passieren würde. Aber jetzt ist das ein Hauptthema von gestern gewesen. Hm.
2: Was habt ihr noch so mitgenommen aus den Seminaren jetzt? Also was hat euch da interessiert? Was, ja, würdet ihr noch mit nach Hause nehmen davon?
9: Ich glaube, die Bürokratie von den öffentlich-rechtlichen Medien war schon interessant. Ich glaube, viele haben so erst einmal gesehen, wie viele Ebenen es wirklich gibt. Dieser Rat und jener Rat und dann müssen die Leute dabei sein. Und das können wir vielleicht nicht so vorstellen.
8: Nein, es ist sehr interessant, unterschiedliche Einblicke zu haben und unterschiedliche Menschen von unterschiedlichen Ländern zu kennenlernen und engagieren miteinander und diskutieren Themen, das ähnlich oder unterschiedlich ist in unseren Ländern.
2: Werdet ihr in Kontakt bleiben vielleicht auch teilweise nach dem Seminar? Also habt ihr Kontakte auch geknüpft jetzt?
9: Das ist sehr gut an dem Seminar, dass man wirklich Leute von überall kennenlernt und man kann nachfragen über diese Themen oder ja, wie ist es jetzt in Moldau?
2: Ja, dann bedanke ich mich sehr bei euch und wünsche euch noch ein schönes Seminar hier in Leipzig.
10: Danke schön.
0: Ja, das war Hilmars Gespräch mit verschiedenen Journalistinnen aus Ost- und Südosteuropa, unter anderem verständlicherweise vielleicht auch schockiert davon sind, dass mittlerweile auch in Deutschland das irgendwie ein Thema wird mit Beschneidung von Geldern für Öffentlich-Rechtliche. Wir sind zwar natürlich nicht öffentlich-rechtlich als freies Radio, aber wir sind trotzdem abhängig von Medienfinanzierungen. Also ja, wahrscheinlich muss es den Leuten, die hier zuhören, nicht sagen, aber auch wir brauchen irgendwie Gelder dafür, diese Infrastruktur am Leben zu erhalten, auch wenn wir alle kein Gehalt oder sowas kriegen, aber einfach die Räumlichkeiten zu mieten, die Technik zu bezahlen und so weiter und so fort, dass das alles irgendwie laufen bleiben kann, was es hier gibt und weiterhin Leuten zur Verfügung steht, braucht Unterstützung, Fördermittel, und Fördermittel hängen von staatlicher Prioritätensetzung ab. Genau, hier bei uns geht's jetzt aber erstmal weiter mit den Kurznachrichten.

0: Die städtischen Schwimmhallen sind heute für Badegäste geschlossen. Wegen einer gemeinsamen Weiterbildungsveranstaltung der Beschäftigten der Sportbäder GmbH bleiben alle neuen Hallen und die Saunen in der Grünauer Welle sowie im Sportbad an der Elster den gesamten Tag zu. Die Leipziger Schriftstellerin Heike Geißler wird heute Abend mit dem Sächsischen Literaturpreis 2026 geehrt. Die öffentliche Preisverleihung beginnt um 19 Uhr in der Stadtbibliothek Leipzig am Wilhelm-Leuschner-Platz. Der Eintritt ist frei. Die Auszeichnung würdigt das gesamte bisherige literarische Schaffen der Autorin und ist mit 10.000 Euro dotiert. Das Preisgeld wird vom Sächsischen Kultusministerium bereitgestellt. Die Polizei warnt in der Region Leipzig vor gefälschten Online-Shops für Heizöl und Heizbriketts. Am Sonntag hat ein 63-Jähriger aus Paschwitz bei Doberschütz für rund 1.000 Euro Heizbriketts bestellt, teilten die Behörden am Dienstag mit. Die Ware sei aber nie geliefert worden. Die Briketts habe er im Voraus bezahlt. Seit September sind der Polizei auch aus Leipzig ähnliche Fälle bekannt. Die Kriminalpolizei hat die Ermittlungen wegen Betrugs aufgenommen, berichtet der MDR. Ja, das waren die Kurznachrichten. Und ja, für einen bisschen etwas anderen Zugang zu Themen und Nachrichten hören wir jetzt sowas wie eine Kurzkolumne. Weiß gar nicht, wie man das beschreiben soll. Von Klaus Brandenburg. Und zwar war der anscheinend neulich in Riga, der gute Mann. Und ist dort durch die Straße der, die neu so benannte Straße der ukrainischen Unabhängigkeit vor der russischen Botschaft lang gegangen und berichtet da von seinen Eindrücken und ein paar Gedanken zu dem Thema.
1: Botschaftsblödsinn. Ein gemütlicher Spaziergang durch das schöne Riga. Den Kalpax-Boulevard entlang. Bis zu einer gediegenen Stadtvilla. Ein vierstöckiger Bau aus der Gründerzeit, sorgfältig restauriert. Auf dem Gehweg gegenüber ein Aufsteller mit Fotos von zerstörten Städten, aufgedruckt in kyrillischen Buchstaben die Namen Toresk, Marinka, Vugledar, Rutschenie, Bachmut, Mariupol, Koledar, Avdijevka, Stasivar. Ich biege in die Antoniasstraße ein. Hier ist der Eingang der russischen Botschaft. Und sollte ich einen Brief an sie richten, würde er sein Ziel nicht erreichen. Denn seit 2022 ist die Straße umbenannt in Straße der ukrainischen Unabhängigkeit. Ich stelle mir vor, wie der Sekretär den ersten Brief mit der neuen Anschrift auf den Tisch des Botschafters legte und der die Zähne bleckte. Aber ein Diplomat darf Zähne nur zum Lächeln zeigen, also Ruhe im Haus. Aber wie soll man Ruhe im Haus bewahren, wenn man gegenüber, am Haus der medizinischen Geschichte, ein Putin-Porträt aufhängt? 6 Meter breit, 10 Meter hoch. Aber das Gesicht des Präsidenten ist unter den Händen des Künstlers mutiert zu einem Totenkopf. So eine Provokation kann nur mit Einverständnis der Stadtverwaltung Rigas geschehen sein. Nein, da muss die lettische Staatsregierung einbezogen worden sein. Sind die wahnsinnig? Von der russischen Grenze sind es nur gut 200 Kilometer. Russland ist 265 Mal größer als das kleine baltische Land. Russland hat, nur geschätzt, 3000 Panzer bereitstehen. Lettland nicht einen einzigen. Lettland hat ein paar Patrouillenschiffe. Russland kann moderne Zerstörer von Kronstadt oder von Kaliningrad binnen 1-2 Tagen vor Riga auffahren lassen. Und so weiter und so fort. Ist es nicht Blödsinn, bei diesem Kräfteverhältnis zu provozieren? Wie soll ich das verstehen? Also schaue ich mir die Geschichte der russischen Okkupationen an. Im Großen Nordischen Krieg eroberten die Truppen von Zar Peter I. 1710 Riga und das nördliche Lettland. Im Zuge der dritten Teilung Polens 1795 wird alles direkt in das Russische Reich eingegliedert. Kurz nach der Ausrufung der unabhängigen Republik Lettland 1918 marschierte die Rote Armee der Bolschewiki in Lettland ein, um eine sowjetische Marionettenregierung zu installieren. Im lettischen Unabhängigkeitskrieg 1918 bis 1920 wurden die Bolschewiki jedoch vertrieben. Als Folge des Hitler-Stalin-Pakts besetzte die UdSSR Lettland 1940 wiederum mit Truppen der Roten Armee. Eine prosowjetische Führung wurde eingesetzt und Lettland als lettische SSSR in die Sowjetunion eingegliedert. Nach der zwischenzeitlichen Besetzung durch das nationalsozialistische Deutschland von 1941 bis 1945 verdrängte die Rote Armee die Wehrmacht erneut und etablierte die sowjetische Herrschaft bis zur Wiedererlangung der lettischen Unabhängigkeit im Jahr 1990-91. Viermal vergewaltigt. Also, jetzt kann ich die Letten verstehen.

0: Ja, das war ein kurzes Reinhören in ein weiteres Lied, was Roger ausgesucht hatte. Massive Noise von Massive Noise. Nee, Blueberry Powders von Massive Noise. Da hören wir nachher vielleicht nochmal rein. Jetzt hören wir uns aber erstmal, nachdem wir vor uns die Kurznachrichten aus Leipzig gehört haben, ein paar Kurznachrichten aus Südamerika, Lateinamerika an, die die KollegInnen von Onda, einem Magazin, das sich mit deutsch-lateinamerikanischen Beziehungen, Nachrichten und so weiter und so fort beschäftigt hat.
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2: Aktuelles aus Lateinamerika. Am 4. Oktober wurde Journalistin und Aktivistin Nekane Chapategi am Flughafen von Ezeiza in Buenos Aires an ihrer Einreise nach Argentinien gehindert und direkt wieder abgeschoben. Es gab weder eine formelle Befragung noch eine fundierte Begründung für diese Entscheidung. Auch Zeit für eine Stellungnahme seitens der feministischen und Menschenrechtsorganisationen gab es nicht. Radio Lora vermutet, dass dort mit den Listen der USA gearbeitet wird, in denen Nekane aufgeführt ist, und dass dies den Alarm ausgelöst hat. Aufgrund der Äußerungen des Beamten der Nationalen Migrationsbehörde DNM verstand Nekane, dass die Entscheidung mit ihrer politischen Vergangenheit und ihrem politischen Engagement zusammenhing. Ihr wurde die Einreise nach Argentinien verweigert, weil sie eine politische Gefangene und im Exil lebende Baskin gewesen sei und weiterhin in politischen Bewegungen aktiv sei und feministischen Journalismus betreibe, schreibt Radio Lora. Nekane Chapategi ist Koordinatorin der feministischen Redaktion von Radio Lora aus Zürich. Die Redaktion von Radio Lora war eingereist, um am 39. plurinationalen Treffen von Frauen, Lesben, Trans und Interpersonen teilzunehmen, das dieses Jahr in Cordoba stattfindet. Ziel der Reise war es in erster Linie, über das Treffen zu berichten, Strategien und Widerstand kennenzulernen und anschließend in der Schweiz und in Europa darüber zu berichten, wie sich die feministische Bewegung in Argentinien und im übrigen globalen Süden derzeit angesichts des Vormarsches rechtsextremer Regierungen organisiert. Nekane ist nicht die einzige Aktivistin, die unter der Regierung Milei von Abschiebung und Einreiseverboten betroffen ist. In den letzten 2 Jahren nahm diese Art von Abschiebungen wohl extrem zu. Richten tun sich diese Verbote insbesondere gegen politische Aktivistinnen oder ehemals politische Gefangene.
3: Ecuador. Am 17. September verhängte die ecuadorianische Regierung eine nächtliche Ausgangssperre über die 4 Provinzen Guayas, Los Ríos, Manabí und El Oro. Nach 2 Wochen zog die ecuadorianische Armee eine positive Bilanz. 8 Tonnen Drogen seien beschlagnahmt und 2400 Personen festgenommen worden, teilte das Innenministerium stolz mit. Knapp 700 der inhaftierten Personen wurde allerdings nur vorgeworfen, gegen die Ausgangssperre verstoßen zu haben. Die übrigen wurden mit Erpressung, organisiertem Verbrechen und Waffenbesitz in Verbindung gebracht. In diesen und 4 weiteren Provinzen, zu denen auch die Hauptstadt Quito gehört, wurde zudem ein Ausnahmezustand für 60 Tage verhängt. Trotz der außerordentlichen Maßnahmen, die in den letzten Jahren ergriffen wurden, gab es zwischen Januar und August 2026 in Ecuador über 5000 Mordopfer.
4: Lateinamerika. Für die Andenregion wird aufgrund des Klimaphänomens El Niño ein Rückgang der landwirtschaftlichen Produktion prognostiziert. Die Ausbreitung von Schädlingen und Krankheiten könnte die Ernten zerstören. Es steht zu befürchten, dass das Angebot an Lebensmitteln und industriellen Vorprodukten aus der Landwirtschaft zurückgehen wird, was wiederum Preissteigerungen und Inflation zur Folge haben wird. Eine peruanische ExpertInnengruppe sagt voraus, dass an der Küste ab November überdurchschnittliche Niederschläge zu erwarten sind. In der südlichen Andenregion und im Amazonasgebiet ist dagegen mit geringen Niederschlägen und Wassermangel zu rechnen. Die Wasserknappheit aufgrund von unterdurchschnittlichen Niederschlägen werde sich auf die Landwirtschaft, die Viehzucht und die Energieerzeugung auswirken.
3: Kolumbien. Zahlreiche Waldbrände haben in Kolumbien eine Umweltkatastrophe ausgelöst. Die Brände haben insgesamt im ganzen Land über 30.000 Hektar Land verwüstet und bereits die Naturschutzgebiete Ehuake, Los Nevados und Las Hermosas erreicht. Ein Feuer zerstörte rund 1.200 Hektar in Boyacá, darunter auch Flächen im Naturschutzgebiet Ehuake, das unter anderem die Wasserversorgung des Touristenortes Villa de Leyva sicherte. Zu den Ursachen der Brände gibt es keine Angaben. Der Abgeordnete Christian Avendaño behauptet, bei den Feuern handle es sich um eine Form der Bodenspekulation. Durch das Abbrennen tausender Hektar Land, die aufgrund ihres Status als Naturschutzgebiet keinen wirtschaftlichen Wert hätten, könnte der Schutzstatus aufgehoben werden. Avendaño mutmaßte, dass mögliche Landbesitzer die Brände selbst verursacht haben könnten, um dadurch den Wert der Ländereien zu steigern.
4: Brasilien. Den ersten Wahlgang der Präsidentschaftswahlen in Brasilien hat, etwas überraschend, der rechte Herausforderer Flávio Bolsonaro gewonnen. Er kam mit 47% der Stimmen auf den ersten Platz, gefolgt vom amtierenden Präsidenten Lula da Silva von der Sozialdemokratischen Arbeiterpartei mit 45%. Da keiner der Kandidaten eine absolute Mehrheit erreicht hat, wird am 25. Oktober ein zweiter Wahlgang stattfinden. Weitere 8% der WählerInnen haben für kleinere rechte Kandidaten gestimmt. Es ist also wahrscheinlich, dass viele von ihnen am 25. Oktober für Bolsonaro stimmen werden und damit dem Bolsonaro-Clan zurück an die Macht verhelfen. Die brasilianische extreme Rechte hat besser abgeschnitten als erwartet. Zudem hat eine Reihe konservativer PolitikerInnen die Wahlen zum Kongress oder der Landesregierungen gewonnen. Inmitten der massiven Offensive der reaktionären Rechten findet der Progressismus

Ich bin da ja persönlich immer gar nicht so up to date, von daher war das sehr interessant. Ich hatte gar nicht mitbekommen, dass es in Brasilien Neuwahlen gab. Ja, wir sind hier jetzt auch schon fast am Ende der heutigen Mittagspause angekommen und würden euch aber noch mit einer Veranstaltungsankündigung entlassen oder vielleicht auch mit zwei, aber zuerst die erste und danach die zweite. Und zwar veranstaltet die EVB heute ein kostenloses Überraschungskonzert mit insgesamt drei musikalischen Auftritten. Den Auftakt bildet eine Sonderfahrt durch Leipzig und dann gibt es nochmal Live-Musik an der Haltestelle Sportforum Ost. Diese Sonderfahrt, bei der Musik gespielt werden soll, soll wohl 16.45 Uhr an einem noch geheimen Ort starten. Wer sich hinterklemmt, wird wahrscheinlich auch rausfinden, wo das ist. Und während der Fahrt wird dann der erste musikalische Act auftreten. Die Bahn hält unter anderem an der HTWK, dem Bayerischen Bahnhof und dem Wilhelm-Leuschner Platz. Also wer sein Glück versuchen will, das sind die drei bekannten Haltestellen, wo man sich heute hinstellen kann und hoffen kann, dass jemand vorbeikommt, die Bahn vorbeikommt. Genau, Fahrgäste können jederzeit unterwegs zusteigen und natürlich auch wieder aussteigen, um den Live-Act mitzuerleben. Gegen 18 Uhr soll die Straßenbahn dann die Haltestelle Sportforum Ost erreichen, wo zwei weitere Live-Auftritte vorgesehen sind. Das Ganze wird wahrscheinlich bis 20 Uhr dauern. Genau, man kann auch direkt zu diesem Konzert im Sportforum Ost gehen, ohne davor unbedingt an der Sonderfahrt teilgenommen haben zu müssen. Und für morgen eine kurze Ankündigung: um 18 Uhr wird in der Leipziger Stadtbibliothek eine Veranstaltung zum 90. Geburtstag des Schriftstellers Adel Karacholi stattfinden, der Bertolt Brecht ins Syrisch-Arabisch übersetzt hat. Das war's mit der Mittagspause. Tschüss!

Io vamo vita mia. Ich liebe euch, mein Leben. Hier kommen vier Stimmen einander entgegen. Sie weichen aus, nehmen den Ton auf, reichen ihn weiter. Io vamo vita mia. 400 Jahre alte Musik. Wie lebendig das ist. Ich begrüße Sie sehr herzlich, liebe Hörerinnen und Hörer. Willkommen bei Frequenz Femina. Ich bin Barbara Schröder und Sie treffen sich mit mir auf Radio Proton, dem freien Radio Vorarlberg. Es ist Dienstag, der 6. Oktober 2026, 20 Uhr. Zeit für Frauenradio. Frequenz Femina, weil 500 Jahre Aufbruch für Frauen noch immer keine wahre Freiheit bedeuten.

Occhio me belle, Francesca Caccini. Eine einzelne Stimme darf das Wort auskosten, verzieren und sich Zeit nehmen. Occhio me belle, schönes Haar vom Wind gelöst, Sterne am Himmel eines Gesicht. Das ist für diesen Abend eine wunderbare Einladung, denn ich habe vor, Sie zu verführen und zu entführen. Wohin? Natürlich nach Italien, in eine Zeit, in eine Welt, in der anders gemalt, gebaut, geschrieben und ganz anders über den Menschen nachgedacht wird. Eine Welt voller Schönheit und Widersprüche, voller Neugier, Ehrgeiz, Sinnlichkeit und einer geradezu unverschämten Lust am Gestalten. Stellen Sie sich einen frühen Oktoberabend vor. Der Sommer ist noch zu spüren. Über den Hügeln liegt dieses milde italienische Licht, das die Konturen weicher macht. Die Luft ist noch wunderbar warm und der Herbst hat sich bereits eingeschlichen. Und ja, natürlich, morgens steht Nebel in den Tälern. Auf den Feldern wird jeden Tag geerntet. Und durch ein geöffnetes Fenster dringt Musik. Aus einer Küche riecht es nach Kräutern, nach Liebe zum Leben und nach gerösteten Kastanien. Ich erinnere mich an die Frauen der Renaissance. Ich höre ihre Stimme noch, ihr Lachen, ihr Klagen, ihre Musik, die durch Seele, Klöster und Gärten wehen. Ich spüre ihre Sehnsucht, ihr Begehren und ihr Aufbegehren, ihre Entschlossenheit. Ich erspüre diese Frauen mit ihren Begierden, in ihrem Verstand, mit ihren Entscheidungen, ihren Irrtümern, ihrer Arbeit, ihrer Kunst und der erstaunlichen Fähigkeit, innerhalb enger Grenzen sehr große Gedanken zu entwickeln. Während Könige ihre Territorien verschieben, Päpste und Macht kämpfen und Männer kriegerisch die Welt aufteilen, sind die Frauen da. Sie schreiben, komponieren, sammeln Bücher. Sie führen Höfe, geben Kunstwerke in Aufträge, denken über Liebe und Glauben, über Freiheit und darüber nach, was ein menschliches Leben, wie ihr ganz persönliches Leben sein könnte. Denn Renaissance, sie erzählt vom Aufbruch.

Heute Abend La Vita Nuova, Renaissance, Sehnsucht und Aufbruch, 500 Jahre weibliche Welt. Stellen Sie sich die goldenen Herbsttage im 15. 16. Jahrhundert vor. Stellen Sie sich Italien mit Herzogtümern und Fürstentümern, Republiken und Markgrafschaften, dem Kirchenstaat des Papstes und einem südlichen Königreich vor. Venedig ist eine Republik. Und die Medici haben aus Florenz ein Herzogtum gemacht. Die Gonzaga regieren Mantua. Mailand gehört zum Herrschaftsbereich des spanischen Habsburgers Karl V. Und dazwischen liegen viele kleine und kleinere Herrschaften. Eine Reise von Norditalien nach Neapel hat viele Grenzen. Wer regiert? Wem gehört was? Welcher Glaube ist erwünscht? Welcher wird zur Gefahr? Welche Möglichkeiten hat eine Frau in Urbino oder im Süden auf Sizilien? Ich lade Sie ein. Kommen Sie doch mit. Die Landschaft riecht schon nach Most und Laub, nach Rauch und Holz. Und ja, es ist früher wunderbarer Herbst. Die Renaissance führt Sie heute weit in den Süden, nach Rom, durch den Kirchenstaat, über die Via Appia, vorbei an Terracina und Fondi, weiter nach Neapel und über das Wasser.

Ibachi. Ja, Barbara Strozzi lebt wirklich viel später, aber sie und ihre Musik verkörpern, was über Jahreszahlen hinwegführt: Sinnlichkeit. Ihre Komposition wird nie alt. Und die kanadische Sopranistin Suzy LeBlanc hat hier diese wunderbaren Worte, der Kuss, das Verlangen und den Genuss, so nahbar und so schön und so erfahrbar gemacht. Mit jedem Kilometer verändert sich die Luft und das Licht. Sie flackert und funkelt und glitzert und hat so diese eigentümliche Farbe. Alles vibriert. Brombeerhecken, Schlehen und Hagebutten wachsen an den Wegen, dazwischen Rosmarin und Salbei. Und riechen Sie es, wer mit den Fingerspitzen daran entlangstreift, trägt diesen herben Duft lange Zeit mit sich. Auf den Märkten liegen Lauch, Zwiebeln und Knoblauch in großen Körben, Birnen und Äpfel leuchten. Die letzten späten Feigen sind weich und schwer von Süße. Die Quitten, so hart sie auch sind, sie duften kräftig. Granatäpfel werden aufgebrochen, Mangold, Spinat, Fenchel und Flaschenkürbisse kommen aus den Gärten, dazu Ackerbohnen, längst getrocknet für die kommenden Wintermonate. Rund um Rom stehen Steineichen und Pinien und mit ihren breiten Kronen schenken sie viele, viele Monate im Jahr den ersehnten Schatten. Jetzt liegen Nadeln und trockenes Laub auf den Wegen. Ein Garten Eden. Doch wenn wir uns das heute vorstellen, wie riecht eine Stadt ohne Kühlschrank, ohne Kanalisation heutiger Maßstäbe? Überall Häuser und Ställe, Pferde, Maultiere, Abfälle, Menschen. Ja, und nicht jeder Atemzug ist angenehm. Doch aus den Küchen kommen Düfte, die einen augenblicklich versöhnen. Eben Rüben, der Mangold, die duftenden Kräuter. Ganz köstliche Gerichte entstehen. Und was Gärten und Felder überhaupt hergeben, verwandeln Frauen in gute Mahlzeiten. In wohlhabenden Häusern kommen schon damals gefüllte Tortelli, aufwendige Pasteten und kostbares Marzipan dazu. Und an den Artischocken laben sich alle gern. Hinter Rom führt die Via Appia. Immer weiter nach Süden. Und noch bevor das Meer vollständig zu sehen ist, wird die Luft feuchter und richtig salzig. Bei Terracina führt die Straße dicht an der Küste entlang. Und Fondi liegt in einer fruchtbaren Ebene. Weiter südlich, am Golf von Neapel, wachsen Zitronen und bittere Orangen in kleinen Plantagen. Der Herbst ist sehr mediterran geworden und an solchen Tagen lässt es sich sehr gut reisen. Gut, nach den Maßstäben des 16. Jahrhunderts. 30 Kilometer verschlingen einen beträchtlichen Teil des Tages. Ein Fluss, eine beschädigte Brücke, ein erschöpftes Tier können aus einer geplanten Tagesreise auch mal zwei Reisen an zwei Tagen machen. Und dann, stellen Sie sich vor, liegt Neapel vor Ihnen. Und vor allen, die auf diesen Wegen reisen. Das Meer ist da, weiter draußen, jenseits des Wassers liegt ich.

Sulpicia Cesis ist die Komponistin und hier klingt weniger ätherische Nonnenmusik als ein unglaublicher Farbenreichtum. Die Capella Artemisia hat io so ferito si. Ja, ich bin verwundet, zu Gehör gebracht. Inmitten dieser italienischen Renaissance thront ein Mann, an dem die Geschichte nicht vorbeikommt. Bis heute nicht, weder an mir noch an ihn, Karl V. Unter seiner Herrschaft lebten allein in Europa schätzungsweise mehr als 10 Millionen Frauen. Frauen in Madrid und Brüssel, in Wien, Neapel und Palermo, in Städten, Dörfern, auf Höfen und Inseln. Nur die wenigsten haben ihn jemals gesehen. Doch seine Macht reichte bis in die politischen, rechtlichen und wirtschaftlichen Bedingungen eines jeden Lebens. Ein Mann, weit oben, gottgleich, weit entfernt. Und Millionen Frauen leben unter seiner Herrschaft. Wer ist dieser Karl, der V.? Karl wird etwa 1500 geboren und seine Besitzverhältnisse sind schlichtweg atemberaubend. Sein Reich fällt ihm schon in den Schoß, einfach so. Durch Erbschaften, Eroberungen, Dynastien, durch natürlich, wie die das damals bei den Habsburgern gemacht haben, durch strategische Ehen seiner Vorfahren. Und mit jedem Todesfall wächst seine Welt, wächst seine Herrschaft, wächst sein Ruhm und wachsen seine Ansprüche. Von den Niederlanden über Spanien, über große Teile Mitteleuropas bis in den tiefen Süden Italiens ist das alles spanische Herrschaft. Ja, und sie reicht bis Amerika, wo Eroberung, Kolonialisierung und Ausbeutung bereits mit voller Wucht begonnen haben. Stellen Sie sich diese gigantische Landkarte einmal vor. Während in Brüssel Menschen aufstehen, werden in Wien Verträge verhandelt, in Sevilla werden Stoffe verkauft und auf der anderen Seite der Welt leben Millionen Menschen unter dieser Krone. In meinem Reich geht die Sonne niemals unter. Karl V. das tatsächlich gesagt hat, lässt sich so genau nicht mehr nachprüfen, aber tatsächlich war irgendwo in seinem Reich immer Tag. Was für eine Vorstellung von Macht muss das gewesen sein? Die Maßlosigkeit von Macht ist ja heute keineswegs verschwunden, nur die Insignien haben sich etwas verändert. Milliardenvermögen geben wenigen Männern ungeheure Macht, zum Beispiel heute durch digitale Plattformen, auf denen Algorithmen bestimmen, wer was sieht und wer wie beeinflusst wird, wer was glauben soll. Eine Frau wird diffamiert, die Verleumdung wird millionenfach verbreitet, Gegendarstellungen verschwinden, Klicks bringen Werbeeinnahmen und Geschlechterungerechtigkeit ist ein Geschäft. Klicks entscheiden über Aufmerksamkeit und darüber, wem Menschen glauben, wen sie wählen und wem sie folgen. Damals ist das ein bisschen anders, aber ziemlich ähnlich. Karl V. hat natürlich nicht nur Freunde und Komplizen, er hat auch mindestens einen starken Gegner, einen echten Konkurrenten. Und das ist Franz I. von Frankreich. Er fühlt sich von den Habsburgern beinahe umschlossen. Und in der Tat ist das nicht nur ein Gefühl, wenn er sich umschaut, ist das auch so. Und Karl will natürlich seine Vormachtstellung sichern. Ausgerechnet Italien, dieses Land der Malerinnen, der Dichterinnen, Komponistinnen und Fürstinnen, wird zum Schachbrett zweier Männer. Vor 500 Jahren etwa, genau 1525, treffen ihre Heere bei Pavia aufeinander. Es ist ein Gemetzel. Karl gewinnt, wobei gewinnt ist hier das falsche Wort. Karl setzt sich mit Gewalt durch. Franz I. wird gefangen genommen. Und hier zeigt die Renaissance ihr Gesicht von gekränkter Eitelkeit, umkämpften Territorien und den Konsequenzen für die, die immer am meisten leiden müssen, Frauen und Kinder.

Diese Sängerin war ein Ereignis, Giuni Russo. Ihre Stimme, die kümmerte sich um die Jahrhunderte herzlich wenig. Ihr Ton ist unglaublich farbenreich, mal instrumental, mal unglaublich groß und ja, alles an ihr. So ist es für mich, war ein Ereignis. Und dieses kleine italienische Wort Ciao wird jetzt ganz besonders groß. Ankunft und Abschied. Ciao. Wie sieht dieses riesige Reich aus Sicht einer Frau aus? Wie lebt es sich als Frau? Was hat eine Frau vom Aufblühen einer ganzen Epoche? Ja, das ist natürlich sehr unterschiedlich. In welche Familie ich hineingeboren werde, bestimmt meinen gesellschaftlichen Rang und damit natürlich auch meine Möglichkeiten. Sind sie gar nicht vorhanden, klein oder auch größer? Eine wohlhabende Familie verhandelt meine Ehe, meine Heirat verbindet Vermögen, Besitz, Namen, Beziehungen. Mein Körper gehört der Familienpolitik, von mir werden Kinder, möglichst Söhne erwartet, die Besitz, Namen und Ansprüche weitertragen. Bin ich eine Frau aus dem Adel, kann genau diese Ordnung mir auch beträchtliche Macht geben. Nicht automatisch, aber immerhin. Ich kann Güter verwalten, Aufträge vergeben, Interessen bekunden und aktiv auch politische Beziehungen beeinflussen und vertreten. Und innerhalb dieses kleinen Systems kann ich eventuell politisch äußerst wirksam agieren. Und auch, ja, damals arbeitet man sicher nicht mit dem Wort Freiheit, aber ich kann etwas tun. Frauen natürlich, das ist schon immer so, arbeiten in den Familienbetrieben, führen Geschäfte, produzieren, natürlich. Für Bäuerinnen oder Dienstmägde besteht das Leben aus Arbeit, die für das Funktionieren dieser Gesellschaft schon immer unverzichtbar war. Das ist 500 Jahre her, 2026 ist das noch immer so. Unter der Herrschaft Karls des V. leben Millionen Frauen. Die große katholische Machtordnung reicht bis in die kleinsten Einheiten ihres Lebens. Diese Zeit nennt sich Renaissance, Wiedergeburt, Aufbruch. Der Mensch entdeckt sich neu, seine Individualität, seine Fähigkeiten, seinen Anspruch, die Welt so zu erkennen und so zu gestalten, wie er es sich vorstellt. Doch wie viel Renaissance bekommt eine Frau? Und ich spanne wieder den Bogen von diesen 500 Jahren. Welche Renaissance erleben Frauen 2026? Wer kann an diesem Aufbruch teilhaben? Wer kann frei lernen, besitzen, entscheiden, frei gestalten und öffentlich sichtbar werden? Aufbruch verändert Wissen und Arbeit, medizinische Möglichkeiten und ja, auch die Lebenszeiten eines Menschen. Frauen besitzen heute Rechte und Handlungsmöglichkeiten, von denen natürlich die allermeisten Frauen des 16. Jahrhunderts komplett ausgeschlossen waren. Renaissance. Wer gestaltet diese neue Welt? Wer besitzt die Mittel dazu? Wer bestimmt die Regeln? Wer wird gehört, finanziert, beauftragt und zitiert? Und wie viel dieses Aufbruchs gehört den Frauen, kommt von den Frauen, fließt zu den Frauen? Für wen ist die Renaissance wirklich von großer Bedeutung, damals in Echtzeit? Was veränderte sich für eine Adlige, die Kunst in Auftrag gab? Und was veränderte sich für ihre Zofe? Welche neuen Möglichkeiten hatte eine Dienstmagd? Welche eine Bäuerin? Wer konnte lesen und schreiben? Wer besaß Bücher? Wer hatte eigenes Geld? Wer als Frau konnte über die eigene Zukunft entscheiden? Für welche Frauen wurde das Leben tatsächlich freier und selbstbestimmter?

Volo-Cousi, so fliege ich. Ja, das ist nicht immer so leicht mit dem Abheben, mit dem sich auseinandersetzen, was zu eng geworden ist. Die Liebe, das Leben, das ist zu eng. Und sie will in die Weite, sie will abheben, sie will selbstbestimmt sein. Und das singt sie sehr direkt und sehr selbstbestimmt. Volo-Cousi, Paola Turci. Eine der berühmtesten Frauen Italiens damals, gerade 15 Jahre alt, verfügt plötzlich über ein Vermögen, einen kleinen Hofstaat und eine Freiheit, die für eine Frau wirklich alles andere als selbstverständlich ist. Ich lade Sie ein. Reisen Sie mit mir nach Fondi. Die kleine Stadt liegt südlich von Rom, zwischen den Bergen und dem Tyrrhenischen Meer, an der alten Straße Richtung Neapel. Hier wird Giulia Gonzaga 1513 geboren. Und allein der Name Gonzaga öffnet Türen ganz von selbst. Und die Zukunft des neugeborenen Mädchens wurde natürlich schon mit dem Tag der Geburt ausverhandelt. Die Gonzagas sind auf dem einflussreichen politischen Parkett eine sehr große Nummer. Giulia wächst behütet in dieser sehr kultivierten, doch auch hochpolitischen und machtbewussten Welt auf. Und ja, als Giulia gerade mal 13 Jahre ist, wird sie verheiratet. 13 Jahre. Ihr Mann, Vespasiano Colonna, ist mehr als 30 Jahre älter, verwitwet, ja, und nicht mehr so besonders fit oder genau genommen sehr angeschlagen. Diese Ehe bedeutet noch mehr Einfluss, noch mehr Macht für die Familien. Für Giulia weniger, aber für die Männer der Familie. Können Sie sich ein 13-jähriges Mädchen als Ehefrau vorstellen? Sie hat Glück, die Ehe dauert nicht lange. Nach 2 Jahren ist sie Witwe, nun, wie erwähnt, 15 Jahre jung. Sie könnte wieder verheiratet werden, so ist es normalerweise, denn sie ist eine ganz hervorragende, äußerst begehrte Partie. Doch Giulia heiratet nie wieder. Was geschieht mit einer Frau, wenn sie in einer Welt, die so vieles für sie vorgesehen hat, plötzlich selbst über ihr Leben verfügen kann? Was muss das für ein Gefühl gewesen sein? War es leicht? Wurde es ihr schwer gemacht? Das kann ich leider nicht wirklich nachvollziehen in den Archiven. Jedenfalls, Giulia entwickelt sich zu einer außergewöhnlichen Persönlichkeit. Dass sie als eine der schönsten Frauen Italiens gilt, ist ihr eher eine Last. Männer besangen, begehrten sie, wollten sie heiraten. Männer wollten alles Mögliche. Was für eine Zumutung. Das Jahrhundert spielt keine Rolle, sie merken es. Und die Frau soll alles gefälligst als Kompliment verstehen und annehmen, sich dem beugen? Nun, das war ja schon immer ein Irrglaube. Und Giulia sträubte sich. Doch männliches Begehren akzeptierte kein Nein. Das Prinzip ist erschreckend vertraut. Männer glauben, sich alles erlauben zu dürfen. Heute zückt ein Mann sein Handy. Im 16. Jahrhundert schrieb er ein Sonett und wurde zur Last, weil er eine Belagerung der besonderen Art gemacht hat. Giulia hatte allerdings anderes im Sinn. Die schönste Frau Italiens war natürlich die fantasierte Geschichte der Männer. Dann kommt der August 1534. Vor der Küste taucht die Flotte Admiral Kair ad-Dins auf, den Europa Barbarossa nennt. Er überfällt und plündert Fondi. Menschen werden gefangen genommen, verschleppt, getötet. Wie viel lässt sich nicht mehr nachvollziehen? Stimmt es, dass der Admiral sie habe rauben wollen, um sie an Sultan Süleyman nach Konstantinopel zu verschenken? Ist das Netflix im 16. Jahrhundert? Ein gefürchteter Admiral, eine Schönheit, eine nächtliche Flucht und in der Ferne ein mächtiger Sultan? Alles nur Gerüchte?

Was für ein Song. 45 Jahre alt. Una vipera sarò. Juni Rosso hat hier wirklich sich als skurrile und wichtig zu nehmende Frau dargestellt. Denn hier sind wahnsinnig viele Einfälle drin. Bellinis Oper Norma, sardische, japanische, mongolische Lauten und Gesänge und dazwischen oder ganz am Schluss fast nicht zu hören, die Warnung, keine Gegenstände aus dem Fenster zu werfen. Dieses Lied ist genial und bleibt genial. Ein eigenwilliges Spiel. Sobald jemand ihren empfindlichen Punkt trifft, wird sie zur Fieber. Sicher ist, Julia kann entkommen, unmittelbar nach dem Überfall auf Fondi. Die spätere Überlieferung macht daraus die dramatische Flucht einer nackten Julia. Francesco Maria Molsa schlachtet das Ganze als Paparazzi-Geschichte aus und erfindet ein Buch. La Ninfa Fugitiva, die fliehende Nymphe. Und aus dieser Fürstin wird eine Legende, nach dem, wie ein Mann es sich vorstellt. Kurzum, Julia kümmert sich nicht weiter drum, geht nach Neapel und ja, vielleicht steht dahinter auch ein erbitterter Streit mit ihrer Stieftochter Isabella um das Erbe ihres Mannes. Sie muss sich ihre Ansprüche erkämpfen. Wunderbarerweise gewinnt sie diesen Rechtsstreit. Doch in Neapel zu leben bedeutet viel, viel mehr, nicht nur alte Fesseln abzustreifen, sondern hier kommt oder gerät Julia mitten in eine der aufregendsten religiösen Debatten ihrer Zeit. In der Fastenzeit 1536 hört sie einen Kapuziner predigen. Es ist Bernardino Rochino. Hier geht es um die ganz persönliche Frömmigkeit statt um diesen ganzen religiösen Pomp, die katholische Kirche mittlerweile zelebriert. Sie zelebriert Äußerlichkeiten und das interessiert viele Menschen einfach nicht mehr. Auch das ist ein großer Teil der Renaissance. Es geht um das Verhältnis des ganz eigenen Menschseins zu Gott, über Gnade und Rechtfertigung. Und Julia diskutiert, fragt, zweifelt und begegnet vielen anderen Frauen, die einander Texte und Gedanken zugänglich machen. Dazu gehören Vittoria Colonna, Isabella Bresenia und vor allen Dingen auch Constanza Davolos. Sie sind unter anderem die intellektuellen Netzwerkerinnen der damaligen Zeit. Und das hat ohne WhatsApp, ohne Mail, ohne die Geschwindigkeit der heutigen Zeit unglaublich gut funktioniert. Sie spüren diesen Aufbruch. Hier ist diese Renaissance und sie erschaffen sich selbst diese Bedingungen, unter denen ihre neuen Gedanken entstehen und kreisen. Worüber sprechen diese Frauen? Klar, über Dichtung und Kunst, das haben sie gelernt. Doch nun sprechen sie auch öffentlich und schreiben öffentlich über Religion. Und hier in Neapel geraten sie aufs sehr gefährliches Terrain. Für sie und mich ist das ziemlich unvorstellbar heute, dass ein Mensch, eine Frau in dem Fall, sich das Recht nehmen muss, selbst denken zu dürfen. Aber genau das ist ja das große Versprechen der Renaissance. Es geht um die Entdeckung des Individuums. Ich stehe im Mittelpunkt der Welt. Weder die versprochene Hölle, wenn ich nicht brav bin, noch die Beichte, noch das große Konzert der katholischen Kirche. Die katholische Kirche fühlt sich bedroht. Dieser Aufbruch nimmt ihnen die Macht und dagegen wehren sie sich. Was geschieht nun, wenn eine Frau diesen Anspruch auf Selbstbestimmung ernst nimmt? Wenn sie sich damit auseinandersetzt, wenn sie nicht nur gebildet sein darf, solange Bildung sie schmückt, sondern für sie persönlich wichtig ist? Julia Gonzaga, diese eigenwillige, intellektuell unersättliche Frau, geriet dadurch auch in einen sehr tiefen religiösen Zweifel. Sie kann ihren tief verankerten Glauben nicht einfach so abschütteln. Sie quälte sich und darüber spricht sie auch, darüber schreibt sie. Aber sie begnügt sich damit nicht. Sie begann, sich selbst zu prüfen. Und wenn wir nur ein bisschen uns hineinversetzen können, was wirklich schwer ist, dann ist das für damals eine ungeheure innere Emanzipation für eine Frau, über deren Gewissen die katholische Kirche noch immer ihre absolute Autorität beanspruchte. Julia wird sozusagen zur Revoluzerin. Sie verbreitet humanistische Schriften, aktiviert ihr Netzwerk. Sie ist unglaublich aktiv und ja, sie gehört zu den Frauen, die an dieser Renaissance beteiligt ist. Währenddessen verhärten sich in Europa die konfessionellen Fronten.
1542 wird die römische Inquisition neu organisiert und Reformerinnen wie Giulia geraten mitten ins Visier. Die mächtige Institution Kirche will die geistigen Erneuerungen und ihre Vertreterinnen vernichten. Sie will ihre Macht erhalten und diese Frauen müssen vernichtet werden. Giulia und andere Frauen erkannten diese Gefahr. Sie wurden auf unterschiedliche Arten und Weisen bedroht und vor allen Dingen die Gefahr war immer im Hinterhalt. Wer gehört zu ihnen? Wer ist dagegen? Von wem geht tatsächlich morgen oder übermorgen eine tatsächlich große physische Gefahr aus? Sie blieb dennoch bei ihren Überzeugungen. Ihr Leben war frei, wie sie sich das als Mädchen niemals vorstellen konnte. Aber es wurde ihr nicht geschenkt. Sie musste sehr viel dafür tun, sie musste sich verteidigen, sie mussten sich schützen. Und tatsächlich ist es so, nach ihrem Tod wurden ihre Papiere beschlagen. Und was darin gefunden wurde, hätte ihr zu Lebzeiten ja den Tod durch die Inquisition einbringen können. Papst Pius V. soll erklärt haben, hätte man früher davon gewusst, wäre auch gegen sie eine Giulia Gonzaga vorgegangen worden. Eine mächtige Fürstin, eine eigenständige Denkerin. Möglicherweise hätte das all nicht genügt, sie vor dem Scheiterhaufen zu bewahren. Was haben wohl andere mit weniger Schutz getan?

0: Che si può fare?
1: Was lässt sich tun, wenn Liebe so weh tut? Und wenn kein Atemzug auch nur etwas Erleichterung bringt und wenn selbst die Sterne neues Unglück schickt? Barbara Strozzi gibt dieser Qual eine betörend schöne Melodie. Eine Antwort lässt sich jedoch nicht erzwingen. Die Sehnsucht ist ungestillt und bleibt zurück als Wunder. Etwa zur selben Zeit von Julia Gonzaga lebt Anne Boleyn weit entfernt am englischen Hof. Auch dort ist der Hunger nach Bildung und neuen Gedanken entfacht. Seit gut einem Jahr ist sie Königin und ihre Tochter Elizabeth ein kleines Mädchen. Heinrich VIII. Wartet jedoch auf einen Sohn, und zwar sehr ungeduldig. Er macht wahnsinnig viel Druck. Wird sie noch einen Sohn zur Welt bringen? Ist ihre Ehe noch gültig? Lebt sie noch in Sicherheit? Vor wem muss sie sich fürchten? Die Frage, wer über Glauben und Gewissen herrschen darf, wird dort zur Staatskrise. Im November 1534 erklärt der Act of Supremacy den König zum Oberhaupt der englischen Kirche. Das ist ungeheuerlich. Für den Papst ist das eine solche Provokation, er kann es gar nicht fassen. Heinrich als König von England setzt sich selbst an die Spitze der Kirche. Was für eine Demütigung. Anne Boleyn ahnt noch nicht, dass sie keine 2 Jahre mehr leben wird.

aragonesische Einflüsse haben Architektur, Landwirtschaft, Sprache und natürlich auch die Küche geprägt. Wer schon einmal dort war, kann das bis heute erleben und schmecken. In Westafrika liegen Königreiche und Handelsstädte mit eigenen politischen Ordnungen und weitreichenden Handelsbeziehungen. Und im Osmanischen Reich herrscht Suleiman der Erste. Konstantinopel gehört damals zu den großen Städten der Welt. In Indien beginnt sich unter den Mogulen eine neue Machtordnung zu entwickeln. China steht unter der Ming-Dynastie. In Mittel- und Südamerika haben die europäischen Eroberungen bereits Gesellschaften verwüstet und die Machtverhältnisse gewaltsam verändert. Das alles ist die Renaissance. Frauen weltweit leben unter radikalen Bedingungen. Keine Frau wacht morgens auf und denkt, wunderbar, ich lebe in der Renaissance, mir gehört die Welt. Ich wandere aus, kündige meinen Arbeitsvertrag, verschwende meine Möbel und bereite mich auf meine neue Karriere vor. Eine Frau in Palermo hat sehr wahrscheinlich noch nie von Anne in London gehört. Eine Marktfrau in Amsterdam weiß mit großer Sicherheit nichts von einer gelehrten Diskussion in Neapel. Eine Frau in Lissabon hat wahrscheinlich keine Ahnung, was Vittoria Colonna gerade schreibt. All diese Frauen leben trotzdem zur selben Zeit unter demselben Himmel, aber keineswegs in derselben Welt, wo es um ihren ganz persönlichen Aufbruch geht.

Libro d'amore, das Buch der Liebe. Oh, das klingt so zärtlich, doch der Abschied ist bitter. Ich habe dich gelöscht. Ein Mensch, der einmal jede Seite in meinem Leben füllte, muss verschwinden. Maria Mazzotta hat hier ganz alte Verse, überlieferte Verse mit eigenen Worten angefüllt, moderne Visionen daraus gemacht. Die Renaissance, die wir kennen, ist klar sehr europäisch und doch so viel mehr als nur Fresko, Brokat und Madrigal oder die Anbetung der Antike, um sie neu zu erwecken. Die Renaissance ist griechisch, arabisch, lateinisch. Durch Byzanz, Bagdad, Toledo, Chang'an, das heutige Xi'an in China, wandert Wissen, wird ergänzt, angezweifelt, neu zusammengesetzt. Alles ist in Bewegung. Ganz ehrlich, die Renaissance ist eine sehr internationale Angelegenheit, die im heutigen Italien besonders begeistert aufgenommen wurde und dort auf sehr eigene Weise ihre verschwenderische Blüte entfaltet hat. In den Niederlanden trifft die Renaissance auf eine blühende eigenständige Malerei. In den deutschen Ländern hat das mit Handelsstädten, Druckwerkstätten zu tun. Frankreich, England, Spanien nehmen natürlich auch Anregungen an und entwickeln ganz eigene Formen. Das heißt auch, die Renaissance hat einen höchst ungleichmäßigen Zeitplan und beschreibt natürlich immer irgendwo eine ganz bestimmte Geschichte. Europa macht sich gern wichtig, aber es ist nicht für den ganzen Planeten ausschlaggebend. Wobei die Renaissance tatsächlich sehr stilbildend ist. Über dem Wasser auf der Überfahrt nach Ischia erhebt sich das Castello Aragonese. Begegnen Sie hier doch nochmal zwei Frauen, die dieser Renaissance sehr konkrete Gestalt gegeben haben: Constanza d'Avalos und Vittoria Colonna. Constanza führt hier einen sehr kulturellen Hof. Vittoria findet hier auf Ischia Bücher, Bildung und ein sehr, sehr anregendes geistiges Umfeld. Gemeinsam werden sie Macherinnen, Anführerinnen auch für literarische Zusammenkünfte. Vittoria schreibt religiöse Gedichte und denkt ja ganz neu über Erlösung, über Gnade und über das eigene Verhältnis zu Gott nach. Ja, und dann drängelt sich so ein bisschen auch Michelangelo ins Bild, natürlich. Doch hier muss er sich hinten anstellen. Hier steht Vittoria im Mittelpunkt, die das geistige Leben ihrer Zeit sehr stark prägt. Spannend ist dabei, Michelangelo sucht ihre Nähe, schätzt ihre Gedanken, möchte sich mit ihr austauschen und schenkt ihr sehr viele Zeichnungen, denn so scheint es, diese Freundschaft mit ihr berührt ihn sehr. Ja, und Rom? Ja, da ist er schon wieder, dieser Michelangelo. Petersdom, Sixtina, Monumentalität, wo immer der Blick hinfällt. Schlagen Sie ein Kunstbuch auf, Michelangelo. Aber es gibt mehr als nur diesen Michelangelo. Es gibt die Frauen, die diese Renaissance mitgestalten, an unterschiedlichen Plätzen des Regenbogens.

La Ria del Mare. Meeresluft, Meeresrauschen, verliebt sein. Ja, die Tochter des Meeres ist verliebt, aber sie sagt, Liebster, lass mich los. Ich liebe deine Küsse, aber ich will mich für dich auf gar keinen Fall aufgeben. Sinnlich und frech, gesungen von Serena della Monica. Frauen kämpften zu jeder Zeit darum, selbstständig zu sein. Malen, komponieren, schreiben, lernen, lieben, öffentlich auftreten. Das sind schon immer und überall Wünsche, Forderungen. Und hier jetzt in dieser Zeit beanspruchen die Frauen konzentriert, selbst über Gott nachzudenken. Aus diesen engen Fesseln wollen sie sich befreien. Die Forschung beschreibt interessanterweise gerade diesen intellektuellen Kreis auf Ischia ausdrücklich als Ausgangspunkt eines weiblichen Salonnetzwerkes. Und das wirklich sehr, sehr weit gespannt wird und ein schönes Erbe hinterlässt. Aber die Frauen werden auch immer stärker beobachtet. Der Fokus ist auf diesem Netzwerk, beobachtet einzelne Frauen, ihre Treffen, ihre Schriften. Einfach ist es nicht. Salerno, November 1535. Isabella Villamarino empfängt Karl V. in ihrem Palast. Der Kaiser kommt vom Tunisfeldzug zurück. Isabella ist gebildet, geistreich und politisch durchaus erfahren. Und während ihr Mann auf Feldzügen unterwegs ist, führt sie das Leben und die Verantwortung für ihre Gemeinde, für ihren Hof, für die Umgebung, für die sie wirklich verantwortlich ist, auch weiter. Tja, was ist zu sagen, irgendjemand muss schließlich für die Renaissance sorgen, während mal wieder die Herren Krieg führen. Laura Terracina und Maria Edwige Pitarella widmen dieser Frau viele Gedichte und das Interesse an religiösen Reformfragen ist so riesig, dass wir uns das wahrscheinlich gar nicht vorstellen können. Permanent zirkuliert eine Meinung, eine Idee. Das ist anfangs ein aufregendes Spiel. Wie gesagt, es wird teilweise sehr gefährlich. 1543 nimmt Isabella den Humanisten Scipione Capece an ihrem Hof auf, der auch unter Verdacht schon steht. Die Kirche beobachtet ihn und die Inquisition ist ihm auf den Fersen. Ihr Mann gerät mit dem spanischen Vizekönig aneinander, flieht 1552 nach Frankreich. Isabella bleibt zurück. Sie hat Geld, sie hat Einfluss, sie hat sich ihre Position erarbeitet, sie steht aktiv im Leben und trotzdem ist es fast bedeutungslos geworden, denn ihr Leben ist unglaublich in Gefahr. Ja, es lässt sich sagen und nachweisen, Isabella wird religiös verfolgt und gerät in diese Zahnräder imperialer Machtpolitik. Die Vorwürfe gegen sie reichen von Ketzerei bis Rebellion und 1554 muss sie auf Befehl Karls V. nach Spanien gebracht werden. Sie hat den Kaiser empfangen, er war offensichtlich sogar angetan von ihr, aber seine Macht ist bedroht, das akzeptiert er nicht. In Spanien verteidigt sie ihre Loyalität und kämpft auch für ihre Rückkehr. Und als sie endlich die Erlaubnis bekommt, nach Neapel zurückzukehren, ist es zu spät. Sie stirbt 1559 mit ihren Ideen einer verändernden Welt, einer veränderten Religion in Valladolid.

Maria de Cardona ist ihre Nichte. Sie erbt eine ganze Grafschaft und ein Marchesat. Sie ist sehr vermögend. Sie lebt alleine, sie hat ihre Eltern verloren und die Männer, sie stellen sich das sicher genauso vor wie ich, stehen Schlange. Ein vorgesehener Bräutigam stirbt nach einem Duell. Ihr erster Ehemann auch relativ nach kurzer Ehe, 1536. Nun ja, und bei der nächsten Ehe mischt sich Karl der V. himself ein und Ehevermittlung, das kennt er ja aus seiner Habsburger Dynastie, ist ja wirklich sein Ding für reiche Erbinnen. Maria richtet dort, wo sie lebt und arbeitet, eine jährliche Handelsmesse ein. Sie eröffnet Eisenwerke, sie ordnet Verwaltung und Bautätigkeit. Also sie ist unglaublich produktiv, aktiv. Heute können wir dazu sagen, sie ist eine sehr erfolgreiche Geschäftsfrau. Sie ist künstlerisch begabt und will eigenständig arbeiten, eigenständig bleiben und den gesamten geistigen Austausch fördern. Aber ja, an die Hölle glaubt sie nicht mehr und manche Dinge will sie gar nicht mehr in ihr Leben aufnehmen. Sie will auch nicht mehr darüber nachdenken. Sie denkt auf eine ganz besondere Art über weibliche Freiheit nach. Sie ist diese Unternehmerin, die natürlich auch für ganz viele Dinge so eine Art Richterinnenamt einnehmen muss. Renaissance bedeutet für diese Frau auch, Verantwortung auszuüben. Da ist Isabella Bresenia. Sie verwaltet ihr Vermögen auch sehr energisch, möchte ich sagen, und beschäftigt sich sehr intensiv mit reformatorischen Glaubensfragen. Und hier passieren ganz spannende Sachen. Je weiter diese Frauen ihre Glaubensfragen spinnen, sich aus dieser engen Umklammerung der Kirche entfernen, umso eigenständiger werden sie in ihrem Auftreten, umso selbstbestimmter nehmen sie ihre Verantwortung wahr oder nehmen überhaupt Verantwortung aus den Händen anderer. Das ist ein ganz spannender Verzahnungsprozess. Und auch sie ist mittlerweile sehr gefährdet für ihre Überzeugungen. 1557 verlässt sie Italien und gelangt über Tübingen nach Zürich. Ihre Familie ist zurückgeblieben, drängt sie zur Rückkehr, doch sie bleibt in der Schweiz und will über ihr Leben selbst entscheiden. Interessant, ein Jahr später erscheint in Basel ein Buch, das ihren Namen trägt und enthält die Schriften von Olympia Fulvia Morata. Diese Gelehrte sprach schon als Jugendliche am Hof von Ferrara, schrieb auf Griechisch und Latein und hier in Zürich, in der Schweiz, in Tübingen, an vielen Orten ist diese Renaissance tatsächlich greifbar zu Hause. Olympia Fulvia Morata starb leider schon sehr jung, mit 29 Jahren. Es ist nicht belegt, woran und einiges ist natürlich verloren gegangen, aber ein Freund sammelte viele erhaltene Texte, ließ sie drucken und widmete zum Beispiel eine Ausgabe auch Isabella Bresenia. Und damit ehrte er eine Frau, die für ihren Glauben die Heimat verlassen musste und bewahrte zugleich das Werk einer anderen. Laura Terracina habe ich schon genannt. Sie ist in Neapel geboren, schreibt Gedichte, kennt sich in den literarischen Kreisen aus und bewegt sich dort ganz selbstverständlich. Als ihre erste Gedichtesammlung 1548 erscheint, findet sie so viele Leserinnen und Leser, dass weitere Auflagen erfolgen. Laura gehört zu einer literarischen Akademie und entwickelt ein sehr ausgeprägtes Bewusstsein für ihre Stellung als schreibende Frau. Und 1561 widmet sie eine Sammlung sämtlichen Witwen Neapels und macht sie zu Adressatin ihrer Literatur. Das ist einmalig und ein Aufbruch. Und als Laura sich dann berühmte Verse vornimmt, die Orlando Furioso, greift sie die Themen auf und verwebt kunstvoll ihre eigenen hinein. Was macht sie? Eine sehr bekannte Autorin tritt mit einem gefeierten Werk in einen literarischen Dialog. Und auch dieses Buch ist unglaublich bekannt. Es wird immer wieder gedruckt. Es ist sozusagen ein Bestseller. Was macht Laura in diesem Buch? Sie verteidigt die Frauen, benennt Gewalt gegen sie. Hier schreibt eine Autorin mit einem eigenen Urteil.
das wollten Frauen schon damals lesen und sich damit identifizieren, verbünden und einfach auch durch Literatur spüren, ich bin nicht alleine. Als Laura 1577 stirbt, erfindet ein Satiriker mit boshaften Stichen ihre Biografie neu. Also er lügt, gelinde gesagt. Und plötzlich urteilt die Literaturkritik sehr hart. Dort, wo ihre Dichtung kraftvoll und positiv beschrieben wird, wird sie als beinahe männlich gelobt. Eine Frau schreibt überzeugend, also muss etwas Männliches daran sein. Das hat alles System. Auch das Verschwinden aus der Literatur. Ein Mann vergreift sich an ihrer Biografie und Kritiker verkleinern ihre Leistung. Wer wundert sich über die angeblich wenigen bedeutenden Frauen?

war Carolo Romano. Vor 100 Jahren wurde das Lied gedichtet und komponiert und Gabriella Ferri nimmt hier dieses Ungebändigte, das Römische, das Volkstümliche, das Leben auf. Alles liegt hier so offen. Ja, Geschichte verschwindet nicht, sie verändert einfach nur ihre Form. Neapel steht unter spanischer Herrschaft. Rom gehört zum Machtbereich des Papstes. Karl V. will seine Vormachtstellung immer weiter sichern und ausbauen. Und der Papst, das ist Clemens VII., fürchtet seine erdrückende Überlegenheit und verbündet sich mit Frankreich und weiteren italienischen Mächten gegen ihn, betreibt ganz handfeste Bündnispolitik und sucht militärische Unterstützung. Die kaiserlichen Truppen, die aus deutschen Söldnern bestehen, dringen in Rom ein. Die Stadt wird monatelang belagert und geplündert. Unglaublich viele Frauen werden vergewaltigt. Menschen werden gefoltert und getötet. Und der Papst rettet sich selbstverständlich in die Engelsburg. Er hat ja mit diesem irdischen Leben nichts zu tun. Was passiert 3 Jahre später, nach diesem Sacco di Roma? Papst Clemens VII. Krönt genau diesen Karl V. in Bologna zum Kaiser. Der Papst, der vor dessen Truppen fliehen musste, der sich um gar nichts gekümmert hat, verleiht ihm nun die höchste kirchliche Bestätigung seiner weltlichen Macht. Ja, diese Männer hatten herausgefunden, welchen Nutzen sie doch füreinander besitzen. In Rom lebten damals ungefähr 55.000 Menschen. Die Volkszählung erfasste hauptsächlich Haushaltsvorstände und die Haushaltsgröße. Also, Sie können sich vorstellen, Frauen kamen da so gut wie gar nicht vor. Ja, wie ist das, wenn die Lebensgrundlagen verschwinden, wenn nichts mehr Fortbestand hat? Die Überlebenden sind manchmal alte Menschen, sie sind Frauen, Mütter, Tanten. Sie müssen Nahrung beschaffen, Kinder und Angehörige versorgen und irgendwie ihre Existenz aufbauen. Eine historische Untersuchung in Florenz im 15. Jahrhundert nennt Geburtskomplikationen und anschließende Infektionen als Ursache von ungefähr 1/5 der weiblichen Todesfälle. Die Bedingungen, unter denen Frauen im 16. Jahrhundert leben und sterben, bestimmen Männer, die Italien untereinander aufteilen, Ansprüche durchsetzen und ihre jeweiligen Interessen zur göttlichen Ordnung erklären.

alter Choral. O Nata Lux. Wer hat ihn komponiert? Das ist unbekannt. Und unbekannt bedeutet ja oft, eine Frau hat das gemacht und wurde nicht genannt. Wie viele Frauen mögen wohl solche Werke geschaffen haben und wir kennen ihre Namen nicht. O Nata Lux. Vielleicht ist das Licht der Frauen, das uns über die Jahrhunderte entgegenstrahlt. Macht. Was ist Macht? Es geht natürlich um Staatsinteressen, Bündnisse, Besitztümer und wie immer um sehr viel Geld. Ganze Gebiete, Städte werden belagert und was immer geschieht, Frauen leben innerhalb jeder Neuordnung. Als Karl vom Tunisfeldzug zurückkehrt, ich erinnere nochmal an die Jahreszahl, das ist 1535, gehen seine Soldaten in Trapani an Land und es muss so furchtbar gewesen sein. Sie vertreiben die Einwohner aus ihren Wohnungen, sie rauben den Besitz und erzwingen unser Drohung Essen. Menschen müssen fliehen. Der Kaiser hat gesiegt. Tja, der Sieg bringt den Frauen nur Verwüstung und Probleme. In Palermo bewilligt das sizilianische Parlament im September 250.000 Dukaten. Das ist der sogenannte Donativo. Das ist eine Zusatzabgabe, die pünktlich abgeliefert werden muss. Kriege kosten Geld, das ist schon immer so. Und das Geld fließt in Karls Kassen ohne Verwendungszweck. Aber es fließt. Und wer nicht zahlt, bekommt ein ziemlich großes Problem. Alle Beschwerden werden niedergeschmettert. Geständnisse und Zugeständnisse, viel bringt das alles nichts. In Messina muss natürlich die Sicherheit erhöht werden. Das heißt, Investitionen müssen getätigt werden. Arbeitskraft wird gebraucht, Material wird gebraucht. Und was macht ein Staat bis heute? Genau, er erhöht Abgaben und Gebühren. Und die Steuerakten aus Trapani damals, sie sind zum Nachlesen, sie sind auch sehr eindeutig. Bereits im Jahr vor Karls Rückkehr beschließt die Stadt neue Steuern auf gemahlenes Getreide, Wein, Fleisch, Käse, Fisch und verkaufte Waren. Die Abgabe auf gemahlenes Getreide verdoppelt sich. Die Abgaben, wie immer, wie heute, treffen besonders die Armen. Das sind schon immer Frauen und ihre Kinder, auch bis heute. Diese europäische Macht- und Durchsetzungsgeschichte bestimmt den Alltag jeder Frau. Karls Herrschaft kostet sie Geld, Arbeit und Sicherheit.

Cliomini con cambiano von Mia Martini. Männer ändern sich nicht. Ja, sie bringt es auf den Punkt. Mechanismen wiederholen sich, Muster bleiben erkennbar. Wie können Männer Söhne von Frauen sein und Frauen dennoch schlecht behandeln? Und ganz am Schluss gibt es ein bisschen ein kleines Gegenbild. Ja, es gibt ein paar Männer, die wirklich lieben und sich verändern, doch sie erscheinen als unerreichbares Ideal. Karl ist unersetzlich. Seine Selbstdarstellung feiert den glanzvollen Höhepunkt imperialer Macht. Karls Bruder Ferdinand regiert die österreichischen Länder und Tirol wird König von Böhmen und Ungarn und später Kaiser. Maßlose Machtgelüste beanspruchen Geld und Gold für Feldzüge, Nahrung und jede Menge Wundärzte für verwundete Soldaten. Für eine Frau in Wien oder Innsbruck reicht diese Ressourcenverschwendung bis in den eigenen Haushalt. Wovon lebt sie, wenn ihr Mann als Soldat fortzieht und sie alleinerziehend bleibt? Wer schützt sie vor sexueller Gewalt durch einquartierte Soldaten? Welche Hilfe erhalten Frauen, wenn sie wirklich dringend Hilfe benötigen? An Versorgung, Sicherheit und Medizin für Frauen zeigt sich bis heute, welcher Wert einem Frauenleben beigemessen wird. 500 Jahre weibliche Welt, 500 Jahre Renaissance und noch immer müssen Frauen kämpfen. Welche Frau wartet jahrelang auf eine Diagnose, weil ihre Beschwerden verharmlost werden? Welche Erkrankungen bleiben zu wenig erforscht? Der Gender Pain Gap führt diese Ungleichheit bis in die Behandlung fort. Wer entscheidet, welche Forschung Geld erhält und wie viel? Wie viel Gesundheit, Einkommen und Lebenszeit verlieren Frauen, während sie auf Hilfe warten? Die Renaissance feiert die Würde des Menschen, doch die meisten Frauen erhalten daraus kaum neue, verbindliche Rechte. Wer über ihre Arbeit, ihren Besitz und ihren Körper bestimmen darf, bleibt eine Frage männlicher Macht.

Aldila. Edda Scollo singt vom Überschreiten einer Grenze, von der Sehnsucht nach etwas, das außerhalb des Greifbaren liegt. 500 Jahre Renaissance. Wer bestimmt 2026 über das Leben einer Frau? Wer bin ich als Frau? Wann beginnt irgendwann immer wieder das Verschwinden der Frauen? Einfluss, Intelligenz und künstlerische Kraft waren nie das Privileg der Männer. Nur die Überlieferung ist es. Die Debatte über die geistigen Fähigkeiten von Frauen ist erschreckend langlebig. Christine de Pisan widerspricht bereits um 1400 der Behauptung, Frauen seien Männern geistig unterlegen. In der Renaissance wird die Querelle des Femmes, der Streit um die Frauen, zu einer breiten Auseinandersetzung. Können Frauen überhaupt lernen, urteilen, regieren? Prominent wird darüber gestritten, welche Bildung, welche Rechte und welche Eigenständigkeit Frauen überhaupt zugestanden werden sollte. Marine de Gournay fordert in ihrer Schrift von 1622 über die Gleichheit von Männern und Frauen genau diese Gleichheit ein. Das bleibt politisch brisant bis heute. 1526, 2026. Weshalb soll eine Frau ihr eigenes Leben einem Mann unterordnen? Weshalb verfügt sie nicht selbstverständlich über Besitz, Arbeit und ihren Körper? 2026 besitzen Frauen Rechte, für die jede Vorgängerin hart kämpfen musste. Wie eigenständig lebt eine Frau, deren Einkommen zum Leben kaum reicht? Wie frei entscheidet sie, wenn die Versorgung von Kindern und Angehörigen ihre beruflichen Möglichkeiten aufzehrt? Wer verfügt über einen Frauenkörper, wenn andere Männer ihr den Zugang zu einem Schwangerschaftsabbruch verwehren? Selbstbestimmung braucht verbindliche Rechte, eigenes Geld und die Möglichkeit, Entscheidungen tatsächlich zu treffen und umzusetzen. 2026 leben wir in einer geradezu hypertrophen Kultur der individuellen Inszenierung. Wissen ist überhaupt nicht mehr exklusiv. Doch der begrenzte Zugang zur Macht bleibt. Milliarden Menschen können publizieren. Wissen geht innerhalb von Sekunden um die Erde. Aber die Frauenrenaissance-Frage ist in 500 Jahren nicht verschwunden. Wer darf lernen, sich entfalten? Wer gilt als gelehrt, wer bestimmt, welches Wissen wem angedeihen darf? Wer wird zitiert, wer wird wie bezahlt? 2026 beschneiden Machthaber Frauenrechte im Namen von Religion, Tradition und Familie. Und auch in Österreich bleibt Geschlechtergerechtigkeit unerfüllt. Obwohl das so einfach ist, es geht nur um Gerechtigkeit. Gerechtigkeit, die allen Menschen zustehen. Frauen bezahlen diese himmelschreiende Ungerechtigkeit mit geringerem Einkommen, niedrigeren Pensionen, wirtschaftlicher Abhängigkeit und sehr viel Unsicherheit.

500 Jahre weibliche Welt. Ja, es stehen viele Rechte auf dem Papier. Frauen haben eigene Entwürfe ihres Lebens umgesetzt und die Welt verändert, verbessert, dafür gekämpft. 500 Jahre nach der Renaissance ist die weibliche Freiheit noch immer begrenzt. Die Renaissance der Frauen ist unvollendet. Und ohne Frauen hätte es niemals eine Renaissance gegeben. Die wahre Renaissance 2026 ist die uneingeschränkte Anerkennung der Würde jeder Frau und diese Verwirklichung im täglichen Leben. Jede Frau besitzt diese Würde längst, allein durch ihr Menschsein. Auch nach 500 Jahren steht noch immer aus, dass ihre Freiheit, ihre Selbstbestimmung und ihre Menschenrechte ebenso selbstverständlich gelten. Ich danke Ihnen, liebe Hörerinnen und Hörer, fürs Lauschen, fürs Mitdenken, fürs Mitfühlen. Ich bin Barbara Schröder und freue mich, Sie auch das nächste Mal wieder bei Frequenz Femina am Dienstagabend zu begrüßen. Bis dahin, denken Sie daran, das Patriarchat schläft nicht. Geben Sie Ihren eigenen Vorstellungen Gewicht. Ihr Leben gehört Ihnen. Gestalten Sie Ihre Renaissance. Machen Sie Ihre Würde zum Maßstab Ihrer Entscheidungen.

0: Die städtischen Schwimmhallen sind heute für Badegäste geschlossen. Wegen einer gemeinsamen Weiterbildungsveranstaltung der Beschäftigten der Sportbäder GmbH bleiben alle neuen Hallen und die Saunen in der Grünauer Welle sowie im Sportbad an der Elster den gesamten Tag zu. Die Leipziger Schriftstellerin Heike Geißler wird heute Abend mit dem Sächsischen Literaturpreis 2026 geehrt. Die öffentliche Preisverleihung beginnt um 19 Uhr in der Stadtbibliothek Leipzig am Wilhelm-Leuschner-Platz. Der Eintritt ist frei. Die Auszeichnung würdigt das gesamte bisherige literarische Schaffen der Autorin, ist mit 10.000 Euro dotiert. Das Preisgeld wird vom Sächsischen Kultusministerium bereitgestellt. Die Polizei warnt in der Region Leipzig vor gefälschten Online-Shops für Heizöl und Heizbriketts. Am Sonntag hat ein 63-Jähriger aus Paschwitz bei Doberschütz für rund 1.000 Euro Heizbriketts bestellt, teilten die Behörden am Dienstag mit. Die Ware sei aber nie geliefert worden. Die Briketts habe er im Voraus bezahlt. Seit September sind der Polizei auch aus Leipzig ähnliche Fälle bekannt. Die Kriminalpolizei hat die Ermittlungen wegen Betrugs aufgenommen, berichtet der MDR.
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3: Als ich heute hier unten vorm Haus draußen in der Ausstellung war, mir die angeschaut habe, dachte ich auch so, hui, da sind so ein paar bekannte Gesichter und die habe ich dann später irgendwann im Fernsehen wieder gesehen und ja, die haben sozusagen meine Basis verlassen. Nicht immer aus unlauteren Gründen, sie wollten was anderes und sie wollten auch was tun, was besser machen. Und sie sagten, wir gehen halt eben auch in die Politik, so ist es halt nun mal. Aber es hat halt, wie man so immer so schön sagt, so ein Geschmäckle, gell? Wenn man irgendwelche netten Freunde irgendwo dann mit sehr komischen Reden wieder erlebt. Und ich denke, den einen oder der anderen hier bei euch, ihr kennt davon, ein Lied zu singen. Also wir wissen auf alle Fälle ein Lied zu singen davon. Und darum heißt das nächste Lied die Kandidatin. Also die weibliche Form inbegriffen, großes I oder Sternchen, Kandidat in, so sagt man heutzutage. Ja, es geht nicht speziell um eine Frau oder so.

Und so geht's natürlich auch. Vielen Dank. Vielen, vielen Dank, ihr Lieben. Auf Wiedersehen. Servus. Tschüss.

0: Der nächste bitte. Dieses Mal ist der Kandidat von BSW, Erik Recker, bei mir und stellt sich meinen Fragen. Hört einfach rein. Stellen Sie sich mal erstmal vor.
1: Mein Name ist Erik Recker. Ich bin Fraktionsvorsitzender im Leipziger Stadtrat, Landtagsabgeordneter für das BSW im Sächsischen Landtag und kandidiere als Oberbürgermeister für die Wahl am 21. Februar 2027 in Leipzig.
0: Ich habe so, die ich so gefunden habe, herausgefunden, dass mindestens zwei oder eine Person nach Leipzig, also gebürtige Leipziger ist und der Rest ist zugezogen. Sind Sie zugezogen?
1: Mhm, vor 5 Jahren. Ich bin zurück zu meinen Wurzeln gezogen. Meine Großeltern und meine Urgroßeltern stammen von hier. Und ich wohne jetzt wieder im gleichen Stadtteil, wo ich auch gewohnt habe.
0: Und welcher Stadtteil wäre das?
1: Leutsch.
0: Ah, ja, da ist meine Uroma gewesen. warum wollen Sie Oberbürgermeister für Leipzig sein?
1: Ich denke, dass der Oberbürgermeister großen Einfluss hat, um die Stadt zu verändern. Und als Landtagsabgeordneter bin ich ja für ganz Sachsen zuständig, auch wenn ich Leipziger Abgeordneter bin. Aber ich glaube, dass ich da nochmal sehr viel größere Einflussmöglichkeiten habe.
0: So, ich habe so ein bisschen rumgefragt hier im Radio, natürlich aber auch beobachtet, wer halt Leipzig so für Sorgen hatte und so. Und recherchiert auch nach Konzepten. Und ein Thema wäre das Wohnen. Und es gibt so ein Wohnkonzept und auch Leitlinien zum Wohnen. Und eins dieser Leitlinien wären, jährlich 2000 Wohnungen zu bauen. Wie wollen Sie das schaffen, wenn die Finanzierung so schlecht ist in Leipzig und der Bedarf halt hoch ist?
1: Also die 2000 Wohnungen wären ja so gedacht für den allgemeinen Markt. Das ist zwar hilfreich, aber was wir am meisten brauchen, sind Sozialwohnungen und eben Wohnungen im Niedrigpreissegment, weil die Wohnungen im mittel- und höherpreisigen Segment, da werden jetzt in den nächsten Jahren relativ viele kommen. Also so von 8.000 ist in den nächsten Jahren die Rede. Da wird sich wahrscheinlich dann der Wohnungsmarkt etwas entspannen. Das wird auch dazu führen, dass im unteren Preissegment einige ins mittlere ziehen können. Und dann wird es auch im unteren ein bisschen Entspannung geben. Aber gerade in den Sozialwohnungen, da haben wir noch keinen Blick irgendwie, dass da Licht am Ende des Tunnels ist. Und mein Konzept ist dazu, dass wir die jetzt sehr harschen Quotierungen für Sozialwohnungsbau, also die sind teilweise auf 50%, also dass ein privater Bauträger bauen will, dann verpflichtet ist, die Hälfte der Wohnungen als Sozialwohnungen zu bauen. Und das ist mit den jetzigen Kosten und weil die Sozialwohnungen eben dann die Kosten eines solchen Projektes nicht für sich tragen können, ist es nicht finanzierbar. Und das hat dazu geführt, dass jetzt seit mehreren Jahren im Prinzip Baustopp ist für solche Projekte. Und das heißt, wir kriegen einfach keine Sozialwohnungen neu. Und jetzt gibt es eine große Reformbestrebung im Stadtrat, die ich mit unterstütze und auch mit initiiert habe. Und an einigen Stellen jetzt auch versuche, da Einfluss zu nehmen, dass wir diese Quotierung runtersetzen. Und insbesondere, wenn es um kleine Grundrisse geht. Also da haben die Bauträger immer das Problem, desto kleiner es wird, desto weniger können sie mit den Grundrissen so planen, dass sie die Sozialwohnungen noch unterbekommen. Und wenn man da jetzt, da wollen wir eine Experimentierklausel möglicherweise einführen, dass die dann einfach weniger Sozialwohnungen reintun können, aber dann eben auf Flächen, die insgesamt kleiner sind, auf die Stadt verteilt, dann einfach mit dem Bauen starten können, dass wir die Wohnungen bald haben. Also mein Konzept ist eben lieber weniger Sozialwohnungen, die wir in der Hand haben, als unendlich imaginierte Wohnungen, die theoretisch mal irgendwann gebaut werden könnten, wo die Quoten sehr hoch sind. Und das halte ich für das Kernproblem für den Wohnungsbau in Leipzig.
0: Und somit sollen auch dann die Mieten günstig bleiben?
1: Das wäre die einzige Chance. Also die sind ja deswegen gestiegen, weil eben der Bau so eingeschlafen ist, aufgrund auch der hohen Quotierung. Der Hauptgrund ist natürlich nicht die Sozialwohnungsquotierung, sondern die gestiegenen Baupreise. Und dass sich jetzt letzten Endes, weil die Einkommenslage der Bevölkerung sich nicht parallel zu der Steigerung der Baupreise auch nach oben entwickelt hat, also

0: sozusagen auch die Lohnentwicklung hinterher hinkt, können sich eben weniger Leute dann die Wohnungen später leisten. Mhm. Und dadurch wird das immer unattraktiver und wird es, wenn wir das jetzt nicht ändern, auch weiter bleiben und vielleicht noch schlimmer werden, weil die Baupreise ja noch weiter steigen. Und deswegen ist das eben mein Hauptansatz, weil wir an den Baupreisen zurzeit jetzt auf kommunaler Ebene kaum was ändern können. Also wir haben da wenig Eingriffsmöglichkeiten.
1: Nein, in der Leitlinie 2 des Wohnkonzepts steht ja auch, dass halt ein gewisser Schutz oder Unterstützung für besondere Menschen wie Studenten oder ältere Leute bei der Wohnungsfindung unterstützt werden. Was ist aber mit Menschen, die aus dem System jetzt rausfallen würden, die vielleicht ein paar Euro mehr in der Tasche haben und sich gerade so die Miete und die Nebenkosten leisten können?
0: Genau, für die Leute eigentlich ist jetzt mein Ansatz, den ich geschildert habe, im Kern gedacht. Also weil die können sich dann mit den 1-2 Euro mehr viel leichter im billigen Segment und so, wenn das so ins mittlere Preissegment geht, können sich dann viel mehr aussuchen. Also die haben sozusagen einfach mehr verfügbaren Wohnraum. Und das erleichtert natürlich auch die Verhandlungen mit Vermietern, wenn man hingeht und nicht 300 Leute in der Schlange stehen hat, sondern dann ist man einer unter 5, der vielleicht in Frage kommt und hat viel leichter dann die Möglichkeit, die Wohnung auch zu bekommen, die man sich leisten kann.
1: Dann steht in dem Wohnkonzept auch, dass der Wohnungsbau auch klimaneutrale Ziele hat. Sprich aber auch bei der Renovierung mitgedacht werden. Wie wollen Sie das veranstalten?
0: Also da arbeite ich, wenn ich Oberbürgermeister werden sollte, auf Weisung des Stadtrates, aber ich bin davon nicht persönlich überzeugt. Also ich bin sehr sozial eingestellter Mensch, bin auch ausgebildeter Sozialarbeiter und ich habe die letzten Jahre und fast schon Jahrzehnte beobachtet, wie die Klimaschutzmaßnahmen eben das Geld für die sozialen Maßnahmen aufgefressen hat. Also dann hat man in einem Haus vielleicht sehr teure andere Dämmtechnik oder Heizungstechnik verbaut. Die Miete ist aber viel höher und dann können sich eben arme Menschen die Wohnung nicht leisten. Das heißt, die teuren Wohnungen, die irgendwie schön gedämmt sind, sind überhaupt nicht dann für die Menschen, die sie benötigen würden, verfügbar. Also das finde ich völlig absurd. Ich habe jetzt mehrfach in den letzten Monaten schon im Stadtrat gesagt, dass wir aus Leipzig und auch aus Deutschland so gut wie überhaupt keine Einwirkung auf irgendwelche Veränderungen des Klimas haben. Da sind ganz andere Staaten mit ganz anderen CO2-Produktionen, wenn man mal in dieser Logik denkt, für verantwortlich. Und Leipzig hat schon relativ viel gemacht. Und ich denke, dass man insgesamt diese Klimaschutzmaßnahmen beim Bau jetzt, wenn nicht zurückfährt, zumindest dann nicht noch verschärft. Weil das uns jedes Mal einen Euro spart, wo wir die Miete dann nicht erhöhen müssen, als private Bauträger. Ich hatte das vorhin nicht erwähnt. Es gibt natürlich auch noch den kommunalen Wohnungsbau. Das wäre dann in unserer Hand, mehr Steuergeld reinzutun. Dann könnten die auch mehr Klimaanpassungsmaßnahmen machen. Aber das ist halt auch Steuergeld, was wir irgendwo herbekommen müssen. Und zurzeit ist es so, die LWB investiert, was super ist, aber sie erhöhen die Mieten für viele der Nutzerinnen der LWB. Und das ist eigentlich nicht Aufgabe von einem kommunalen Wohnungsunternehmen. Das soll eigentlich die Mieten billig halten. Mhm. Und jetzt muss die LWB aber die Mieten halt erhöhen, weil sie die Investitionen refinanzieren müssen und weil die Stadt den Anspruch an die LWB hat, dass die LWB wie so ein Profitunternehmen eben der Stadt Geld zuarbeiten soll zum Haushalt, dass die Stadt dann andere Kulturausgaben, Wirtschaftsförderungsausgaben bezahlen kann. Das finde ich auch kein gutes Konzept. Also auch da sage ich, lieber private und LWB-Bauträger von Klimaschutzmaßnahmen entlasten und dann niedrigere Miete oder einfach auch schönere Wohnungen zu bauen.
1: Mhm. Weil ich bekannt bin für meine inklusiven Fragen, hiermit eine wichtige Frage. Was ist mit barrierefreien Wohnungen?
0: Sind immer Extrakosten, müssen wir machen. Ne? Also das ist sozusagen uns vorgeschrieben von der Behindertenkonvention und das müssen wir einfach dann berappen. Und auch dafür, ne, das wollte ich jetzt nicht so einsetzen, aber auch dafür brauchen wir natürlich dann extra Geld, was irgendwo herkommen muss.
1: Zu den Finanzen. Ein wichtiges, großes Thema. Leipzig ist ja sehr verschuldet. Wie wollen Sie die finanzielle Schieflage lösen?
0: Also wir versuchen ja seit einigen Jahren, die Wirtschaftsentwicklung in Leipzig wieder stärker ins Positive zu drehen. Das ist jetzt durch die starken Einbrüche bei der Automobilbranche noch nicht von Erfolg gekrönt, weil das wirklich ein Einbruch ist. Also der ist ohnegleichen in der Geschichte von Leipzig. Das also Ausmaß an Gewerbesteuer, was uns da weggebrochen ist und weiter wegbrechen wird, das ist ja also eigentlich für die meisten, glaube ich, schwer vorstellbar. Und die ganzen Kürzungen im Haushalt sind eben auch maßgeblich dadurch mit befeuert. Deswegen, wir würden uns natürlich wünschen, dass die Autobranche wieder irgendwie zu alter Profitträchtigkeit käme, weil wir dann die entsprechenden Steuern bekämen. Aber bisher sehe ich das noch nicht. Also die Strategie der Autobranche finde ich bisher noch nicht überzeugend, wie die sich aufstellen. Die andere Seite sind natürlich, dass wir in verschiedenen anderen Clustern versuchen, dann Wirtschaftsförderung zu betreiben. Ob das in Biotechnologie oder also insgesamt in Life Sciences oder im Medienbereich ist, jetzt auch im Informatikbereich. Deswegen bin ich schwer begeistert über die zahlreichen Ansätze. Aber die werden eben diese eine Lücke, die ich genannt habe, nicht auffangen können. Und das noch größere Problem ist, also Sie hatten gesagt, die Haushaltslage ist schwierig. Die ist natürlich nicht primär durch die wegbrechende Gewerbesteuer schwierig, sondern weil die Bundesregierung und der Bundestag seit vielen Jahren den Kommunen Aufgaben, ich sag mal, überhelfen. Das ist zwar ihre Aufgabe und Aufgabe der Kommunen, die auch auszuführen, also alle Sozialleistungen, Wohngeld, Gesundheitsversorgung, alles. Aber der Bund gibt eben nicht das Geld dafür. Und dadurch ist uns jetzt ein Haushaltsloch einer Größe entstanden, dass wir ja jetzt den Kassenkreditrahmen auf 800 Millionen Euro erhöhen mussten, auch was ich, glaube ich, Einzelpersonen schwer vorstellen kann, was das bedeutet. Da hängen dann auch die ganzen Zinsen dran. Und das ist Hauptverantwortung der Bundesregierung, uns, sag mal, die bisher aufgehäuften Schulden, die jetzt schon an Leipzig kleben und an jedem Bürger und jeder Bürgerin hier, die auch wieder wegzunehmen. Also was wir so propagieren, ist, dass wir einen Schuldenschnitt kriegen von der Bundesregierung. Also das sind deren Schulden, nicht unsere. Hm. Die stehen bei unserem Papier, aber die haben den Auftrag gegeben, wir haben die Leistung ausgeführt und jetzt wollen wir das Geld zurück. So, das ist die eine Seite. Und weil dann immer so auch nachgehakt wird, naja, aber wie soll der arme Bund das denn machen? Da hat er auch kein Geld. Da sage ich immer, erstens, man braucht kein Geld für Rüstung. Also ich halte diese ganzen Verteidigungsargumente für völlig an den Haaren herbeigezogen, um Leuten in der Verteidigungsbranche ordentlich Geld zu verschaffen und einigen Leuten auch ihre Jobs zu sichern. Und die andere Seite ist eben, das hatten Sie schon angesprochen, die Klimaanpassungsmaßnahmen, die sind auch in einem Ausmaß in den letzten Jahren und Jahrzehnten auf Bundesebene eingezogen worden, wie das die Wirtschaft total überfordert hat. Also unsere ganze Energieversorgung ist im Prinzip bald passé. Also wenn wir die Kohle abgeschaltet haben, Atomkraft ist weg und das Gas ist auch weg, zumindest zu größeren Teilen. Das heißt, wir haben keine Energieversorgung richtig mehr und müssen uns die ganze Wärmeträger und die ganzen Stromleistungen, müssen uns alles im Ausland kaufen, das ist echt teuer, also statt die hier zu produzieren. Und dadurch sind natürlich halt die Preise gestiegen, aber dadurch hat dann der Bund auch weniger Geld selber zur Verfügung in Riesenausmaße. Weil er muss es ja auch dann gegenfinanzieren im Gesamtmaßstab. Und so ist so ein Riesenhaufen von wirklich also schlechten Finanz- und Wirtschaftsentscheidungen auf Bundesebene getroffen worden. Wenn die das ändern würden, dann würde auch für die Kommunen entsprechend mehr Geld sein. Und dann also nur noch den letzten Punkt bei den Steuern. Also ich denke, dass wir die Steuern für mittlere und kleine Unternehmen eigentlich senken müssen. Und zwar relativ fix. Und als Gegenzug aber, damit wir dann nicht eine Haushaltslücke auch noch dadurch bekommen, wäre eben wichtig, dass wir die Vermögensteuer wieder einführen für sehr große Vermögen. Ist ja so, dass es Mittelständische gibt, die von der Vermögensteuer wirklich beschädigt würden, wenn man die zu niedrig ansetzt. Aber ich sage mal, bei ganz großen Vermögen, da liegt sehr viel Geld, was eigentlich meiner Auffassung nach der Gesellschaft zusteht. Und diese Aussetzung der Vermögensteuer eben ein Riesenfehler war. Und damit verbunden ist auch noch die Erbschaftssteuer, die hat sehr niedrige Bemessungsgrenzen. Das heißt, so kleine mittelständische Unternehmen könnten schon bei so einem Erbeprozess erheblich ins Schleudern geraten. Da wäre gut, dass man die Freibeträge auch nicht nach oben setzt. Und dann wiederum, das ist das gleiche Konzept wie bei der Vermögensteuer, an der Spitze gibt es zurzeit so viele Ausnahmetatbestände für so richtig Reiche, die dafür Anwälte bezahlen, dass sie das ganze Geld beim Erbe sparen. Da müsste man die Ausnahmetatbestände reduzieren, dass man da dann entsprechend auch gegenfinanziert, wenn man die Grenzen unten bei der Erbschaftssteuer dann anhebt für die kleinen Mittelständischen. So, und das ist so ein Gesamtpaket. Das würde dann nicht nur die jetzigen Ausgaben gegenfinanzieren, sondern es würde uns noch einen ordentlichen Geldtopf dazu bescheren, den wir investieren könnten oder eben dann für eine Verbesserung der Qualität von sozialen Ausgaben auch im inklusiven Bereich dann ausgeben könnten. So, und das ist so meine Hoffnung, dass wir zumindest in die Richtung es schaffen, weil ich jetzt schon sehe, dass die anderen Parteien bisher da noch nicht in der Mehrheit von überzeugt sind.
1: Okay. Ja, bis 2027 sollen hier 100 Millionen Euro eingespart werden in Tourismus, soziale Arbeit und staatlicher Kultur. Aber gerade Leipzig ist doch bekannt für Kultur und Tourismus. Kann man nicht woanders einsparen?
0: Das Problem ist, dass das die freiwilligen Ausgaben sind. Also man könnte noch Sport und Wirtschaft dazu nehmen. Die sind auch freiwillig. Und wir haben so ein paar Extraleistungen uns beschlossen in den letzten Jahren, wo man auch noch kürzen dürfte. Das Problem ist, dass wir juristisch dazu verpflichtet sind, die Pflichtaufgaben zu erledigen. Also die, wo ich vorhin gesagt hatte, der Bund zahlt uns dafür viel zu wenig Geld. Die müssen wir erledigen. Und dadurch, dass wir dann dafür schon zu wenig Geld haben, dürfen wir eigentlich qua Gesetz die sogenannten freiwilligen Ausgaben gar nicht mehr bezahlen. Und es ist schon so ein bisschen also wie so ein dauerhaftes Tauziehen. Also einmal mit der Landesregierung und dann eben der Landesdirektion, die sie vertritt, sowie auch mit dem Bund, dass wir uns die vielen sozialen und kulturellen Projekte, die hier das Leben fördern und auch in vielen Bereichen am Laufen halten, dass wir uns die noch leisten dürfen. Und wenn wir jetzt diese Sparausmaße nicht unternehmen, dann würde uns die Landesdirektion den Haushalt sperren. Also nimmt sie uns das Haushaltsrecht weg. Und die Landesdirektion ist auch dazu verpflichtet, sich zu verhalten, weil die Gesetze das so vorgeben. Also die handelt sozusagen nicht nach Willkür. Und das macht das wirklich also zu einem totalen Dilemma. Wo kann man jetzt eigentlich ansetzen, um das zu ändern? Und die einzige Möglichkeit ist wirklich auf Bundesebene. Also dass die uns das Geld für die gesetzlichen Pflichtaufgaben geben. Und dann können wir endlich mit dem Geld, was wir hier selber erwirtschaften, auch alles Freiwillige weiterbezahlen und sogar noch wahrscheinlich ausbauen, wenn das also in diesem Gesamtmaß käme, wie ich das geschildert habe.
1: Interessant. Sondervermögen. Herr Merz hat ja uns hier Sondervermögen versprochen. Was würden Sie hier jetzt machen?
0: Also ich finde das Sondervermögen ein schlechtes Konzept, so vom Grundansatz, weil das schon drin stehen hat, es dürfen nur Extraaufgaben finanziert werden. Also da, wo wir das Geld ja brauchen, sind ja die Regelaufgaben und das, was wir jetzt schon haben. Und dann darf man sozusagen nur, das ist so ein Begriff der Zusätzlichkeit. Und man darf sozusagen immer nur Neues dann damit finanzieren, was auch nicht ganz sauber getrennt wird. Und dann gibt es auch Interpretationsspielräume und Hickhack darum. Also es ist ein sehr unausgegorenes Konzept. Und das hatte ja den Sinn, dass man sagen kann auf Bundesebene und auf Landesebene, nö, unsere Schuldenbremse, die wir vor etlichen Jahren beschlossen haben, die uns das ganze Land kaputt gemacht hat, wegen dem Zurückhalten von Investitionen, die ist immer noch toll, weil wir haben sie ja selber beschlossen, CDU, SPD und am Ende haben ja alle mitgemacht damals, Grüne, Linke. Und das ist weiter ganz toll und jetzt machen wir nur mal eine Ausnahme, wo wir Schulden aufnehmen, obwohl wir wissen, dass wir seit Jahren und eigentlich in manchen Bereichen sogar Jahrzehnten, wenn wir auf die Bildung schauen, eben diese Investitionserfordernisse nicht erfüllt haben, die wir benötigt hätten. Aber will ich natürlich auch kein Geld liegen lassen. Deswegen natürlich, das Sondervermögen muss dann aufgewendet werden, möglichst für Investitionen, die uns am Ende dann mehr Geld aus dem machen, was wir bekommen haben. Dass wir es dann wirklich auch für die ganze Gesellschaft nutzen können. So, ich sag mal, Grundansatz. Also das ist so unterschiedlich in den jeweiligen Bereichen, auch für was es angewandt werden darf, dass man da jetzt, glaube ich, dann nicht, also so ein Beispiel würde jetzt nichts bringen. Das zeigt eigentlich nichts dann so. Genau, aber so grundsätzlich.
1: Was wäre Ihr Plan, Leipzig in Schwung zu bekommen?
0: Also auf jeden Fall, wenn ich so die letzten Wochen anschaue, den Verkehr neu zu strukturieren. Deswegen bei Schwung muss ich da zuerst dran denken. Ich war wirklich entsetzt. Dass, klar, es sind Ferien und die Leute sind teilweise im Urlaub, aber es arbeiten halt auch super viele. Und manche können sich einfach keinen Urlaub leisten, gerade weil sie arbeiten müssen. Dann ist der ganze Hauptbahnhof gesperrt. Dann hatten wir direkt davor diese Totalhavarie der Straßenbahn, weil die Leute auch so ein bisschen so ihr Vertrauen in die Straßenbahn etwas eingebüßt haben. dann kriegt man so Horrorgeschichten von dieser Parkhaus-Gefängnissituation, wo die Leute dann ihr Auto stehen lassen müssen und zu Fuß nach Hause fliehen, weil es zu heiß auch ist mit Kindern. Aber ich denke mir, das kann es nicht sein. Also diese Verkehrssituation erstmal zu ändern, also dass das Baustellenplanungskonzept überarbeitet wird. Und ich habe natürlich viele Thesen, woran das dann genau liegt, auch in unterschiedlichen Stadtteilen. Deswegen will ich nur grundsätzlich sagen, also meinem Eindruck nach wurde da in den letzten Jahren zu viel auf nachhaltige Bewegungsweise, sogenannte nachhaltige Bewegungsweise mit dem Fahrrad geschaut. Und man hat die Auto- und auch die Fußgängerstrecken und damit dann mit der Autostrecke ja auch die Bahnstrecken ein bisschen zu sehr an den Rand rutschen lassen. Und da würde ich dann sagen, eigentlich brauchen wir eine Stadt, die in kurzer Zeit so groß gewachsen ist, eine Erweiterung des Straßenbahnnetzes. Also Flexer reicht halt nicht. Das ist gut, gerade für Ältere und Menschen mit Geheinschränkung. Aber eigentlich wäre eine Straßenbahn mit einem ordentlichen Zustieg für die meisten Menschen einfach besser. Also hoffe ich jedenfalls. Ne? Es gibt auch bei Straßenbahnen Schwierigkeiten. Also ich glaube ich sofort, ne? Und ich kenne ja auch einige. Aber so grundsätzlich, damit kann man viel, viel mehr Menschen in viel kürzerer Zeit auf viel kleinerem Raum bewegen. Und das müsste Leipzig jetzt in den nächsten Jahren leisten. Ich habe deswegen auch gesagt und werde das auch im Wahlkampf dann auch versuchen zu bewerben, dass das Erste, was ich bei einer etwaigen Amtszeit machen würde, eben so ein neues strategisches Verkehrskonzept aufsetzen. Gleich im ersten Jahr dem Stadtrat vorlegen. Ne, weil der muss am Ende entscheiden. Ich kann ja da nichts allein entscheiden, aber der sich dann wirklich auseinandersetzt und dabei auch ohne Scheuklappen, finde ich, und wenn es geht, auch bitte ohne Ideologie, einfach die Hindernisse der letzten Jahre sich anschaut und dann guckt, ob man gemeinsam zur Lösung kommt. So. Also das ist der eine Bereich Verkehr. Ne? Und das andere, was ich wirklich also im Thema Schwung dann für am wichtigsten halte, hatte ich jetzt so beschrieben in dieser Wirtschaftsförderung, weil dieser andere Aspekt, der da dranhängt, und aus dem Bereich komme ich ja eigentlich als Sozialarbeiter, ist eben, dass mit der besseren Wirtschaftsentwicklung eben bessere Arbeitsverhältnisse kommen. Also mehr Jobs, die Leute können sich mehr Jobs aussuchen, mehr auch Jobs, die zu ihnen passen, wo sie dann mehr Geld bekommen, dann können sie wiederum mehr ausgeben in der Stadt, das kurbelt wieder den ganzen Handel an. Und so kriegen wir mehr Steuern und können wieder mehr investieren. Also so, wie das ganze System hier angelegt ist. Und deswegen finde ich das so ganz entscheidend, Verkehr und Wirtschaft so in Schwung zu bringen, dass die Leute einfach mehr in der Hand haben, wo sie dann ihr Leben genießen können.
1: Na, zu Verkehr komme ich ja dann auch nochmal. aber das nächste Thema ist erstmal Soziales. Ich habe auch was gefunden, ein Schulkonzept. Und soziale Arbeit soll ja gekürzt werden. Aber in dem Schulkonzept steht ja auch sehr viel soziale Arbeit. Wie wollen Sie das Konzept erfüllen?
0: Also das läge ja im Schuldezernat. Ich würde dann sehr darauf achten, dass eben die Gelder vorhanden sind. Und Schulsozialarbeit ist eben so ein Beispiel, was wir vorhin auch besprochen hatten. Das ist eben eine freiwillige Leistung. Jedenfalls, wie wir es machen, ne, in dem Ausmaß. Und das ist ein Fehler der Landesregierung. Also die sind für Bildung zuständig. Die haben uns per Gesetz das Geld für den Schulbau, für die Sanierung von Schulen, für die Lehrer zur Verfügung zu stellen. Also klar, ne, das Land bezahlt die Lehrer, aber das, was jetzt über die Kommune ausgereicht wird an Bauaufträgen und eben auch an der Bezahlung von Schulsozialarbeitern, wo auch immer die dann angestellt sind. Und meiner Auffassung nach, bei der ganzen Entwicklung der Gesellschaft der letzten Jahre, und ich kann eben als Master Soziale Arbeit das auch dann aus der Fachebene sagen, ist eben Schulsozialarbeit erforderlich. Ich kann verstehen, dass es so Antipathien gibt von manchen Menschen, wenn die sehen, dass in unserer Sozialarbeiterschaft so ein sehr linker Geist herrscht und die haben dann immer Angst, dass die Kinder dann so in der Schulsozialarbeit ideologisiert werden. Ich kann das total nachvollziehen, es gibt solche Fälle, ich kenne die auch persönlich, sage ich immer, ach Leute, dann engagiert euch politisch, aber bitte nicht im Beruf, das ist auch nicht in Ordnung. Aber es sind Einzelfälle, ne? Es ist kein Massenphänomen, nur man muss damit irgendwie umgehen. Wenn man für Schulsozialarbeit wirbt, habe ich jetzt auch schon öfters in Gesprächen gehabt, so, oh, die machen ja, so, ah ja, okay, müssen wir mit umgehen. Aber Schulsozialarbeit ist zwingend erforderlich. Und deswegen hatten wir ja auch bei der Frage, wo das gerade so in den sozialen Brennpunkten mit dieser Doppelbelegung verringert werden soll, gleich gesagt, nee, also da am wenigsten, ne, das am allererforderlichsten. Und da sehen wir aber die Pflicht beim Land. Also das ist einfach eine Gesetzeslücke, die nicht geschlossen wurde die letzten Jahre. Die wissen alle und die Experten sagen das auch, also die wissenschaftlichen Berater, dass die Schulsozialarbeit erforderlich ist. Aber der Freistaat sagt, nee, die Lehrer sind sozusagen unser Teil, den wir in der Bildung beisteuern und ein bisschen Kita. Und mehr wollen wir nicht machen, weil wir wollen unser Geld eben auch bei uns halten, beziehungsweise das Kernproblem da war die letzten Jahre, dass sie keine Schulden aufnehmen wollten. Also gar keine. Also der Freistaat Sachsen sozusagen, der schuldenärmste Staat im Staate hier. Und jetzt gibt es so eine kleine Schuldenaufnahmeperspektive, aber das hätten wir eben, als wir hatten ja dann die Sondierung verhandelt für eine gemeinsame Staatsregierung und dann auch bei der ersten Haushaltsverhandlung war das ein zentrales Thema, dass der Freistaat mehr Geld für Bildung ausgeben soll, und zwar erheblich. Und die haben sich derartig quergestellt, dass wir unter anderem auch deswegen gesagt haben, dann können wir mit euch nicht in die Regierung gehen und wir können dann auch den Haushalt nicht tragen. Na, nicht das Einzige, aber wir haben bisher da wenig Fortschritt erzielt, muss man sagen. Also die anderen Parteien verfolgen das auch nicht genug. Also es hat sich bisher noch keine politische Mehrheit dafür gefunden, die Schulsozialarbeit über den Freistaat angemessen abzusichern. Das mich echt da so ein bisschen enttäuscht, muss ich sagen.
1: Das Konzept ist ja ein wenig inklusiv aufgestellt, aber jetzt droht ja die Streichung der Eingliederungshilfe. Wie soll das dann bewältigt werden?
0: Also man darf sie nicht streichen. Man kann das nicht anders bewältigen. Wie soll man das machen? Also es war ja mit der Schülerbeförderungssatzung auch ein Riesenthema. Wir haben da sofort 1000 Änderungsanträge uns überlegt, also wie man das noch verbessern kann. Dann ist das deswegen, dann waren andere Parteien auch so dachten, ähnlich, dann runtergenommen worden. Jetzt kommt das dann nächstes Jahr wieder. Und es geht einfach nicht. Also da gibt es auch gesetzliche Regelungen, die uns verpflichten. Und also deswegen poche ich immer so auf die Gegenfinanzierung durch Land und Bund, weil es gibt Gesetze, die stehen eben über Deutschland, also wie die europäischen Gesetze. Und solange das so ist, muss man die eben auch erfüllen. So. Und wenn nicht, dann sag mal, kann man nicht sagen, okay, die Kommune muss das umsetzen. Also bewegen die sich quasi an den Rand der Strafbarkeit, weil sie dann irgendwelche Leistungen, die zwingend erforderlich sind, nicht leisten und dann Menschen zu Schaden kommen dadurch oder eben in ihrer Entwicklung stark gehemmt werden, dann also ist es wirklich das, was mich da bei der Geschichte dann mit am meisten ärgert, dass die Kommune dann so als Buhmann hingestellt wird, der jetzt so den Leuten das nicht gönnt. Das finde ich wirklich schlimm. Deswegen, also es ist nicht leistbar, wenn das entsprechend eingeschränkt würde.
1: Ja, dann zu Kultur. Wie soll die Kultur in Leipzig am Leben erhalten werden, wenn die großen Häuser Probleme haben?
0: Ja, die großen Häuser haben ja deswegen Probleme, weil solche Institutionen, die zur Sicherung des kulturellen Erbes, so also der Nation, wie das so klassisch heißt, eigentlich auch von der Öffentlichkeit und nicht nur von Leipzig finanziert werden müssten. Also weil es ja nicht nur um Leipziger Traditionen geht, das Gewandhaus und die Oper, die haben ja eine, wie man so sagt, eine stark überregionale Bedeutung, so für ganz Deutschland und manchmal sogar für Europa. Und das ist dann in Sachsen so ganz besonders gelöst worden. Die haben in den 90ern das Kulturraumgesetz gemacht und haben gesagt, es gibt so Pauschalbeträge, die man als Land in einen Fonds sozusagen reintut und von dem zahlt man dann ganz viel Kultur im Land. Und das war wunderbar. Dadurch, dass das jetzt so immer so feste Zahlen waren und keine prozentualen, fing das dann ganz schnell an, schwierig zu werden, weil sich natürlich die Kosten unterschiedlich entwickelt haben. Da musste man das Gesetz immer so quasi korrigieren durch irgendwelche Aktionen. Und jetzt gibt es gerade, da bin ich auch mit dabei, über den Arbeitskreis, der bei mir im Landtag im Bereich Kultur, wo ich dann mit Infrastruktur, Verkehr und Arbeitspolitik mit drin bin und eben der Kollege von Kultur, der Dr. Ingolf Huhn. Und ich war vorher auch der Mitarbeiter im Landtag vor meinem Nachrücken im Landtag für Kultur zuständig. Deswegen kenne ich mich da gut aus. Wir überarbeiten jetzt das Kulturraumgesetz und wollen eben prozentuale Größen reinschreiben, sodass die Kulturinstitutionen in Sachsen auch die ausreichende Finanzierung erhalten. Und jetzt gibt es eben diese kleine Besonderheit, die dann doch ziemlich groß ist für sachsenweit. Der Freistaat bezahlt die Dresdner Großinstitution. Also sie sind halt im Besitz des Freistaates. Und würde man auch denken, na klar, Semperoper und so, es ist irgendwie Sachsen. Jetzt ist das Gewandhausorchester und die Oper eben im Besitz der Stadt Leipzig. Was einfach daran liegt, dass Leipzig so eine klassische Bürgerstadt war, die wirklich mit viel Reichtum sich dann solche Dinge aufgebaut hat. Also was ich absolut großartig finde, sonst hätte es viele Dinge einfach nicht gegeben bis heute, gerade im Kulturbereich. Und damit ist so eine gewisse Eigenständigkeit verbunden gewesen. Man sagen konnte, das sind unsere Kulturinstitutionen, wir bestimmen, was da passiert. Und wir können sie groß machen, aber wir können sie eben auch, sag mal, ich will das jetzt keinem unterstellen, aber wir können sie auch theoretisch zu Schanden reiten. Und jetzt haben die große Probleme, weil die Gesamthaushaltslage der Kommunen so schlecht ist. Und aus der Kommune heraus lassen die sich überhaupt nicht mehr richtig retten. Also sozusagen perspektivisch haben wir keine Chance, unsere eigenen Großkulturinstitutionen wirklich nachhaltig zu sichern, wenn das jetzt so weiterläuft wie bisher.
1: Es gibt ja neue Intendanten jetzt.
0: Ja, bloß der ist auch sehr teuer. Also die Frage des Sicherns ist ja, wo kommt das Geld dafür her? Und wenn der so genial ist, ein Konzept fürs Programm zu machen, wo dann plötzlich die Leute in Scharen kommen und auch viel Geld dafür dann bezahlen wollen, auch viel mehr als bisher. Also dann küsse ich ihm die Füße, so, wenn er das hinkriegt. Aber das hat noch keiner so geschafft. Das wäre jetzt wirklich überraschend. Aber meine Haltung ist deswegen, weil diese großen überregionalen Kulturinstitutionen in Freistaatsverantwortung sind, sollten auch die Leipziger Institutionen so getragen werden durch die Landesregierung. Ich hatte das auch schon im Stadtrat vorgestellt. Und da ist mir dann, ich muss sagen, ein bisschen schnippisch geantwortet worden, dass wir die Verantwortung bzw. die Hoheit über diese Institution nicht abgeben wollen an den Freistaat. Und ich dachte, naja gut, aber wenn wir das Geld nicht haben, um sie zu erhalten, damit die Menschen sie genießen und nutzen können, also ist mir ehrlich gesagt egal, wer dann am Ende die Trägerschaft hat. Hauptsache, also das Haus ist da und läuft und die Menschen können reingehen. Deswegen, das ist so ein bisschen ein Aushandlungsprozess jetzt, wie dieses neue Kulturraumgesetz in der neuen Form dann auch die Leipziger Institutionen, die eben am stärksten in Mitleidenschaft geraten sind durch diese Entwicklung, besser unterstützen kann. Vielleicht wird das auch darüber gelöst, dass es einfach einen größeren Anteil für die Institutionen in Leipzig gibt. Aber da gibt es dann eine Nebenschwierigkeit. Dadurch, dass die Institutionen in Dresden von der Staatsregierung getragen werden und Leipzig eben wirklich sehr hohe Kosten hat, gab es natürlich im Kulturraumgesetz auch einen Ausgleich zugunsten von Leipzig. Also Leipzig hat sozusagen anteilig immer mehr Geld erhalten aus dem Kulturraumgesetz, wo dann auch die ländlichen Bereiche gesagt haben, naja, also muss man sagen, die Städte haben schon ganz schön viele Vergünstigungen. Und wenn man jetzt mal so die Berechnung macht, ist dann ein Mensch in Leipzig mehr wert als auf dem Land? Wo natürlich alle sagen, nein, überhaupt nicht. Also das ist schlimm, dass das so einen Eindruck erweckt. Aber das ist eben diesem Umstand geschuldet, dass die Leipziger Institutionen eben nicht vom Freistaat so direkt getragen werden. Und vielleicht erhöht man diesen Anteil zugunsten von Leipzig auch noch nur, ne, statt das jetzt direkt in Verantwortung des Freistaates zu nehmen. Nur dann hat man wieder das Problem, dass Menschen auf dem Land, wo dann der Arzt wegzieht, irgendwie keine Kaufhalle mehr da ist, dass die dann denken, ah, jetzt kriegen die noch mehr. Also das ist so einfach ein Gerechtigkeitsproblem und eine Gerechtigkeitsfrage, die man lösen muss da. Also wer hat Anrecht, in welchem Ausmaß oder anteilig an den Ressourcen, die da sind. So, und das wird man bei dieser Großkulturinstitutionsfrage wirklich klären müssen. Also ich sehe da noch keine Lösung bisher, die von allen akzeptiert werden kann. Aber die sind eben auch noch im Entwicklungsprozess. Also sie untersuchen das ganz stark, überlegen, was könnte eine geeignete Lösung sein. Bin da gespannt. Also wenn die mich dann überraschen mit einem positiven Vorschlag, bin ich natürlich erleichtert, aber den sehe ich auch noch nicht.
1: Ja, es gibt ja so ein Konzept für kulturelle Teilhabe und andere Punkte. Leider war, finde ich, das Konzept nicht aussagekräftig genug und es behindert ja auch soziale Einrichtungen. Was ist mit Frauenhäusern? Sie werden ja durch die Stadt mitfinanziert, ist aber halt auch abhängig von die Stadt und von Förderungen.
0: Die sind erforderlich und sie müssten ausgebaut werden. Ich hatte ja sogar im Stadtrat mich dafür ausgesprochen, zusätzlich zu diesen Angeboten für Frauen eben auch noch medizinische Angebote für Prostituierte mit auszubauen. Das ist abgelehnt worden. Also der Stadtrat ist jetzt selber nicht mehrheitlich bisher dafür gewesen, solche Angebote insgesamt auszubauen. Auch wenn einzelne Fraktionen das sich so auf die Fahne schreiben. Und da wäre eben auch der Freistaat in der Pflicht, also dass sie diese Notunterbringung da jetzt geschlossen haben, das ist wirklich schlimm. Also das ist einfach ein nicht so teures Projekt. Das war total gut angenommen und wurde auch von allen positiv.
1: Die Soforthilfe, oder?
0: Ich weiß gerade nicht genau den Namen. Ist mir gerade entfallen, wie das genau hieß. Also wo die Frauen sofort hingehen können. Hm. Also es gibt da so einen bestimmten Namen, so heißt das. Das fällt mir gerade nicht ein. Und wir hatten da auch schon in den letzten Jahren auch bei den Haushaltsverhandlungen immer gesagt, also das muss gesichert werden. Und wurde dann ja auch bisher irgendwie finanziert. Und jetzt mit dieser großen, oh, wir müssen ganz viel einsparen, Mentalität, kam auch das unter die Räder. Und ich finde, bei solchen, also kleinen Projekten, die so viel Auswirkungen haben, spart man total an der falschen Stelle. Ne? Also das ist eben eine Folge von dem, was ich vorhin sagte, dass die jetzt überall rumlaufen und gucken, wo können sie Sachen, die nicht zwingend gesetzlich erforderlich sind, kürzen, um am Ende so eine unvorstellbar große Menge an Kürzungen zusammen zu haben. Also es ist eigentlich eine furchtbare Situation.
1: Ja, nicht nur Frauen erleben ja Gewalt, auch queere Menschen. Wie sollen Vereine wie Rosalinde weiter bestehen, wenn keine oder wenige Förderungen kommen? Leipzig lebt ja von der Vielfalt.
0: Also Vereine wie Rosalinde sind ja sehr gut vernetzt in das linke Spektrum, da mache ich mir keine Sorgen.
1: Okay. Ich weiß nicht, wer wo vernetzt ist, aber es war jetzt nur so ein Beispiel, wenn wir bei Behinderungsthemen sind, das ist nochmal was ein ganz anderer Schuh. Dann gehen wir mal auf Verkehr. Wie ich schon vorhin angesprochen, es gibt ja so ein genanntes Verkehrskonzept, wo ich auch nicht schlau geworden bin. Wie sicher wollen Sie Leipzig im Verkehr machen? Also so, dass die Verkehrsteilnehmer sich nicht ständig anschauzen.
0: Also meine Problembewertung ist, dass die Verkehrsarten, wo so viele Menschen dazugekommen sind nach Leipzig, immer stärker vermischt wurden. Also man hat so versucht, den begrenzten Raum so doppelt zu nutzen oder dreifach zu nutzen. Ich halte das grundsätzlich für einen schlechten Ansatz. Also meine Auffassung, ich bin also Sohn von einem Polizisten, war Feuerwehrmann, Katastrophenschutzhelfer, Kraftfahrer im Katastrophenschutz bei der Wasserrettung, Rettungsschwimmer und Sanitäter, so Jugend- und Erwachsenentum. Und da habe ich mich halt auch schon sehr früh mit Verkehrsfragen beschäftigt, insbesondere mit Unfällen und wie Unfälle zustande kommen. Und es ist sicher einerseits eine Mentalitätsfrage. Also wenn die Arbeitsbedingungen schlecht sind, die Wohnbedingungen schlecht sind und das Klima im Land schlecht ist, dann werden Leute aufgewühlter und neigen zu Ungenauigkeit oder auch zu Aggression im Straßenverkehr, was natürlich im schlimmsten Fall tödlich endet. Aber die andere Seite ist eben die Leitplanken, um im Verkehrssprech zu bleiben. Also man muss eben klare Trennung zwischen den Verkehrsarten herstellen. Das ist sozusagen mein Grundansatz. Das heißt, wo es Fahrradspuren gibt, irgendwie ganz deutliche Markierungen bis bauliche Begrenzungen trennen von den Autofahrern, wenn es geht. Und ich habe so den Eindruck, dass Fußgänger bisher trotz so eines Fußgängerkonzeptes ganz stark vergessen werden in der Verkehrsplanung. Also es wird immer nur so, ja, die gehen da auch lang und dann gibt es so und so viele Menschen, die da im Durchschnitt lang gehen. Aber die Erlebensweise, also sicher auch dann gerade Menschen mit Rollstuhl, mit Rolli, ältere Menschen und eben dann ganz junge Menschen, dass so wenig aus der Sicht der eigenen Körperführung beim Bewegen gedacht wird. Also da gibt es wirklich absurde Sachen, also irgendwie Bordsteine, die regelmäßig, also abgesenkte Bordsteine, die regelmäßig zugeparkt sind und keiner kümmert sich. Oder die Baumwurzeln, die so den Asphalt nach oben ziehen. Und jahrelang wird sich also beschwert und es passiert nichts. Und sicher sind die Kapazitäten jetzt in Leipzig auch nicht grenzenlos. Aber was ich vorhin beschrieb, in so einem strategischen Verkehrskonzept müsste eben bei den Prämissen angesetzt werden, zu sagen, Verkehrsarten trennen. Oberstes Gebot sind Sicherheit und Geschwindigkeit als zwei Seiten der gleichen Medaille. Also weil auf der anderen Seite ist es natürlich das Bedürfnis aller Menschen, schnell durch die Stadt zu kommen. Es sei denn, sie gehen spazieren oder na so, das ist klar. Aber ich bin eben nicht der Auffassung, man darf Geschwindigkeit zugunsten von Sicherheit so ganz abstrakt opfern, sondern man muss gucken, erst kommt die maximale Geschwindigkeit und das muss dann so sicher sein wie möglich. Deswegen gibt es natürlich auch Geschwindigkeitsbegrenzungen, aber ich bin so gegen pauschale 30er-Zonen und solche Ideen. Das ist alles von, finde ich, so ein bisschen ideologisch verbrämt, weil man da immer so findet, ja, wenn es langsamer geht, dann ist es auch sicherer und das stimmt überhaupt nicht. Also wenn Leute sich ihrem Gefühl nach, und da kommt es eben wirklich viel auf die individuelle Bewertung und das Empfinden an, zu langsam bewegen, weil sie zum Beispiel von Begrenzungen oder von anderen Menschen unnötig behindert werden, dann werden die auch aggressiv. Also man kann sozusagen auch durch eine zu große Verlangsamung Aggression fördern und das wird meinem Eindruck nach viel zu wenig mitbedacht. Und ich wünsche mir deswegen, dass man, wenn man so eine Verkehrskonzeption neu aufstellt, dass man dann dadurch auch eine ganz andere Mentalität schafft herzustellen. Also ich sag mal, es gibt auch ältere Menschen, die sagen, also in anderen Zeiten war es auch schon mal ganz anders. Ne? Das ist dann nicht in jeder Stadt gleich, aber es gibt Städte auch heute auf der Welt, die kriegen das gut hin. Also mit sehr, sehr vielen Menschen, relativ wenig Unfällen, wenig Gefährdungen. Und da ist oft die große Trennung der Verkehrsarten ein Thema. Klar, die entlasten dann auch viel durch Sachen wie U-Bahn. Ne? Ist ein bisschen schade, dass wir keine U-Bahn haben. Also das ist wirklich, das wäre so eine Erweiterung für Leipzig, wenn man so viel Verkehrsraum freischaffen würde. Aber eine U-Bahn ist heutzutage unbezahlbar. Da hatten ja Leute die Idee mit einer Seilbahn. Also finde ich irgendwie cool. Aber ich weiß nicht, ob das wirklich umsetzbar ist. Also habe ich noch keine Prüfung zu gesehen, wie das jetzt wirklich stabil und dass es auch Leute im Landschaftsbild nicht so sehr ärgert, hinbekommbar ist. Aber ich bin offen für solche innovativen Ideen. Bis zum autonomen Fahren, ne? Also habe ich überhaupt nichts gegen, wenn das wirklich sicher ist und man dadurch irgendwie dann noch mehr Bewegungsangebote schaffen kann, ist toll. Nur man müsste erstmal wirklich als Stadt sich finden für so eine neue Strategieentwicklung und das sehe ich bisher nicht. Also alle, die ich höre, klar, die sind dann auch, weil sie sich ärgern, dann besonders laut oder besonders aktiv in dem Bereich, sagen, also es ist mit dem Verkehr immer schlimmer geworden. Und keiner weiß einen Ausweg und dann sagen viele, ja, das Baudezernat ist schuld oder der Dienberg. Also das ist eine verkürzte Sichtweise. Ich meine, dass dafür die ganze Politik mindestens mitverantwortlich ist, weil sie eben nicht sich gemeinsam da an den Tisch setzt und das ändert, aber auch die Bürger und Bürger, weil die letzten Endes auch, glaube ich, noch mehr Einflussmöglichkeiten hätten. Also auch ihr Erleben konstruktiv zu schildern und zusammenzubringen. Also zu sagen, wie so eine Art Verkehrsbeobachtung, also jetzt nicht so bösartig gemeint, sondern einfach so sein Verkehrserleben zu beschreiben und das mit dem Verkehrserleben anderer zusammenzubringen und so auch viel mehr Datenlage zu einzelnen Stadtteilen und einzelnen Ecken sogar zu schaffen, die man dann als Stadt nutzen könnte. Das ist natürlich Freizeitengagement, was Leute da aufbringen müssten. Weiß ich, ob man Leute so als Politiker dann auch noch bitten sollte, sowas zu machen, aber vielleicht entsteht so eine Bewegung, wenn man das Thema mehr in die Öffentlichkeit bringt.
1: Na, ein wichtiger Punkt gehört ja auch zum Teilhabeplan der Stadt. Wie wollen Sie die Öffis barrierefreier machen?
0: Also ich glaube, dass die Verpflichtung für neue Trams, Flexa-Busse und überhaupt die LVB-Busse da schon relativ gut sind. Haben Sie da Beispiele, wo da noch was fehlt, jetzt bei diesen gesetzlichen Regeln?
1: Haltestellen.
0: Ach so, okay, ich hatte jetzt nur an die Verkehrsmittel. Nee, das ist klar.
1: Haltestellen.
0: Ja, klar, also die müssen natürlich auch dann mit viel Aufwand baulich neu gestaltet werden. Ne? Also das machen wir ja jetzt. Aber letzten Endes muss natürlich der Anspruch sein, dass wo Menschen nur eine Treppe nehmen können, natürlich ein Fahrstuhl hin muss. Und B, dass Menschen jede Form von Höhenunterschied bewältigen können müssen, auch mit einem Rollstuhl oder mit einer Gehhilfe und dann auch entsprechend zusteigen können. So, also ich bin da kein Bauexperte, dass ich jetzt sagen könnte, das ist das Kernproblem, was jetzt erstmal gelöst werden muss. Ich habe immer so den Eindruck, auch da ist es dann eher ein Mittelproblem und ein Kapazitätsproblem, dass man dann alle möglichen Haltestellen, Umbauten, dann zugunsten von Sachen wie zum Beispiel so eine Bahnhavarie zu reparieren, muss man halt zurückschieben, so, weil man auch nicht unbegrenzt Kräfte hat. Da weiß ich nicht genau, ob die LVB da unnötigerweise manche Bauvorhaben zu lange schiebt. Aber ich glaube, den Anspruch, dass alle Haltestellen barrierefrei sein sollen, der ist ja, glaube ich, geeint bei allen Parteien und bei allen Institutionen der Stadt Leipzig. Oder haben Sie da andere Eindrücke?
1: Es ist halt schwierig zu sagen. Also wir behinderten Menschen beschweren sich schon, weil es fängt ja schon an, der Umgang. Wenn der Busfahrer genervt ist, die Rampe umzuklappen, dann ist auch noch so, dass die ganzen Stationen nicht alle eingesagt werden. Gleichzeitig fallen auch diese Monitore aus, wo da gehörlose Menschen dann auch nicht ablesen können, wenn sie nicht hier aus Leipzig kommen.
0: Ja, das verstehe ich. Also das darf natürlich nicht sein. Ne? Also der Monitor muss funktionieren und das muss angesagt werden, eben für Blinde und Gehörlose. Und bei dem Busfahrer, klar, das also ist unprofessionell. Ich kann die natürlich nachvollziehen, wenn die unter sehr engem Zeitplan sind, dann für Kollegen eingesprungen sind vielleicht und auch andere Ärgernisse erlebt hatten, dass die dann gar nichts gegen die Person haben, sondern vor allem den extra Zeitaufwand dann sie ärgert. Und das ist halt ein Problem grundsätzlich in der Verkehrsplanung, weil letzten Endes wird so eine Leistung der Rampenausklappung, die ist ja nicht fest eingeplant im Zeitplan, weil man ja nicht weiß, wann wird es gebraucht. Das heißt, es ist so eine Art, könnte passieren oder könnte nicht passieren. Und in so einer Situation, wenn so ein Busfahrer dann das erlebt, hat er, glaube ich, automatisch so eine Empfindung, wo ich stehe eh schon unter Zeitdruck, warum trifft es gerade mich? Das ist auch, also sagen wir mal.
1: Aber warum kann man nicht halt Busse so bauen? Weil es gibt in Spanien, wie junge Leute sind ja gut vernetzt, untereinander durch Social Media. Ich habe durch eine behinderten Schauspielerin gesehen, sie war in Spanien und die haben in Spanien Busse, die automatisch das machen.
0: Bin ich sofort Freund von. Also wenn wir die bekommen können, und ja, dann machen wir das. Also das ist super. Das wird sicher finanzielle und technische Normengründe haben, warum das noch nicht gänge, aber sobald mir da einer anbietet, dass wir das machen können, schleiche ein. Ne? Ich wollte nur zu dem Busfahrer sagen, weil mir das schon wichtig ist, die machen das ja nicht aus persönlicher Feindseligkeit, auch wenn es manchmal dann so rüberkommt. Und das finde ich eben ganz wichtig, dann darauf hinzuweisen, wenn wir die Arbeitsbedingungen von den Busfahrern verbessern und denen mehr Ruhe schaffen, auch Erholungsruhe zwischen den Fahrten und die Schulungen besser sind, die Leute auch besser ausgebildet werden können, dann sind die auch ruhiger dann. Also dann findet so ein Ausdruck von Ärger und auch so ein Empfinden von Ärger, wenn man eine Rampe ausfahren muss, dann weniger statt. Also dann ist es eher im Gegenteil so, wenn die eine Einsicht darin haben, wie wichtig das auch für den Menschen ist, der da mitfahren möchte, was bei vielen ja vorhanden ist, aber manchmal geht das so ein bisschen verloren, ist mein Eindruck, dann entsteht auch im Gegenteil Freude daran, die Rampe ordentlich auszufahren und höflich zu sein und zu sagen, oh, schön, dass ich Ihnen das so ermöglichen kann und so, also freut mich, dass sie so hier mitfahren können, weil das auch einfach nicht selbstverständlich ist. Wobei schön wäre, es wäre selbstverständlich, aber ich sag mal, so weit sind wir vielleicht noch nicht.
1: Gesellschaftlich nicht.
0: So, und aber da will man hin, ne? Und sozusagen auf dem Weg dahin ist mir wichtig, dass man die Reibereien zwischen den Leuten versucht, einfach so wenig wie möglich zuzulassen. Nee, nicht als Verbot, sondern dass man die Bedingungen schafft, dass die Menschen weniger sich gedrängt fühlen, aggressiv zu werden aufeinander. So, und das hat viel mit Zeit und mit, sagen wir mal, auch Motivation für den Job zu tun. Also wenn Leute keine Lust mehr auf den Job haben, dann sind sie natürlich auch grantiger. Und deswegen, also es ist so ein allseitiges Konzept, was, glaube ich, in der Stadt auch dran gearbeitet wird. Aber im Angesicht, wenn jetzt der Verkehr für die ganze Stadt so verstopft ist, hat das natürlich Auswirkungen auf jeden und auch jeden, der da einen Bus durchsteuern muss. Also das stelle ich mir auch furchtbar vor. Jeden Tag eine neue Route. Und dann ist man vielleicht nicht eingearbeitet oder kennt die Route gar nicht und muss dann auf alles Mögliche achten, hat immer Angst, dass man einen schweren Verkehrsunfall macht oder sogar jemanden überfährt. Also das ist das Allerschlimmste. Und wenn man da auch mehr Routine reinbekommt, dann denke ich, ist das schon mal auch ein großer Fortschritt.
1: Ja, jetzt mal noch zur letzten Frage. Hitzeschutzplan. Die Hitzewelle, die nächste kommt ja jetzt gerade bald. Würden Sie nochmal den Plan ausbessern wegen der großen Hitze, weil die Öffis sind ja dann mal ausgefallen zum ersten Mal.
0: Ja, also das ist natürlich auch ein größeres Thema. Wir haben in Deutschland so das Problem, dass wir so etwas vom Gefühl her das noch nicht so kennen mit dieser Hitze, wie andere Länder das ja gut kennen. Und deswegen wäre das Thema Klimaanlagen schon auch nochmal ernsthaft zu wenden, weil dann Leute auch einfach sich eher in ihren eigenen Räumen aufhalten können bei so einer großen Hitze, was natürlich der beste Schutz ist in den meisten Fällen, weil sie da alles haben, Medikamente, Getränke meistens jedenfalls. Und jetzt in den öffentlichen Verkehrsmitteln muss natürlich dann auch entsprechende Klimatisierung ermöglicht werden. Ich nehme an, dass das gerade auch mit den neuen Trams durchaus leicht wird. Und die Busse haben das ja auch zunehmend. Aber ich glaube, es braucht erstmal so einen Mentalitätswandel, dass man merkt, ah ja, okay, es wird heißer. Und wir müssen mehr Vorkehrungen treffen. Da geht es ja auch dann viel um wechselseitige Achtsamkeit. Ne? Also, dass man auch bemerkt, wenn Leute eine Kreislaufschwierigkeit bekommen. Weil letzten Endes, es ist zwar nervig, dauernd zu schwitzen und es ist sehr heiß, aber das Gefährliche sind natürlich dann Kreislaufzusammenbrüche. Mhm. Und da muss man, meine ich, vor allem drauf schauen, die neuen Arten von Gefährdung, die damit zusammenhängen, auch so richtig durch so eine Art Bildungsarbeit darauf hinzuweisen und dann auch sich auszutauschen, wie man dann eben erste Hilfe leisten kann, mit besonderem Fokus auf Hitze. Das finde ich, ist also die Maßnahme Nummer eins, die jetzt mir naheliegen würde. Kommt sicher dann auch ein bisschen aus der Sanitätererfahrung. Aber klar, ne, dann die grundlegende auch einfach die Verbesserung der Qualität in den öffentlichen Verkehrsmitteln, dass man einfach mehr Spaß hat, damit zu fahren, weil man nicht wie bekloppt da schwitzt. Also das wäre dann schon gut. Und eben, dass diese Art von Hitzeschutzmaßnahme natürlich auch dann jede Form von Kreislaufkollaps präventiv verhindern kann. So, das ist ja super. Ich weiß nicht, ob wir in der jetzigen Haushaltslage, ne, die haben alle gesagt, Hitzeschutzmaßnahmen jetzt noch mehr ausbauen, schwierig, das so aus der kommunalen Finanzen stemmen können. Und ehrlich gesagt, bei einem Entwicklungsereignis solchen Ausmaßes habe ich irgendwie auch erstmal so die spontane Intuition, dafür wäre eben der Bund zuständig. Mhm. Also dass die ja auch aus guten Gründen für Gesundheit zuständig sind, also für die Gesundheitseinrichtungen und die Pflege, die ganzen Gesetze dafür schaffen. Und das ist eben, ich sag mal, eine zentralere Gesundheitsfrage. Gibt es ja kaum, weil von übermäßiger Hitze ja auch der Gesündeste theoretisch zusammenklappen und im schlimmsten Fall ohnmächtig Zunge verschlucken oder ich weiß nicht, was kann. Und ich glaube, dass das viel stärker als Teil von Gesundheitsvorsorge im gesamtdeutschen Maßstab auch betrachtet werden muss. Und dann hätten wir eben aber auch die Chance, wenn das der Fall wäre, dann wiederum Gelder vom Bund verpflichtend zu bekommen. Worauf ich sehr hoffe, weil ich schon auch nachvollziehen kann, dass jetzt bei der Haushaltslage man sehr abwägen muss. Hm.
1: So, das wären jetzt meine Fragen. Haben Sie noch ein paar letzte Worte?
0: Hoffentlich nicht meine allerletzten. Nö, hat mir Spaß gemacht. Also vielen Dank für die Einladung. Ich denke, dass also viele der Themen jetzt auch noch ganz oft in die Öffentlichkeit kommen werden und leider auch sehr kontrovers. Also ich glaube nicht, dass wir jetzt in der Phase kommen, wo sich plötzlich alle Probleme schneller lösen lassen. Ich glaube, es wird eher noch schlimmer erstmal eine Zeit. Aber ich hoffe, dass viele Menschen in Deutschland jetzt in der nächsten Zeit auch ein bisschen merken, dass das so nicht weitergeht wie bisher. Und wenn das klappt mit der Wahl zum Oberbürgermeister, was ich sehr hoffe, dann werde ich mich auf jeden Fall mit aller Kraft auch dafür einsetzen.
1: Danke.
0: Genau.
1: Ja, yeah, das Interview wurde im Sommer natürlich vorproduziert, wie manch anderer. Deswegen hört ihr ein bisschen, gerade wegen der hohen Hitze, Stimmgeräusche am Ende. Da können manche laut quatschen. Ist aber egal. Ja, fand ich sehr interessant, das Gespräch. Und ja, schaltet wieder ein bei der Nächste bitte. Und seid überrascht, wer bei der nächsten Folge kommt.

0: So viele Bücher habe ich ja noch nie auf einem Haufen gesehen. Oh ja, ja, natürlich.
1: Ruhe bitte, bitte.
2: Allmähliche Zerkrümelung bei Radio Plau.
1: Bitte.
2: Ja, das war doch schon ein gelungener Anfang. Herzlich willkommen. Wir haben uns wieder zusammengefunden hier.
3: Hallo.
2: Und zwar haben wir auch ganz schöne Ideen gehabt vorweg. Du warst gerade bei einer Akupunktur und wir haben da, du hast auch Musik gehört während der Akupunktur. Da haben wir uns drüber unterhalten,
3: ja, genau,
2: was die Musikwahrnehmung da verändert, wenn man diese Nadeln in sich hat.
3: Und das war auf jeden Fall ganz entspannt. Ich habe die Zeit auch ein bisschen vergessen dabei und wurde dann auch vergessen zu entnadeln. Und dann, die Musik, die ich dabei gehört habe, war ganz entspannt. Ja. Das war so Postrock.
2: Klingt ja immer auch ein bisschen wie so eine Folterkammer mit den Nadeln aus. Ist nicht so sehr, dass es...
3: Nö, es ist eigentlich eher relativ entspannt. Also soll es, glaube ich, auch sein. Also manchmal schlafe ich dabei auch ein. Und manchmal ist es auch irgendwie ein bisschen nervig. Heute wurde ich ganz schön zugerichtet. Hab dann auch vorne in der Toilette noch gemerkt, dass ich noch Blut im Gesicht hatte hier oben. Ja.
2: Man kann also auch so entspannende Musik hören, wie wir gerade gehört haben. The Events, das ist ja so ein Projekt, wo Ian McKay von Fugazi und Minor Threat war, der ganz früh in den 80er Jahren.
3: Genau, dann, ja, mit seiner Frau zusammen, genau. Und ich glaube, Events gibt es gar nicht mehr. Aber die haben jetzt auch eine neue Band, Corey Key. Können wir ja auch irgendwann nochmal spielen.
2: Corey Key, genau. Habe ich auch was, ja, auch ein tolles Projekt, genau. Ja. Und ich habe jetzt was rausgesucht von Cea, das ist der Sänger von der Band The X. Die haben auch schon mal zusammengespielt. Fugazi und The X sind auch so eine Generation. Und dieser Cea, der singt jetzt bei The X und ist aber auch solo unterwegs. Jetzt gerade nämlich auch heute Abend in der Spelunke. Die befindet sich ja am linken Gießerradweg in

Plagwitz in der GISA 16. Und der macht eigentlich dann solo ein bisschen ruhigere Musik, auch so ein bisschen wie diese Evens, so ein bisschen mit vorkigen Anklängen, während das bei Sex ja doch so aus dem Anarcho-Punk entwickelter Jazz-artiger Punk ist. Und ja, also ist beides ganz empfehlenswert. Wir hören jetzt mal ein Stück von dieser letzten SEA-Veröffentlichung, Hauntology. Das ist auch recht ruhig eigentlich und kann ich empfehlen, heute Abend, wie gesagt, in der Spelunke. Ist halt, kommt aus Amsterdam, aus den Niederlanden. Und klingen tut das so, dieses Stück Hauntology.

0: Anthology.
1: Was ich meine Kinder zum Beispiel.
2: Ja, das war jetzt Anthology von Zea, der heute Abend spielt in der Spelunke. Jetzt geht's auch weiter. Was hast du denn Schönes rausgesucht?
1: Wir haben ja Punker-mäßig irgendwie gar keine richtige Reihenfolge, aber wir könnten, wenn du willst, hier Buried in Zeit spielen.
2: Time is Imperialism. Time is Imperialism.
1: Die haben 2004, glaube ich, eine Platte rausgebracht, Chronoclast heißt die, und es ist so ein Konzeptalbum über Zeit als, also es ist so ein, ja, wie so gesellschaftskritische Essays, die in den Songs verarbeitet sind, wo es darum geht, dass Zeit so als,
2: Folterinstrument.
1: Genau, im Prinzip Menschen eigentlich auch sehr viel unterdrückt, also in verschiedenen Formen, egal ob es jetzt Arbeit ist oder ob man, keine Ahnung, das Gefühl hat, man schafft Sachen nicht oder man fühlt sich halt auch sehr viel unter Druck, glaube ich.
2: Ja, genau. Lebenszeit, die anders verplant wird von der Gesellschaft, als man sie selber verplanen würde, wenn man könnte.
1: Genau, wenn man ja immer von außen irgendwie so das Gefühl bekommt, man müsste Sachen erledigt haben oder Sachen machen und manchmal fällt es einem dann auch schwer, so in Zeitrahmen, wo man eigentlich Zeit hat, die dann gar nicht sinnvoll zu nutzen, weil man irgendwie trotzdem noch 1000 Sachen oder To-Dos im Kopf hat. Genau, aber wollen wir gar nicht so viel drüber labern.
2: Time is
1: Imperialism.

0: Ja, die Zeit, die einen bedrängt, wurde hier thematisiert von
1: Buried in Zeit.
0: Gruppe Time as Imperialism. Also kann man sich natürlich reinfühlen, auch ganz gut in dieses bedrückende Zeitnot.
1: Ja, es ist manchmal echt, glaube ich, schwierig. Aus Kanada kommt die Band übrigens, ist aus Ottawa.
0: Sehr schön. Ich habe jetzt nochmal auch anknüpfend an das, was ich zuletzt gespielt hatte, von Sea, ja, da hat schon erwähnt, dass der bei The X jetzt auch singt. Die haben jetzt auch eine Platte vor 2 Jahren rausgebracht, glaube ich, If Your Mirror Breaks, oder vor einem Jahr sogar erst. Ist noch relativ aktuell. Davon hören wir das Stück The Loss. Die sind jetzt gerade in Spanien auf Tour, The X. Und sehr.
1: Ach so, und der Sänger ist nicht mehr dabei, oder?
0: Ich glaube,
1: oder?
0: Zeitversetzt, doch, er ist dann wieder mit dabei, aber der wahrscheinlich okay. Ist er jetzt gerade hier in Berlin, spielt er, glaube ich, in der Galiläa-Kirche und in Leipzig und fährt dann wieder zurück und dann sind die erst in Spanien, glaube ich, so ein bisschen zeitversetzt sind die jetzt auf okay. Tour, aber nicht gleichzeitig, glaube ich. Ja.
1: Bin gespannt.
0: Also, The Loss von The X.

0: Ja, das waren The X mit Loss und jetzt geht's auch weiter. Du hast auch wieder was rausgesucht.
1: Ja, als nächstes spielen wir Statix. Ich weiß gar nicht, wie der Song heißt.
0: Spur 4.
1: Spur 4, genau. Also der vierte Song von der ersten Demo. Das ist auch eine Leipziger Band mit dem Gitarristen von Perth Express und Man in Search of the Perfect Vacuum. Die haben ja schon mal gespielt, da bin ich ja so ein bisschen Fanboy-mäßig unterwegs und irgendwann hat mir eine Freundin die CD in die Hand gedrückt und irgendwann 10, 15 Jahre später habe ich die wiedergefunden und die dann mal so digitalisiert und die Songs sind sehr cool. Also ist was völlig anderes, also hat überhaupt nichts mit den anderen Bands von dem Gitarristen zu tun und klingt eher so ein bisschen wie vielleicht Hot Snakes. Und ja, wir hören jetzt Spur 4. Viel Spaß.

0: Ja, das war es auch schon mit Statics, eine Leipziger Gruppe, wie gesagt. Wir hatten auch vorhin kurz drüber gesprochen, über Musik, die man so im Kopf hat, glaube ich. Also, weil ich auch dran dachte, du warst bei Akupunktur im Wartezimmer zum Beispiel. Geht das auch so, dass man manchmal so Lieder im Kopf hat dann?
1: Im Wartezimmer würde ich, glaube ich, Angst haben, Musik zu hören, weil ich dann befürchten würde, dass ich den Aufruf verpasse. Genau, aber du meinst eher im Kopf, ne?
0: Im Kopf, so, ja. Weil man ja seinen Walkman hat man auch nicht immer dabei.
1: Ich habe mich da ehrlich gesagt noch nie so richtig so mir so Gedanken drüber gemacht, aber ich glaube, man hat wirklich viel häufiger Musik im Kopf, als man es weiß. Und du hast ja vorhin, als wir uns unterhalten haben, so ganz viele Situationen auch beschrieben, wo bei dir so Musik im Kopf ist, wo du so konkret benennen konntest.
0: Das beim Zahnarzt zum Beispiel, weil manchmal tut es ja doch weh beim Zahnarzt, man lenkt sich ab dann mit Musik im Kopf, so geht es mir jedenfalls. Also dann spiele ich mir im Kopf irgendein Lied vor, so Grindcore oder sowas, um das Geräusch des Bohrers zu übertönen.
1: Ich werde es beim nächsten Zahnarztbesuch
0: das mal,
1: bei mir beobachten, was ich da mache. Ich glaube, ich mache auf jeden Fall immer die Augen zu.
0: So, die Band, die wir gehört haben, die Statics, haben mich so ein bisschen an Wire erinnert und passend auch hören wir jetzt das Lied Surgeon's Girl oder so, die Tochter des Chirurgen oder nee, das, die Frau des Chirurgen, irgendwie sowas in der Art, von ihrer ersten Platte Pink Flag.

0: Ja, das war auch relativ kurz. Jetzt Wire war das von Platte Pink Flag, die ist 1977 oder 78 rausgekommen. Die waren auch aus der Londoner Punk-Szene. Colin Newman war neulich in Leipzig im Felsenkeller und hat über die Anfänge von Punk geredet, denn jetzt wird ja gemeinhin der 50. Jahrestag von Punk auch gefeiert, wenn man diesen Anfang auf 1976 datiert. Da waren ja so die ersten Punk-Festivals in London und die Ramones-Platte kam raus Anfang 1976 und die Damned-Single und dann die ersten von Sex Pistols kamen dann erst Januar 77 raus, aber 76 waren so die ersten wichtigen Konzerte und Festivals in London. Und in New York natürlich sowieso, da hat es ja schon ein bisschen
1: dann eher begonnen. Dann würde ich vorschlagen, wir spielen jetzt mal einen Nicht-Punk-Song.
0: Genau, um dagegen zu protestieren, gegen diese Überpräsenz von Punk.
1: Wollen wir Circus Trees spielen? Das wäre der Song Breath, der geht auch ein bisschen länger, da können wir ein bisschen quatschen nebenbei.
0: Circus Trees, das muss ich jetzt erstmal suchen, ist das hier
1: da
0: oben?
1: Da Breath, genau.
0: Ah, Breath ist das, okay.
1: Und dann...
0: Ja, das können wir auf jeden Fall spielen. Press von der Gruppe Circus Trees.
1: Genau, nee, Circus Trees, die habe ich, glaube ich, so zu Corona-Zeiten entdeckt. Das sind drei, also damals waren das noch drei Schwestern im Teenager-Alter und die machen sehr, sehr traurige Musik und aber auch sehr, also die Musik klingt wie, ja, keine Ahnung, nicht, also man würde wahrscheinlich nicht darauf kommen, dass das Teenager sind. Jetzt sind es nicht mehr. Ich glaube, es sind nur noch zwei der beiden Schwestern in der Band, aber sind immer noch aktiv und
0: kommen die
1: sehr
0: her?
1: Coole Band. Aus der Nähe von Boston, glaube ich, also Ostküste in den USA.
0: Okay, hören wir mal rein.

0: Ja, die waren jetzt auch auf Tour, hast du erzählt.
1: Also sie waren jetzt für zwei Shows das erste Mal in Europa bei einem Festival in den Niederlanden, glaube ich. Und in Paris haben sie gespielt. Genau. Und ja, ich bin ganz beseelt. Es ist sehr schöne Musik. Die Platte heißt übrigens Delusions, falls jemand wissen will. Und Circus Trees. Sehr cool.
0: Sehr schön, ja. Ich habe jetzt auch mal was rausgesucht, was daran anknüpfen könnte, nämlich Das Zagas, eine Leipziger Band, die auch schon seit einer Weile existieren, so in den 2010er Jahren, irgendwann Ende 2017 oder so, glaube ich. Und die haben schon auch ein paar Veröffentlichungen, so auf Bandcamp zumindest. Und zum Beispiel, ich sende dir Rosen Ray und da befindet sich das schöne Stück I Was Going to the Supermarket Just to Buy Some Crack drauf.
1: Oh, das ist sehr cooler.
0: Und ja, ich habe sie mal interviewt auch und so eine längere 2-Stunden-Sendung mit ihnen gemacht, so auch sehr unterhaltsam.
1: Cool.
2: 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Okay.

0: Ja, falsche Information, da war doch nicht Ian McKay am Gang, der hat das nur produziert. Es war eigentlich so Leute von der Gruppe Youth Brigade aus Washington DC, gab es auch so eine Band namens Youth Brigade, und von Grey Matter, das waren so andere Washington DC Bands, die waren bei diesem Rain-Projekt dabei.
1: Aber klang auf jeden Fall auch sehr Discord und Ian McKay-esque auf jeden Fall, ja, hat mir so richtig gut gefallen.
0: Typische Anklänge an diesen Sound. Und ja, was hast du als nächstes?
1: Wir können ja jetzt mal ein bisschen Emo spielen von Manco Capac. Den Song Fliegen habe ich noch mitgebracht. Genau, Manco Capac, die haben auch schon sehr jung sehr coole Musik gemacht. Sind, glaube ich, auch vor, jetzt muss ich mal rechnen, 15, keine Ahnung, 15 plus Jahren ungefähr sind die unterwegs gewesen. Also Bands gibt es nicht mehr. Und da waren Nico und seine beiden Mitstreiter so auch im Teenageralter und sind mit ihren Eltern teilweise zu den Konzerten, also von den Eltern zu Konzerten gefahren worden. Und ja, der Song heißt Fliegen und genau, kommt von, das Album heißt, glaube ich, Schwerkraft.
0: Wo kommen die her?
1: Aus Bremen.
0: Bremen, okay.

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0: Ganz fliegen. Liebe Grüße gehen raus an Nico von mir.
1: Ja, ich habe nochmal was aus Washington DC rausgesucht. Three, das war so ein Nachfolgeprojekt von Grey Matter, auch so eine Mit-80er-Gruppe. Die waren dann auch in diesem Lied jetzt Swan Street, auch auf dieser State of the Union-Platte drauf. Und das ist dann schon bei einer Beatles-artige Popmusik für DC.
0: Oh wow, da hätte ich auch gleich noch eine Idee für einen Song.
1: Artikel, Klänge.

0: jetzt haben wir nochmal was, eine Wunschmusik.
1: Genau, ich habe vor kurzem eine neue Band entdeckt, die heißen Al & Terry und sind aus Brighton, aus UK. Und ich habe gerade nochmal nach der Bedeutung des Bandnamens geschaut und das ist ganz spannend. Das ist das Wort Al & Terry, oder ich weiß nicht, wie man es richtig ausspricht. Auf jeden Fall ist es aus einer elbischen Sprache von Tolkien und bedeutet Königin der Sterne. Und der Song, den wir spielen wollen, heißt The Cruelest Mirage.
0: Ja, let's go. Cool.
1: Screamo. Hoffe ich.

0: Ja, das war noch ein kleiner Ausklang von Alan Terry in einem Elbischen mit Accent aigu auf dem A.
1: Ja.
0: Was auch immer das.
1: Bei der nächsten Sendung reichen wir vielleicht mal nach, wie es wirklich ausgesprochen wird. Bestimmt anders. Ja. Was hast du jetzt noch auf Platte vorbereitet?
0: Ich habe auf Platte einerseits, um noch mal was aus der Vergangenheit mit einer genialen Sängerin zu spielen. Hansaplast noch mal, Kunde und Vieh, das ist von 1980, von ihrer zweiten Platte allerdings. Schon 1979 schon die erste rausgekommen. Es war auch eine ganz frühe Band aus Hannover. Und der hat auch einen coolen Rhythmus, das Lied.
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0: Ja, der linke Kanal war teilweise nicht zu hören auf dieser Platte, weil irgendwie ist das System wahrscheinlich nicht gut aufgeschraubt. Die Nadel auch hat dann einen leichten Ausfall auf der linken Seite.
1: Und damit kommen wir auch zu unserem letzten Song, der heißt Needles und ist von der Band Belka aus Hamburg. Die gibt es leider nicht mehr und die Mama von Peter hat leider alle Platten weggeschmissen. Es gibt noch einen ganz geringen Teil, falls jemandem das gefällt.
0: Das ist ja brutal von der Mutti, dass sie die Platten
1: wegschmeißt. Ja, naja, wenn Sachen irgendwie zu lange rumstehen und nicht benutzt sind, dann schmeißt man sie weg. Und genau, passend zu den Plattennadeln und Akupunktur und was wir heute noch so für Themen hatten.

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0: 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Und jetzt kommt direkt im Anschluss noch die Sendung Jung und Blau und danach kommt Hilma mit Aktuell. Viel Spaß!
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6: Hand aufs Herz, genau so hat sich euer Morgen vermutlich auch schon angehört. Oder eure Mittagspause. Oder die 5 Minuten auf dem Klo. Wir scrollen, wir liken, wir kleben vor unserem Bildschirm und schon ist wieder eine Lebensstunde weg, die uns niemand zurückgibt. Aber wie viele Stunden sind das dann am Ende des Tages? Wir haben die Menschen auf der Straße gebeten, ganz spontan ihr Handy zu entsperren und uns ihre Bildschirmzeit zu nennen. Das Ergebnis?
7: 9 Stunden 36.
8: Ich denke mal aber auch so 9 Stunden.
9: 2 Stunden 57.
10: Weniger, vielleicht eine.
11: 1 Stunde 31.
12: Im Schnitt 4 Stunden 15 am Tag.
13: Ja, also mein Wochendurchschnitt liegt so bei 8 Stunden 45 ungefähr.
14: Es sind tatsächlich 7 Stunden circa die Woche.
15: Bis zu 9 Stunden am Tag, das ist natürlich jetzt nicht gerade wenig. Und welche Apps nutzen wir denn da so am meisten?
7: Also mit Abstand TikTok, das ist wirklich schlimm. 30 Stunden.
8: Ja, bei mir auch TikTok und Insta.
16: Instagram. Ja, Instagram.
15: 4, 5 oder auch ganze 7 Stunden am Tag, was vielleicht noch extrem Einzelfällen klingt, ist tatsächlich statistisch gesehen längst die absolute Norm.
17: Wie tief das aber in unserem Alltag verwurzelt ist, das zeigt uns die sogenannte Gym-Studie. Demnach liegt die durchschnittliche reine Handybildschirmzeit von Jugendlichen in Deutschland bei knapp 4 Stunden täglich.
15: Zusätzlich verbringen wir natürlich auch Zeit vor anderen Bildschirmen, wie am Laptop, dem PC oder auch dem Fernseher. Ich glaube, da fühlen wir uns alle ein wenig ertappt, aber das oftmals auch gleichzeitig zur Handynutzung. Das ist das sogenannte Second Screening. Wir schauen einen Film auf dem Fernseher und scrollen gleichzeitig durch den Social Media Feed. Aber dazu gleich mehr. Ich bin Anna.
18: Ich bin Toni.
6: Und ich bin Kai und wir wollen euch heute eine halbe Stunde über Bildschirmzeit und Digital Detox alles erzählen, was ihr wissen müsst.
15: Wir haben uns unter anderem mit dem Medienpädagogen Arne Herkert getroffen. Er arbeitet derzeit in der Hörfunk- und Projektwerkstatt Leipzig. Dort haben wir ihn auch nach seiner Meinung zum Second Screening gefragt.
19: Das ist was, das unsere Aufmerksamkeit auf jeden Fall verändert, beziehungsweise in dem Moment ändert. Und das ist ja zum Beispiel was, auf das Netflix und Konsorten auch bereits reagieren. Ne? Also das, was an Rückmeldungen von Netflix an die Kreativen kommt, ist meistens more second screen.
6: Ja, ey, ich habe sogar das Gefühl, das merkt man bei manchen Serien richtig beim Schauen. Wenn die Charaktere dann alle paar Minuten sagen, was gerade passiert ist, wo sie jetzt hingehen oder sowas, das ist dann wahrscheinlich wirklich für die genau die Leute, die da gerade am Handy hängen und nur so halb aufpassen.
15: Bevor wir jetzt aber in den Beitrag übergehen und es richtig losgeht, machen wir hier genau das Gegenteil. Digital Detox im Radio klingt eigentlich paradox. Ist es auch, aber wir machen das jetzt einfach. Wir senden zwar weiter, aber im Kopf drücken wir mal auf Standby. Der Soundtrack fürs kollektive Abschalten, einmal für euch, Enjoy the Silence von Depeche Mode.

0: So, willkommen zurück. Bei uns geht es heute um das Thema Bildschirmzeit. Wir wollen uns jetzt mal als nächstes mit der Psychologie, also das, was eigentlich in unserem Kopf passiert, beschäftigen. Hierzu haben wir mit Frau Prof. Dr. Ganguin gesprochen. Sie ist Professorin der Medienkompetenz und Aneignungsforschung an der Uni Leipzig.
1: Ein Thema, was gerade viel diskutiert wird, ist auch das Thema Aufmerksamkeit. Man hört häufig sowas wie, der Mensch hat eine geringere Aufmerksamkeitsspanne als ein Goldfisch. Und das soll natürlich mit Insta, TikTok und sowas zusammenhängen. Aber was sagt eigentlich die Wissenschaft dazu?
2: Die Struktur der Aufmerksamkeit, die hat sich verändert, die Bedingungen. Und zwar ist es so, dass halt Studien gezeigt haben, dass wir eher mit Unterbrechungen konfrontiert werden. Das heißt, wir schauen halt häufiger aufs Smartphone und wenn wir es auch nicht aktiv nutzen, ist es halt so, dass halt Nachrichten reinkommen, man informiert sich und dadurch lässt vielleicht die Konzentration dann halt eher nach, weil es mal mehr Unterbrechungen gibt als früher.
3: Ja, ich finde, man merkt das bei sich selbst auch sehr schnell. Man ist gerade vielleicht noch konzentriert in einer Sache, dann hat man eine Benachrichtigung oder eine Nachricht kommt rein und dann sitzt man halt erstmal am Handy und das kann dann vielleicht auch mal direkt die nächste halbe Stunde einnehmen.
2: Und Studien zeigen auch, dass wir dann halt ständig irgendwie versuchen, neue Informationen zu bekommen und dass man halt vielleicht dann nicht länger an einer Sache arbeitet. Und es ist halt auch schwierig, dann das Smartphone entsprechend halt wegzulegen.
0: Mir persönlich fällt es häufig auch echt schwer, mein Handy wegzulegen. Und dadurch schiebe ich dann auch Sachen auf, die ich mir eigentlich vorgenommen habe, wie zum Beispiel meine Wohnung aufzuräumen.
1: Zum Thema Handy nicht weglegen können, haben wir natürlich auch mit Arne gesprochen. Er hatte da eine Gegenfrage für uns.
4: Fällt dir das schwer? Ist die große Frage. Ich glaube nicht, dass es uns schwer fällt, das Handy wegzulegen. Wenn das so ist, dann würde ich schon von digitaler Abhängigkeit reden.
3: Ja, und ich glaube, dass das vielleicht auch ein paar Leute realisieren lässt, dass sie vielleicht bereits eine digitale Abhängigkeit haben, wenn es einem wirklich schwer fällt, das Handy wegzulegen. Oftmals ist man ja auch am Handy, um bestimmten Gefühlslagen, bestimmten Emotionen oder Situationen aus dem Weg zu gehen oder eben sich davon abzulenken. Ich glaube, das kennt jeder, wenn man mal traurig, wütend oder ähnliches ist, dass man diese Gefühle lieber verdrängt und sich dann lieber vielleicht vom Handy ablenken lässt.
1: Nun werden aber durch das Handy nicht nur Emotionen verdrängt, sondern es können auch welche entstehen. Und das passiert teilweise ganz gezielt.
4: Das andere ist natürlich, dass unser Belohnungssystem von diesen Algorithmen auch ganz gezielt angesprochen wird. Beim Scrollen geht es ja darum, dass wenn man so in Richtung Sucht geht, dass das Gehirn anfängt zu denken, wenn ich noch ein bisschen weiter scrolle, vielleicht kommt ja doch noch mal was. Vielleicht kommt gleich noch mal so ein kurzer Euphorieschub. Vielleicht habe ich gleich noch mal eine Serotoninausschüttung. Genau, das ist so ein Mechanismus, den man aus dem Glücksspiel kennt.
0: Algorithmen und Unterhaltungs-Apps nutzen also Mechanismen aus dem Glücksspiel. Ich lasse das jetzt einfach mal so stehen. Und die Inhalte selbst, naja, die sind natürlich oft eher belanglos, werden schnell wieder vergessen und sind oft sehr schnell oder emotionalisierend.
4: Es kann mir ja auf dem Weg zur Uni bei euch passieren, dass ich in den 15 Minuten, die ich in der Bahn gesessen habe, schon Trauer, Wut, Verzweiflung, Unverständnis, Ekel und was weiß ich empfunden habe. Und ich glaube, das ist etwas, das für Menschen eine relativ neue Sache ist, das so komprimiert und mittelbar über einen Bildschirm verbunden mit dem Internet so viele Eindrücke und Emotionen in uns ausgelöst werden können.
3: Ja, das hört sich jetzt natürlich alles erstmal sehr negativ an und als hätte die Bildschirmzeit nur sehr schlechte Einflüsse auf uns. Da haben wir uns gefragt, gibt es denn da auch einen Unterschied? Gibt es auch quasi die gute Bildschirmzeit? Und genau das wollten wir von Frau Professor Dr. Ganguin wissen.
2: Ja, das macht einen Unterschied, weil es kommt natürlich auch auf den Aktivitätsgrad an. Wenn ich selber kreativ bin, ist das eine andere Nutzung und erfordert andere kognitive Ressourcen, als wenn ich einfach nur ganz schnell eher konsumiere und mir Sachen halt anschaue.
1: Es ist also eine andere Art der Qualität der Mediennutzung. Man kann durch Medien inspiriert werden, kreativ sein, über Probleme nachdenken. Genau das Gegenteil ist dann eben Doomscrolling. Man versinkt einfach nur in seinem Feed und man konsumiert, anstatt irgendwas zu erschaffen.
0: Was es für Alltagslösungen gegen zu hohe Bildschirmzeit gibt und ob Digital Detox da vielleicht die Lösung ist, das erfahren wir gleich nach dem Song Fallen von Vicky. Viel Spaß!

0: So, und da sind wir wieder zurück. Für alle, die vielleicht jetzt erst neu dazugeschaltet haben, in unserem Beitrag geht es um das Thema Bildschirmzeit und alles, was dazugehört. In dem folgenden Abschnitt beschäftigen wir uns mit echten Alltagslösungen gegen zu hohe Bildschirmzeiten und ob Digital Detox vielleicht eine Lösung ist. Hierzu haben wir mit Frau Corinna Langhans gesprochen. Sie leitet einen Kurs zum Thema Digital Detox, mentale Gesundheit und Lebensfreude an der Volkshochschule in Leipzig. Wir haben sie gebeten, mal aufzuklären, was es überhaupt mit dem Begriff des Digital Detox auf sich hat.
1: Es ist eher so diese Wortspielerei mit dem Digital Detox, weil sich das natürlich auch schöner anhört aus dem Anglizismus heraus. Aber tatsächlich meine ich damit eher ein Fasten und eher einen bewussten Umgang anstelle von radikalem Verzicht oder Verbot.
2: Radikaler Verzicht ist also genau das, was man eigentlich nicht machen sollte. Aber trotzdem hört man irgendwie viel davon. 24 Stunden Digital Detox als Challenge. Was passiert denn eigentlich, wenn man einen ganzen Tag lang auf Bildschirme verzichtet? Genau das wollten wir von Frau Professor Dr. Ganguin wissen.
3: Tatsächlich ist es so, dass man dann eher Unruhe empfindet. Man hat vielleicht auch Angst, was zu verpassen. Also Fear of Missing Out, FOMO. Also man ist dann schon eher beunruhigt, weil es halt unsere Gewohnheit, unsere Routine ist.
2: Frau Langhans haben wir das natürlich auch gefragt. Und sie hatte dazu eine sehr ähnliche Meinung.
1: Es gibt nämlich auch da Statistiken, die sagen, selbst wenn ich 24 Stunden das Smartphone weglege, habe ich noch keine Verbesserung in meiner mentalen oder physischen Gesundheit gesehen. Also da gibt es keine Hauruck-Aktion, sondern eher diese kleinen, schrittweisen Annäherungen zu einem tendenziell verbesserten Verhalten.
4: So ein radikaler 24-Stunden-Entzug scheint also gar nicht mal so effektiv zu sein, um seine eigene Bildschirmzeit in den Griff zu bekommen. Und es kann sogar eher negative Auswirkungen haben. Hierzu haben wir noch ein paar mehr Infos von Arne bekommen.
5: Ich halte Digital Detox für, das kann man mal im Notfall machen. Das ist aber, wie das auch bei Ernährung und so ist, oft mit so einem Jojo-Effekt verbunden, ne, dass man danach dann irgendwie halt das Gefühl hat, ganz viel verpasst zu haben vielleicht und dann es ganz schnell wieder mehr wird. Oder wenn man sich das so vornimmt, dass es dann oft so sich langsam wieder einschleicht.
2: Genau das mit dem langsam wieder einschleichen, das kann ich sehr gut nachempfinden. Ich habe letztes Jahr für bestimmt 6 Monate oder so Instagram deinstalliert gehabt, habe nur im Browser reingeschaut und wirklich so maximal 1-2 Minuten pro Tag, einfach nur, ob es irgendwas Neues gibt, was mich interessiert. Und dann innerhalb von einer Woche, in der ich es mir wieder runtergeladen habe, ist es voll komplett wieder in meine Routine reingekommen und ich benutze es inzwischen wieder täglich und zwar viel zu lange. Und deshalb frage ich mich, was gibt es denn für Alltagslösungen, die mir und vielleicht uns allen helfen würden?
3: Wir aus der Medienpädagogik, würde ich sagen, geht es nicht darum, das auf das Smartphone zu verzichten, sondern zu überlegen, okay, ich lege es jetzt mal weg, konzentriere mich jetzt auf eine Sache, tue es vielleicht auch in den anderen Raum, damit es nicht direkt neben mir liegt, wenn wieder eine Nachricht reinkommt und ich dann wieder unterbrochen werde, sondern hier geht es wieder um die Qualität der Nutzung.
4: Ja, Arne hat uns auch geraten, mal in die Einstellungen des eigenen Handys zu gehen und zu schauen, welche Apps einem eigentlich Benachrichtigungen senden können und diese eben im besten Fall nur auf das Nötigste zu minimieren. Frau Langhans haben wir gefragt, was denn eigentlich so die typischen Fehler sind bei der Herangehensweise, die eigene Bildschirmzeit zu minimieren.
1: Dass man vielleicht zu viel zu schnell will und genau wie das auch mit anderen Süchten ist, ist der Schlüssel ein schrittweises Annähern oder ein mit kleinen Etappen zu versehenes Ziel. Also es ist leider immer so ein Thema mit Impulsen oder Vorträgen, Seminaren, Workshops. Man kann kleine Anker setzen, aber der Alltag ist die Spielwiese, so ist es. Und der Alltag ist das, was es nachher herausfordernd macht.
2: Ihr habt es gehört, der Alltag ist die Spielwiese. Und Inspirationen, was ihr in eurem Alltag vielleicht mal ausprobieren könnt, bekommt ihr bei unseren Selbstversuchen. Aber erst gleich nach Titanium von David Guetta und Sia und direkt im Anschluss Beauty and the Beat von Justin Bieber.

0: Da sind wir auch schon wieder und es geht natürlich immer noch um das Thema Bildschirmzeit. Wir drei haben in der letzten Woche jeweils einen Selbstversuch gemacht und wir hatten zwar alle unterschiedliche Themen und Ziele, aber wir alle drei hatten jeweils einen Recorder dabei, mit dem wir unsere Reise dokumentiert haben. Ich habe mir zum Beispiel vorgenommen, 5 Tage auf Instagram und auf Shortform-Video-Content, also auf Kurzvideos, zu verzichten. Wie es mir so ergangen ist, das hört ihr jetzt gleich. So, das müsste jetzt Tag 2 sein, ohne Instagram und ohne Shortform-Video. Und ich merke eigentlich kaum einen Unterschied. Also, ich habe nicht das Verlangen danach, ich habe nicht das Gefühl, dass mir was fehlt. Ich habe auch nicht das Gefühl, dass es mir plötzlich extrem gut geht und ich viel Energie habe oder irgendwelche anderen Sachen mache. Ich habe es nicht ganz geschafft zu verzichten, weil ich einfach aus Gewohnheit auf YouTube auf einen Short gedrückt habe und so eine Minute dieses eine Short geschaut habe, bevor ich überhaupt gemerkt habe, dass ich das eigentlich nicht mehr machen wollte für diese 5 Tage jetzt. Das war irgendwie sehr beunruhigend, weil es so automatisch passiert ist. Und das ist eben so das, was ich bis jetzt gemerkt habe. Das ist dieses Gewohnheitsding. Also ich habe nicht das Gefühl, dass mir irgendwas fehlt. Aber wenn es da ist, dann klicke ich drauf. Aber mir fällt schon auf, dass das einfach schon teilweise witzig war, was ich mir da angeschaut habe. Und dass diese Unterhaltung und dieses Lachen, selbst wenn es über irgendwas Belangloses ist, natürlich jetzt nicht mehr da ist.
1: Das Fazit, das ich da jetzt so aus meinem Selbstversuch ziehen würde, ist auf jeden Fall, dass es viel mehr so ein unbewusster Konsum ist als irgendwas anderes. Also es passiert einfach automatisch, weil man eben gerade Zeit hat, weil diese App da eben gerade ist und dann klickt man halt drauf. Es ist nicht irgendwie eine aktive Entscheidung, die ich jetzt persönlich treffe und ich denke mir, ich will jetzt eine Stunde lang Instagram-Feed durchscrollen, sondern genau, es passiert einfach von selbst. Deshalb würde ich mir wünschen, dass man bei solchen Plattformen die Möglichkeit hat, so Kurzvideos und so diesen Reel-Feed zum Beispiel, das einfach abzustellen, dass eben die Versuchung nicht da ist und auch diese Gelegenheit, das zu machen, nicht da ist. Weil das Verlangen gab es bei mir nicht. Es gab nur die Gelegenheit und dann macht man das halt.
2: Für meinen Selbstversuch habe ich mir das Ziel gesetzt, für eine Woche lang jeden Tag nicht länger als 20 Minuten auf Instagram zu verbringen und habe mir da tatsächlich dann einen App-Timer einfach gestellt. Und wie es mir in diesem Versuch ergangen ist, erfahrt ihr jetzt.
3: Aber es ist dann ab dem Punkt nervig, wo man dann wirklich auf Instagram ist und dann die ganze Zeit im Hinterkopf hat, so und so viel Zeit habe ich noch und jetzt, keine Ahnung, dann kann man nicht mehr so entspannt, sag ich mal, schauen. Und dann ist natürlich auch der Weg nicht so weit, den Timer einfach nach hinten zu stellen. Also weiß ich nicht, ob das dann so effektiv ist, sich da so einen Timer zu setzen, weil also ich habe in 10 Sekunden da ein paar Knöpfe gedrückt und habe dann 10 Minuten mehr, wenn ich gerade irgendwas noch anschauen wollte. Und deswegen habe ich jetzt schon gemerkt im Vergleich zum Anfang der Woche, dass es irgendwie weniger so eine Gewohnheit ist, auf Instagram zu scrollen, beziehungsweise ist einfach weniger geworden. Und dass sich das eigentlich auch ganz gut anfühlt, das gar nicht mehr so im Kopf und im Bewusstsein zu haben, dass man da jetzt zwingend irgendwie Videos schauen muss, sondern auch sich irgendwie lieber anders beschäftigt.
2: Also ich kann abschließend zu dem Versuch sagen, dass ich wirklich stark gemerkt habe, dass Instagram eine gewisse Gewohnheit auch darstellt, aber so eine Gewohnheit auch sehr schnell ersetzt werden kann. Da ist natürlich die Frage, wie man diese Gewohnheit ersetzt. Also negativ wäre natürlich, wenn ich jetzt stattdessen auf eine andere App gehen würde und weiterhin vielleicht zum Beispiel auf TikTok oder auf YouTube doomscrolle. Aber man kann diese Zeit dann natürlich auch effektiv nutzen. Oder zum Beispiel, was ich dann sehr viel gemacht habe, ist, dass ich lieber Musik gehört habe. Und tatsächlich ein Lied, was mich die gesamte Woche begleitet hat und eigentlich auch mein meistgehörtes Lied war, war Leichtes Gepäck von Silbermond und hier jetzt auch für euch.

0: So, weiter geht's. Dann komme ich jetzt auch zu meinem Selbstversuch. Denn während Anna und Kai in ihren Versuchen jetzt nicht ganz so extrem waren, habe ich mir eher so gedacht, ja, ganz oder gar nicht. Auch wenn wir jetzt schon erfahren haben, dass ein 24-Stunden-Entzug jetzt nicht so die effektivste Methode ist, wollte ich einfach mal wissen, wie es sich anfühlt, weil ich persönlich kann mich kaum an eine Zeit erinnern, wo ich mal 24 Stunden mein Handy nicht in der Hand hatte, außer als ich klein war. Also habe ich mein Handy 24 Stunden ausgeschaltet und generell einen Tag auf digitale Unterhaltung verzichtet. Das Einzige, was ich mir dabei erlaubt habe, war, an meinen Laptop zu gehen, um eben Uni-Sachen zu machen. Und wie es mir dabei erging, das hört ihr jetzt. Ich bin gerade aufgestanden und das Erste, was ich machen wollte, war mein Handy in die Hand nehmen. Und dann ist mir aufgefallen, ich mache heute das Selbstexperiment. Wir haben jetzt 15 Uhr und ich muss sagen, ich habe die Zeit bisher so produktiv genutzt. Ich habe richtig viel Zeug für die Uni gemacht. Das hätte ich safe nicht so gemacht, wenn ich mein Handy gehabt hätte. Ich mache mir halt, wenn ich jetzt irgendwie mir was koche oder so, ich mache mir halt immer irgendwas an, einen Podcast oder ich lasse irgendein YouTube-Video nebenbei laufen, irgendwas, dass ich irgendwas höre so. Und ich habe gemerkt, ich wollte gerade so anfangen und es war so still. Es war so still. Es fehlt mir schon ein bisschen, aber ich muss sagen, ich hätte gedacht, dass es noch schlimmer für mich ist.
1: Was mein Fazit angeht, will ich jetzt nicht so tun, als hätte dieser eine Tag mein Leben komplett verändert oder meine Bildschirmzeit jetzt direkt auf null gedreht. Das wäre einfach gelogen, aber es war auf jeden Fall ein richtig guter Denkanstoß und der Versuch hat mir auch nochmal vor Augen geführt, wie oft ich eigentlich völlig unbewusst auf mein Handy schaue. Also es hat mich auch ein Stück weit motiviert, ab jetzt einfach ein bisschen bewusster zu konsumieren. Und für mich war es auf jeden Fall der erste Schritt in Richtung Digital Wellbeing. Denn wir haben in all unseren Gesprächen vor allem gelernt, dass die Forschung weniger von Digital Detox, sondern eher vom sogenannten Digital Wellbeing, also dem Wohlbefinden spricht. Und dabei ist eben vor allem die Qualität, also was mache ich an meinem Handy, von Bedeutung.
2: Die Frage, was mache ich eigentlich an meinem Handy, ist natürlich auch für Jugendliche sehr relevant. Denn Eltern wissen häufig gar nicht, womit ihre Kinder online so ihre Zeit verbringen. Man hört natürlich auch viel zu Verboten oder Einschränkungen, besonders eben für Kinder und Jugendliche und besonders in diesem Social-Media-Bereich. Und Frau Professor Dr. Ganguin haben wir ebenfalls zu diesem Thema befragt. Sie hält nicht viel von Verboten, aber von Regeln. Und was für Regeln und für wen die vielleicht gelten, das hört ihr jetzt.
3: Natürlich ist es hier wichtig, die Medienkompetenz von Jugendlichen zu fördern. Aber meiner Meinung nach sind eigentlich die Plattformbetreiber in der Pflicht. Und hier müssen wir schaffen, dass es halt wirklich eine Regulierung gibt.
4: Es ist natürlich wichtig, die Plattformbetreiber zu regulieren. Aber Frau Professor Dr. Ganguin hat uns auch geraten, den eigenen Konsum im Blick zu behalten und quasi eine Selbstregulierung durchzuführen.
2: Wir haben es also selbst in der Hand, zumindest zum Teil. Die letzte Frage, die wir unseren Gesprächspartnern dann noch gestellt haben, war die nach der Zukunft. Sagen wir mal, in 10 Jahren, sind wir dann eher kritisch unserer jetzigen Bildschirmzeit gegenüber oder ist es vielleicht sogar noch schlimmer geworden?
5: Ich persönlich würde mir natürlich wünschen, dass wir darauf zurückgucken und denken, ah krass, das war ja total außer Kontrolle. Jetzt, wo wir das alles vergesellschaftet haben und enteignet und was weiß ich, ist die Kontrolle sehr viel größer und es stellt sich raus, dass das Gerät an sich nicht das Problem ist, sondern die Interessen, die hinter diesen ganzen Apps und Softwaren stecken.
6: Interessant. Ich glaube, wir können das alle ein bisschen mitgestalten und mitsteuern. Und das fängt bei so einen kleinen Interviewbeiträgen an. Das fängt bei Seminaren an und es fängt eben bei der Selbstbeobachtung bei jedem Einzelnen an. Also ich freue mich, wenn ihr mit aktiv seid und das Thema gut im Blick behaltet. Und dann lasst uns überraschen, was so in den nächsten 10 Jahren passiert. Weil per se ist ja nicht alles daran verkehrt. Also wir haben durch die Medien so viel oder durch den Fortschritt, den digitalen Fortschritt, so viele tolle Verbesserungen erzielen können. Also ich bin, wie gesagt, auch total pro, aber mit einer bewussten Haltung und mit einer achtsamen Einstellung dem Thema gegenüber.
2: Und genau diese Achtsamkeit nehmt ihr gleich bitte mit in den nächsten Song und am besten direkt mit rüber ins wohlverdiente Wochenende. Schaltet den Kopf mal einen Gang runter und genießt einfach den Moment.
7: Für uns war es das heute. Vielen Dank fürs Einschalten, fürs Zuhören und für die gemeinsame Zeit. Und natürlich auch einen großen Dank an unsere InterviewpartnerInnen Arne Herkert, Corinna Langhans und Frau Professor Dr. Sonja Ganguin.
8: Kommt gut durch die nächsten Tage, passt auf euch auf und macht euch einfach eine richtig gute Zeit. Hier sind zum Schluss noch einmal The Killers mit Mr. Brightside. Tschüss und bis zum nächsten Mal.

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3: Ja, wunderschönen guten Abend in der Sendung Aktuell am heutigen Donnerstag, dem 15. Oktober. Wir haben es genau um 7 und wir haben ganz schöne Themen, aber auch natürlich konflikthafte Themen. Alice, du hast ein Gespräch geführt.
4: Hallo. Ja, heute geht es in einem längeren Gespräch mit Christian Winter um die Alternative 1 in der Chopinstraße, einer Suchtberatungsstelle und Notübernachtungsstelle für Suchtabhängige.
3: Außerdem haben wir natürlich die Jazztage mit dem Programm. Die beginnen ja jetzt am Sonnabend und wir haben auch eine Kartenverlosung geplant für die Jazztage. Da haben wir auch Musik davon, nämlich von Ella Feingold und Charlie Hunter. Die werden am

0: Ich bin zum Besuch heute in der Schopaustraße 13 in Leipzig. Dort befindet sich die Alternative 1, eine Einrichtung des Zentrums für Drogenhilfe mit dem Träger Klinikum St. Georg. Es richtet sich an Menschen mit Drogenproblemen und bietet unter anderem ein Kontaktcafé, einen Spritzentausch sowie soziale Beratung und eine Notschlafstelle. Die Hilfe ist niedrigschwellig. Menschen können also auch dann sie in Anspruch nehmen, wenn sie noch nicht abstinent leben. Doch die Einrichtung ist Gegenstand eines Konfliktes. Seit diesem Sommer wurden 2 Petitionen zur Situation rund um die Chopinstraße eingereicht. Die Forderungen reichen von einer umfassenden Überprüfung der Sicherheits- und Ordnungslage bis hin zur Verlegung der Einrichtung oder einer Einstellung ihrer nächtlichen Aktivitäten. Anwohnerinnen und Anwohner berichten unter anderem von Lärmbelästigung und der Sorge um die Sicherheit im Viertel. Damit stehen unterschiedliche Bedürfnisse im Raum, das Recht auf ein sicheres Umfeld und die Frage, wie Menschen mit Suchterkrankungen Unterstützung bekommen können und auch in einer Straße wie der Chopinstraße im Zentrum, die umgeben von Hotels, Firmen und teurem Wohnungslifestyle ist. Ich bin heute im Gespräch mit Christian Winter.
1: Hallo.
0: Meine erste Frage gleich. Für viele Menschen in der Nachbarschaft ist die Alternative 1 vor allem über die aktuellen Konflikte sichtbar. Aber was passiert hier eigentlich jeden Tag in diesem Haus?
1: Wir sind quasi mehrere Einrichtungen in einem Haus, wenn man so möchte. Wir haben eine Notschlafstelle mit 20 Betten, die auch immer belegt sind. Also wir sind dieses Jahr bis jetzt auf eine Auslastung von 101% ungefähr. Und wir haben einen Tagestreff mit Suchtberatungsstelle. Das heißt, wir sind zwischen 18 und 10 Uhr morgens eine Notschlafstelle und von 11 bis 14 und 15 bis 18 Uhr ein Kontaktbereich mit Beratungsstelle, auch ein Kontaktangebot, Mittagsangebot, Getränke, Essen und Konsumutensilienvergabe und diversen Beratungsangeboten.
0: Das heißt, die Menschen können auch prinzipiell bei Ihnen jetzt nicht mehrere Nächte hintereinander schlafen oder das auch?
1: Die allermeisten schlafen mehrere Nächte hintereinander bei uns. Und das ist nach oben hin nicht begrenzt, sage ich mal. Wer hier ein Bett hat, hat das erstmal fest, außer er oder sie verliert es.
0: Welche Funktion von der Alternative 1 aus Ihrer Sicht ist das hier besonders wichtig für die Menschen, die hierher kommen?
1: Wir sind eine Art niedrigschwelliges Versorgungszentrum mittlerweile geworden. Das heißt, hier kommen Leute mit sehr komplexen Problemlagen her. 2 davon sind Wohnungslosigkeit und eine Suchterkrankung, vor allen Dingen im Bereich der illegalisierten Drogen, was mit sehr vielen weiteren Problemlagen meistens einhergeht. Das heißt, vielen medizinischen Problemen, häufig auch psychologisch-psychiatrischen Problemen und sehr vielen sozialen Problemen. Und wir versuchen als Einrichtung Ansprechpartner zu sein für möglichst viele dieser Problemlagen, weshalb wir uns sehr viele externe Angebote ins Haus holen. Wir haben also

0: dreimal in der Woche eine psychiatrische Sprechstunde, auch mit Substitution, die durch den Verbund Gemeinnütziger Psychiatrie geleistet wird. Zweimal in der Woche kommen Wundschwestern zur Wundversorgung her. Einmal die Woche eine Allgemeinmedizinerin in Zusammenarbeit mit Kabel. Wir haben anwaltliche Sprechstunden, wir haben Testung auf Infektionskrankheiten in regelmäßigen Angeboten. Es kommt regelmäßig eine Optikerin oder ein Optiker hierher, die tatsächlich mit den neuen Sehtests machen und aus gespendeten Gestellen Brillen erstellen. Genau, das Jobcenter kommt einmal im Monat her für Fälle, wo eine Klärung schwieriger ist. Also wir versuchen möglichst viele Angebote von draußen, wo die Menschen vielleicht Zugangshürden sehen oder sich nicht hintrauen aus den verschiedenen Gründen, ins Haus zu holen und die Menschen dann mittelfristig in die Regelversorgung reinholen zu können. Aber die Leute kommen mit sehr basalen Problemlagen zu uns. Da geht es viel um, ich brauche ein Dach über dem Kopf, ich brauche etwas zu essen, ich brauche vielleicht Konsumutensilien, ich brauche eine Mindestmaß an medizinischer Versorgung, und das versuchen wir abzufangen, und das sind die Problemlagen.
1: Und das bekommt man auch, wenn man jetzt zum Beispiel hier noch kein Bett hat, sondern genau, man darf hier zu den Öffnungszeiten jederzeit klingeln und bekommt Hilfe.
0: Genau. Und dadurch, dass wir beide Angebote haben, also auch eine Notschlafstelle, sind ja auch Menschen hier anwesend, die hier arbeiten, auch wenn nur diese Notschlafstelle geöffnet ist. Und wenn natürlich nachts jemand in der Krisenlage sich bei uns meldet, versuchen wir auch da zu unterstützen, je nachdem, worum es geht.
1: Ich habe online gelesen, dass ihr ungefähr immer 20 Mitarbeiter habt, und bis zu 5 Freiwilligen. Mhm. Das ist immer noch so aktuell?
0: Ja, aktuell haben wir 21 Mitarbeitende, und mit den Ehrenamtlern hängen wir ein bisschen hinterher gerade, leider. Wer sich melden möchte, kann das gerne tun. Da haben wir gerade nur 2, aber ja.
1: Vielleicht eine skurrile Frage, aber gibt es vielleicht auch etwas, was die Menschen hier in der unmittelbaren Nachbarschaft vielleicht über diese Arbeit nicht hier verstehen oder nicht wissen?
0: Ich glaube, es gibt sehr viele Menschen in der Nachbarschaft, die verstehen, was wir machen, die sich auch interessieren, die unsere Arbeit auch unterstützen und die uns das auch sagen. Menschen auch, die manchmal Kleiderspenden vorbeibringen oder so. Also wir erfahren schon viel Unterstützung, genau, aber es gibt eben auch diese Petition, und auch Menschen, die unserer Arbeit hier im Viertel vor allen Dingen kritischer gegenüberstehen.
1: Ich wohne ja selber in dieser Straße, deswegen bin ich darauf so aufmerksam geworden mit dem Konflikt, mit den Petitionen, die tatsächlich überall an die Türen geklebt wurden und in die Briefkästen geworfen wurden, in einer Formulierung, die mich zum Teil wirklich schockiert hat. Wie erleben Sie denn aktuell diese Stimmung hier in der Straße? Ist das nur meine Wahrnehmung? Kommt da auch ein bisschen was hier in dem Haus an davon?
0: In dem Haus kommt Verschiedenes an, würde ich sagen. Also diese sehr öffentlichkeitswirksamen Aktionen mit Flyer verteilen, einfach gesagt, sind natürlich auch angekommen. Das bemerken wir auch. Bei uns können auch Menschen, und nicht nur aus der Zielgruppe, sondern alle Menschen können hier anrufen, tendenziell die Kontaktdaten sind im Internet zu finden. Wir haben häufiger, dass auch Menschen aus der Nachbarschaft hier anrufen, weil tatsächlich vielleicht Reste von Konsumutensilien irgendwo liegen oder weil vielleicht Menschen eine Person auffinden, der es gerade nicht besonders gut geht. Manchmal auch vielleicht eine Person, die sie selber nicht so gut einschätzen können in dem Moment. Und dann melden sich die Leute auch hier, und wir versuchen dann so ein bisschen durch die Situation zu leiten oder, wenn es unmittelbare Umgebung ist, auch damit hinzukommen und zum Beispiel Konsumutensilien, wenn wir es abbilden können, zumindest mit einzusammeln und hier fachgerecht zu entsorgen. Hat jetzt nicht massiv zugenommen in den letzten 2 Jahren, würde ich sagen, sondern das bewegt sich so in der Richtung, wie sich es schon immer bewegt. Ansonsten bemerken wir auch, und es ist schon länger, dass sich Leute hin und wieder mal auch beschweren möchten über ganz verschiedene Themen. Das sind mal Themen, die mehr mit uns zu tun haben, vielleicht direkt als Einrichtung, und vielleicht auch mal Themen, die vielleicht eher was für das Ordnungsamt sind oder für die Polizei. Also wenn es um die Lage zum Beispiel von irgendwelchen Hinterlassenschaften in der groben Umgebung geht, ist es halt eher das Ordnungsamt in vielen Punkten. Bei anderen Fragen ist es vielleicht eher die Polizei, wenn es darum geht, dass in der Umgebung Sachbeschädigungen passieren oder so. Genau, ich glaube, wir haben die Lage, dass sehr viele, ich sage mal, Phänomene, die Leute nicht gut finden, auf uns als Einrichtung zurückgeführt werden, wo ich 1:1 nicht immer mitgehen kann und würde. Ja, genau. Es sind Sachen, die auch in anderen Stadtgegenden passieren. Die offiziellen Berichte und die offiziellen Antworten auf diese Petition werden auf jeden Fall noch erfolgen. Da wird gerade ganz viel Information gesammelt in den zuständigen Ämtern und Behörden. Aber was ich, glaube ich, vorwegnehmen kann, ist, dass die Sicherheitslage und die, ich nenne es mal die Lage der öffentlichen Ordnung, die vom Ordnungsamt erfasst wird, hier im Stadtviertel nicht als auffällig weitergegeben wird.
1: Das heißt, es gibt auch Kritik aus der Nachbarschaft, die Sie als Haus verstehen können oder auch nachvollziehen können. Aber nicht alles ist zurückzuführen auf dieses Haus. Oder gibt es vielleicht auch noch Punkte, wo ihr sagt, okay, damit müssten wir uns noch mehr auseinandersetzen?
0: Genau, wenn zum Beispiel Spritsprühstreck in der Öffentlichkeit liegt, das ist natürlich klar, das ist nicht gut, das ist auch gefährlich und das gehört da auch nicht hin und da muss ganz klar was passieren. Wenn es zum Beispiel zu Sachbeschädigung kommt, ist natürlich auch klar, dass das eine Sache ist, die in der Öffentlichkeit nicht vorkommen sollte. Das ist vollkommen klar, das sind auch Sachen, die wir verstehen. Wir sehen das ja auch genauso und versuchen in dem Rahmen, in dem wir was tun können, auch was dagegen zu tun. Wir sensibilisieren auch schon seit langer Zeit die Klientinnen, die hier ein- und ausgehen, uns Bescheid zu sagen, wenn sie irgendwas sehen, wenn sie was finden. Insgesamt sensibilisieren wir zum Umgang im öffentlichen Raum, weil das ja auch die Menschen nicht nur hier betrifft, sondern auch an anderen Orten. Und das sind auch Menschen in sehr prekären Lebenslagen, die sowieso häufig die Erfahrung machen, dass Probleme des öffentlichen Raums auf sie zurückgeführt werden, ganz gut damit fahren, da so ein bisschen proaktiv mit umgehen zu können. Ich glaube, die interessante Frage ist, wie rum man die Dynamik aufzieht. Also, na, man kann der Ansicht sein, dass durch Einrichtungen wie unsere in der unmittelbaren Umgebung mehr solche Dinge passieren, die irgendwie nicht schön sind. Es gibt aber auch die Ansicht, und das ist die, die wir vertreten, dass wir die Stadt auch aus einer ordnungspolitischen Sicht im Endeffekt sicherer machen. Weil wir den Leuten Räume geben, wo sie sein können. Und das sind Menschen, die großteilig sonst nur in der Öffentlichkeit sein können, weil sie wohnungslos sind zum Beispiel, die also keine Rückzugsorte haben. Und die müssen draußen sein. Und halten sich auch viele in den Innenstadt, in den Kernbereichen irgendwie auf. Wir liegen hier zwischen Hauptbahnhof und Eisenbahnstraße und sind damit recht zufällig ganz gut zwischen zwei der Gegenden, wo sehr viele Menschen unterwegs sind, die sehr prekarisiert leben müssen und übernehmen hier, glaube ich, ordnungspolitisch auch eine ganz wichtige Aufgabe, indem wir den Leuten einen Rückzugsraum geben, indem wir für die Leute Ansprechpartner sind, indem wir schauen, dass die Leute ihre basalen Bedürfnisse erfüllen können, Ansprechpartnerinnen haben, wenn sie soziale Probleme haben, wenn sie sonstige Probleme haben. Und damit bekämpfen wir ganz aktiv die weitere Prekarisierung innerhalb der Stadt Leipzig.
1: In der einen Petition wird auch die nächtliche Nutzung der Einrichtung besonders kritisiert. Warum ist dieser Zugang und dieses Angebot aber auch nachts hier so notwendig?
0: Die nächtliche Nutzung der Einrichtung ist quasi zweigeteilt, weil, wie gesagt, wir haben die Wohneinrichtung. Das sind natürlich Menschen, die hier wohnen in dem Haus, wenn auch nur vorübergehend. Die verlassen natürlich auch nachts mal das Haus und die kommen auch mal ins Haus rein. Das sind ja die Rechte, die auch mit einer Wohnstätte verbunden sind. Wir sind ja nicht in der geschlossenen Unterbringung. Genau, das ist das eine. Und dadurch entsteht natürlich ein gewisser Verkehr, der aber in meiner ganz persönlichen Erfahrung recht ruhig passiert. Es sind halt Leute, die ihre Häuser verlassen und vielleicht wieder reinkommen. Und Nummer zwei, also der zweite Teil, sind Personen, die vielleicht eigentlich Leistung der Beratungsstelle oder der Konsumutensilvergabe nutzen. Und das ist ein relativ kleiner Personenkreis. Aktuell im Stand verteilt über, ich kann es ganz aktuell sagen, die letzten 17 Tage, seitdem wir es erfassen, haben wir einen Durchschnitt von 17 Personen, die die Einrichtung nachts zwischen 22 und 6 Uhr morgens frequentieren. Und das sind dann hauptsächlich, wie gesagt, wir erfassen das jetzt, da geht es hauptsächlich um Konsumutensilienvergabe. Das ist meistens eine Sache von 2 bis 5 Minuten, würde ich sagen. Wir geben nachts auch nur im Rahmen der Krisenintervention kleine Mengen an Konsumutensilien raus. Also nur für die Leute, die wirklich akut gerade einen Konsumvorgang vorhaben, den sie sowieso machen würden, geben wir kleine Mengen von Konsumutensilien aus, damit sie das sicher und mit möglichst wenig Gesundheitsgefährdung machen können. Genau, das ist ein Großteil von dem, was wir nachts machen. Bei vielen Anliegen schicken wir die Leute sowieso schon weg und sagen, es ist wahrscheinlich besser, sich um Behördenangelegenheiten zu kümmern, wenn sie auch mal tagsüber vorbeikommen. Aber es gibt auch Menschen, die haben so einen geänderten Tag-Nacht-Rhythmus, dass sie zum Beispiel nachts jetzt vielleicht mal gerade den Punkt erreicht haben und sie sagen, okay, vielleicht habe ich gerade eine Problemlage, die wächst mir zu sehr über den Kopf und dann komme ich jetzt mal nachts in dem Kontext vorbei, wo ich mich auch nicht so der Öffentlichkeit aussetze wie tagsüber und versuche da zumindest erstmal Ansprechpartner zu finden. Das läuft dann meistens darauf hinaus, dass wir mit den Menschen sprechen, die Krise erstmal versuchen abzufangen, was auch genau das ist, die akute, und sie auf unsere Tagsüberzeiten verweisen. Was ein total nützliches Angebot ist, dass wir das so anbieten können, wie wir es können, weil es manche Menschen gibt in unserer Zielgruppe, die so diese Problemorientierung nur sehr selten haben. Und das ist natürlich gut, wenn es eine Ansprechpartnerin gibt, wo man direkt hingehen kann, wo ich die Leute kenne und wo ich zumindest weiß, das wird erstmal abgefangen und ich nehme jetzt mal einen Folgetermin, zu dem ich dann gehen kann. Ja. Wenn die Leute nur in die Beratungsstelle gehen könnten und die nur tagsüber offen hätte oder nur ansprechbar wäre, bis dahin ist manchmal schon wieder dieser Druck, was zu unternehmen und der Druck, was zu ändern, vorbei. Ganz einfach. Und da Menschen, die fallen schnell durch die Netze. Und das heißt, diese Nachtversorgung, das sind nicht sehr viele Leute, die das betrifft. Die es im Durchschnitt betrifft, sind aber vielleicht noch ein bisschen vulnerabler, als die Zielgruppe im Allgemeinen schon ist und kann dadurch halt engmächtiger begleitet werden. Und das sind, genau, wie gesagt, der Personenkreis ist nicht groß, aber für diese einzelnen Personen ist die Versorgungsleistung sehr, sehr wichtig, gerade die Menschen sind, die nur niedrigschwellig erreichbar sind, für die schon Öffnungszeiten eine Herausforderung sind.
1: Anknüpfend darauf und die Sorge der Bewohnerinnen hier, gibt es denn Regeln für die Besucher und Besucherinnen unmittelbar vor der Einrichtung und was passiert denn, wenn man sich zum Beispiel nicht an diese möglichen Regeln hält?
0: Es gibt Regeln, die primär die Einrichtung selbst betreffen und das Gelände. Alles andere ist öffentlicher Raum. Da können wir unsere Einrichtungsregeln, also da können wir kein Hausrecht ausüben. Wenn es jetzt um die Straße davor geht, da haben wir einfach kein Hausrecht. Was wir aber machen können, ist, dass wenn Menschen sich vielleicht auf eine Art und Weise verhalten, wo wir wissen, das wird nicht gerne gesehen in der Nachbarschaft oder das sehen wir vielleicht auch nicht gerne, ne? Oder sich auch hochrisikohaft sich selbst gegenüber verhalten und das ist das, was hauptsächlich vorkommt, dass die Menschen also eher eine Gefahr für sich selber sind vielleicht in einem bestimmten Moment, wenn zum Beispiel eine sehr desorientierte Person vielleicht auf der Straße rumläuft oder so. Und wir bekommen das mit, manchmal bekommen wir es auch mit durch Anrufe aus der Nachbarschaft und das sind dann auch wertvolle Hinweise tatsächlich für uns. Würde ich nicht sagen, dass wir unser Hausrecht ausüben und dann quasi auf der Straße für Ordnung sorgen, jetzt ganz einfach gesagt, aber dann greifen wir das auf und versuchen zu den Personen zu gehen, wenn wir es irgendwie personalmäßig abbilden können, mit denen in Kontakt zu kommen und die Leute zum Beispiel einzuladen, zu uns einfach ins Haus zu kommen. Meistens funktioniert das auch ganz gut. Oder ansonsten auch mit den Personen zu sprechen, ihnen sagen, wo vielleicht in der näheren Umgebung, aber nicht direkt bei uns in der Straße, Rückzugsmöglichkeiten sind, wo man sich vielleicht auch eher mal kurz niederlassen kann, als jetzt direkt auf der Mauer gegenüber. Ja, aber und das, bei uns üben wir unser eigenes Hausrecht aus und da sind jetzt ganz einfach so Sachen wie Gewalt verboten, Beleidigung verboten, Drogenkonsum ist auch verboten, auch Alkoholkonsum ist verboten und das sind auch Sachen, wo wir das Hausrecht dann ausüben. Und das auch entsprechend sanktionieren.
1: Also darf man dann nicht mehr hierher kommen dann eher?
0: Für begrenzte Zeiträume. Es ist immer sehr unterschiedlich, worum es genau geht und was so gewesen ist. Genau, aber das sind dann auch diese Hausverbote, die zum Beispiel in dem Suchtbericht, der jährlich veröffentlicht wird, zu finden sind. Das basiert dann auf sowas im Normalfall.
1: In einer der Petitionen wird auch gefordert, nochmal aufzuzeigen, ob es Engpässe gibt. Ist es aktuell gewährleistet, dass die ganzen Aufgaben hier im Haus erfüllt werden können mit den Angestellten? Oder seid auch ihr von Kürzungen in der Stadt in so vielen Bereichen, die ja aktuell betroffen sind, auch betroffen?
0: Wir sind nicht von Kürzungen betroffen im Moment. Also unter anderem daran liegt, dass wir eine recht originelle Aufgabe haben, die in der komplexen Versorgungsleistung nicht sehr viele Einrichtungen im Stadtgebiet irgendwie haben. Und Nummer zwei, dass wir auch tatsächlich auf ein gewisses Mindestmaß ausgestattet sind. Das bedeutet, wir sind hier im Dreischichtsystem, arbeiten alle, die hier arbeiten, und zu jedem Zeitpunkt müssen mindestens 2 Fachkräfte anwesend sein. Nur dann kann die Einrichtung offen bleiben. Ne? Es kommen auch Notfälle vor, und damit gehen jetzt nicht nur Notfälle im Sinne von Aggression oder sowas. Wir haben auch medizinische Notfälle. Wir müssen mal einen Krankenwagen rufen, weil etwas ist. Wir müssen auch mal eine Krisenintervention vornehmen. Dafür müssen wir mindestens zu zweit sein. Wenn ich sage, ich verlasse das Gelände nochmal und könnte das zuverlässig machen, dafür bräuchten wir mehr Personal einfach. Ne? Wenn wir sagen, wir würden mehr Öffentlichkeitsarbeit machen in irgendeiner bestimmten Form, dafür bräuchten wir auch mehr Personal.
2: Ja, hier bin ich gerade im Gespräch mit Christian Winter von der Alternative 1. Wir hören jetzt aber erstmal kurz einen Song zum Entspannen und dann geht es mit dem zweiten Teil gleich weiter. Hier ist Kummer, wie viel ist dein Outfit wert?
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1: Ja, das war die Musik. Jetzt geht's aber gleich weiter. Alice.
2: Jetzt ist der zweite Teil von der Alternative mit dem Gespräch mit Christian Winter.
3: In einem der Punkte geht es auch darum, dass die Besucherinnen womöglich nicht ausreichend weitervermittelt werden können. Ist das in Leipzig erreicht, dass Angebote fehlen?
4: Es ist auf jeden Fall der Punkt erreicht, dass die Wartezeiten für Angebote sehr hoch sind und das jetzt in den verschiedenen Bereichen, mit denen wir zu tun haben. Ne? Also wenn ich in den Suchtbereich schaue, dann ist zum Beispiel die Vermittlung in qualifizierter Entzugsbehandlung schwierig. Also man bekommt einen Platz. Ne? Das ist in Leipziger Krankenhaus, den Platz an sich bekommen, ist nicht das Problem, aber es ist mit sehr langen Wartezeiten verbunden. Und viele gerade Menschen aus unserer Zielgruppe, die funktionieren diese langen Wartezeiten häufig nicht. Also wenn ich 6 oder 12 Wochen auf einen Therapie- oder auf einen Entgiftungsplatz warten muss, eventuell ist im Leben der Menschen bis dahin so viel anderes passiert, dass es schwierig ist, den Termin überhaupt noch wahrzunehmen. Ne, wir machen hier, die Leute haben ja keinen festen Wohnsitz, wir sind unter einer Postadresse für 100, 120 Menschen zu den meisten Zeitpunkten. Die Post geht dann über uns und wir bieten den Menschen natürlich an, gemeinsam die Post zu öffnen und dass wir Termine irgendwie erfassen mit den Leuten. Gerade bei den Leuten, die aber nicht hier schlafen, sondern zum Beispiel irgendwo draußen auf der Straße schlafen oder im Abriss, ist einfach so Termintreue, langfristige Termintreue eine Riesenherausforderung, weil es natürlich total schwierig ist, so persönliche Unterlagen einfach zu lagern. Ein ganz basales Problem. Und damit kommen in diesen weiterführenden Angeboten kommen viele nicht an, weil die Wartezeiten sehr, sehr hoch sind. Genau, die qualifizierten Suchtberatungen, da haben wir in St. Georg ja auch einige Stellen im Stadtgebiet verteilt. Auch die sind in einer gewisser Form an der Kapazitätsgrenze. Auch da ist es schwierig, wenn ich jetzt suchtherapeutisch zum Beispiel ein Angebot gerne wahrnehmen möchte, relativ schnell vermittelt zu werden. So im Bereich der Psychiatrie haben wir mittlerweile, dadurch, dass der Verbund Gemeinde Psychiatrie bei uns Sprechstunden anbietet, ist eine einigermaßen schnelle Vermittlung möglich, zumindest im ambulanten Bereich. Das ist sehr, sehr gut, weil es dadurch gelungen ist, in der schönen Zusammenarbeit so ein paar Hemmnisse abzubauen und einen besseren Durchschlag zu schaffen in die weiterführenden Angebote. Und das ist ein weiterführendes Angebot. Genau, und jetzt können wir noch zu dem großen Bereich Wohnen kommen, der in Leipzig sowieso herausfordernd ist. Für, ich glaube, alle Personen, die in Leipzig eine Wohnung suchen, ist es schwierig. Und das ist natürlich bei einer sehr prekären Zielgruppe, die möglicherweise noch schuldenbelastet ist, möglicherweise auch gesundheitlich belastet, extrem schwierig, eine Wohnung zu finden. Es ist möglich, aber es braucht entweder sehr viel Glück oder ein bisschen weniger Glück und sehr viel Durchhaltevermögen.
3: Würdet ihr euch an der Stelle auch mehr Unterstützung von der Stadt wünschen?
4: Wir als Einrichtung gehören ja zur Stadt, aber natürlich würden wir es sehr begrüßen, wenn in bestimmten Punkten mehr Kapazitäten aufgebaut werden. Und Leipzig hat ein paar schöne Projekte, muss ich sagen. Und es ist auch nicht selbstverständlich für eine Stadt, dass sich so Projekte auch wie unser Haus sich überhaupt geleistet wird. Das gibt es definitiv nicht überall. Und es zeigt auch eine Menge Wirksamkeit und es gibt noch viele andere Projekte. Jetzt gerade für den Bereich Wohnen gibt es zum Beispiel das Projekt Eigene Wohnung, das unter der Trägerschaft vom Boot läuft im Moment, was total gut ist. Ich weiß auch, dass die Stadt Leipzig sehr interessiert daran ist, Gewährleistungswohnungen in Überlassung zu bekommen durch meistens die Wohnbaugenossenschaften und dass da gerade viel getan wird und sicherlich auch mehr getan wird als in anderen Zeiten, noch vor ein paar Jahren. Aber die Kapazitäten reichen leider noch nicht aus und wir würden uns natürlich immer in diesen ganzen Angeboten, dieser Basalversorgung, so nenne ich es mal, wünschen, dass die Angebote ausgebaut werden, damit sie für mehr Menschen wahrgenommen werden können.
3: Nehmt ihr die Zusammenarbeit mit Polizei, Ordnungsamt und dem Gesundheitsamt auch so positiv wahr oder funktioniert das auch so gut?
4: Also wir sind im Kontakt mit der Polizeidirektion, glaube ich, der richtige Ausdruck, mit der Polizeidirektion in der Ritterstraße. Ich glaube, da haben wir einen sehr guten Kontakt. Ich glaube, das ist okay. Genau, da auch mit den Bürgerpolizistinnen, aber auch weiteren. Die sehen auch den Wert unserer Arbeit, würde ich sagen. Mit dem Ordnungsamt sind wir auch immer mehr in Kontakt und auch da läuft die Zusammenarbeit gut. Und insgesamt ist es so, unser Träger unterhält auch ein Streetwork-Team. Und auch da, die haben natürlich sehr viel in der aufsuchenden Arbeit mit dem Ordnungsamt zu tun, weil die auch vielen Meldungen, die beim Ordnungsamt eingehen, irgendwie nachgehen. Und auch da ist es, glaube ich, mittlerweile eine sehr kollegiale, enge Zusammenarbeit. Und wir sehen auch, dass so viele Angebote, die Polizei mittlerweile ihren eigenen Personal macht, verfangen. Also es ist zum Beispiel so, dass, glaube ich, die jüngeren Leute, die irgendwie in der Polizeischule sind, die werden alle geschult durch den Verbund Gemeindenaher Psychiatrie im Umgang mit Menschen in psychischen Krisen. Und wir merken, dass das einen deutlich positiven Einfluss hat. Auch Polizeieinsätze auf den Umgang der Polizei mit eben sehr prekarisierten Zielgruppen, auch solchen, denen es vielleicht auch psychisch nicht so gut geht. Da sehen wir sehr viele gute Schritte, um ganz ehrlich zu sein. Ja, aber auch da sehen wir auch, dass insgesamt die Meldung von Ereignissen hochgeht im gesamten Stadtgebiet und dass es auch da in diesen öffentlichen Stellen ist, manchmal schwierig ist, dem allen hinterherzugehen.
3: Für mich als Anwohnerin ist für mich manchmal die Frage so ein bisschen offen, wenn ich auch zum Teil Kontrollen sehe von der Polizei, die sich gegenüber nur einer Person oder vielleicht nur zwei Personen richtet, ob es trotzdem gut ist, das hier der Einrichtung erstmal zu melden, dass vielleicht gerade in näherer Umgebung Leute einzeln kontrolliert werden oder eher nicht. Und dass es okay ist, dass die Leute da gerade alleine draußen sind in solchen Situationen.
4: Ich glaube, dass Menschen in Polizeikontrollen geraten, ist relativ normal. Und bei den Menschen, mit denen wir zu tun haben, würde ich auch sagen, statistisch geraten die häufiger in Polizeikontrollen als andere Menschen. Und die meisten der Kontrollen laufen aber, was ich so mitkriege, zumindest recht problemlos. Ne? Das ist dann eine relativ kurze Interaktion und dann ist das auch wieder fertig. Ich glaube, wenn Sachen sind, die darüber hinausgehen, ne, dass Kontrollen vielleicht nicht so gut laufen, ob von welcher Seite auch immer das jetzt initiiert ist, ne, dass sich vielleicht eine Situation ergibt, in der eine Person irgendwie sehr, sehr, sehr, sehr aufgebracht ist, dann ist es vielleicht auch sinnvoller, da ein Auge drauf zu haben und uns, wenn es jetzt hier direkt bei uns vor der Tür ist zum Beispiel, vielleicht auch Bescheid zu geben und manchmal kann man da auch vermittelnd irgendwie reingehen. Also das kann auch funktionieren. Am wichtigsten ist es aber bei medizinischen Notfällen. Also wenn sowas mal ist und man ist sich nicht sicher, ob eine Person, ganz einfach gesagt, ob es einer Person gut geht oder ob es der nicht gut geht, ne, kann man sich auch mal bei uns melden und dann gucken wir auch gemeinsam nochmal hin.
3: Eine der Petitionen fordert die Alternative auf, die Chopinstraße zu verlassen oder dass sie verlagert wird. Wie nehmen Sie diese Forderung wahr?
4: Wie nehme ich die wahr? Gute Frage. Naja, ist das, was es ist. Ne? Und ich glaube als, und das kann ich jetzt natürlich nur interpretieren, vielleicht ist der Wunsch aus, oder der Gedanke aus dem Wunsch gewachsen, dass wenn es die Einrichtung nicht gibt, dass es dann auch die Personen, mit denen sich die Einrichtung beschäftigt, nicht gibt. Da zeigt die Erfahrung aus anderen Städten eher was Gegenteiliges. Wenn jetzt Einrichtungen an den Stadtrand verbannt werden, ist es häufig so, dass sie nicht mehr genutzt werden. Also es gibt so eine sozialarbeiterische Grundregel, wo man sagt, eine Beratungsstelle sollte immer ungefähr maximal 7 Minuten zu Fuß entfernt sein von der Person, die die Beratungsstelle nutzen möchte. Gerade bei der Zielgruppe, mit der wir arbeiten, die sind nicht so sehr mobil, weil hauptsächlich zu Fuß unterwegs. Man muss ja bedenken, dass auch Straßenbahnfahren Geld kostet zum Beispiel und dadurch Leute halt nicht sehr mobil sind. Wenn wir jetzt am Stadtrand wären, würden wir wahrscheinlich nicht frequentiert werden. Die Leute, die uns jetzt frequentieren, wären aber trotzdem noch in der Innenstadt, weil die Innenstadt die Möglichkeit ist, eventuell unterzukommen, in der Öffentlichkeit durch zum Beispiel Pfandflaschen sammeln oder betteln, Geld zu verdienen, vielleicht Spenden irgendwo herzubekommen von Menschen, auch mal ein Gespräch zu führen. Es gibt ja auch keine weiteren Sozialräume außer dem öffentlichen Raum für diese Menschen, außer den Tagestreffs, wo wir ja auch einer sind. Und die Menschen wären dann trotzdem noch da und die ziehen auch nicht im Tagestreff oder der Notschlafstelle hinterher, zumindest nicht tagsüber und gerade unsere Zielgruppe nicht oder nur sehr wenig, sondern die bleibt dann da, wo sie ist und ist dann dort unversorgt. Und unversorgt bedeutet meistens in einem körperlich schlechteren Zustand, aber auch psychosozial in einem schlechteren Zustand, was häufig mit mehr negativ wahrgenommenen Phänomenen im öffentlichen Bereich einhergeht. Ich glaube, vielleicht ist manchmal bei manchen Leuten eher die Überzeugung da, dass Einrichtungen wie wir quasi die Menschen anziehen, mit denen wir arbeiten. Und natürlich stimmt das in einer bestimmten Art und Weise, weil natürlich die Leute zu uns kommen. Aber die Leute kommen jetzt nicht aus Markkleeberg her, um sich die Einrichtung anzugucken, sondern eher aus der Richtung Bahnhof, aus der Richtung Eisenbahnstraße, ne, Richtung bestimmte Ecken von Reutnitz und nutzen unsere Angebote der Notversorgung. Und während sie die Angebote nutzen, brauchen sie diese Dinge nicht im öffentlichen Raum machen. Genau, was sonst mit hoher Wahrscheinlichkeit passieren würde.
3: Eine mögliche Zusatzfrage an der Stelle meinerseits wäre, ob es etwas gibt, was du gerade gerne auch diesen Menschen sagen möchtest, die Alternative 1 zum Schließen oder Umziehen auffordert.
4: Die Schließung oder der Umzug, das ist ursächliche Problem, was ich natürlich nur reininterpretieren kann oder diesen ursprünglichen Wunsch wahrscheinlich nicht erfüllen. Wir sind ein Notversorgungsangebot in Leipzig, das auch immer mehr genutzt wird, weil es immer mehr Zielgruppe gibt für uns. Und die Zielgruppe wird bleiben, auch wenn die ganzen Angebote weg sind. Und die Zielgruppe wird dann schlechter versorgt sein.
3: Bloß dann nicht mehr vor der eigenen Haustür.
4: Bloß, ne, aber vielleicht eben doch, weil die Gegend ist ja eine gute Gegend, weil sie da ist, wo sie ist, sozusagen. Und die Gegend bleibt ja zwischen Hauptbahnhof und Eisenbahnstraße. Und hier bewegen sich Menschen durch. Ne? Und hier suchen auch Leute vielleicht mal einen Unterschlupf, die nirgendwo einen Schlafplatz bekommen. Also das wäre dann weiter ein Phänomen. Und im Moment ist es so, wenn sowas ist, dass dann zum Beispiel eine Nachbarin anruft und ich oder eine Kollegin von mir da hingehen können und mit den Mädchen reden, sagen, das ist hier vielleicht ein ungünstiger Ort dafür. Das können wir dann nicht mehr machen, wenn wir nicht mehr hier sind. Und dann können wir auch keine Konsumutensilien aufsammeln und viele andere Sachen, alle Sachen, die wir sonst machen, könnten wir dann nicht mehr machen. Das müsste jemand anders machen, was wieder mit längeren Meldeketten verbunden wäre und wahrscheinlich auch seltener passieren würde. Und was ich auch noch sagen möchte, ist, dass, wie gesagt, unsere Telefonnummer steht im Internet. Wir sind 22 Stunden am Tag erreichbar in irgendeiner Form. Wenn es zu Unklarheiten kommt, wenn bestimmte Probleme sehr viel auffallen in der Nachbarschaft, wenn unangenehme Phänomene auch auffallen, wir sind da, das kann uns gemeldet werden. Wir versuchen auch zu bearbeiten, was wir bearbeiten können. Und laden auch Menschen ein, in der Einrichtung vorbeizukommen, sich das mal anzuschauen, was wir hier machen, wie wir es machen. Wir haben auch die letzten Jahre sogenannte Anwohnergespräche durchgeführt, die letzten 3 Jahre schon, wo wir also auch Menschen in der Nachbarschaft eingeladen haben, gemeinsam auch mit Vertreterinnen der Polizei, des Ordnungsamtes, des Sozialamtes, des Gesundheitsamtes, genau, über gemeinsame Herausforderungen in der Nachbarschaft irgendwie zu sprechen und zu schauen, was wir daran arbeiten können, wie wir es bearbeiten können, genau, an den verschiedenen Punkten arbeiten können, weil wir wollen natürlich auch, wir sind ein Angebot der sozialen Arbeit und uns Gemeinwesensarbeit auch wichtig. Und natürlich profitieren wir und auch vor allen Dingen unsere Klienten davon, wenn die in dem Viertel, in dem sie auch häufiger mal sind, genau das Zusammenleben einfach gut funktioniert. Das ist hier für alle die bessere Variante.
3: Ganz aktuell zu dieser Situation in der Straße und mit den 2 Petitionen, gibt es noch etwas, das vielleicht in nächster Zeit konkret passieren könnte, damit wieder mehr aufeinander zugegangen wird oder die Situation deeskalierend wirkt? Also gibt es vielleicht etwas, wo auch hier die Bewohnerinnen mithelfen könnten, abgesehen davon, dass, wie erwähnt, ja gerade auch noch ein paar Plätze frei sind von ehrenamtlicher Arbeit hier. Gibt es vielleicht eurerseits oder allgemein vielleicht noch Ideen?
4: Wir werden auf jeden Fall wieder ein Anwohnergespräch stattfinden. Das wird Ende November passieren. Leider habe ich die exakte Terminierung und den exakten Raum vor allen Dingen noch nicht. Aber das wird wieder stattfinden. Da können sich alle gerne beteiligen und wirklich gerne alle, die hier Anwohner sind und die das interessiert. Das wird, glaube ich, eine ganz interessante Veranstaltung dieses Jahr. Wie gesagt, uns können immer gerne Beobachtungen gemeldet werden. Das ist schon mal ganz wichtig. Ich glaube, wenn wir da einfach in den Kontakt kommen, weiter mit der Nachbarschaft, mit einigen Nachbarn, sind wir es schon. Viele nutzen uns auch als AnsprechpartnerInnen. Wenn sie mit Sachen konfrontiert sind, die sie vielleicht einfach nicht so gewohnt sind und wo sie glauben, das könnte irgendwas mit unseren Themenbereichen zu tun haben. Genau, ich glaube, das ist total gut, das zu machen. Wir werden am Tag dieses Anwohnergesprächs auch einen Tag der offenen Tür veranstalten. Im Zeitraum davor, am selben Tag, wo sich auch gerne einfach alle Leute nochmal die Einrichtung anschauen können. alles, was wir hier machen, das ist alles transparent. Und wenn dann Menschen Unterstützungsideen haben, zum Beispiel, und Leute haben ja Zugriff auf sehr unterschiedliche Ressourcen, also zum Beispiel bestimmte Formen der Spenden, ne? Also gerade Unterwäsche nehmen wir immer sehr gerne, um sie rauszugeben. So etwas kann sich immer zeigen, je nachdem, welche Ressourcen so einzelnen Leuten zur Verfügung steht. Wenn Menschen sagen, sie möchten hier vielleicht tatsächlich gerne ehrenamtlich arbeiten, ist das in allen denkbaren Formen auch möglich. Wenn Menschen sagen würden, sie würden gerne mit ihren KlientInnen hier in mehr Kontakt kommen, zum Beispiel, wäre das auch möglich. Aber ich kann immer nur dazu einladen, mal vorbeizukommen, sich das Ganze anzuschauen, vielleicht auch in Kontakt mit den Menschen, die diese Einrichtung nutzen, Tag für Tag zu kommen, um da vielleicht auch einfach ein bisschen Hemmschwellen und Barrieren abzubauen. Das ist, glaube ich, das Interessanteste. Und auch dazu, nachbarschaftlich im Gespräch zu bleiben.
3: Dann war das heute ein Gespräch mit Christian Winter in der Chopinstraße von der Alternative 1 und ich bedanke mich ganz herzlich.
4: Vielen Dank.
2: Ja, ich möchte an der Stelle persönlich noch ein paar Worte an das Viertel und explizit an die Chopinstraße richten. Ich bin selbst Nachbarin, die Petitionen sind jetzt durch, Unterschriften getan, damit haben wir jetzt zwei Seiten gehört. Ich bitte um Solidarität und Unterstützung, eine dritte Perspektive zukünftig sichtbarer zu machen. Ich glaube nicht, dass wir alle einer Meinung sein müssen und ich glaube auch nicht, dass sich jeder Konflikt einfach auflösen lässt. Aber vielleicht müssen wir einander nicht erst verstehen, bevor wir anfangen, uns zuzuhören. Hinter den Petitionen stehen Menschen. Hinter der Suchterkrankung stehen Menschen. Diese Straße gehört aber nicht nur einer Perspektive der Petition. Sie ist unser gemeinsamer Lebensraum und die Frage ist, was machen wir daraus? Ich sehe die Blicke, erlebe Lästereien unter meinem Küchenfenster und habe von Nachbarn erfahren, dass sogar Wasser über Besucherinnen ausgeschüttet wurde. Bitte lest euch in Zukunft genau durch, wofür ihr unterschreibt. Ob wir so an ein Ziel kommen, das für uns Leipziger tragbar ist, bezweifle ich. Lasst uns bitte nicht vergessen, wir sind uns näher als das, was uns unterscheidet.
1: Und du hast nochmal schöne Musik rausgesucht, die wir jetzt noch hören werden. Was hast du denn da rausgesucht?
2: Genau, wir hören jetzt Pale and White von Humming People.

0: Ja, das war auch das Lied. Jetzt geht es auch gleich weiter mit der Verlosung zu den Leipziger Jazztagen. Das hat Cornelius für uns aufgenommen, ein Gespräch. Und es gibt auch Musik darin. Es geht um die Verlosung zum Konzert von Ella Feingold und Charlie Hunter.
1: Ab dem kommenden Samstag, den 17. Oktober bis zum 25.10.2026 finden die 50. Leipziger Jazztage statt. Über 30 lokale sowie internationale KünstlerInnen treten in mehr als 10 verschiedenen Spielstätten über die Stadt verteilt auf. Es gibt neben den Konzerten auch einen Audio-Walk, Jazz für Kinder, Medienwerkstätten zum Mitmachen und auch einen Themenabend zum Thema Musikjournalismus in der DDR und Nachwendezeit. Und wir bei Radio Blau begleiten die Jazztage auch hier bei Aktuell, indem wir täglich Freikarten für diverse Konzerte der Jazztage verlosen, als auch Musik anspielen. Dabei gehen wir chronologisch vor und starten heute mit dem Eröffnungskonzert am kommenden Samstagabend, wo ab 19.30 Uhr in der Oper Alexander von Schlippenbach mit dem Globe Unity Orchestra zu Gast sein wird. Und den zweiten Teil des Doppelkonzerts bespielen Charlie Hunter und Ella Feingold. Dafür könnt ihr 2 Karten gewinnen, indem ihr eine E-Mail schreibt an verein@radioblau.de. Und währenddessen ihr dies hoffentlich tut, hören wir Musik von Charlie Hunter und Ella Feingold und davor noch einmal Luca aus dem Organisatorinnen-Team der Jazztage, der uns kurz beschreibt, was uns der Eröffnungsabend in der Oper anbieten wird.
2: Aber ich habe mich so zum Einstieg für das Duo Charlie Hunter und Ella Feingold entschieden, die jetzt am Samstag die Leipziger Jazztage zusammen mit Alexander von Schlippenbach und dem Globe Unity Orchester zusammen eröffnen werden. Und die beiden, das ist eigentlich auch ein ganz schöner Einstieg, weil die beiden, finde ich, auch so 2 grundverschiedene Jazzverständnisse auf die Bühne bringen. Also das Globe Unity Orchester steht halt eher so als Free Jazz Formation in der europäischen Jazz-Tradition, während hingegen Hunter und Feingold sehr stark im Soul, Jazz und Funk verankert sind, also so der klassischen US-amerikanischen Musiktradition, die sie aber, finde ich, auf sehr spannende Art irgendwie in die Gegenwart transportieren. Also es ist überhaupt nicht irgendwie altbackene oder Retro-Musik, sondern es ist sehr, sehr modern und sehr zeitgenössisch und einfach, finde ich, ein sehr lässiger Sound. Also ein Journalist hat mal geschrieben, dass es komplexe Musik sei, die niemals kompliziert klinge, und ich finde, das bringt es irgendwie sehr schön auf den Punkt. Und der Song, den ich mitgebracht habe, ist There's Still a Riot Going On.

Ja, wir hörten Ella Feingold und Charlie Hunter, die am kommenden Samstag ab 19.30 Uhr in der Oper Leipzig am Eröffnungsabend der 50. Leipziger Jazztage zu hören sind. Seit 1976 gibt es die schon, man staune. 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Das könnt ihr machen, auf jeden Fall. Und wir hören jetzt nochmal Musik kurz, auch verweisend auf diesen Eröffnungsabend in der Leipziger Oper am Sonnabend. Da wird nämlich noch eine weitere bekannte Gruppe, das Club Unity Orchestra, nämlich spielen. Die haben schon 1981 bei den Leipziger Jazztagen gespielt und sind eine ziemliche Legende und haben auch schon 1975 den Bavarian Calypso aufgenommen. Also das ist ein Free Jazz Orchester, mehr oder weniger, das seit 1966 existiert und natürlich, wie es im Free Jazz üblich ist, auch manchmal die Leute mit so avantgardistischen Einstellungen vor den Kopf stößt, aber manchmal kommen da eben auch sehr großartige Dinge bei heraus und auch sehr interessante, tolle Klänge und sehr großartige Zusammenspiele von Musikern und Musikerinnen sind da im Laufe der Zeit dann natürlich haben stattgefunden. Jetzt also der Bavarian Calypso von dem Club Unity Orchestra ebenfalls am Sonnabend in der Oper.

0: Ja, das war das Globe Unity Orchestra. Die spielen, wie gesagt, auch am Sonnabend in der Oper zur Eröffnung der Leipziger Jazztage. Auch lohnt sich das auf jeden Fall. 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Und wir machen jetzt nochmal weiter, haben noch weitere Ausgehtipps rausgesucht, denn inzwischen haben wir 19:56 Uhr, da passt noch ein kurzer Tipp, nämlich für diesen literarischen Herbst, der ist ja auch noch immer noch im Moment am Start und das sind auch noch ganz interessante Veranstaltungen und Lesungen. Zum Beispiel eben am Sonnabend, das kann ich empfehlen, da wird zum Beispiel Martina Hefter aus ihrem neuen Roman lesen. Das ist in der Residenz im Schauspiel Leipzig. Und der heißt Nach der Sonne schauen. Der erscheint am 17. Oktober, wird dann auch released sozusagen. Da wird auch noch ein Konzert gleichzeitig sein zur Release-Party mit der Gruppe Hallo Wolte, die auch so ums Literaturinstitut herum entstanden ist. Und 20 Uhr am Sonnabend auf jeden Fall eine große Empfehlung auch für das Literaturinstitut. Und wir sind jetzt aber beinahe am Ende angelangt. Jetzt nur noch mal ein kleiner Tipp. Wir hören nämlich zum Schluss jetzt noch mal Musik von dir, die du rausgesucht hast, nämlich ein Stück von der Gruppe Wings.
1: Ja, ich wollte mich an der Stelle auch nochmal bedanken für das Gespräch heute mit Christian Winter und über die Alternative 1. Genau. Und schönen Abend auch von
0: Ja,
1: mir.
0: ein wichtiges Thema auf jeden Fall. Wir verabschieden uns. Es geht aber gleich weiter im Programm von Radio Plau. Also bleibt dran, gleich folgen die 45 Minutes aus den Studios. Wir hören die Wings.

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0: Herzlich willkommen zu 45 Minutes.
1: Juhu. Ist einfach immer wieder schön. So die zwei Wochen sind wirklich so ein Abstand. Das ist so eigentlich perfekt. Man hat dann schon so ein paar Tage, wo man dann denkt so, oh, jetzt ist endlich wieder soweit. Aber es artet auch irgendwie nicht in Stress aus, wo man alle zwei Wochen hier sich trifft und versucht, sich viele schöne, gute Tracks mit ins Körbchen zu packen. Das hier gerade eben, ich freue mich, dass es Anklang gefunden hat, auch bei dir, war eine Band aus Austin, Texas, hatten wir ja schon mal ein, zwei Mal in der Sendung, Being Dead, nennen sie sich, der Track ist auch schon ein bisschen älter, die haben jetzt glaube ich auch schon ein bisschen länger nichts rausgebracht. Das hier ist vom 2023er Album When Horses Would Run.
0: Ja, schön. Hat mich sehr an Essex Green erinnert. Aus Brooklyn. Also diese schöne Wechselgesang, Männer-Frauenstimme, beide so schöne milde Stimmen irgendwo im Mittelfeld. Alles sehr harmonisch. Ein bisschen so Free Design.
1: Oh ja, auf jeden Fall. Viel Sunshine
0: Mamas Pop so Papas. Drin. Ja. Hm. Und Bob Dylan sowieso, also sehr viel Kalifornien im Sound und ja, aber so ein bisschen so ihr eigenes Ding. Neofolk kann man, also so, ne, im besten Sinne, nicht dieser fiese Neofolk, sondern halt so, ne, also neue Variante yeah. von Folk. Und ja, hat mich auch gleich angesprochen auf jeden Fall.
1: Ist, also sollte nicht darüber hinwegtäuschen. Dass, also man sollte jetzt nicht die Erwartung hegen, dass das ganze Album oder Being Dead ist. Also die sind schon noch ein bisschen insgesamt noch ein bisschen durchgeknallter und ein bisschen sperriger. Hat man auch im Track auch gemerkt, dass es da den einen oder anderen etwas schrägeren Break gab. Also die sind nicht alle so die Tracks, aber was ich mag, ist eben so diesen so dieses sehr schön verspielte, unmittelbare im Sound von Being Dead und es ist halt immer irgendwie auf jeden Fall interessant. So, also das finde ich irgendwie cool. Mal gucken, ich werde mal sehen, dass ich vielleicht jetzt demnächst noch den einen oder anderen
0: Track. Ist von diesem Jahr die Platte, oder?
1: Nee, die ist, das ist jetzt das auch so viel, ich glaube, wir haben zwei LPs bisher. Ja. Genau, das ist die ältere LP von den beiden, also das Debüt quasi, When Horses Would Run von 2023.
0: Ah ja.
1: Und 24 haben sie noch eine LP rausgebracht, die heißt Eels. Da gibt es auch ein paar sehr coole Tracks drauf. Und seitdem ist so eigentlich auch, war es eher wieder ruhiger.

0: Okay. Also in dem gleichen Jahr ist eine Platte rausgekommen von jemandem, den wir auch schon öfter hatten, Popular Fudge, der dieses Jahr, also gerade eben, auch ein neues Album rausgebracht hat, Rent Money. Und ich habe jetzt aber mal im Zuge dessen, also im Zuge der Rezeption des neuen Albums, mir nochmal sein letztes angehört, was mir so ein bisschen durch die Lappen gegangen ist, und finde das sogar noch stimmiger als das neue, vielfältiger. Also es sind einfach mehr Songs drauf, die mich wirklich begeistern, und habe mich sehr gefreut, dass er nächstes Jahr im März, am 23. um genau zu sein, im Lido spielt in Berlin. Ich glaube, zwei Tage vorher, ja genau, an den Sonntag vorher spielt er im Beatpool in Dresden, also am 21. auch wirklich cool, geeignet dafür, so ein schöner alter Saal. Also beides coole Locations für Popular Fudge, super ausgesucht, wer auch immer das Booking gemacht hat. Lido ist ja auch so, hat ja auch so ein bisschen Tanzsaal-Atmosphäre und ist ja durchaus auch so für Soul super geeignet. Deswegen passt er da ganz hervorragend hin. Kommt natürlich auch auf einem Label raus, New West, also zumindest diese Rumba Country, von der ich gerade spreche, von 2024 auf New West erschienen. Ein Label, was sich ja auch so den 60ern, 70ern in verschiedensten Variationen widmet. Und ich habe jetzt ein bisschen ungewöhnlichen Song für Popular Fudge-Verhältnisse. Also, wobei
1: das ist ja schon mal interessant, weil er per Definition ja gerne ungewöhnliche Sachen macht. Ja.
0: Richtig, aber wenn ich habe jetzt gerade so an dieses Rent Money-Album gedacht, was ja sehr traditionell ist, im Sinne von, er hat sich bewusst nochmal auch so diese Chicago Rock'n'Roll, Blues Wurzeln besonnen und dazu ein Album gemacht, also das, was ihn sozusagen ursprünglich geprägt hat, und Rumba Country ist ein ganzes Stück offener und hat hier auch so ein, also das Rent Money ist für mich sehr, sehr erdig, ein sehr ja, und eben auch durch diese thematische Einschränkung hat es so, so eine gewisse Limitation, die durchaus cool ist, aber ich mag so das offene, luftige von Rumba Country und mag total den letzten Song, den Closer You Make My Garden Grow. Das ist wirklich eine tolle Art, aus einem Album auszusteigen. Vielen Dank, Poki, dafür. You Make My Garden Grow hier von dem schönen Album Rumba Country.
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0: Ja, und sehr an mich hat es sehr an Sam Cooke erinnert, also super inspiriert. Davon Desmond Dekker definitiv auch so ein, also so ist mir in den Sinn gekommen. Ich finde so dieses ganze, diese Mischung aus so einer Art Gospel, also auch ja inhaltlich Jesus und You Make My Garden Grow, so diese ganze Symbolik auf jeden Fall von der Bibel inspiriert und aber auch so dieser Rhythmus, die Art zu singen, also naja, hat auch schon noch Pokey rausgehört, also hat jetzt nicht verzweifelt versucht, Sam Cooke zu kopieren, aber sehr viel Sam Cooke, späte 50er, frühe 60er Sam Cooke drin.
1: Ja, auch viel Country auch drin. Also ein toller Mix, wo man irgendwie gar nicht mehr genau sagen kann, ist es jetzt mehr das oder das. Aber Sam Cooke finde ich schon, als ich es gehört habe, kam ich nicht drauf. Aber als du es jetzt gesagt hast, sage ich, ja, genau das ist es, weil ich habe tatsächlich jetzt auch für danach, habe ich gedacht, ja, da musst du die jetzt spielen. Eine Band, die sozusagen, wo auch Sam Cooke auf jeden Fall auch irgendwie so zu den wichtigen Referenzpunkten gehört. Und ja, ich fand es cool irgendwie auf jeden Fall, dass ich mag das irgendwie, dass meistens, wenn du hier in der Sendung irgendwie vollmundig ein Klangerlebnis versprichst, dass es eigentlich irgendwie immer aufgeht. Für mich, das ist, und ich ja trotzdem, also ich finde das halt immer wieder toll, ja nie weiß, was dann kommt. Also ich kannte den Track noch nicht, ich weiß natürlich irgendwie.
0: Wundertüte.
1: Voll! So eine 45 Minuten Wundertüte. Ich fühle mich hier immer sehr beschenkt, habe das sehr genossen. Also ihr müsst euch das auch wirklich so vorstellen, im Normalfall ist eigentlich das Standard-Setting auch wirklich, wenn wir uns hier Musik vorspielen, dann sitze ich hier die ganze Zeit am liebsten eigentlich mit den Kopfhörern auf und höre dann halt irgendwie das Lied. Ist ja nicht so, dass wir da irgendwie dann nebenbei irgendwas erzählen oder so. Im Normalfall ist es meistens, hören wir schon die Musik. Und
0: ja, wir erzählen schon auch noch ein bisschen mit dazu, ne? Je nach Lied.
1: Das stimmt, aber meistens geht es dann auch um die Musik. Ne?
0: Wir erzählen jetzt nichts anderes, das meintest du.
1: Ja, ja, genau. Ja. So, also das wäre jetzt ja auch nicht verboten, so, ne? So eine Sendung so zu machen. Aber das bewusste Musikhören ist schon hier auch, finde ich, ein ganz wichtiger Teil unserer Sendung. Und ich habe gesagt, ich habe jetzt auch sozusagen was ein bisschen im Sam Cooke Fahrwasser unterwegs ist, und zwar eine Band, die ich quasi erst gestern irgendwie entdeckt habe, als ich beim Freund zu Besuch war und der auch DJ ist, und wir haben uns dann halt auch so mit großer Begeisterung so Sachen vorgespielt und er hat lange nach dem Namen gesucht, irgendwann fiel es ihm ein, er meinte, irgendwie machen so Chicano Soul und so, und sind auf Coal Mine Records draußen, auch ein Label, was wir ja auch schon öfter mal in der Sendung dabei hatten. Sie nennen sich The Sincere's und haben jetzt in diesem Jahr ihr zweites Album rausgebracht, Love Stories, davon hören wir jetzt auch was. Es ist wohl so, dass die also sie docken eindeutig so an den an dem Sound der 60er Jahre auf jeden Fall an, so was man gerne auch so Lowrider Oldies oder so nennt, also so Soul so im Spannungsfeld zwischen so frühen Soul-Sachen und Doo-Wop-Geschichten und also eher so auf der langsameren, romantischeren Seite unterwegs sind.
0: Das, was jetzt Aaron Fraser wieder entdeckt hat.
1: Genau, deswegen passt das eigentlich perfekt jetzt hier rein, und wir hören jetzt mal eine kleine Kostprobe von den Sincere's mit Did Ya Know.

0: Die wunderbaren Sincias aus Los Angeles, also tatsächlich genau quasi auch von da, wo sehr, sehr viele Chicano-Soul-Nummern auch im Original ja, in den 60ern entstanden sind. Ja, und ich finde auch den Aaron Fraser-Vergleich passt schon ganz gut, hat mich auch tatsächlich so ein bisschen an seine besten Momente irgendwie erinnert, so dieses, oh, wie slick das alles ist und wie geschmeidig das super so cool. Alles am Grooven ist. Und
1: hat mich sofort begeistert. Toll, muss ich mal reinhören, kannte ich auch noch nicht. Sehr schön. Also die Wundertüte funktioniert auch in diese Richtung. Sehr schön.
0: Ja, danke an Olli an dieser Stelle.
1: Beide Seiten offen, die Wundertüte. Mhm. Genau, habe ich gerade schon zu dir off-air gesagt, dass ich bei Aaron Fraser gerade so ein bisschen so dieses, ja eben, das was jetzt die Sincere's hier gerade hatten, also dieses dichte, üppige und aber auch so ein bisschen schön im Midtempo bis Abtempo groovende, was mich auch immer so an Motown und Smokey Robinson angenehm erinnert. Das vermisse ich gerade ein bisschen bei Aaron Fraser, also auch wenn die neue EP mich wieder mehr anmacht als das letzte Album, aber kommt immer alles noch nicht so an das Debüt ran, deswegen freue ich mich sehr über neue Inspiration. Und ich habe jetzt nochmal was von einer Band, die ich schon gespielt habe dabei, die ich damals, glaube ich, sehr mit Velvet Underground verglichen habe. Und der Vergleich ist immer noch aktuell. Also ich habe jetzt nochmal so in die älteren Sachen von White Fans reingehört. Und das war alles, also zumindest das Zeug von 2012, was Tim Presley damals zusammen mit Ty Segall gemacht hatte. Die hatten ursprünglich so ein Split-Album angedacht und haben dann einfach ein Album zusammen gemacht. Also sie wollten eigentlich abwechselnd Songs spielen, haben dann aber einfach alle Songs zusammen gemacht. Und ich hatte sie damals schon mal gehört und hatte auch so als erstes gesagt, okay, ja, sehr viel Velvet Underground. Und das war aber noch total wild, also so relativ strukturlos, einfach irgendwie drauf los, psychedelic gemacht, so kann man cool finden, aber war jetzt nicht so ganz mein Ding, also mir einfach ein bisschen zu jazzig vom Ansatz her. Ja, so 14 Jahre später, also jetzt mit dem Album Orange, ist es halt wirklich so, dass ich das für gut befinden kann oder dass es mir entgegenkommt in. Es gibt einfach wirklich eine Struktur, es gibt halt Songs, die sind halt klar strukturiert, gibt halt sowas wie Refrains und es ist aber trotzdem noch so dieses verspielt psychedelische der Anfangstage ist noch da. Diesmal ist auch wieder Ty Segall mit dabei, diesmal als hat die Aufnahme gemacht und ich glaube ein paar Drumkits gespielt, ansonsten ist es im Wesentlichen Tim Presley, der hier die Platte eingespielt hat. Wie gesagt, Orange heißt sie, ist im April auf Drag City erschienen und ich habe halt so ein paar Songs dabei, die, glaube ich, allesamt Opener sind, oder einige sind Opener und ist ja ein super wichtiger Song, so ein Opener. Also entscheidet ja teilweise drüber, ob man dranbleibt oder nicht. Und hier ist einfach schon mal diese Anfangszeile, I just had an experience with God, ist einfach schon mal sehr, sehr guter Einstieg, wie ich finde, wenn man so denkt, okay, alles klar, weiß Bescheid. Also hat mich zumindest sofort reingezogen. That's Where the Money Goes heißt der Opener von dem aktuellen White Fans Album Orange. Hier kommt er.

Das waren White Fans mit That's Where the Money Goes. Und ich habe jetzt gleich noch hinterher was, was mich total daran erinnert hat. Ich habe eine Weile überlegt, wer es war. Ist auch schon eine Weile draußen. 17 Jahre vorher hat Jeremy J. 2009 ein Album namens Slow Dance herausgebracht und klingt gesanglich total ähnlich. Also und auch so von der Produktion her hat mich total daran erinnert. In This Lonely Town heißt der Song und er klingt so hier.

0: Ja, cool. Ungewöhnlicher Sound, finde ich auch. Also ich sehe auf jeden Fall die Parallelen, Gemeinsamkeiten, aber waren ja doch genügend Unterschiede sozusagen. Das ist jetzt quasi interessant geblieben ist. Ich fand auch Jeremy Jay ja mit dem, was er da gemacht hat, wie alt hast du gesagt? So 14 Jahre älter oder so?
1: 17, 2009.
0: Ja, genau. Also auch für 2009 ja ein Sound, der irgendwie ein bisschen aus der Zeit gefallen ist, ein bisschen anachronistisch, aber irgendwie cool. Also hat mir sehr, sehr gut gefallen. Wirklich stark. Und ich fand auch, das davor hat mich auch irgendwie, ich mochte die Art bei White Fans tatsächlich die Art zu singen, wie ich sie, das ist wirklich eher so eine Art, wie ich sie eher von Musik vor den 90er Jahren eher so kenne. Also ich hatte jetzt neulich bin ich mal wieder so über Sachen von zum Beispiel Julian Cope von The Teardrop Explodes gestolpert und habe da auch wieder gemerkt, so wie sehr ich das mag, so diese Art zu singen. Oder auch bei John Cale ist mir das auch aufgefallen, als ich den neulich wieder gehört habe. So, es gibt so ein Style, der dann irgendwie in den 90ern war das dann vielleicht irgendwie auf einmal dann nicht mehr cool
1: genug
0: oder
1: ja.
0: So, genau,
1: ja.
0: Ne, so zu singen, aber eigentlich total spannend. Und
1: ja, so leicht exaltiert, bisschen melodramatisch.
0: Ja, genau, so ein bisschen, Bowie beeinflusst vielleicht.
1: Sehr viel David Bowie auf jeden Fall, also bei Jeremy Jay definitiv.
0: Ja, sehr, sehr cool. Dann gönne ich mir jetzt, glaube ich, auch so einen kleinen Doppelschlag, einen musikalischen. Und lasst euch vielleicht teilhaben so an einer, sagen wir, kleinen musikalischen Erleuchtung bei mir. Und zwar habe ich vor einer ganzen Weile ja schon die britische Punkband Bad Nerves entdeckt. Habe ich auch schon ein paar Mal gespielt, die so einen sehr, sehr schrillen Highspeed-Punk spielen, der irgendwie so wie eine sehr, sehr, sehr schnelle, lärmige, aber auch poppige Variante von Ramones meets Strokes irgendwie klingen. Und durch, ich glaube, es war wirklich, ich führe tatsächlich, es mag ein bisschen seltsam klingen, gelegentlich pop-historische und kulturhistorische Diskussionen mit der KI. Und die hat mich dann irgendwie drauf gebracht, keine Ahnung, dass die Bad Nerves tatsächlich auch Vorbilder haben oder ganz konkret einige Vorbilder haben, die ich noch nicht auf dem Zettel hatte. Und eine dieser Bands, da war ich dann doch überrascht, wie viel die schon dem Sound der Bad Nerves quasi vorweggenommen haben. Und die Bad Nerves haben auch selber gesagt, diese Band hat sie selber dazu gebracht, mit Musik anzufangen. Diese Band heißt Radioactivity. Und wir hören jetzt was vom Debütalbum von Radioactivity aus dem Jahr 2013. Und genau, das ist, also man hört schon sozusagen das, das Template, das Grundmuster für die Bad Nerves. Also sehr, sehr schnell alles gespielt, hochmelodisch, aber auch so der Sound, das sozusagen schon klingt irgendwie schon so ein bisschen übersteuert und verfremdet und auch so ein bisschen dünn. Hört selbst, hier kommen erstmal Radioactivity mit World of Pleasure und danach hören wir uns dann sozusagen im Vergleich dann mal die Bad Nerves an.

0: Ja, Radioactivity, und die kommen aus Texas, jetzt hier mit ihrem Debütalbum gerade zu hören gewesen, mit dem Track World of Pleasure aus dem Jahr 2013. Und da haben offensichtlich die Bad Nerves damals Teenager quasi die Ohren gespitzt, und die fanden das irgendwie so cool und waren so elektrisiert von diesem Sound, dass sie das mehr oder weniger so als ja vielleicht Grundgerüst für ihren Sound genommen haben. Und für mich haben sie dann, also mich hat wirklich, als ich das erste Bad Nerves Album, was 2020 rausgekommen ist, gehört habe, das hat mich völlig weggebügelt, dieser Sound, dieses völlig wahnwitzige Tempo und dieser ja auch sehr hohe, schrille Gitarrensound, also so, ne, die tiefen Frequenzen sind ja fast weg irgendwie, und trotzdem, dadurch, dass es so hochmelodisch ist, geht es halt trotzdem irgendwie, irgendwie gut ins Ohr.
1: Ist schon kurz vor der Schmerzgrenze auf jeden Fall.
0: Ja. Auf jeden Fall. Und ich glaube, die Bad Nerves haben da auch definitiv noch ein bisschen an der Schmerzgrenze gedreht. Und wir hören uns jetzt mal von den Bad Nerves den Track Can't Be Mine an, von ihrem Debütalbum aus dem Jahr 2020, also 7 Jahre später.

0: Alles klar. Ist natürlich cool, dass man, wenn die diesen Speed sozusagen durchhalten, kriegt man viele Titel auf eine Platte sozusagen. Also ist sozusagen sehr ressourcenschonend.
1: Ah ja, zu dem Thema habe ich, glaube ich, heute auch noch einen sehr guten Beitrag. Ja, also die Bad Nerves haben quasi so diese Grundidee, die wir vorher bei Radioactivity hatten, sozusagen nochmal auf die Spitze getrieben. Also so mein erstes Gefühl beim Hören von Bad Nerves war wirklich so, da ist gerade irgendwie so ein D-Zug durch meinen Kopf gefahren. Und wirklich so die ganze Zeit eben, ohne auch irgendwie vom Gaspedal zu geben.
0: Man stellt sich tatsächlich viele, also ich habe mir jetzt einige Fragen gestellt, also wie die das sozusagen, also ich fand jetzt zum einen diese Vorstellung cool, dass man ja normalerweise bei Konzerten, wenn so Feedback ist, halt irgendwie halt einfach so sagt, hey, sag mal, also erstmal wartet man so, ob sie es selbst hören, dann sagt man vielleicht besser, ey Leute, das ist einfach krasses Feedback und wenn man aber jetzt so die Platte kennt, und dann irgendwie irgendwann feststellt, okay, das ist halt so, es ist nicht nur
1: Eine
0: live,
1: Frage,
0: irgendwie ein
1: die du
0: Fehler,
1: sicher
0: sondern
1: auch bei den Twisted Teens schon gestellt hast. Ja.
0: richtig.
1: Ja, klar. Also es ist
0: Hört ihr
1: sicherlich
0: das nicht?
1: schwer, das abzumixen, dass das sozusagen dann irgendwie quasi authentisch klingt und aber dann trotzdem nicht scheiße, ne? Also das ist sicherlich irgendwie. Also ich bin sehr neugierig auf die Bad Nerves, die mal live zu sehen ist. Ja, sicherlich. Mit Sicherheit ein Erlebnis, davon gehe ich aus. Witzig ist übrigens, dass, vielleicht liefere ich das heute oder demnächst nochmal nach, dass die Radioactivity wiederum, die haben, also ich glaube 2015 oder so, noch ein zweites Album rausgebracht und dann war lange Ruhe und die haben tatsächlich in diesem Jahr wieder ein Album rausgenommen und das klingt wiederum wie die Bad Nerves. Also
0: Ah,
1: ziemlich
0: witzig.
1: witzig. Also sie haben sozusagen gleichgezogen, jetzt auch so ein bisschen das Tempo angezogen, finde ich irgendwie
0: Und auch so ein bisschen,
1: interessant.
0: also Radioactivity waren ja sozusagen ein bisschen die etwas poppiger sozusagen. Ist das auch noch mit drin, dieses poppiger, oder?
1: Ja, also das passt schon, das klingt schon auch immer noch nach Radioactivity, aber es klingt wirklich so, also wenn ich die gespielt hätte, dann hätte man noch mehr sozusagen sofort gehört, ah, die haben die Bad Nerves beeinflusst. Aber ich denke sozusagen, diese Ähnlichkeit zu den Bad Nerves hat vielleicht wirklich damit zu tun, sozusagen, dass Radioactivity sozusagen dann inzwischen irgendwie gecheckt haben, okay,
0: Geht auch so.
1: was die da aus unserem Sound gemacht haben, finde ich auch gar nicht schlecht.
0: Ja.
1: Probieren wir mal. Ja.
0: Ich mache jetzt doch was anderes als
1: Okay,
0: also
1: alles
0: ursprünglich
1: klar.
0: angekündigt,
1: Überrasch
0: also
1: mich.
0: was Langes, was lang einen schönen langen Track von Ibu Taylor aus Ghana. Ist
1: Okay.
0: Anfang des Jahres verstorben mit 90 Jahren, also gutes Alter zum Abdanken und hat auch noch sehr lange performt. Hier kommt eine Nummer von Ibu Taylor, vielleicht seine bekannteste, Heaven. Man denkt erst, es ist instrumental und dann ändert sich es doch nochmal. Also viel Spaß mit Heaven von Ibu Taylor.

0: Das dachte ich mir schon. Wie soll man diesen Afrobeat-Train stoppen, außer ihn langsam in die Ferne faden zu lassen?
1: Ja,
0: hätte ja noch ewig so weitergehen können. Ja,
1: richtig,
0: Wahnsinn.
1: Richtig cooler Typ, der ja wie so einige Afrobeat, aber auch so Rocksteady-Legenden nochmal so zu spätem Ruhm gelangte, der so wirklich mit Mitte, Ende 70, Anfang 80 nochmal mit junger Band durch Europa tourte und dann nochmal so einen gewissen Bekanntheitsgrad erlangte, also absolut verdient. Super Typ, also ich habe ihn zweimal live gesehen, einmal ein Interview mit ihm gemacht und er hatte wirklich noch viele Auftritte mit einer jungen Band, die in Berlin lebte. Sein Sohn war mit dabei, also ich glaube für ihn auch wirklich richtig cool, einfach nochmal so in hohem Alter, also wirklich hohem Alter, ich glaube, weiß nicht, ob das die Stones inzwischen toppen können, aber ich fand das damals wirklich krass, dass er noch mit 80 sozusagen tatsächlich auch, er saß da viel rum, aber er hatte dann auch mal aufgestanden und hatte richtig cool, so super coole Klamotten an, einfach immer gute Laune verbreitet. Sein Sohn war auch einfach versierter oder ist versierter Musiker, also es hat auch immer Spaß gemacht und man hat einen guten Eindruck davon bekommen, wie das ja in vielen afrikanischen Ländern so in den 60ern und 70ern funktioniert hat, dass die so wirklich eigentlich als musikalische, also als Tanzkapellen eigentlich engagiert waren. Die haben da sozusagen Hochzeiten, Partys, Geschäftstreffen begleitet. Also es war, im Endeffekt war das sozusagen die, was heute DJs machen, haben halt damals einfach Bands gemacht, also ja. Tanzkapellen. Ja. Und so lief das, also so ähnlich diesen Vibe haben die sozusagen auch sozusagen wieder aufgegriffen und es war dann einfach auch cool, dass es kein Konzert im eigenen Sinne war, sondern es war so eine gute Kreuzung, gute Mischung aus Club und Clubnacht und Konzert. Also es war so, ne, die Leute haben einfach ein bisschen gequatscht, ein bisschen getanzt, sich was zu trinken geholt. Also es war jetzt nicht so dieses, wir schauen uns die Band an und wackeln mit dem Hintern ein bisschen dazu, sondern es wurde halt komplett die ganze Zeit getanzt. Also es hat in der Scheune gut funktioniert, hat im Lido gut funktioniert in Berlin.
0: Ja.
1: Hat richtig Spaß gemacht. Ich habe sehr gute Erinnerungen an Ibu Taylor und den Highlife.
0: Ja. Kann ich mir sehr, sehr gut vorstellen. Also kriegt mich tatsächlich auch immer wieder, wenn ich die Nummer von dir höre. Du hast ja auch öfter schon mal, wenn ich mit dir irgendwie unterwegs war, wir irgendwie DJ-mäßig mal was gemacht haben. Ich kann mich aber erinnern, dass du den öfter schon gespielt hast und wie mitreißend das Ganze ist. Hat jetzt auch wieder funktioniert. Ich versuche gar nicht erst sozusagen damit jetzt sozusagen zu konkurrieren, was das Mitreißen angeht, aber ein bisschen was Mitreißen, das hat der Track trotzdem, den ich jetzt spiele. Und er hat insofern eine besondere Bedeutung, als dass ich, glaube ich, heute spontan eher so eine Art Rubrik aufmachen möchte hier bei 45 Minutes. Wir haben ja immer davon gesprochen, sozusagen, also bei dir ist das ja quasi, gehört das ja quasi zur Grundausstattung sozusagen, dass du auf deinen eigenen 45 Minutes Back-Katalog sozusagen auch immer wieder bedienst und Sachen spielst, die in der Sendung auch schon mal gelaufen sind, mit schöner Regelmäßigkeit. Und bei mir, ich muss mich ja quasi noch so ein bisschen dazu zwingen und dann ist mir irgendwie aufgefallen, wir haben unseren wunderschönen 45 Minutes Blog, wo alle Playlisten drin sind, den gibt es jetzt seit genau 10 Jahren, also wir haben 2016 damit angefangen und da habe ich gedacht, das ist doch eigentlich total cool, ich glaube, ich habe jetzt Lust, wirklich in jeder Sendung sozusagen mal zu gucken, was habe ich denn vor 10 Jahren oder was ist denn vor 10 Jahren in der Sendung gelaufen. Und ich habe mir jetzt einen Track rausgepickt, den ich vor 10 Jahren, das war am 13. Oktober 2016, hier in der Sendung gespielt habe. Und zwar von einem Projekt, von dem es ja eigentlich seitdem nicht wieder was gegeben hat. Liv, schreiben die sich, also L-I-V. Es war so eine Art schwedisches All-Star-Projekt mit so bekannten Mitgliedern wie Licky Lee, Andrew Wyatt von Meek Snow, dann Björn Ittling von Peter Björn und John, also ne, schon so eine Art schwedische Supergroup und der Sound, den die gemacht haben, erinnert stark, also das war auch schon vor 10 Jahren sehr angesagt, hat eine Menge Fleetwood Mac im Sound, Ja, wenn man möchte, kann man vielleicht auch hier und da ein bisschen ABBA rauslesen. Aber in erster Linie, glaube ich, erinnert es mich schon an Fleetwood Mac. Es hat einen tollen, faszinierenden Rhythmus, sehr, sehr schön, mehrstimmigen Gesang. Also wirklich ein toller Track. Ich freue mich, den jetzt sozusagen auf diese Art nochmal wieder rauszukramen. Hier kommen Liv mit der ersten Single, die sie rausgebracht haben, Wings of Love.

0: Wow, richtig cool auch die Orgel am Ende. Hat mir gut gefallen. Cooles Fadeout. Interessant, so ein bisschen an Mike Bloomfield und erinnernd.
1: Interessantes Projekt irgendwie auch. LIV war das, also L-I-V, ein All-Star-Projekt, was sich ja eigentlich nur für wenige Tracks quasi zusammengefunden hat und seitdem nicht wieder was gemacht hat, aber das ist dann auch irgendwie cool, wenn man so wenige Sachen macht, die dann aber wirklich on point sind und richtig gut, können wir machen.
0: Auf jeden Fall, ich mag auch deine ganz leicht selbstreferenzielle Rubrik, neue Rubrik, 45 Minutes vor 10 Jahren.
1: Mir hilft das ja immer so, ne? So ein bisschen Struktur, da muss ich nicht außer einem riesigen Fundus an Tracks auswählen. So guck einfach, was hast du denn da in der Sendung vor 10 Jahren? Und irgendwie ist das, finde ich es dann auch ganz witzig, ist jetzt vielleicht auch für 45 Minutes Hörer, die jetzt einsteigen, so merken, boah, war vor 10 Jahren noch gar nicht so anders, ne? Mhm. Genau.
0: Das oder halt, Mann, vor 10 Jahren waren die.
1: Genau, da haben die doch richtig gute Sachen gespielt. Ja, das kann auch passieren.
0: Und das Schöne bei so Rubrik ist, die kann man ja auch, also wie das halt so allgemein gemacht wird, halt auch unendlich halt replizieren. Also machen wir dann einfach 45 Minutes vor 5 Jahren, 45 Minutes vor 2 Jahren.

0: Vergangenheit betrifft.
1: Ja.
0: Sehr schön. Ja. Ich habe jetzt gerade mal in die in diese gleiche Playlist geschaut und gesehen, cool, also es ist Luna drin, es ist Hope Sandoval drin, also so Some Things Never Change. Die habe ich beide heute auch dabei, also in unterschiedlicher Form. Jetzt kommt erstmal etwas von einem neuseeländischen Künstler, Musiker und Schauspieler zugleich. Ich kenne ihn vor allem als Musiker Marlon Williams und auch vor allem mit meiner Lieblingsplatte von ihm My Boy von 2022. Und irgendwie hat mich dieses schön überdrehte von Liv so ein bisschen an Marlon Williams und so seinen Ansatz an Musik erinnert, weil ich, was ich bei ihm auch total mag, ist so dieses genreoffene. Er macht einfach sein Ding, es ist immer wieder Neues zu entdecken. Das war jetzt ja auch so ein schönes Entdeckungsstück von Liv, war einfach viel drin. Mhm. Wie gesagt, dann noch dieses tolle Orgelsolo am Ende. Und ja, die lässt sich auch wirklich schwer eingrenzen, die Platte My Boy. Also er hat auf jeden Fall so eine Crooner-Stimme, die aber auch so ein bisschen, also ganz leicht selbstironisch ist. Also immer, ne, so ein, ich glaube, irgendwo habe ich auch was von New Romantic oder irgendwas sowas, New Romance oder sowas gelesen als Genre.
1: Okay.
0: Fand ich auch irgendwie, hat er irgendwie auch gepasst. Also er hat so, ne, hat so eine, was Sentimentales, was Melodramatisches mit in seinem Sound. Was aber, ich finde es wichtig, dass sozusagen die Ernsthaftigkeit in der Sentimentalität überwiegt. Also es ist sozusagen jetzt nicht nur selbstironisch, das nervt mich häufig schnell, wenn Leute sowas, ne, wo du denkst, okay, was soll das jetzt? Sondern man merkt, okay, es ist ihm schon, ne, ist ihm schon ernst und schön verspielt, angenehm, viel 80s drin und halt immer irgendwie ein cooler Groove und wie gesagt, viel zu entdecken, Morning Crystal, das heißt hier dieser Song von der schönen Platte My Boy, hier kommt Marlon Williams.

0: Morning Crystals, also hier in der Mehrzahl, aber könnte auch Morning Crystal gewesen sein, was da mit im Spiel war. Also auf jeden Fall schön abgedrehtes Stück, egal ob mit oder ohne Drogen, auf jeden Fall schön anzuhören.
1: Ja, also auf jeden Fall. Also tatsächlich großer Spaß. Hat wirklich Spaß gemacht. Also da steckt jetzt wirklich so viel Verschiedenes jetzt hier gerade drin. Ja, habe ich sehr genossen.
0: Stimmt, am wenigsten 80er eigentlich. Das war schon ein sehr 60s-mäßiges Lied. Teilweise halt so stimmlich an Elvis erinnert. Also das war das, was ich mit Crooner meinte. Mhm, und ich glaube, so viel Wechsel gibt es sonst nicht auf dem Album, in den Songs. Also sehr viele Wechsel. Aber dementsprechend viel zu entdecken halt.
1: Ich werde den Reigen jetzt fortführen mit einem Track, den ich in letzter Zeit viel gehört habe, weil er so, ja, so was Entspannendes, Hypnotisches hat. Der hat so einen sehr, sehr guten Groove mit so einem, ja, ich weiß nicht, so ein Orgel, so ein kurzes Orgellick, was irgendwie so sehr, sehr eingängig ist und einen sehr schönen, smoothen Gesang. Also es hat fast ein bisschen was Souliges, die Nummer von einem Künstler namens Liam Kazar. Und zwar
0: krasser Name.
1: Hat der 2025 ein Album rausgebracht, das heißt Pilot Light. Und ja, davon hören wir jetzt die ja irgendwie sehr schöne, reduzierte, soulige Nummer Dindai.

0: Ach, wie eine wohlig warme Decke, dieser Sound. Dip, dip, dip. Diese Orgel könnte ich wirklich stundenlang hören. Liam Kazaa war das mit Deny.
1: Ja, auf jeden Fall, jetzt wo es wieder kühler wird, ein echt guter Sound. Dafür hat mir auch gut gefallen. Also dieses Warme ist mir auch sehr schnell aufgefallen. Und da passt jemand super gut hinterher, den ich dieses Jahr entdeckt habe, George Bloomfield aus Großbritannien, London, glaube ich, auf jeden Fall Brite. Und der hat auch so einen ähnlichen Sound, also so ganz viel Soul. Er mag auch so diese Orgellinien, er mag schöne warme Gitarrenlinien, also im Soul verwurzelt, aber macht halt sowas, was ja, man vielleicht auch so mit unter Bedroom-Pop, also Bedroom-Pop auf jeden Fall.
0: Das passt ja auch ein bisschen zu Liam Kazaa.
1: Mit reinpasst, genau, was schön Groovendes und was aber so schön flächig ist und wie du es gerade beschrieben hast, wo man auch, was jetzt auch nicht schlimm wäre, wenn es noch 3 Minuten länger ginge. Und ich habe jetzt ein Instrumental dabei, schon eine Weile. Ich habe mir hin und wieder mal bei 45 Minutes. In dem Fall, da hat es jetzt einfach so ergeben, ist einfach ein guter Track, Celeste von George Bloomfield.

0: Wow. Hat mich richtig, richtig weggebügelt. Stark. Toller, toller Track. Ja, also was da rhythmisch alles abging. Sehr, sehr smooth. Bin ich sehr neugierig auf den Rest, aber das hier war auf jeden Fall schon mal.
1: Ach so, wir haben ja schon.
0: Ein richtiger Kracher.
1: Wir haben doch auf jeden Fall schon dieses Old Times, haben wir gehört. Das war mit diesem schönen.
0: Echt, du hast Gesang schon was von George Bloomfield? Ja. Oh mein Gott.
1: Ist schon ein paar Sendungen her, aber wirst du dann in den frischen
0: Playlists sehen. Mal nachhören, ob ich da auch, da war ich bestimmt auch begeistert. Ich bin ja so oft begeistert.
1: Das war das mit den, was so ein bisschen so ein Party, Home-Party-Feeling hatte.
0: Mit so Party-People im Hintergrund. Ja, genau. Irgendwie dunkel.
1: Old Times.
0: Genau, irgendwas.
1: Oder Old Time, auf jeden Fall.
0: Klingelt da so ein bisschen.
1: Ein nostalgischer Song, auf jeden Fall.
0: Ja, also das war auf jeden Fall eben gerade wirklich großartig.
1: Was tut denn Schönes, Klaus?
0: Ich spiele jetzt was so ein bisschen um meine Vorfreude auf das nächste kommende Konzert zu schüren und auch ein bisschen was für Album des Jahres zu tun. Habe ich ja schon vollmundig angekündigt, dass das definitiv Nina Winder-Lind sein wird, die Sängerin der New Eves, die ein Soloalbum jetzt rausgebracht hat und die nächste Woche Mittwoch am 21. Oktober in der Neuen Zukunft in Berlin spielen wird. Und,
1: du bist da.
0: Ich werde da sein. Ich mache nochmal was Verrücktes jetzt ganz spontan. Ich habe nämlich zwei Tickets und tatsächlich die Person, mit der ich fahren wollte, hat leider keine Zeit. Ich hätte schon noch diverse Menschen, die ich fragen könnte, aber ich dachte, ach, ich probiere das jetzt mal und gebe das quasi so raus an unsere Hörer, an unsere 45 Minutes Community. Falls jemand Lust hat, mich zu diesem Konzert zu begleiten, wie gesagt, das Ticket würde auf mich gehen. Und wenn jemand Lust hat, in Berlin, in der Neuen Zukunft, das ist, glaube ich, näher Ostbahnhof, dann eine Mail schicken an, du hast ja immer verraten, die E-Mail-Adresse. Wie ist unsere E-Mail?
1: Dann machst du einfach dann Tickets, nee, was heißt Verlosung, ja. @45minutesblog.com, Verlosung, Singular, @45minutes, alles zusammen, 45minutesblog.com.
0: Genau. Ansonsten findet ihr die Adresse auch natürlich immer nochmal auf unserem wunderbaren Blog, der sowieso sich immer lohnt, auszuchecken. Wenn da irgendwas reintrudelt, dann connecten wir uns dann irgendwie. Ich würde aber das Ganze, so die E-Mails jetzt wirklich dann nur alles, was quasi bis Freitag reinkommt, ansonsten schaue ich mich dann um, finde sonst noch jemanden, wenn sich bis dahin niemand gemeldet hat. Aber wie gesagt, schreibt einfach mal und vielleicht ist ja eigentlich auch mal ganz lustig, vielleicht mal auch mit einem 45-Minutes-Hörer das Konzert zu oder Hörerin das Konzert gemeinsam zu besuchen. Jetzt gibt es erstmal eine Kostprobe also, für Nina Winder-Lind.
1: Für den Fall, dass ihr das jetzt, dass das zu schnell ging. Also ihr findet diese Adresse auch auf der höheren Seite auf dem Blog, ja? Einfach bei höheren ganz unten steht die Adresse, die Mailadresse für die Ticketverlosungen.
0: Genau. Okay. Und ja. Ich liebe tatsächlich ihr Album, das Wild Love heißt und ja, einer der Tracks, mit dem ich auch, glaube ich, dich ködern zu können, ist der folgende: This is Our Life.

0: Ja, interessanter Sound. Bin noch nicht so ganz entschieden, ob ich mit der Stimme 100% warm werde, aber der Sound
1: hat
0: mir auf jeden Fall angetan.
1: Den ich Nina Winterlind vorgespielt habe. Das ist ja auch so ihr Markenzeichen auch bei den New Eves. Dieses Vibrato und dieses ja doch etwas punkige auch in ihrer Stimme. Sie wird darum, finde ich auch wenig überraschend, das öfter noch mit Patti Smith verglichen. Finde, das passt schon auch so, diese Energie. Ich glaube, wäre jetzt Nina Winterlind sicherlich auch nicht unangenehm, der Vergleich. Hier und da muss man ein bisschen an Nico denken, auch so was die etwas dunkle Timbre in ihrer Stimme so angeht. Gerade bei den ruhigeren Nummern merkt man das auch ein bisschen.
0: Mir ist, glaube ich, ein bisschen zu kratzig. Ich mag so volle, harmonische, warme Stimmen. Das ist so mehr oder weniger das komplette Gegenteil von voll harmonisch. Und was hatte ich noch gesagt? Warm. Insofern, also warm vielleicht, aber schon sehr brüchig, sehr maskulin, sehr punkig, ja.
1: Auf jeden Fall. Ich glaube, bei Nina Winterlind geht es schon sehr viel auch um eher um Energie als um Wohlklang oder so. Also das ist einfach schon so eingepreist, sozusagen so, dass es immer so ein bisschen sich überschlägt und mit ihr so quasi immer so ein bisschen die Pferde durchgehen. Aber ich finde, es bleibt eben alles immer irgendwie im Rahmen und das macht irgendwie emotional, finde ich, es alles sehr stimmig. Und es wird auf jeden Fall noch mehr Kostproben bis Ende des Jahres geben. Jetzt erstmal freue ich mich auf das Konzert am Mittwoch. Ich finde es auch toll, sie in so einem schönen kleinen Laden zu sehen. Wie der neuen Zukunft in Berlin. Und ja, bin gespannt, ob tatsächlich ich da vielleicht in Begleitung eines 45-Minute-Hörers, Hörerin, dahin fahren werde. Wie gesagt, wenn ihr mit dabei sein wollt, schreibt eine Mail.
0: Ja, und ich reiche jetzt mal so das, was ich schon in der letzten Sendung oder in der letzten Sendung angeteased habe, nach unser wieder so einen kleinen historischen, pophistorischen Ausflug. Wir haben ja die Ala Lars aus Los Angeles im UT Connewitz gesehen. Richtig tolles Konzert. Dann hat ein Bekannter, schöne Grüße an Wolfgang, Kumpel, mich darauf hingewiesen, dass ja die Ala Lars ein tolles Macy's Star Cover gespielt haben. So, okay, ist mir gar nicht aufgefallen. Blue Flower vom ersten Album. Und dann habe ich ein bisschen recherchiert und rausgefunden, dass das im Original von einer deutsch-britischen Band, also britische Band mit deutscher Sängerin, die haben, glaube ich, in London gelebt, Anfang der 70er, Slap Happy, stammt, die so, ja, so zum einen hatten sie so ein bisschen so Referenzen zu diesem Krautrock, deutschen Krautrock, und in dem Song merkt man aber auch sehr stark, dass sie wenig verwunderlich Anfang der 70er auch Velvet Underground richtig cool fanden, auf jeden Fall so ein richtig schöner Hippie-Sound, der einem aber auch durchaus schnell zu viel werden kann, deswegen spiele ich jetzt erstmal die Variante von Macy's Star, die sozusagen so ein aus diesem etwas rumpeligen und etwas offenen Hippie-Sound und ein bisschen so Art-Pop-Sound in Anführungsstrichen einen richtigen Pop-Song gemacht haben, also einfach Struktur reingebracht haben, ist auch wenig verwunderlich, 2 Minuten kürzer und gefällt, also ich mache, ne, ihr hört schon, mir gefällt die Variante von Macy's Star deutlich besser, aber ich finde, dass auch die Slap Happy, das Slap Happy Original durchaus was hat, also toller Gesang auf jeden Fall, auch spannend, wie sie da das Ganze gestalten und halt, ja gut, ich meine, der wirklich tolle Text ist halt einfach von Slap Happy. Also, Blue Flower, erst in der Version von 1990 von Macy's Star und hinterher im Original von Slap Happy von 1972.

0: sehr, sehr cool. Zwei sehr coole Varianten, die, die hätte ich jetzt nicht als denselben Song, also wäre mir nicht aufgefallen.
1: Ja, das war sehr unterschiedlich in der Interpretation. Das war relativ weit auseinander. Ich bin mir auch sehr sicher, dass die Alalas-Version näher an dem Macy Star-Song war. Und ich fand es ja, wirklich cool, dass es so, dass es, also bei mir war es ja sozusagen mangels Kenntnis, dass es mir einfach nicht aufgefallen ist, aber es hat sich so organisch in den Alalas-Sound eingefügt mit sehr viel 60s, sehr viel Velvet Underground, bisschen Surf, dass es einfach gar nicht aufgefallen ist und ich einfach dachte, oh cool, wieder ein cooler Alalas, den ich noch nicht kannte. Insofern danke nochmal an Wolfgang fürs Erkennen und Hinweisen.
0: Ja, ja, ja. So, ich schau mal, wo ich jetzt hier noch Lust habe. Ich glaube, ich mache jetzt auch nochmal einen kleinen Doppelpack. Und zwar in dem Fall ist es jetzt einmal sozusagen ein Track, den ich in 90er Jahren gehört und sehr, sehr gemocht habe. Und dieser Track war ein Song von Rockers Hi-Fi, die damals so, ja, so vielleicht so in der Zeit schon auch ein bisschen Pioniere waren in Sachen irgendwie so dubbige, sample-basierte Musik. Und der Track, von dem ich rede, der hieß 90 Degree Fuzzwalk, auch ein Song, den ich heute noch sehr gerne höre und mag. Und der bestand aus zwei Teilen. Der eine war ein sehr schönes, hypnotisches Sample von den Fifth Dimensions von Stoned Soul Picnic aus dem Jahr 1968. Das wusste ich schon lange, aber der andere Bestandteil, auf dem letzten Endes sozusagen eigentlich die der Text und die Melodie des Liedes basiert, den habe ich erst später entdeckt und das stammt von einem Track von Denise Williams, 'Cause You Love Me Baby. Ein sehr schöner Soul-Track aus dem Jahr 1976 vom Album This Is Nisi. Ein sehr süßer Albumtitel auch. Und wir hören zuerst quasi das Original von Denise Williams, 'Cause You Love Me Baby. Und danach gibt es dann Rockers Hi-Fi zum Vergleich.

0: Rockers Hi-Fi von ihrem Album Mishmash, 94 war es, glaube ich, mit ja, sozusagen ihrer Fassung von dem Denise Williams Track Cause You Love Me Baby von Denise Williams. Und ja, genau. Habe ich damals sehr geliebt, mag ich heute noch. Du hast so, als der Track lief, gesagt, du findest es ein bisschen lame. Ich verstehe zumindest, Strophe, was du meinst. Ja. Die Strophen sind halt sehr lang, da passiert halt nicht so viel. Aber ich glaube, es war für mich immer genau dieser Wechsel. Wenn dann wieder der Refrain reinkam, so wow, dann war ich so schon ordentlich am Trippen. Also ich weiß so, das war ja damals so diese so schöne, verträumte, sample-basierte Musik. Das fing ja damals erst in der Zeit erst so richtig an, aufzublühen. Und da war ich immer sehr empfänglich für, gerade wenn eben so schöne, warme, analoge Sachen gesampelt wurden. Ging mir irgendwie das Herz auf. Das hat wirklich sehr, sehr, sehr, sehr lange sozusagen mich immer wieder begeistert, wenn sozusagen geschickt gesampelt wurde, eigentlich bis in die frühen 2000er hinein, habe ich da sehr, sehr viele Sachen da gesammelt, die ja mit diesen Sounds arbeiten. Ich bin gespannt, womit du das kannst jetzt hier.
1: Aber stell dir mal vor, wenn die Strophe noch so richtig cool wäre, wie krass du dann trippen würdest und ich.
0: Ja, aber das ist vielleicht auch ein Stückchen Clubmusik, die ja auch immer eher, wo es dann nochmal ein bisschen reduzierter zur Sache geht. Ich war jetzt auch kein, muss ich sagen, kein großer Rockers Hi-Fi-Kenner.
1: Okay. Ich habe jetzt was von einer Band, die es eigentlich gar nicht mehr gibt, seit 2018, The Thermals. Und jetzt hat Hutch Harris, also eines der Aushängeschilder von den Thermals, der auch schon mal mit der Sängerin Katie Foster auch schon mal unter dem Namen Hutch und Katie was aufgenommen. Das ist so Nancy und Lee mäßig. Da gibt es ja so einige, ne?
0: She and Him,
1: so, ne? Also in dem Style. Ich glaube, das war auch ein bisschen reduzierter. Der hat jetzt sich es war klang ein bisschen seltsam, also er hatte auch schon was unter dem Namen Hutch Harris rausgebracht und dann halt meinte er, aber er vermisst irgendwie so diese Thermals-Energie und hat einfach Bock, jetzt nochmal was unter dem Namen Thermals rauszubringen, also wie dem auch sei. Er ist sozusagen, die ein Solo-Act von ihm und die Kathy hat aber das Layout, also hier dieses Artwork mitgestaltet, also hat auch den Segen von ihr, also es ist jetzt kein Ego-Trip, sondern ist, wie gesagt, genehmigt. Es ist wohl auch irgendwie so gewesen, dass er, was natürlich ein bisschen schade ist, vor allem deswegen die Thermals nicht mehr machen wollte, weil er keinen Bock auf diesen Tourstress hatte. Was wirklich schade ist, weil die Thermals eine geile Live-Energie haben. Ich meine, die haben ja schon eine richtig coole treibende Energie auf Platte. Und aber live, ich habe sie einmal sehen dürfen im Beatpool in Dresden, waren die wirklich richtig toll. Und ich habe jetzt einen Song, also es ist so, dass wirklich sehr viel auf dem neuen Album der Thermals alias Hutch Harris, was übrigens Under Crushing Rain heißt, wirklich sehr vieles, was nach den alten Thermals klingt, also schöne, schrammlige Gitarren, wie gesagt, viel punkige Energie, tolle Stimme von Hutch Harris. Und jetzt habe ich aber einen Song, der ein bisschen anders, also wohl sozusagen nicht so eine lärmige Gitarre, sondern alles ein bisschen entspannter. Er führt trotzdem gut durch das Lied, aber wie gesagt, ein bisschen anders. Eher ein außergewöhnlicher Song, wie gesagt, auf dem neuen Album. Er heißt In The Flow und klingt so.

0: Die neuen Thermals waren das.
1: Richtig stark.
0: In the Flow. Und wir bleiben auch noch ein bisschen im Flow, aber hören uns danach erst in 2 Wochen wieder. Viel Spaß noch mit Radioactivity, oder?
1: Ja, die kommen jetzt nochmal mit dem späten Song, der wiederum vielleicht von den Bad Nerves beeinflusst wurde. Mit Why. Bis dahin.
0: Ciao, ciao.
1: Macht's gut.

0: So, ich glaube, wir sind drauf. Also akustisch.
1: Alter, du, 22 Uhr und 6 Minuten. Das ist fast schon zu spät, ha?
0: Ja.
1: Alter, ich... Also, was soll ich denn sagen? Erstens ist es ungewohnt, hier so im freien Raum zu stehen und so offen zu reden, ohne ein Mikrofon in der Hand.
0: Wir haben nämlich hier so ein Raummikrofon, und deswegen klingen wir heute ein bisschen weiter weg, ja, aber
1: es geht halt deswegen
0: in der großen Gruppe.
1: So professionell geht es deswegen heute zu, weil ich habe heute hier einen hohen Glanz in der Hütte. Die Führungsriege von Radio Blau sitzt heute bei mir. Das ist heute sozusagen eine Sendung unter notarieller Aufsicht. Ich bin auch wirklich ein bisschen aufgeregt, aber natürlich bin ich aufgeregt, weil ich mich sehr freue. Wir haben schon lange mal die Idee gehabt, uns mal alle zusammenzusetzen. Und heute hat es geklappt. In meiner kleinen Stube ist es richtig eng. Ich freue mich, dass ihr da seid. Es ist schön. Vielleicht könnt ihr ja selber irgendwas sagen, dann muss ich ja nicht den Namen runterrasseln. Ich freue mich und einen schönen guten Abend, denn wir machen es jetzt heute 2 Stunden schön gemütlich.
0: Ja.
1: Den Welcome habt ihr ja schon gehört.
0: Genau, das bin ich, der Welcome.
2: Aber wir sitzen hier so ein bisschen, ne, ja, wie die Schüler vor dir, ne?
1: Ah, ne, soll ich mich hinsetzen?
0: Ich stehe ja auch noch.
1: Was tut mir leid. Warte, ich mach mal ein flohes Licht aus. Wir müssen ja ein bisschen Strom sparen.
3: Wir haben es fabelhaft gemütlich.
2: Da wird es gemütlich. Da geht die Musik aus.
1: Oh, was war? Der Limbus hier.
0: Der Limbus. Ich habe Qualitätsbier mit, ja.
1: So ist ein bisschen besser. Wenn ihr dann raus müsst, ich lotse euch dann auf die Toilette. Ja. Die ist gleich gegenüber. So groß ist ja meine Wohnung nicht.
3: Ja, wir haben schöne Schallplatten mitgebracht. Also ein rundes Vergnügen, denke ich. Markus hat einen riesigen Sack mitgebracht.
0: Dann ja, viel zu viel.
1: Halleluja.
3: Ja. Und Bert hat ja eh sein Schallplattenzimmer hier, oder?
1: Ja, das ist ganz ja. Es gibt noch ein paar verteilt Regale in der Wohnung, aber das hier ist so, ja.
3: Wie viele Platten hast du?
1: So. Und ich habe noch nie gezählt, aber... Hm. Halleluja. Was passt denn so in die Kiste rein? Da müsste man so die Kisten mal zählen. Ich muss das mal machen, das ist eine gute Idee. Halleluja, ja. Aber ihr kennt das ja, oder?
3: Ja, wir haben wahrscheinlich alle Connoisseurs oder
2: so. Naja, aber auch kein Überblick.
1: Auch nicht, oder?
2: Gezählt habe ich nicht.
1: Ich mir bei dir
2: und wenn ich eine Platte suche, dann habe ich eine Ahnung, in welcher Ecke es stehen könnte. Und

0: Ich habe, das ist schon wieder eine Weile her, meine Platte gesucht. Da habe ich wirklich alle Platten vorher angefasst. Und die letzte Platte, die übrig war, die war es dann.
1: Und die war es dann. So ist das mit dem Papierkram auch. Unten sind immer so die älteren Sachen und nach oben wird es jünger. Ja, aber bei mir, den Schallplatten, ich habe immer, wie macht ihr das? Habt ihr, wenn ihr auflegt, habt ihr so eine Sortierung, dass ihr, wenn ihr wisst, wenn ihr vorne die erste rausnehmt, dass die zweite dahinter und die dritte sozusagen passt? Oder
2: so habe ich mal angefangen aufzulegen, ja, also wirklich, weil ich ja immer mir nicht zugetraut habe, aber jetzt mache ich das nicht mehr. Jetzt mache ich nur die ersten paar und dann ist das Lampenfieber weg sozusagen.
1: Ja,
2: und
1: genau.
2: Dann läuft das wie von selbst.
1: So die ersten drei Übergänge sagt man.
2: Und ich schreibe mir dann seit vielen Jahren diese BPM-Zahlen drauf, weil es gibt so viel, also gerade, man denkt es nicht, aber im Hip-Hop gibt es Platten, die haben 80 BPM und welche im 100 BPM, kann man nicht mixen. Da habe ich mir das drauf geschrieben und dann macht das übelst, die Tracks sind halt auf 2 Minuten 30 oder 3 Minuten. Und das macht echt sich bezahlt. Bei der elektronischen Musik auch, ist das gut, da weißt du, was ineinander passt und...
1: Zack, zack.
2: Genau.
1: Cornelius, du bist ja auch großer Fan, oder?
0: Ja, also wir machen ja zum Beispiel bald wieder im Wilden Heinz, geht's wieder los in der Hähnelstraße im Biergarten. Der zieht dann in die Holzblockhütte um. Und dann ist jeden Freitagabend ab Anfang November Block Rockin' Beats und da legen jeden Freitag ab 21 Uhr zwei DJs gemeinsam auf. Meistens, also alles mit Schallplatte, Funk, Soul, Hip-Hop sind so grob die Musikrichtungen. Und da ist es tatsächlich so, dass ich, wenn ich dran bin, dann gehe ich einfach in mein Plattenzimmer, nehme einen Stapel Platten, sagen wir mal einen halben Meter raus und das ist es dann.
1: Halber Meter, genau.
0: Und dann, so krass, genau. Und dann gehe ich damit in den Wilden Heinz und dann muss ich was draus machen.
1: Ja, genau.
2: Und also das ist auch Sprung ins kalte Wasser, das ist eigentlich auch
1: gut. Ja. Ich schätze das auch so grob auch rein. Und viele kennen auch jede Schallplatte und wissen Interpreten und Spielzeiten, wo das aufgenommen wurde. Das ist spannend zu wissen. Ich bewundere solche Leute, die dieses Wissen haben, aber ich weiß manchmal gar nicht, keine Ahnung, oder nie. Die ist einfach super, die läuft, die gefällt mir gut, die macht was mit uns oder mit mir. Und dann denke ich mir, okay, da ist das für mich gar nicht mehr so wichtig, ja, wo ich denke, Mensch,
0: Na, und man überrascht sich dann auch mal wieder selber, ne? Weil ich meine, ihr sammelt ja noch mal 10 Jahre länger. Ich habe 2000 angefangen, Schallplatten zu sammeln, das sind jetzt immer auch schon über 25 Jahre. Und da sind tatsächlich Platten dabei, die du manchmal rauskramst, die sind so ganz aus der Anfangszeit. Und du überlegst auch, was es ist, und bei manchen Sachen weißt du aber ganz genau, was es ist.
1: Ja.
0: Weil gerade in der Anfangszeit hast du ja weniger.
1: Ja,
0: das stimmt. Heißt, du benutzt das mehr. Das, was du jetzt dazu kaufst, kann auch unter Umständen mal ganz schnell irgendwo hinter den anderen 2000 Platten landen und dann kommt es nicht so schnell wieder dran. Aber das
2: Schlimme ist, wenn man es falsch einsortiert, dann sucht man sich tot. Ja.
1: Und es gibt auch manchmal die Frage nach dem Einkaufen, was hat mich denn hier geritten? Wo war ich denn?
2: Frustkauf ist das immer.
1: Man hat schon auf die Noten gucken müssen, so, das stimmt schon, aber manchmal hat man sich schon gewundert. Ne? Und manchmal entdecke ich schon eine ganz alte Platte und denke, wow. Das sind ja richtige Bretter, die sind ja
2: zeitlos. Der Geschmack ändert sich und manche Sachen habe ich auch überhört. Und dann entdecke ich dann B-Seiten oder andere Tracks, die ich früher nicht gespielt habe. Und ist ja auch gut so, dass man sich weiterentwickelt.
1: Ja, ist super, ne? Und ich finde auch, das ist auch eine zeitlose Geschichte, oder? Oder ist es ausgecatcht? Nee, ne? Die jungen Leute, die hören wieder Acid und...
2: Ja, die dreht sich im Kreis, muss man lange durchhalten.
0: Sonst kommt was wieder, das ist doch wie mit den Klamotten.
2: Ja. Genau.
0: Also, einfach aufheben, ein paar Jahre liegen lassen und wieder rauskramen und du bist voll.
2: Also Schnelljeans gehen schon wieder. Keiner versteht den Namen
1: des Schnelljeans
2: von den jungen Leuten. Aber die tragen das schon wieder schon lange. Viele Jahre.
1: Ah, cool, okay.
2: Ja.
0: Dann musst du mich mal aufklären.
2: Also Stonewashed.
1: Das war so Fleckenentferner.
2: Selbst gemacht.
1: Oder das ist selber aufgesprunkelt und sowas.
2: Ne? Ich wollte immer welche haben, als es noch nicht ging und als dann die Wende kam, dann fand ich es nicht mehr cool.
1: Dann war es
2: nicht
1: mehr. Ja. Das mit so, so eine kaputte Jeans kauft, ist eigentlich was. Finde ich immer auch lustig, wenn man so eine zerschnittene Jeans
2: kauft. Das war 90er dann,
1: genau. Und auch so mit so bunten Geschichten drauf, so mit Labels und so.
2: Das kommt auch wieder bei Leuten gesehen, mit diesen zerrissenen Hosen.
1: Das
2: Aber ist doch schön.
1: Ja, jeder kann anziehen. Hier, wie ist das mit der Musik? Ist die genauso vielfältig wie bei Radio Blau, was ihr heute mitgebracht habt?
0: Ja. Bestimmt sehr unterschiedliches
2: ja, dabei. Ich habe jetzt zuerst mal Elektronik angefangen, würde noch jetzt? Zwei machen.
1: Gerne. Ich würde
2: und dann quatschen wir nochmal und dann ja. kann mal von euch jemand machen. Ich habe aber auch anderes Zeug mit. Also so nicht nur Elektronik heute.
1: Komm, ich habe gebildet.
2: Guck nochmal kurz rüber. Dann guck mal,
1: wie sagt man, da sitzt denn sich. Das ist so schön, herrlich. Jetzt müssen wir mal, Mensch, habt ihr alle ein Erfrischungsgetränk?
2: Ja, ja, wir sind gut bedient, danke.
1: Wirklich, ja?
2: Okay. Ich starte mal die Schaluppe, wie du immer sagst.
0: Ja, was ja, gibt's denn als nächstes?
2: Ja. Genau, du sagst immer nie an, aber ich mach das.
1: Nee, das mache ich, du machst.
2: Also da gibt es auch eine Geschichte. Das ist eine Platte von der Anfangszeit, von unserer gemeinsamen musikalischen Anfangszeit im Techno.
1: Ja,
2: das ist Moby
1: ja.
2: mit Go, kennen wir alle.
1: Halleluja.
2: Aber ich habe damals im Radio fast zeitgleich mit dieser Version, die wir alle kennen, eine Version aufgenommen und dachte, das ist ein Remix. Aber es gibt noch eine Originalversion davon. Und die hatte ich damals 1990 schon aufgenommen.
1: Wow.
2: Ich habe das vor 3 Jahren oder so erst entdeckt, die Platte. Die heißt Mobility EP. Da ist Go drauf und noch ein Track, der heißt Mobility. Das ist fast noch cooler, aber ich spiele trotzdem mal die Originalversion von Go.
1: Halleluja.
2: Da ist halt die Fläche nicht, die man so kennt, aber ja, viele Elemente sind drin. Also ja.
1: Da warst du Taschentuch, definitiv.
2: Ja, ne?
1: Sechs goldene Tränchen.
2: Du sagst aber meine Zeit an, ne? 6 Minuten 15 steht da drauf.
1: Siehst du?
2: Dann mache ich mal das Mikro aus und die Platte an.
1: Das ist jetzt 6 Minuten 15.

0: Jetzt ist die Tür zu.
1: Halleluja. Du musst ein bisschen
0: das Holz runter gehen.
1: Ja, super, so. Das, jetzt haben wir dann hier, da denkst du, ja, wann der Hubschrauber oder Hütte.
0: Das ist ein guter Bass, ja.
1: Ja, ist schön. Das ist immer das.
0: Da habe ich jetzt ein paar schöne alte Sachen gespielt. Die ist, glaube ich, auch von 1990.
1: Ja, diese Ruby-Geschichte, ja, das ist natürlich, ja. Da hast du ja richtig.
0: Lesung die.
1: Ja, packe die bitte. Hast du weiße Handschuhe?
0: Soll ich dir das geben? Naja, müsste man eigentlich, ja. Das ist eine Nachpressung, aber
1: die das Original spielt keine Rolle. Das geht trotzdem.
0: Habt ihr auch was vor ein paar Jahren gekriegt? Hat auch damals im Radio aufgenommen.
1: Guck, wie ist die? Hast du gewusst, wo du sie reinsteckst?
0: Ja,
1: hast du
0: gewusst, wo du reinsteckst. Klein versteckt vor dir.
1: Alles klar.
2: Gut, ja, sortiert.
1: Ja, bitte setz dich hin. Guck mal, ich habe hier so ein Gerät. Das ist ein technisches Hilfsmittel. Das ist auch eine Errungenschaft der Menschheit. Ja.
0: Der Flaschenöffner.
1: Ja, ja, nicht nur Mucke. Ja.
0: Jetzt setze ich mich mehr auf Cornelius Platz.
1: Ja, genau. Und der Cornelius, du machst mir jetzt weiter. Hast du schon, guck mal, wie konzentriert.
0: Naja.
1: Das ist der falsche Kopfhörer, glaube ich. Du musst die dort aufsetzen.
0: Also alles gut.
1: Das, okay.
3: Willst du was also dazu sagen? Es ging ja darum, dass weg. Wir auch Musik mitbringen sollen.
0: Und Schaluppens soll man mitbringen.
1: Ja. Die Schaluppe, na genau.
3: Das war natürlich schwer, sich da zu entscheiden, aber ich habe mir auch gar keine Gedanken gemacht, sondern genauso wie ich es vorhin beschrieben habe, ich habe einfach eine Minute lang bin ich in mein Plattenzimmer gegangen und dann habe ich entschieden...
1: 50 Zentimeter?
3: Ich habe gedacht, ich habe ja selber an Schallplattenproduktionen mitgearbeitet, über das eigene Musiklabel. Und dann war natürlich interessant, finde ich denn die jetzt, die Platten? Weil ich hatte keine Ahnung, wo die stehen. Und ich habe wirklich eine Minute gebraucht, um die Platten zu finden, die ich mitnehmen wollte. Aber ich hatte keine Ahnung, wo die standen.
1: Du hast also instinktiv vors Regal, stelle ich mir das so vor, oder vor die Kiste und hast du so gehorcht. Und dann merkst du so, mich zieht sie so nach rechts. Genau.
3: Und dann habe ich so gedacht, doch, wenn ich sie wirklich so schnell finde, dann soll es das für heute Abend sein.
1: Halleluja.
3: Und ich habe mitgebracht eine Platte von Rüstre, das ist ein Multi-Instrumentalist, aber alles autodidaktisch beigebracht, der ursprünglich aus Bonn kommt und in Leipzig lebt, würde jetzt sagen, seit wahrscheinlich 15 Jahren ungefähr, so genau weiß ich es nicht. Und ich habe eine Doppel-LP mitgebracht, die er hat die Musik gemacht, er hat alles selber eingespielt auf der Platte. Also ihr hört da Schlagzeug, Bass, Gitarre, Keys, Produktionen, Effekte, auch Sachen, die mit Programmen produziert wurden. Und es ist ein Doppelalbum, und zwar heißt es Everything is the New Nothing. Das ist ein bisschen destruktiv, ne? Weil alles, was du, wenn du das mal so übersetzen willst, ist quasi nichts. Und dann die zweite Seite, die ist eher so ein bisschen ambient-mäßig und sehr instrumental und auch sehr, sehr, also ich würde schon auch sagen, ein Stück weit experimentell. Everything is the new something. Also sozusagen ein bisschen die Antwort auf das, auf die erste LP, und das mussten dann unbedingt zwei Schallplatten werden. Im Jahr 2020 haben wir das veröffentlicht, wow, mit zwei verschiedenen Artworks. Also wir sehen auf der einen Seite sehen wir einen abgestorbenen Wald, aber mit einem Baum, der noch funktioniert in der Mitte.
1: Wow.
3: Und genau, und auf der Rückseite sind auch Pflanzen, und Pflanzen stehen ja auch immer so ein bisschen für Leben, denke ich mal, dass das der Zusammenhang ist.
1: Farm, ja.
3: Genau.
1: Das sind die alten Sachen auch, die.
3: Und das würde ich euch jetzt einfach gerne mal vorspielen. Ich habe natürlich was aus der nachdenklichen, destruktiveren Seite was ausgewählt.
1: Aha.
3: Logs and Keys heißt der Song.
1: Ja.
3: Und ich muss sagen, ich habe an, weiß ich nicht, über ungefähr 15 Jahre mit dem Musiklabel gearbeitet, viele Veranstaltungen gemacht, Konzerte veranstaltet. Aber das ist schon irgendwie sowas, das bleibt, glaube ich, sehr hängen. Die Musik von Rüstre, lustigerweise spielen in der Liveband, weil er sich für die Live-Performance dann eben Künstler ranholen muss. Er kann ja nicht alle Instrumente gleichzeitig spielen. Spielen zwei Studienfreunde von mir mit, die mit mir Lehramt studiert haben, und die sind am Bass und an der Gitarre.
1: Ja,
3: genau. Und so schließt sich dann da auch immer irgendwie der Kreis.
1: Aber du spielst.
3: Und es gab ein Konzert vor.
1: Du hast gemacht dort,
3: oder? Nee, ich habe einfach nur die. Wie sagt man immer, ausführender Produzent ist der, der so ein bisschen im Hintergrund.
0: Executive.
3: Die Fäden zusammen oder das Ganze einfach unterstützt. Ne? Also ich habe an der Musik nichts gemacht, aber während des Entstehungsprozesses, also wie viele Stunden wir darüber gesprochen haben und auch den Leuten Mut machen, dass sie das machen sollen, ja, finanziell vor allen Dingen unterstützt, den Herstellungsprozess mit organisieren, Konzerte dazu organisieren, genau. Also ich habe mit dem Produkt an sich eigentlich auf den ersten Blick nichts zu tun, aber irgendwie fühle ich mich trotzdem als Teil der Sache durch dieses lange miteinander in Proberäumen sitzen, Listening Sessions machen, Songs auswählen. Yes.
1: Ich habe jetzt nasse Ohren, weil wir hören ja.
3: Ja.
1: Halleluja.
3: So, jetzt muss ich hier auch hier machen. Genau. Und dann geht's los.
1: Ich mach das Mikro aus. Ja.

0: Rüpel, genau.
1: Genau, musst du mit. Genau.
2: Ja, hast du?
1: Das war also Rüstre mit Locks and Keys aus dem Album Everything is the New Nothing.
2: Super.
1: Und
2: wo kann man die hören?
1: Das kann man unter anderem auf Bandcamp zum Beispiel hören. Natürlich kann man sich aber auch noch die Schallplatte kaufen.
2: Ja.
1: Also schaut einfach mal auf thinkloud.bandcamp.com oder sucht einfach nach Rüstre, das wird Rüstre geschrieben und ist eine Veröffentlichung auf dem Label Think Loud, wo ich mitarbeiten durfte im Jahr 2020. Und ich habe jetzt mal noch unsere erste Schallplatte mitgebracht.
3: Wirklich die erste?
1: Also das, was wir auf Vinyl quasi rausgebracht haben. Ich komme ursprünglich aus Plauen. Das ist im Vogtland und dort gab es sehr viele Hip-Hop-Künstlerinnen. Es gab sehr, sehr gute Partys in der alten Kaffeerösterei. Also da sind wirklich auch teilweise 400 Leute da gewesen zu Shows. Und dann wurden dort auch immer mal Leute eingeladen, die halt aus anderen Teilen in Deutschland waren, als auch dann irgendwann von Übersee. Und wir hatten selber einen Künstler, den wir gerne irgendwie veröffentlichen wollten, und das war so 2005, als wir da unsere ersten CDs und Mixkassetten, also wirklich noch auf Tape, rausgebracht haben, auf MC. Und dann haben wir irgendwann so gedacht, okay, wir müssen mit internationalen Leuten arbeiten, um sozusagen auch unsere eigene Musik auch über andere Leute, also so Netzwerkkram zu machen, irgendwie da einen größeren Namen zu geben. Und da habe ich angefangen im Jahr 2007, Touren zu organisieren für US-amerikanische Hip-Hop-Künstler. Und das habe ich so ungefähr 4 Jahre lang gemacht, sehr unregelmäßig und immer in der vorlesungsfreien Zeit. Also war dann so klassisch Februar und Oktober war so Tourzeit. Und der Künstler, mit dem ich da als erstes in Kontakt getreten bin, ist Odyssey. Das ist ein Rapper, der sudanesische Wurzeln hat, aber in den USA geboren ist und damals in Washington gelebt hat, mittlerweile in New York, ist jetzt selber auch über 40 Jahre alt, 2007 ist ja auch schon eine Weile her, hat es aber tatsächlich geschafft, seinen Lebensunterhalt mit Musik bis heute zu machen. Letztes Jahr durften wir im Zuge von 30 Jahre Radio Blau ein Konzert von ihm im UT Konnewitz organisieren.
3: Das war ausverkauft, voller Erfolg, genau, das war
1: mit einer tollen Liveband. Und ich zeige euch jetzt mal einen Song, den wir exklusiv für unser Label aufnehmen durften und auf Schallplatte pressen durften, sozusagen als Bezahlung oder als Dankeschön für die Tour, die ich mit ihm damals gemacht habe. 6 Wochen lang waren wir unterwegs.
3: Europa,
1: und ich kann euch nur sagen, das Routing war teilweise sehr wild. Also Groningen in Nordholland, früh um 6 ins Auto gestiegen, nächsten Tag in Venedig, 20 Uhr auf der Bühne. Oder die längste Tour war Saragossa, Plauen, 17 Stunden Autofahrt.
0: Saragossa, Plauen.
3: Plauen kenne ich jetzt aber.
1: Das kennt man doch, oder? Also das sind doch die normalen Routings von bekannten Bands, oder?
3: Hat er das in Deutschland aufgenommen, der Song?
1: Also wir haben die Songs, die auf dieser Platte sind, Drop and Miros heißt es, ist dann sozusagen ein Sampler geworden, der der sozusagen so ein bisschen so ein Tagebuch dieser Touren eigentlich geworden ist. Zum Wohl.
3: Zum Wohl.
2: Zum Wohl.
1: Da sind Messer schon noch andere Künstler drauf, wie Alo Black zum Beispiel, der hat, kennt ihr vielleicht von dem Song I Need a Dollar, das war dann mal so ein Seriensong, der ganz, ganz bekannt geworden ist, ist dann in Soul.
3: Habe ich sogar als Maxi.
1: Genau.
0: Wow. Ich bin manchmal nervig.
1: Ich würde sagen, ich hau das einfach mal drauf.
3: Ja.
1: Und
3: wir eins hoch und Mikro aus.
1: Let's go.
3: Let's go.
0: Vorgezogener Advent.

0: schon Musik, ja.
1: Deine Hörerin sagt doch immer, du redest zu wenig.
2: Warte mal, ich gehe mal.
1: Deswegen reden wir jetzt.
2: Das stimmt.
1: Hast du mir das erzählt?
2: Du kommst ein bisschen hierher und ich stelle mich mal auf deinen Platz, darf ich?
1: Ja, ich gebe dir DJ-Wechsel. Genau, was ich noch vorhin vergessen habe zu sagen, ich wollte das Rüstre, was wir da vorgehört haben, die spielen in großer Formation im NBL im Dezember. Leider ist der Kalender noch nicht aktualisiert, also ich weiß nicht genau an welchem Tag, aber wenn euch das gefällt, NBL kann man sowieso mal vorbeigucken. Da sind immer oben über der Bar sehr, sehr schöne Konzerte und der Raum ist
2: auch wirklich cool. Das Wohnzimmer ist großartig,
1: ja. Und vor allen Dingen das Interessante ist, dass so vom Preis her alles entspannt, es gibt immer so von bis, also da können auch Leute Teilhabe erleben, die jetzt nicht so viel Geld haben und lustigerweise ist dort manchmal mit viel weniger Aufwand ein schöneres Gefühl und schönerer Sound. Komischerweise, im Gegensatz zu den großen Dingern, wo dann
3: ein paar Meter weiter gibt es eine Lokalität, wo es auch schlimm klingt.
1: Genau, da sind dann 1.500 Leute drin, das Bier kostet 8 Euro und so, da braucht ihr nicht hingehen. Guckt im NBL-Eckladen mal vorbei. Im Dezember mal gucken, Rüstre Konzert, dann sehen wir uns. Jetzt übergebe ich hier an Hilmar, wenn
2: ich darf. Bitte unbedingt. Da steht schon wie eine gespannte Feder da.
1: Kasse ist im Haus.
2: Ich bin ja froh. Ich freue mich sehr, dass du da bist. Und ich bin auch sehr gespannt auf deine Schaluppen, weil wir haben auch schon ewig. Du bist immer hergekommen.
0: Ich bin immer hergekommen, das muss ich zu überbringen.
2: Du hast ihr seid immer sonst gekommen, um mir zu helfen, wenn dir irgendwas ist. Das muss ich mal sagen. Das ist immer das Schöne an euch, dass bei Radio Blau, dass es da so wunderbar verlässlich zugeht. Wenn ich irgendein Problem hatte, wart ihr hier. Ihr habt mir das eingerichtet, dieses Netz, das ich hier von zu Hause aus meiner Stube senden kann. Das ist herrlich, dass ihr mal heute alle da seid. Da kann ich mal Danke sagen. Das ist schön.
1: Bitte.
2: Nee, ernsthaft. Danke, danke, danke. Von ganzem Herzen. Deswegen bin ich jetzt gespannt, lieber Hilmar, was du Schönes heute mitgebracht hast. Und ja, ich halte meine Kusche jetzt.
0: Ist auch toll, dass es Musik aus der Stube gibt. Das hört man ja auch ein bisschen raus, wie schön die Stube
1: ist. Musik aus der Stube,
0: aus der Wohnstube. Und ich habe mir aus Deutschland mitgebracht, zwar eine Gruppe aus Kassel, die sich 1980 gegründet haben. Die haben so getan, als wären sie eine DDR-Band und haben dann auch hinten drauf
1: geschrieben. Der Schriftzug sieht doch aus
0: wie die Zeitung. Unsere Gitarre ist von VEB so und so und unsere Kleidung ist von VEB so und so. Aber die waren dann nur einmal in Ostberlin und haben da so Fotos aufgenommen 1980. Dann wollten das sogar an Amiga dann verkaufen und wollten das in der DDR auch veröffentlichen, aber es hat nicht geklappt dann. Oder vielleicht war es aber auch nur so eine Legende, die sie dann gestreut haben. Wir haben nämlich an der Kunsthochschule Kassel studiert alle und haben da dann dieses Kunstprodukt halt hervorgebracht. Die haben irgendwas mit Video, konnte man da gut studieren. Die haben auch so Filme dann gemacht.
1: Ja. Gab es das da in der Zeit schon, Anfang der 80er, Video-Kunst?
0: Ja, Kassel war da einer der Vorreiter. An der Kunsthochschule konnte man früh so Video-Film studieren halt. Und
2: kommst du aus Kassel? Entschuldige.
0: Ich komme aus Kassel. Ich bin da geboren 1970 und 1980 war ich natürlich noch viel zu jung. Da war ich erst 10. Ich habe den mal interviewt, dann den Peter, der hier singt halt. Ich habe den mal eingeladen hier nach Leipzig zu Radio Blau und da hat er mir 2 Stunden seine alten Platten gespielt und auch die hier und auch so noch älter. Die haben schon 1979 da so erste Punk-Singles rausgebracht. Also waren so richtig früh dran in Kassel eigentlich dann an der Kunsthochschule. Und wir haben jetzt ein Stück, wo auch so eine Art Rap-Improvisation dabei ist. Das heißt, an der Leine das Stück und das ist halt das Dr. Misch dabei, das war so eine Gruppe, die haben so 1980 oder 81 so Rap aus den USA gehört und
1: das versucht das krass,
0: irgendwie zu imitieren, so mit ihren Mitteln halt. Das klingt nicht so sehr nach Rap natürlich, aber schon ganz gut.
2: Spielen wir
0: nochmal auf Play.

0: Jetzt!
1: Ja, die Contortions waren das.
2: Halleluja.
1: Beide Contortions 1980 aus New York und auch mit schönem Funky so und so. Mit Saxophonen auf jeden Fall.
3: Das könnt ihr eigentlich auch bei den Jazztagen spielen, ne? Halleluja. Am Samstag starten die 50. Leipziger
0: die
3: Jazztage.
0: 50.
2: Krass. Wo holst du deine Platten? Wo sammelst du schon lange also, oder wie?
1: Ja, das ist jetzt so was ich dann über Mailorder kaufe oft und früher habe ich im Plattenladen mehr gekauft, aber seit ich in Leipzig wohne, ich kaufe ich nicht mehr so oft in Plattenläden, aber leider, also was ja auch besser wäre eigentlich in Plattenläden zu kaufen, aber irgendwann, ich habe früher noch im Plattenladen da gekauft oft, aber wenn dann der Lieblingsplattenladen irgendwie mal weg ist oder so, dann...
2: Stimmt, ja.
1: Aber
2: ja, cool.
1: Kauft ihr noch im Plattenladen Platten ein? Oder?
3: Nee, leider nicht.
2: Das ist halt nicht mehr so toll, ne? Weil ich habe gemerkt, dass also gerade bei uns jetzt, wir reden ja nur vom, also der Malcolm und ich jetzt würde ich sagen, wir hören auch andere Schallplatten, definitiv. Aber bei uns ist die elektronische Musik oder der Techno, das ist das, was uns ja bewegt hat.
3: Einmal Techno, immer Techno.
2: Das ist tatsächlich so, ja, und klar, ich kann dich gut verstehen.
1: Ich kaufe noch Konzerten.
2: Wir sind so zeitlos. Man sieht es nicht. Wir müssen,
3: jetzt.
2: Ich glaube, wir müssen die wichtigen Dinge des Lebens müssen wir noch schnell verpetzen. Hilmar, es tut mir leid, du bist ja Chef, aber ich UKW. Muss mich mal kurz. Genau. Ihr lieben UKWs, kommt gut ins Bett. Es war schön mit euch eine Stunde abzuhängen. Wir humpen noch schnell rüber ins Internet. Aber ihr könnt morgen wieder ab 18 Uhr wie gewohnt. Von Montag bis Freitag immer von 18 bis 23 Uhr und am Wochenende Sonntag und Sonntag schon ab Mittag 12 Uhr bis Mitternacht 24 Uhr selbstbestimmt Radio Blau hören im Internet www.radioblau.de. Dort könnt ihr alles Wissenswerte über euer blaues Radio erfahren und Livestream hören, wenn ihr auf dieser herrlichen Welt irgendwo sitzt und den Hilmar unbedingt noch eine schöne Platte hören wollt.
3: Genau, wenn ihr weiterhören wollt, ne, wir sind bei radioblau.de, Stream anschalten, noch mindestens eine Stunde am Start.
2: Yes, genau, bis 24 Uhr hängen wir noch eine Stunde ab. Schön.
3: Ja.
2: Boah, wenn ihr wisst, wie ich mich freue. Hilmar, machst du
3: das? Oder DAB+.

0: das war jetzt Glenn Pranker, den wir gehört haben. Da bin ich mal in der Altmark hinter so einem Schwerlasttransporter hergefahren, habe die Kassette gehört die ganze Zeit. Mit so sehr
1: und du wusstest aber nicht, ob die Geräusche von der Platte kommen oder ob die vom LKW sind.
2: Altmark an sich ist ja schon schlimm.
0: Nur 30 fahren.
3: Warte mal.
0: Das hat lange gedauert, aber es war eine tolle Kassettenerfahrung, dann halt immer sehr langsam hinter diesem LKW erfahren und dann diese Musik hören mit den vier Gitarren und die wird dann noch ein bisschen, ich habe jetzt vielleicht auch nicht das richtige Lied gewählt, aber es gibt dann auch Lieder, die noch mehr dann so wie ein Schwerlasttransporter klingen. Und ja.
3: Was man so mit Musik verbindet, die macht ganz viel mit euch. Ich denke immer noch, das habe ich glaube ich auch schon mal gesagt, dass das Verständigungsmittel auf dieser Welt schlechthin ist.
2: Ja.
3: Wenn du musst nicht mal einen Text singen, aber jeder versteht, ich glaube, ein Liebeslied, was aus seinem Herzen kommt, mit all der Freude und all dem Schmerz oder so ein leidvolles Lied, wo ganz viel Seele drin
2: liegt. So Leider, und die versteht man halt, weil die unterschiedlich sind, verschiedene Kulturkreisen, aber das versteht man, ob es traurig ist oder fröhlich oder...
3: Ja. Das war im Survival, war das auch so, die Bücher, ich bin da so großer Rüdiger Neberg-Fan und der hat ja immer geschrieben, nimm ein Musikinstrument mit, wenn du unterwegs bist. Weil jemand, der Musik mitmacht, ist eigentlich immer guten Herzens.
2: Der kommt auch
1: in Kontakt.
3: Der kommt in Kontakt und sowas. Ja, genau. Das fand ich immer so spannend. Das ist tatsächlich so.
2: Das macht Sinn.
3: Wenn man ein Musikinstrument spielen kann.
1: Es sei denn, man kann es nicht gut spielen, dann kommt man vielleicht doch nicht in Kontakt.
3: Könnt ihr ihn spielen?
2: Wie bei Asterix, der Musiker, der hat auch mal mit seiner Zitterkunde
1: den haben sie immer im Mund vorgebracht.
3: Ja, Turbatix oder wie.
2: Turbatix.
3: Ja, ich glaube, das arme Schwein. Ne? Ja. Genau. Aber der ist so grauenhaft. Es gibt einmal, glaube ich, in einem Comic kommt es vor, wo der mal singen darf und spielen darf, um die Feinde zu vertreiben. Den biegen sich, glaube ich, den Fußnägel, alles. Die gehen der ist wie so eine Waffe.
2: Wie eine Waffe, typ.
3: Ja, genau. Spielt ihr ein Instrument? Habt ihr was, wo ihr...
2: Nee.
3: Spielt ihr was? Cornelius?
1: Nee, tatsächlich kommen wir aus einer sehr musikalischen Familie. Ja. Alle haben Musikausbildung und im Chor und was weiß ich was. Und ich habe halt eher alles in Sport reingehängt. Aber ich kann eine ganz kurze Story erzählen.
3: Unbedingt.
1: Ich wollte gerne Klavier oder Gitarre.
3: Wow.
1: In Plauen am Vogtland Konservatorium haben sie gesagt, ist schon voll. Geh mal hier zum Blasinstrumenten. Der bei den Blasinstrumenten hat zu mir gesagt, mit den Zahnlücken kannst du keine Trompete spielen. Geh du mal zum Kieferorthopäd, anstatt ein Instrument zu lernen.
3: Nein, gehst Kieferorthopäd. Das ist doch fast...
1: Aber bin ich dann DJ geworden, ist auch okay.
3: Ich würde du hast doch... Ja, genau. Und Produzent.
1: Und guck dir an, nicht mehr so viele Zahlen.
3: Nichts.
2: Durch die richtige Musik sind die wieder zusammengerückt.
3: So Blasinstrumente, auch so Saxophon, weil das so ganz dünne Pleck drin, das sind ganz dünne, die müssen pusten, die haben oft mit den Zähnen dann vorne so ein bisschen Probleme. Ja. Das ist halt...
1: Also meinst du, die haben mir eigentlich noch was erspart?
2: Vielleicht.
3: Ja. Und du bist ja nur eher, du bist eher Computer, ne? Du machst du Mucke am Rechner?
1: Du hast immer eine Band.
3: Du hast doch... Gucke.
2: Aha.
3: Jetzt musst du... Jetzt rück
1: oder ging es da eher ums Proberaumfeeling?
3: Ja. Auch.
4: Aber wenn man Jahrzehnte im Proberaum rumhängt, dann kann man irgendwann...
3: Mucke machen.
4: Alles und nichts. Man kann am Ende irgendwie immer für jemanden einspringen, der da gerade fehlt.
3: Ah, so toll ist bei dir. Also Schlagzeug, mal Schießbude spielen oder mal Bass oder so. Das
2: Schießbude? So.
3: Wow. Und du bist also, kannst du auch mal Frontmann schnell, wenn du...
4: Nee. Da bin ich, glaube ich, nicht der Typ für.
2: Also das Ding kann ich auch gar nicht.
3: Hast du das mal richtig gelernt? Nee. Oder kommst du aus einer Familie? Nee. Oder einfach nur durch den Proberaum, wie du sagst. Du warst immer dort und hast so Kaffee getrunken und plötzlich...
0: Was für eine Musikrichtung habt ihr gespielt?
3: Was, ja...
4: Das war eigentlich eher so Stoner-Zeug, glaube ich. Ja. Das war auch in der Zeit. So ist ja auch schon wieder jetzt irgendwie 20 Jahre her.
0: Wie ist die Gruppe?
4: Es gab da keinen Namen.
3: Stoner?
4: Also es gab ganz viele Gruppierungen.
2: Die Proberaumband.
4: Die Proberaum. Am Ende ist es die Proberaum.
1: Proberaumband e.V.
3: Cool. Das ist aber schön. Das ist ein schöner Name. Genau.
2: Proberaumband.
3: Ja, genau.
2: Das ist eine Proberaumband.

0: Spielst du ein Instrument? Hast du?
1: Nee, ich bin doch nur DJ.
2: Ich habe mal Commodore 64 bei der Gruppe Karel Zeemann gespielt, aber... Wow.
1: Von 1977 bis 79 oder was? Ja,
2: 2000er Jahren schon, ja, aber die Computer haben funktioniert. Und der hat einen guten so Sound. Ich habe es immer von Kassette dann geladen, das Programm auf dem Commodore 64. Das war so eine Art Synthesizer dann artig, nur so ein bisschen piepsig klang und ist aber eben Sound dann untergegangen, weil da waren noch zwei Gitarren dabei.
1: Und du kannst dich angegen den. Ja.
0: Also warst du für dich alleine, sollst du sagen.
2: Ich habe immer so da versucht dagegen anzuspielen. Und
1: da steht noch im Radio irgendwo rum.
2: Ja, da steht noch im Radio, der Commodore.
1: Da haben wir die DJ-Nacht gemacht, Hilmar und ich, und da hat er mal das Ding wieder zum Laufen gebracht. Ja. Wirklich mit, wow. Mit Datasette, also mit einer Musikkassette, wo Daten drauf sind, das Programm geladen und dann kam noch raus irgendwas, ja.
2: Ja.
0: Hey!
1: Das war vor zwei Jahren, ne? Vielleicht.
0: Ja. Geht's noch, ja? Also,
3: das war jetzt sehr zweideutig.
0: Ja, genau. Ich liebe ja solche Sachen auch. Das ist mir tatsächlich passiert. Nee, aber funktioniert die Maschinerie noch?
2: Die funktionieren noch. Also, die haben manchmal anfällig, weil man die Programme laden sich manchmal nicht so gut von Datasette, ja. Weil dann ja Magnetensturm im. Wenn große Lautsprecher daneben stehen, dann wird das ja ein bisschen manipuliert.
0: Ah, okay. Das ist ja da nichts, du, der Dritte. Du hast aber immer noch nicht erzählt, du bist drum gekommen, merkst du? Ja, du wolltest doch mal erzählen. Was hast du eigentlich gelernt?
2: Ich habe überhaupt nicht gelernt.
0: Doch, du hast studiert sogar. Was hast du gemacht? Du bist in...
2: Ein Computerfreak.
0: Ein Computerfreak? Nee, was genau? Du programmierst oder baust du die Gehäuse oder... Lötest du Bildschirme? Ich frage es
4: bitte. Ich bin am Ende beim Programmieren hängen geblieben.
0: Ah, okay. Ja. Hast du das studiert richtig? Bist du?
4: Ja, so halb.
0: Halb?
1: Abgeschlossen?
0: Ja.
4: Nee, nicht wirklich.
1: Ist dich auch nicht.
3: Aber dann bist du auch eher Autodidakt?
0: Ja.
4: Das auf jeden Fall.
0: Ja. Mit was hast du angefangen? Auch so Atari oder was gab es denn so am Anfang?
2: Hast du noch Basic 64? Gelernt?
4: Ja. Ich habe Basic gelernt auf einem programmierbaren Taschenrechner.
1: Ja. Ah, krass. Gibt es welche mit Basic?
4: Ja.
2: Das hatte ich auch noch in der Schule und da habe ich immer die Vokabeln einprogrammiert und der Mathematikunterricht, so die, dass man das schneller geht, einfach mit dem Ausrechnen und so.
0: Was ist los? Ich will immer ganz gut gehen. Das ist was, das ist
3: also Bert hat noch per Hand gezeichnet und die haben wir nur.
0: Wahnsinn, ich weiß noch, wie unser ESP-Lehrer. Ja,
1: in Einführung in die sozialistische Produktion.
0: Entschuldigung, stimmt, danke, dass du mich zupierst. Und er kam zu viert, haben wir diesen Monster-Dings, das war wie eine Endstufe, sah das aus von der Mucke, das haben wir da reingebuckelt und dann war ein Bildschirm dazu und dann macht es Piu,
3: Piu. Also Tennis, oder was?
0: Links und rechts dieser Kürzel zum Links und rechts verschieben und dann war mal so eine Kugel oder so.
4: Der Bong heißt das.
0: Bong heißt das. Das war alles. Das Ding hoch. Toll. Ja, also da war ein Trabant umheben leichter, wie dieses Ding reinkam. Das war schon krass.
4: Also ja. Wertarbeit.
0: Das war, ja, ja. Und da ging richtig was. Ja, da war, wenn man sich das überlegt, ja. Das, was heute ein Handy macht, ne? Das ist unvorstellbar. Das hätten wir uns gar nicht vorstellen können. Ja, ja.
3: Sagte mal, wollen wir jetzt eigentlich noch eine Stunde Musik verlängern? Oder
1: wenn wir das realisieren können, wenn in Delitzsch noch jemand da
3: ist. Ich rufe mal in der Außenstelle Delitzsch an, ob wir hier eine spontane Sendezeitverlängerung kriegen. Es sind ja auch Leute vom Programmrat von Radio Blau
0: hier aktiv. Du sagst,
3: wenn wir jetzt den Delitzsch
1: Programmrat, das klingt so wie im Vatikan, wisst ihr? Können wir einfach senden.
0: Die Kurier, genau.
3: Wenn wir jetzt quasi den Delin schon noch anrufen, dann sind wir
0: weißer Rauch.
3: Drei Stimmberechtigte. Weißer Rauch ist aufgestiegen, wir dürfen eine Stunde länger senden.
0: Dann geht bei uns ja der Feuermelder an bei weißem Rauch. Egal, ob der weiß oder nicht weiß ist.
1: Mhm. Gut. Ich mache mal mit einer Platte weiter, die sich an Hilmars Musik ungefähr anschließt.
0: Das unbedingt. Ist was, und das Mikrofon aus.
1: Was aktuell ist,
0: das ist das Beste. Guck mal jetzt.
1: Genau, warte. Ich mache an.
0: Ach so, ja.
1: Und
0: guck mal, der da reingreift.
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0: Ich bin dann oder so.
1: Wir sind drauf. Das war Techno-Head.
0: Nicht so krass auf jeden Fall.
1: Das ihr natürlich alle kennt.
2: Echt, das war das Techno?
1: Das war nicht so Techno,
2: Ja, genau. Das lief bei diesem komischen Fernsehsender. Ich zwinkere jetzt mal, wir sagen den nicht. Da kann ich mich erinnern, auch an das Video, was du gesagt hast, wenn man das so gelacht hat mit den roséfarbenen
1: Brillen. DDR2 war das.
2: Das weiß ich gar nicht. Und ich weiß nur, da gab es eine herrliche Moderatorin und die hat gesagt, diese Roche, Charlotte Roche.
1: Ja, Charlotte,
2: das, genau, die hat gesagt, wenn es nicht rockt, ist es für den Arsch. Das fand ich so großartig damals.
1: Ich habe das damals gar nicht gemocht. Das war so Kratzzeug für mich. Ich habe es gerade vor 5 Jahren geholt. Jetzt ist es altersmilde, glaube ich.
2: Jetzt ist, genau,
1: aber ich finde das großartig.
2: Sag's doch mal.
1: Altersmilde.
2: Ja, voll. Halleluja.
1: Das ich habe das so kommerziell gehalten. Aber es stecken ja, soweit ich weiß, Pärchen aus Holland dahinter, die unter anderem auch Twiggy Disco hießen, John and Julie und GTO. Sie ist 1996 schon gestorben und er macht, glaube ich, immer noch Musik. Ich habe letztes Mal nachgeguckt, ja. Die waren ein bisschen älter als wir, die ist vielleicht 30 geworden, irgendwie an Krebs oder so gestorben. Ach, Gott, und er hat dann noch weitergemacht. Und da haben sie auch, ich glaube ehrlich gesagt nicht, dass das ein Projekt war, um Geld zu verdienen, sondern das haben die als Spaß gemacht. Nick meinte gerade, das ist wie eine Polka. Das ist wie eine Polka, das passt.
2: Na klar. Das ist doch gerade in dem Bereich, setz dich hin, ich sehe schon, du brauchst einen Jumper.
1: Ich dachte mal, wir müssen ein bisschen das gute Laune-Radio hier erfüllen. Und jetzt kommt
2: Cornelius, Halleluja.
0: Jetzt muss er nicht mit Polka weitergehen.
1: Jetzt machen wir noch mehr Polka.
3: Nee, ich habe jetzt noch einen Song von Rüstra aufliegen, sozusagen aus der zweiten Platte, dieser wunderbaren Doppel-LP.
2: Die dänische Band oder eine schwedische, das klingt ein bisschen so Rüst.
3: Nee, das ist ja der Leipziger Multi-Instrumentalist. Everything is the new something, also sozusagen, es sind instrumentale Stücke, die euch selber Gedanken ins Hirn zaubern sollen. Und Mohe habe ich rausgesucht, das ist ein sehr, sehr ruhiger Song. Also wenn ihr jetzt gerade voll am Tanzen wart, setzt euch erstmal wieder hin.
2: Oh ja, und Kuscheldecke holen. Warte mal ganz kurz, darf ich noch ganz was fragen, damit ihr eure Kuscheldecke holen könnt in der Zeit?
3: Ja, absolut. Ja.
2: Ich stehe schon die ganze Zeit, du hast vor uns extra nochmal erwähnt, dass diese Platte so mit diesen Koffern, das Koffer von der Platte so schön gestaltet wurde. Und dieser schöne Druck, Holzschnitt, das ist großartig. Weil du gesagt hast, du hast damit gemacht. Genau, weil die Mucke ist das eh, aber das ist natürlich eine schöne Geschichte.
1: Kann man im Radio schlecht
2: getroffen, aber es ist so schwarz-weiß, ein schöner Druck. Also,
1: wie ein Farn in der Mitte,
2: also wunderbar. Ja, und auch hier so Flächen noch dazu. Ja. Und also großartig.
3: Genau, das ist auch so, dass Rüstre, der Künstler, wir sitzen ganz oft im Proberaum zusammen, machen Listening Sessions, wo er mir neue Songs zeigt. Und es geht immer sehr ans Philosophische und. Und der macht sich über alles Gedanken und das finde ich auch sehr, sehr interessant, positiv und das ist auch immer herausfordernd, was ja auch schön ist, ist nicht unbedingt immer gefällig.
2: An Musik und an Text oder?
3: Genau.
2: Ja. Aber das ist doch unvorstellbar. Das
3: ja, er hat selber sozusagen Künstler gefunden, die er dann angefragt hat, ob er die Sachen verwenden kann für seine Musik.
2: Okay. Ne,
3: weil er da irgendwie eine Verbindung gesehen hat. Und die Künstler haben dann gesagt, ja super, da haben wir Bock drauf.
2: Ja. Na klar, das ist eine bessere Erklärung gibt es. Jetzt bin ich still, entschuldige bitte.
3: Ja, alles gut.
2: Ja.
1: Ist ja deine Sendung, Bert. Du musst nicht da sein.
2: Ich will doch, dass ihr schöne Dinge macht, das ist die Zeit zu verpassen.

0: Jawohl.
1: Da war es schon zu Ende.
0: Ja, ja, genau.
1: Das war nochmal Rüstre, wie gesagt, zu sehen mit Liveband im NBL, im noch besser Leben im Super Eckladen oben im Wohnzimmer.
2: Das klingt für mich immer wie Basketball NBL.
1: Genau, aber es heißt noch besser Leben, um es nochmal auszusprechen, in der Karl-Heine-Straße. Ja, genau. Im Dezember schaut da mal ins Programm. Da sehen wir uns alle. Ich lade euch auf jeden Fall alle ein, da müsst ihr kommen.
3: Ja, gucken wir mal wegen der Eiszeit dann vielleicht auch, dass wir dann auch noch bis hinkommen.
1: Ja, ja, ich hole euch ab.
3: Ja, mit so einem Schlitten.
2: Mit
3: so
2: einem
3: mit dem Elch vorne dran, ja? Mit dem Elch. Die werden sich ein weiter wohlfühlen, ne? Im Winter wenigstens. Ja.
1: Und ich habe jetzt noch einen Song mitgebracht, nochmal von Odyssey, den wir vorhin gehört haben, mit einem Song aus dem Jahr 2010. Jetzt habe ich ein Album von ihm mitgebracht.
2: Ach, das habe ich auch.
1: Genau, habe ich dir damals mitgebracht, war schon in Berlin.
2: Ja, da hast du unterschreiben lassen.
1: Genau, da habe ich unterschreiben lassen hier für DJ Malcolm. Und meine Platte hat er mir dann geschenkt, hat er gesagt, hier Cornelis, er hat zu mir gesagt, we have a bond for life. Wir sind fürs Leben verbunden. Durch diese Zeit, die wir da eben in 2007 bis 2011 auf den Touren hatten, weil das war schon ein bisschen, ich habe ja da kein Geld verlangt.
3: Nee.
1: Sondern ich bin halt, also musst du dir vorstellen, du fährst nach, der erste Mal, wo wir uns getroffen haben, war, ich fahre von Leipzig aus nach Köln an den Flughafen und habe diesen Menschen noch nie gesehen. Wir haben nur E-Mail-Kontakt gehabt und haben gesagt, okay, wir machen jetzt eine Tour 6 Wochen. Und dann komme ich da an, habe von Europcar ein Auto gemietet, auf meine Kosten. Okay, steigen wir jetzt hier ein, fahren 6 Wochen rum. Ich habe die Kasse gemacht, der kannte mich nicht. Ich habe die Gagen eingesammelt, habe die Kosten abgezogen und habe am Ende gesagt, hier, das ist euer Geld. Ja. Cool, alles klar, schönen Dank.
3: Den ist definitiv, ist den bestimmt, die haben sich bestimmt, die haben sich sowas von gefreut, dass die das Portemonnaie mehrmals zulegen müssen. Wegen den zusätzlichen Löchern der Freude. Halleluja. Nee,
1: genau.
3: Das ist aber schön.
1: Und ich kann noch eine Story erzählen. Wir waren in Paris, haben dort gespielt und war quasi 20 Uhr Stage Time. Und Punkt um 10 haben die uns ein Zeichen gegeben, jetzt ist Schluss. Weil 23 Uhr lief in demselben Club eine Techno-Party. Das Ding war mit 400 Leuten voll. Da haben die uns alle rausgekehrt, Licht an, raus, Song vorbei.
3: Nein,
1: und dann haben wir draußen auf, der Straße. Und es war noch so die Zeit, wo man so selbstgebrannte CDs und Mixtapes und so, da haben wir dort nochmal, ich glaube, wir haben 300 CDs auf der Straße verkauft. Und dann hat der Promoter, der dort das damals veranstaltet hat, zu mir gesagt, naja, ich habe euch ja im Hotel abgeholt, wisst ihr, wie du zurückkommst?
2: Paris,
1: wir sind eine Stunde lang sind wir da durchgefahren. Und es war nichts mit Navigation und so, ne? Also wie wenn du jetzt vom kleinen Chorrer, weiß ich nicht, nach Konnewitz fährst.
3: Und den schon, das habe ich glaube ich schon mal gesehen. Genau. Ja,
1: und das aber in Paris, Alter, sozusagen zehnmal die Verbindung, also die Stunde gefahren, da habe ich zu ihm gesagt, nee, du musst jetzt mit uns zurück zum Hotel fahren, ich finde das nicht wieder. Da war dann total okay, alles klar.
3: Ja, das hätte keiner gefunden, hätte. Nur allein der Kreisverkehr, da gibt es ja, das sind ja...
1: Sechsspurige
3: das
1: Kreisverkehr.
3: Unvorstellbar, da kriegst du die Schwämme.
1: Ja. Also, aber es waren 12.500 Kilometer ohne Navigationssystem. Ich hatte noch einen richtigen Atlas, ein richtiges Buch. Wir sind überall angekommen.
3: Naja, und vor allen Dingen musst du manchmal die Karte auf den Kopf drehen und manchmal warst du wieder richtig. Ja. Und das war manchmal ganz schön fett. So,
4: musst du noch mal am Straßenrand fragen. Dann
3: Plötzlich war recht ein bisschen schnell.
2: Wahrscheinlich hat doch keiner Französisch gesprochen, oder?
1: Nein, Odyssey kann Französisch.
3: Echt?
1: Ja, der kann fließend Arabisch, Französisch, Englischsprachig, ja.
3: Wow. Halleluja.
1: Genau, und ich habe einen Song mitgebracht aus dem Album Toward End und der heißt Race. Und da geht es um die Schnelligkeit in unserer Gesellschaft, dass man da nicht mehr klarkommt.
3: Genau.
1: Weil ich bin auch so textaffin und mag das, wenn...
2: Im Gegensatz zu mir.
1: Wenn das halt mir irgendwie was mitgibt, dann noch dazu gute Musik. Aber ja, ist wirklich ein Künstler, Odyssey, kann ich euch ans Herz legen, der auch was zu erzählen hat und der mich auf jeden Fall... da abgeholt hat und natürlich mit dieser persönlichen Verbindung über jetzt mittlerweile 20 Jahren bin ich natürlich da immer auch interessiert, was macht der Neues?
3: Liebe Grüße!
1: Genau.
3: Ja.
4: Grüße dahin.
1: Grüße.
3: Ja, genau.

0: So, ist doch so. Besser.
1: Ich habe noch eine Platte auf Lager. Ich mache jetzt nur eine und dann bist du dran.
0: Halt, du bitte, mache
1: ich. Ich spiele die Platte jetzt mal. Sagt, das ist eine Maxi, die läuft auf 45. Ich spiele das mal auf 33 minus 8 und ihr ratet mal, wer das gesampelt hat.
0: Ach so, machst du. Ah.

0: Genau.
1: Und so hieß das.
0: Rhythm is a Dancer von Snap.
1: Das hat Snap, genau.
0: Original läuft das aber so.
1: Und es klang ein bisschen irgendwie. Ich hab's nicht mal.
0: Ja, das ist ein bisschen.

0: unabhängig von dem Snap-Sample denke ich, dass diese Baseline im Hintergrund eine 303 war.
1: Ja.
0: Als nicht modelliert, nicht aufgerubt, sondern so.
1: Als Baseline. Dafür war diese 303 eigentlich gedacht, wenn in der Welt.
0: Diese Obertöne, das ist super. Das hört man raus.
1: Du warst ja der große Asset-Mann.
0: Ich habe da noch was vorbereitet.
1: Ach, du hast schon.
0: Wenn wir dann auf Langwelle senden, spiele ich das dann.
1: Wenn wir dann auf Langwelle senden. Ich habe auch was Schönes vorbereitet. Das ist jetzt auch schon ein bisschen alter Kracher, aber unbedingt hörenswert und gehört eigentlich auch zur Geschichte der elektronischen
0: Disco. Die haben ja auch mal ein Buch rausgebracht, was wir heute nicht gelesen haben.
1: Wie man mit so Erfolg kommt, doch?
0: Ja, das genau. Muss ich mir mal noch
1: besuchen. Ja, aber ich habe es trotzdem nicht. Also man muss dann schon, das muss man wollen.
0: Ja, ja, Erfolg
1: wie muss man wollen. Wie das mit allen Dingen ist, wenn du Erfolg haben willst, musst du das wollen. Dann musst du ein paar Sachen
0: können. Ja.
1: Die haben ja auch das ganze Geld von ihrem Gewinn, das haben die doch auf so einer Insel dann verbrannt.
0: Ja, stimmt.
1: Ärger, da haben sich die Banken und so, wo das sich dagegen gestreut, weil die so viel Geld
0: haben. Wir reden von Decay, ne?
1: Von Decay, übrigens. Ja, genau. Das hätte man. Schön.
2: Das ist ganz einfach. Ein Buch geschrieben oder sowas.
1: Das ist groß, ja, das ist wirklich schön. Also wollen wir kurz ein kleines Stückchen hören. Bleibt schön hocken. Cornelius, du siehst entspannt aus.
2: Ja.
1: Schön. So, wartet, wir machen ganz leise. Achtung.

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1: Aber eine schöne Sache, oder?
2: So, hat's mal angefangen, dann müssen wir den Kanal runter.
1: Genau.
2: Warte mal, ihr habt ja schon, der Hilmar hat schon die nächste Schaluppe aufgelegt. Wir hängen jetzt noch eine Stunde hinten dran.
3: Ja,
2: das hat uns wohl.
1: Genau, das wollte ich sagen.
2: Jetzt ist der Cornelius weg. Der konnte sich besonders gut ausdrücken.
4: Wer? Der Programmrat hat beschlossen, jetzt hier ganz spontan, wir haben extra einen Dalitsch angerufen, dass wir eine Stunde lang weitersenden dürfen. Es wurde abgesegnet.
2: Von ganz oben.
4: Von ganz oben.
2: Von ganz oben. Super. Und dann würde ich sagen, lass uns die Zeit nutzen. Und nicht so sinnlos verquatschen,
1: wie das hier in unserem Land aufgemacht wird. Ja, dann macht Hilmar noch ein bisschen Musik.
3: Jetzt Pop-Punk von Rotzkotz aus Hannover 1980 mit Computer-Mensch oder so.
1: Jawoll.
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0: von Kriminalitätsförderungsclub mit, sag es nie laut.
1: Auf der Platte steht Knülle im Politbüro.
0: Kriminalitätsförderungsclub hießen die KFC.
1: Ach, KFC, Kriminalitätsförderungsclub. Ja. Jetzt mach Bad noch eine.
2: Wie alt warst du da?
0: Das habe ich im Secondhand schon gekauft, 1988 in Kassel.
1: Wow. Die Platte ist von 81.
2: Von 81.
3: Das weißt du noch,
1: produktive Scheiße.
2: Das ist ja herrlich. Ja, na klar, das gibt so Erinnerungen. Das ist also dir lieb. Hörst du zu Hause? Hast du Plattenspieler?
0: Ja, habe ich stundenlang, habe ich dann damals in den Secondhand-Läden die Platten durchgehört und so. Dann den ganzen Schrott erstmal von den guten Sachen getrennt und man hat stundenlang dann Platten gehört. Man hatte auch kein Geld damals und hat dann immer angehört nur und ist dann wieder gegangen und der Verkäufer hat sich geärgert.
2: Ja, genau. Ja, so ist das.
0: Ja, aber es eben.
3: Man muss aber, fleißig arbeiten. Aber bei mir war das anders. Ich habe eine Maurerlehre gemacht, Ende der 90er Jahre bis Anfang 2000er. Und ich komme halt aus Plauen, da gab es keinen Plattenladen. Und dann mit 18 auf dem Land hat man natürlich immer ein Auto gehabt. Bin ich nach Dresden gefahren ins Schorschat. Markus kennt den Michael auch, der da den Laden hatte.
4: In Sachsen war das, ja.
3: Und immer wenn ich kam, hat er sich richtig gefreut, weil er wusste, der hat
4: seine Bank angerufen,
3: sein Monatsgehalt von 1000 D-Mark, das lässt er komplett hier.
2: Heute.
3: Und er hat dann zu mir gesagt, Cornelis, ich habe auch Kartons für dich.
4: Oh, na klar.
3: Und dann also ich habe dort wirklich, ich hatte mal ein Wochenende, da bin ich nach Erfurt gefahren, ins Woodstock.
1: Ja,
3: ist auch. Und dann am nächsten Tag nach Dresden und habe dort komplett 1000 D-Mark ausgegeben, glaube ich.
1: Wo gehen die Türen selbst auf? Interessant.
3: Genau, also, aber das war so das Interessante, dass du halt auch dort Leute hattest, die in dem Laden waren, die kannten dich schon und die wussten dann halt, okay, der hört Sample-basierten, jazzy, souligen Hip-Hop. Ja,
1: also und dann hat immer Platten gegeben.
3: Genau, dann hast du halt gesagt, okay, die Artist und dann gesagt, pass mal auf, da habe ich noch das und das für dich. Und das fand ich aber irgendwie cool, dass das war so eine persönliche Betreuung irgendwie.
4: Ja, der Micha hat da wirklich ein Händchen gehabt. Der hat, ich war auch immer mit Full Contact, mit dem Snoopy da. Die haben halt andere Musik gehört als ich. Und er hat dann jeden einen Stapel hingelegt, hört mal rein, das hat genau gepasst.
1: Ja.
4: Hat Sachen empfohlen und Micha hat ja dann auch irgendwie die letzten Jahre so Drum & Bass für sich entdeckt und da hat er auch einen geilen, ausgefallenen Geschmack gehabt.
3: Und vor allen Dingen halt hast du auch immer wieder neue Sachen entdeckt, ne? Das war nicht so, dass der dir nur das, was der eh schon kannte, sondern das war wirklich on top.
4: Nicht, was empfohlen wurde von Groove Attack, sondern was er gut fand.

0: gegeben.
1: Scheiße, ja. Aber ich glaube halt, dass das halt auch so ein, das war halt sozusagen ein Gesamterlebnis. Das war nicht einfach nur jetzt im Internet irgendwie Platten bestellen, sondern du hast erstmal den Weg. Also musst du erstmal frei nehmen, dann triffst du da Leute vor Ort, dann bist du noch in Dresden unterwegs, ne, wenn du aus der Provinz bist an der Elbe, gehst durch die Neustadt, dann oft habe ich das dann auch noch verbunden, ich hatte einen Freund, der selber Drum-Bass-DJ war, der ist ein Jahr jünger als ich und hat auch schon Anfang 2000er selber produziert und so, das war dann auch nochmal irgendwie sowas und die haben dann selber Partys gemacht und dann waren natürlich dort auch Konzerte. Und dann hat man das so aus der Provinz raus, natürlich war das dann eine große Reise dahin, mit Plattenladenbesuch, Konzertbesuch und das da waren dann auch schon Leute von Übersee da. Also die Platten, die du dort gekauft hast, hast du dann auch in der Scheune vielleicht irgendwie auch live sehen können.
2: Ja,
1: in der Scheune, und das war schon sehr schön. Also ja.
2: Wir waren auch ein paar Mal bei Konzerten in Dresden und haben es dann mit dem Plattenladen verbunden und einmal war das Konzert irgendwie am Freitag und da haben wir vom Freitag zum Samstag mit Schlafsäcken im Schuhschott gepennt.
1: Ach, krass. Mhm.
2: Da hat uns Micha Schlüssel gegeben, da haben wir gepennt und früh kam er dann mal um 10 an, hat abgeschlossen und da haben wir dann gleich unsere Platten gehört und da war Apani B-Fly MC da.
1: Ja,
2: und
1: toll.
2: The Rocketman, wie hieß denn, so ähnlich, also ja, das war irgendwann so um 2000 rum oder kurz vorher, El Fatsch. Und Apani B-Fly MC fällt mir ein und das war ein großartiges Konzert.
1: Ja. Also Dresden hatte da auch immer so eine progressive Hip-Hop-Szene. Ne? Also die haben ganz viele Leute rangeholt, die abseitige, abstrakte Sachen gemacht haben. Und da waren die immer ganz vorne dabei. Und das war natürlich, wenn du, wie gesagt, aus Plauen kommst, war das natürlich da die große Welt in Dresden.
2: Ne? Wie viele Kilometer sind das?
1: Das ist eine anderthalb Stunde Autofahrt. Ja.
2: Also auch fast wie Leipzig. Oder?
3: Ja. Also das ist ja immer ein Ortswechsel. Ist ja selbst mal so eine kleine Kuhbleg mit einem schönen alten Industriegelände, wo man dann in so einen Club runtergeklettert ist, hast du gedacht, wow, das hatte auch was. Also ich fand das auch schon immer cool.
2: Das ist ja auch das Auflegen. Wir kommen ja alle jetzt nicht irgendwie groß rum, aber wenn man nur in einer Stadt ist, egal ob die Stadt kleiner ist als Leipzig oder nicht, aber das ist ein anderes Publikum, andere Leute, andere Musik.
3: Für dich selber auch mal als DJ war das mal eine Möglichkeit, mal zu testen, was geht denn. Der Cornelius guckt schon wieder
2: zurück. Er guckt, dass er Platten spielt. Du sollst mal eine Platte spielen.
3: Ja, ich habe das verstanden. Ich halte meine Kusche. Ihr liebt mich.
2: Alles gut.
3: Es ist herrlich gemütlich.
2: Das hat noch was rausgesucht.
3: Ich habe noch was. Wir gucken mal. Das ist jetzt eine neuere Version. Aber vielleicht erkennt es ja.
2: Ich sehe es schon, aber ich sag's nicht.
3: Nee, genau.
2: Auch einer meiner Lieblingsbands.
3: Ursel entscheidet. Halleluja. Die machen immer noch.
2: Ich glaube, das ist noch nicht live gesehen. Aber
3: Wahnsinn. Da habe ich noch was gesagt. Wollen die uns verarschen? Aber nee. Es war großartig. Warte, ich seid still. Achtung. Kannst du mal das Mikrofon ausmachen?
2: Mach ich.

0: mitarbeiten.
1: Das war's schon von der Platte von Yellow.
0: Das war nur so ein kurzes Stück, aber ich wollte mal die. Du hast es natürlich, ja, ich weiß, na, ist klar. So alles, was über 50 ist. Ja, das ist großartig. Ja. Ja, Wahnsinn. Ja, das,
1: ja, ich habe hier eine Platte aufliegen. Wir sitzen bei Radio Blau. Mhm. Ich glaube, nach der DJ-Nacht, Palle und ich alleine. Und hören dann eine Playlist. Und da haben wir das haben wir über Musikerkennung Handy gemacht und davon eine Platte gekauft. Und die Band spielt im Felsenkeller jetzt im November, Altingün. Und da spiele ich halt dieses Lied, was halt alle kennen, aber das ganze Album ist großartig. Und
0: Glitter Beat.
1: Ja, ich glaube, die kommen auch aus Holland, sind Exil-Türken und singen auf Türkisch und mit vielen Üs hier, ja.
0: Herrlich, mache. Super, herrlich.

0: genau.
1: Ja. Ich wollte noch was sagen.
2: Achso,
1: ja, das ist die Platte, die so heißt wie du, Technobert.
2: Die jetzt kommt?
1: Ja.
2: Halleluja.
1: Habe ich damals auch 1990 oder 91 auf Tape aufgenommen und jetzt erst entdeckt. Ich wusste natürlich nicht, wer es ist und so. Es ist ein Sample drin von Human League, Being Boiled. Und es ist ein Sample drin von, das ist eine coole Kombination, von Nina Hagen.
2: Wow. Ja.
1: Immer neue Dimensionen, das ist von einem Song, der heißt Hermann heißt das, das Intro oder das Outro, ich weiß nicht. Und das haben Italiener, die wahrscheinlich kein Deutsch können, haben das in den Techno-Song verarbeitet. Und der Typ oder die Typen heißen Technobert. Und ich habe das viele, also vor ein paar Jahren entdeckt.
2: Ja. Bist du auf der Business-Seite?

0: Jetzt sind wir.
1: Halleluja, und die hatten schicke
0: Blumen. Jetzt ist Cornelius dran. Ja. Sag mal was.
2: Live und näher.
0: Genau, also wir hören noch mal ein Stück aus unserer ersten Platte, die wir bei Think Loud Records rausgebracht haben. Also wir haben CDs und Tapes gemacht, und aber auf Schallplatte zu veröffentlichen, das war natürlich
1: Kassette.
0: Das, genau, also vorher waren es Kassetten, aber dann irgendwie eine Schallplatte zu machen, das war noch mal was anderes. Das war geil. Und irgendwie das dabei zu sein, ich war auch bei dieser Platte, Droppin' Mirrors heißt der Sampler, sozusagen, ne, der ausführende Produzent, hat die Leute, die Beats gemacht haben, die Lyrics gemacht haben, immer zusammengebracht in ein Studio zusammen. Das war spannend. Ne? Also
1: was bringst, dann passiert
0: bringst, ist. Also ich war mit den Leuten, mit denen ich auf Tour war, mit denen bin ich dann nach Berlin gefahren, und der Produzent, der die Beats gemacht hat, der war eigentlich aus meinem Heimatdorf, aus Syrau, das sind 1500 Einwohnerdorf im Vogtland. Der hat in Berlin dann gelebt. Und dann bin ich mit diesen amerikanischen Hip-Hop-Künstlern zu dem nach Hause gefahren, und dann war nicht klar, was da passiert.
1: Dann das wollte ich gerade von dir.
0: Genau, dann hat der Beats vorgespielt,
1: ja,
0: und dann haben die gesagt, okay, das ist cool. Okay, wir gehen mal in die Gesangskabine und legen los.
1: Und die haben nur Gesang gemacht? Also das war ein richtiger
0: Rapper MCs richtig, aus den Staaten. Genau.
1: Halleluja.
0: Und es ist ja nicht immer safe, dass es ja noch funktioniert, dass die Personen sich verstehen.
1: Genau.
0: Ja, weil der Produzent hat Vorstellungen, der Rapper hat Vorstellungen. So. Also das habe ich dann kennengelernt. Das
1: ist gar nicht so einfach. Die Rapper, oder?
0: Ja, und auch die Produzenten auch.
1: Okay.
0: Also Lars Strö als Produzent genannt, der hat auch seine Vorstellung gehabt. Aber der eigentliche Eintritt, warum wir das Label überhaupt gegründet haben, war das Projekt Lars vom Dorf.
1: Lars vom Dorf.
0: Und Lars Dörfel, der Rapper. Und Lars Ströhler, der Produzent, die sind beide Lars.
1: Halleluja.
0: Und da haben wir gedacht, Lars vom Dorf.
3: Ja, Lars, das ist eine Vorlage.
0: Das ist super. Ist ein super Name.
1: Ja.
0: Und der Opener von unserem Sampler, den wir 2010 rausgebracht haben, musste natürlich dann ein Track von den beiden sein. Der heißt Weird Spotlight, wow. Lars vom Dorf und Tracker Strö.
1: Du hast die zusammengebracht und das ist da dabei entstanden.
0: Genau.
1: Setzt euch alle hin, schnallt euch an.
3: Wir schnallen uns an.
1: Halleluja.
0: Einmal deutschsprachiger Hip-Hop in dieser Sendung ist selten, aber muss ja.
3: Also ich hätte da auch noch eine danach.
1: Warte, jetzt steht. Warte, ganz kurz.

0: raus. Und heute sind wir Icke, Alter, wir sind Icke und er. Die Typen, von denen ihr denkt, dass ihr sie kennt, das ist nur so, ihr kennt uns nicht.
1: Das ist doch gut so, oder was?

0: So, Bernd, das war eine schöne Platte.
1: Halleluja,
0: was,
1: ja, ich weiß.
0: Was haben wir denn gehört?
1: Na, das warte, soll ich mal ablesen?
0: Ja.
1: Warte mal ein bisschen, du weißt aber, sonst schneidest das Inlay raus.
0: Wenn man das zu so lange laufen lässt,
1: ja. Genau, diese Schlussrille. Ich bin ja mal
0: froh. Da haben wir deine CD, ja.
1: Es, manchmal ist es so, da rutscht das dann so übers Papier.
0: Oh, ja.
1: Willst du, guck mal, wir haben hier, das ist Transmaster. Ja.
0: Transmaster 4? Soll das eine 4 sein?
1: Ja, oder? Das sieht so aus.
0: Primal Chill
1: 4. Ist falsch jetzt, aber ist okay.
0: Ja, ja, geht das an, das kennt ihr römische 4.
1: Nee, aber guck.
0: Ja, holländische
1: 4. Ja, genau. Und ich liebe die sehr, weil das sind viele kleine einzelne Stücke. Manche sind ganz schön flott, aber das war ja früher. Weiß ich, früher, wie ich das jetzt sage. Ja, da war es immer ziemlich.
2: Ich war ja flotti.
1: Das war
2: DJ Malcolm 148
1: BPM
2: und ich war langsam.
1: Und da warst du, da frage mal ich, chill out, hä?
0: Ja. Was? Wo sind
1: ja,
0: das, wir sind der Beat?
1: Nee, genau. Der war ja da, wir haben ja, aber...
0: Ich habe hier noch eine Platte aus der guten alten Zeit, die nicht gut war, aber alt.
1: Doch, die war auch gut. Komm,
0: nicht wirklich Schnulze.
1: Hat ihr, oh, endlich, oh,
0: also eine richtige Schnulze.
1: Ich glaube, du sagst Schnulze.
0: Ja, eine schöne Schnulze.
1: Das ist ja super, ja bitte.

0: an.
1: Ein Stück später, jetzt müssen wir nicht. Da reißt euch bloß zusammen.
2: Bis 10 Minuten.
3: Wir sind in der Verlängerung, aber dann ist wirklich Schluss.
1: Aber das ist aber schade, oder? Überlegt mal eine Verlängerung. Eigentlich ist das wie eine Verkürzung, oder?
0: Ja, ging schnell irgendwie rum, oder?
1: Ja, aber die Zeit ist schnell flott vorbei.
4: Und nicht
1: ja.
4: wie beim Fußball, wo dann immer nur den Ball hin und her schieben, sondern richtig.
1: Nee,
4: ja, da
3: macht Cornelius noch eine Platte, dann Hilmer und ich mal noch eine.
1: Wir
3: und dann
1: müssen gleich noch schaffen, oder? In 10 Minuten kann man noch rein.
0: Ja, ja, ja.
4: Dann nochmal
0: Odyssey aus dem Album To What End, das Intro von dem Song.
1: Ach, du hast
0: von
1: dem Linke.
0: Album.
1: Wow.
0: Ist sehr, sehr gut und der entscheidende Satz in dem Song ist: Du kannst einen Gewinn nicht wertschätzen, wenn du nicht auch schon mal verloren hast.
1: Okay. Ja. 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

0: Wir müssen muss Tschüss sagen.
1: Nee, man muss Obacht geben, wenn man dann das Mikrofon... Mir ist es auch schon im Radio passiert, dass wir gequatscht haben und geschnattert haben und die Musik lief im Hintergrund und plötzlich rief es aus dem Hintergrund, das Mikrofon ist noch. Und dann haben wir aber sofort angerufen.
0: Jetzt muss man uns verabschieden.
1: Nein, mach ich nicht.
0: Ich will noch das letzte Wort haben,
1: wie bitte, immer. Mache das, und, mache aber, das.
0: Ja.
1: Ich freue mich so, dass ihr da wart. Ich bedanke mich von ganzem Herzen. Bitte lasst uns das wiederholen.
0: Absolut.
1: Lieber Malcolm, lieber Cornelius,
2: Hilmar.
1: Lieber Hilmar, ich weiß, und mein lieber IT-Mann. Ich hoffe, dass wir uns hier nochmal treffen. Ja, mach das.
3: Nicht
1: ich weiß, dass das
3: ein
1: Weg ist. Genau, ja. Irgendwo Schönes. Danke von ganzem Herzen. Und du bist dran.
0: Malcolm. Ich habe das letzte Wort, wie immer.
1: Du hast das letzte Wort. Bitte, ich bin schnell. Oh, es war schnell.

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0: 13.10.2023. Unbekannte verschaffen sich am Wochenende durch Aufhebeln eines Metallgitters Zugang zum Kellerbereich eines leerstehenden Industriegebäudes. Sie betraten die Räume, brachen Schaltschränke auf und entwendeten Buntmetalle, unter anderem in Form von Rohren, Kabeln und Metallhalterungen. Nach dem Diebstahl entleerten die Unbekannten Feuerlöscher in den Räumen. Der entstandene Sach- und Stehlschaden konnte noch nicht beziffert werden. Die Polizei sicherte Spuren am Tatort und ermittelt wegen eines besonders schweren Falls des Diebstahls. Grimma. Unbekannte montieren von einem Kirchengebäude eines Grimma-Ortsteils ca. 2,5 Meter Kupferkabel sowie 5 Meter Blitzableiter ab und stahlen die Buntmetalle. Der Sachschaden wurde mit etwa 500 Euro beziffert. Die Polizei ermittelt wegen eines Diebstahlsdeliktes.
1: Wann war das gewesen?
0: Das war letzten Freitag und die Woche davor. Also,
1: und die haben die jetzt immer noch nie gefunden.
0: Die haben es noch nie wieder gefunden und passt auf eure Buntmetalle auf, Leute.
1: Und wie können wir das potenziell zurückbekommen? Könnt ihr jetzt mal so eine Formel aufstellen?
0: Vielleicht hätte der besser mal einen faradayschen Käfig bauen sollen, um seine Kirche.
1: Um seinen Buntmetall.
2: Oder einen Elektrozaun.
0: Ja, nicht aus Kupfer.
2: Ich wusste gar nicht, dass es noch Kupfer irgendwo in Bodennähe überhaupt gibt. Ich dachte, das wäre schon alles weggeklaut und durch Plastik ersetzt.
0: Ah, das ist Berlin. Das ist deine Sozialisierung.
3: Deine Internet kommt aus dem Kupferkabel.
2: Ja gut, das klaut nicht so schnell jemand.
3: Das vielleicht Internet?
2: Ist das dann, ja, na, die Kupferkabel im Internet. Vielleicht ist es so wie bei anderen Sachen, wenn es teurer wird jetzt, dann lohnt es sich irgendwann, den Aufwand zu betreiben, oh, da mal reinzugraben und die Kupferkabel auch auszugraben.
0: Na, hörst du ja, wegen 2 Meter Kupferkabel in der Kirche, sind die dort in die Kirche reingegangen.
1: Die Kirche.
0: Crazy.
2: Ja, dann war es das mit der Digitalisierung in Deutschland.
3: Die haben überhaupt keinen Respekt mehr vor nichts. Die haben ja auch dort in Großröhrsdorf irgendwie die Kirche abgefackelt, ne?
1: Wer?
3: Und weißt du warum? Ja, irgend so ein 40-jähriger Dude. Weil die Alte, in der er verknallt war, sich mit einem anderen Mann verheiraten wollte in der Kirche.
1: Deswegen machen die das leckere Bier nicht mehr.
3: Genau. Genau. Oder Tim, habe ich das richtig wiedergegeben?
4: Tatsächlich, ja. Also, ja, das war zur Verhinderung der Hochzeit. Einfach die Kirche abgefackelt. Ich muss noch mal kurz anmerken, ich bin überrascht von dieser potenziellen Energie, die da in Anne steckt, Internetkabel aus dem Boden zu buddeln, um das Buntmetall zu verkaufen.
0: Energie. Ja.
4: Ja.
0: Hier ist auch jetzt in noch potenziell, aber Chemnitz. Durch eine aufgehebelte Metalltür gelangten unbekannte Täter in der Emilienstraße in das Gebäude eines Fernwärmeschachtes. Anschließend stiegen sie über eine Leiter etwa 10 Meter tief in den Schacht und kappten dort etwa 180 Meter verlegtes Stromkabel im 1.10.2023. Ebenso unbemerkt konnten die Täter mit der Beute verschwinden. Der Gesamtschaden beläuft sich ersten Schätzungen zufolge auf mindestens 8.500 Euro. Übrigens ist der Tag natürlich nicht festgelegt.

0: Also ich finde, hier zeichnen sich Muster ab.
1: Meinst du, das hängt
2: es
1: alles
2: bleibt
1: zusammen?
2: stabil.
0: Ich denke, das ist alles ein und dieselbe Story.
2: Die ein und dieselbe Story, die da heißt Ostdeutschland?
3: Nee.
0: Ja, leider.
3: Kohle her ist die Story.
2: Wisst ihr übrigens, dass wir diese Kupferkabel allein Helmut Kohl zu verdanken haben? Denn Willy Brandt hatte schon geplant, schön alles mit Glasfaser auszulegen. Und dann kam Kohl und sagt, nein, wir müssen schönes Kupfer aus dem Ruhrpott verlegen. Das ist viel besser. Und deswegen haben wir alle so langsames Internet.
4: Die Story habe ich auch gehört. Das war mit irgendeiner Firma wieder, ne?
1: Telekom, glaube ich. Würde ich jetzt mal schätzen. Ich habe es im Hinterkopf, das Halbwissen.
4: Großer Anwärter darauf, ja.
1: Aber die Telekom hat neulich bei mir geklingelt und hat gesagt, in ihrer Straße wird jetzt Glasfaser verlegt. Und dann ist er reingekommen und hat sich in unserem Flur umgeguckt. Wir haben ein bisschen mit dem gesprochen. Und dann hat er uns gefragt, und Sie, also wohnt ihr zusammen? Und wir haben gesagt, ja. Zu dritt hier, ja, genau. Und seid ihr auch alle zu dritt ein Paar? Und dann haben wir gesagt, nein, wir wohnen nur zusammen. Und dann wollte er uns einen Telekom-Vertrag unterschreiben lassen. Dann haben wir aber gesagt, nee, das machen wir nicht. Also sie sind aktiv.
2: Also hätte der das nicht gefragt, dann hättet ihr unterschrieben.
1: Jedenfalls, dann wäre ich jetzt stolze Kundin der Telekom.
2: Okay. Na, vielleicht hättet ihr euch sonst das alles billiger gegeben, wenn ihr ja gesagt hättet.
1: Die Glasfaserkabel will ich erst mal sehen.
2: Ach so, Sie sind kein Paar. Na gut, dann müssen Sie mehr bezahlen. Ist man eigentlich, wenn man zu dritt ein Paar ist, ist man dann ein Traar?
1: P wie Pi ist ja schon 3, irgendwas wegen P.
2: Pi ist gleich 3, ja, das haben
1: sonst
2: die Römer auch
1: ja
2: gedacht.
1: Sonst wäre man ja ein Da, wenn man zu zweit wäre.
2: Pi ist gleich 3. Merkt euch das.

0: Bildungsauftrag.
1: Bin richtig, die Eulersche Zahl, die ist auch dran, oder?
0: Ja, Pi ist gleich E.
2: Ja.
0: Ist gleich 3. Und alles ist 1.
3: Ist gleich 2 mal Wurzel 2.
2: Ja.
0: Ich wische erstmal die Tafel ab. Kann man weitermachen.

0: Die Hausfrau wird von diesem Verfahren keineswegs begeistert sein, aber der Versuch verblüfft. Wir laden eine Filmfolie, Plastfolie oder Papier auf dem Tisch stark auf und streuen etwas Asche von einer Zigarre oder Zigarette darauf. Heben wir die Folie oder das Papier schnell hoch, was wegen der Anziehung nicht immer ganz leicht ist, so scheint die Asche zu explodieren. So plötzlich springt sie nach allen Seiten hoch. Anstelle der Asche kann man auch Konfetti, Watte, Flaumfedern, Holundermarkstückchen, Korkstückchen oder ähnliches nehmen. Zunächst die Frage: Warum springt die Asche? Die Reibungselektrizität in der Folie lässt durch Influenz in der Tischoberfläche eine entgegengesetzte Ladung entstehen. Sie ist bei dem winzigen Abstand noch klein und außerdem durch die Influenzspannung im Tisch gebunden. Heben wir die Folie ab, so bildet sich sofort zwischen Folie und Tisch ein größeres Feld mit einer viel höheren Spannung aus. Durch diese werden die sofort gleichartig geladenen Ascheteilchen abgestoßen. Wir stellen auf die geriebene Folie eine oben offene Blechdose und legen die Springteilchen, also diese Körperchen, hinein. Heben wir jetzt die Folie plötzlich hoch, so springt nichts mehr hinaus. Die leitenden Blechwände verhindern, dass in der Dose ein Spannungsfeld entsteht. Man nennt diese Einrichtung, die einen bestimmten Raum spannungsfrei macht, einen Faradayschen Käfig. Im Großen wird er durch engmaschige Metallnetze, die geerdet sind, hergestellt. Nehmen wir statt der Blechdose eine offene Pappdose, so springen die Teilchen wieder. Die nicht leitende Pappe schirmt nicht ab. Wir laden die Folie wieder auf, stellen jetzt die Blechdose mit dem Boden nach oben darauf und bestreuen diesen mit den Körperchen. Wir heben die Folie hoch und die Teilchen springen wieder. Die Ladung kommt durch die runde Dose, also durch den Leiter praktisch verlustlos zu ihnen und diesmal sind keine schirmenden Wände da. Nunmehr legen wir auf die geladene Folie eine leichte geschlossene Pappschachtel, zum Beispiel eine Zigarettenschachtel, und streuen darauf die Asche. Wird die Folie emporgehoben, so springt die Asche wieder, aber nicht mehr so stark wie bei dem Versuch ohne Schachtel. Nehmen wir eine größere Schachtel, das heißt einen noch größeren Abstand zwischen Folie und Asche, so wird das Springen noch schwächer. Das ist eine wichtige Erkenntnis. Wir beobachten hier die Abnahme des elektrostatischen Potenzials, wie der Physiker das nennt. Das ist eine mathematische Funktion, die den Zustand eines elektrischen Feldes, also die Abnahme der Spannung mit der Entfernung, um einen geladenen Körper beschreibt. Freilich ist es nicht ganz leicht, die Unterschiede in der Springkraft der Teilchen genauer festzustellen. Wir können auch hier ein Elektroskop benutzen, beispielsweise in folgender Weise. Statt der Asche legen wir ein Stück Aluminiumfolie auf die Schachtel, etwas kleiner als deren Fläche. Wir können die Spannung messen, wenn wir die Folienfläche durch einen Entlader mit dem Elektroskop von Fall zu Fall verbinden. Wort des lebendigen Gigengack. Ja, das könnt ihr alle zu Hause ausprobieren. Ihr habt ja sicherlich alle noch Folie da. Viel Freude. Ich glaube, das war unser erster Versuch zum Nachmachen zu Hause, oder?
1: Wenn ihr Folie dabei habt, zu Hause habt, eine Mischung aus Kokain und Heroin in der Alufolie und dann unten drunter Feuer gemacht, soll sehr gut sein.
0: Ja, das ist auch so Kreuzberger Spezialität hier.
2: Ich wollte gerade sagen, ich habe nämlich das Problem, dass ich einfach kein Zigaretten Überbleibsel Kohle da habe. Von daher guter Tipp, Friedrich. Danke dir.
0: Gewusst wie? Da hilft der
1: Potenziale
0: Vater doch immer
1: ausschöpfen.
0: gerne.
1: Was heißt Selbstverwirklichung? Der Mensch kann sich selbst vielfältig verwirklichen. Einer hat das Potenzial, um Heiliger Franz zu werden. Anderer hat das Potenzial, Hitler zu werden. Sollen wir dann sagen, dass unsere Aufgabe darin besteht, jedem Menschen sein Potenzial verwirklichen zu lassen, unabhängig davon, welches Potenzial es ist? Habe genau auf diese Musik gewartet, um das sagen zu können.
3: Okay, sehr gut. Dann brechen wir das jetzt einfach. Okay.

0: Na, wo wollen wir denn jetzt noch hinfahren, die letzten? Keine Ahnung. 40 Minuten?
1: Berlin, Berlin. Wir fahren nach Berlin.
0: Na, kannst ja nur du. Die anderen sind ja schon da.
1: Ach komm.
0: Ach geil. Kannst
1: Ringbahn fahren.
0: Ringbahn saufen, wenn man.
1: Schön. Ja. Ringbahn laufen, genau.
0: Saufen.
1: Achso. Ringbahn saufen.
0: Ringbahn laufen. Wie kommst denn du her?
1: Apropos Bahn. Die Bahn überlebt, wenn Stuttgart 21 nicht gebaut wird. Aber Stuttgart bleibt dann eine Provinzstadt ohne Potenzial.
0: Damn. Deep. Ist schon gut. Also ich glaube, das meiste...
1: Du machst mich bloß wehmütig mit diesem Sound.
0: Ja, aber also...
1: 9-Euro-Ticket.
0: Das war das, doch schön. Das, was am Anfang der Sendung aufgekommen ist mit dem Potenzial des, des Nichtstuns, des Leiseseins und vielleicht auch des Zuhörens, finde ich bis jetzt am besten. Das würde ich, glaube ich, jetzt die 40 Minuten einfach durchziehen und einfach vielleicht auch gar nichts mehr spielen. Einfach nur so... Schnauze halten, Mikrofone offen lassen und dann uns so beim Biertrinken zuhören.
1: Das Potenzial des Nichts ist alles? Oder wie war es, Tim?
2: Ja, ich glaube, so war es. Aber das war von Anne.
1: Das Potenzial des Alles ist Nichts? Es ist auf jeden Fall, geht beides. Beides stimmt. Ich frage mich eher noch, wo sind die unausgeschöpften Potenzialen für Sachsens Industrie?
0: Ach nö, komm, da geht einiges.
1: Ja.
0: Freitag haben sie einen Industriepark gebaut, da können junge Startups
1: Uran abbauen.
0: Naja, das nee, aber ihre geilen Einzelteile herstellen und sowas, also... Geht schon einiges, da ist viel Potenzial da.
1: Ja?
0: Mhm.
1: An wen muss ich mich da wenden?
0: Bürgermeister.
1: Den Bürgermeister von Freital.
0: Ja. Ah. Oder einfach mal in Freital Deuben, da beim, wie heißt es, F6 oder sowas, oder F5 klingeln.
1: Mhm. Viel Potenzial in zentraler Lage. Charmante Dreizimmer Wohnung mit Garten und Terrasse und Stellplatz in Freital. Hm. Fällt mir da ein.
3: Freital hat unendlich viel Potenzial.
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1: 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Okay, dann fahren wir eben nach Freital. Wie wär's damit? In 4 Stunden bist du da mit dem Regio. 49-Euro-Ticket.
0: Ich fahr mit dem Auto.
1: Ach stimmt, ja. Klar. Auto gibt's ja auch noch.
0: Mhm.
1: Bist du potenziell sogar schneller dann.
0: Mhm.
3: Freital hat das Potenzial für eine Landesgartenschau. Sollte sich Freital gemeinsam mit Taran bewerben? Ja, sagt Botaniker Dingsbums. Andreas Roloff.
1: Okay, gemeinsam mit Taran, na gut.
3: Herr Roloff, Freital liebäugelt gemeinsam mit Taran für eine Bewerbung für die Landesgartenschau. Ist das eine Schnapsidee? Nein, im Gegenteil. Das ist toll. Freital hat auf jeden Fall von der Einwohnerzahl her das Potenzial, so eine Show auf die Beine zu stellen. Taran alleine konnte das niemals schaffen.
0: Siste.
1: Aber warte mal, war nicht in Freital auch traditionell so Tag der Sachsen und sowas?
0: Das ist überall in Sachsen.
1: Ja, es war
0: auf der ganzen Welt ist Tag der Sachsen. Der Sachsen jeden Tag.
1: Genau, potenziell.
0: Potenziell, mhm.
1: Aha.
4: auf jeden Fall immer bei dieser Aufnahme, in dieser Radiosendung, oder?
1: Die Welt bleibt Dynamoland.
0: Naja, ich habe heute den anderen Dynamo-Fan oder einen anderen Dynamo-Fan heute gesehen. Von diesem, wie ist das, BSB? Ich traue mich das gar nicht, bevor ich irgendeinen Scheiß erzähle. Friedrich, die Dynamos hier, wie heißen die denn?
3: Die Dynamos?
1: Ah, BFC Dynamo?
0: Genau, ja.
1: Du hast Jero getroffen?
0: Nee. heute mit einem...
1: Thomas?
0: Nee, Quatsch, mit einfach so und random
1: alle,
0: Typen auf der Straße.
1: Die sind alle BFC Dynamo-Fans. Ist ja das so? Krasse, die ganzen Radioleute sind heimliche BFC-Fans.
0: Aha. Ich dachte, das wäre so ein... Das
1: ist richtig eklig.
0: So ein Verein, der...
1: Wenn du die zu lange anfasst, dann infizieren die dich damit.
0: Mhm.
1: Dann träumst du auf einmal solche komischen Sachen und...
0: Was träume ich da?
1: Ja, komische Sachen. Und statt intelligentes Zeug zu denken...
0: Einfach komische Sachen.
1: Dü, dü, dü, dü, dü, dü, dü, dü, dü. Na, na, na, na, na, na, na, na, na.
0: Okay. Okay.
1: Und so geht das dann weiter.
0: Das ist das Ding von denen. Naja, gut. Wie sind wir da jetzt hingekommen?
1: Frag die mal nach.
0: Scheiße.
1: Ich mache eine kreative Pause. Danach bin ich wieder zurück mit noch besseren Themen und einem noch größeren Mehrwert für dich. 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

0: Freunde dafür gebraucht.
1: Nee, nee, du hast vorhin schon nochmal gefeiert, ich hab's ganz genau gesehen.
0: Stunden. Warum haben die das nicht am Anfang angemacht?
1: Naja, Spannung halten. Weißt du? Dramaturgie.
0: Dann ist ein flaches Potenzial. Doppelmulde.
1: Doppelmulde.
0: Ah. Der Tim wird gleich hier durchtunneln.
2: Der einzige Ort, wo ich hintunnel, ist die Wand zu Franzi. Das geht. Aber es geht auch noch weiter, nur unwahrscheinlicher.
3: Nach den Gesetzen der Quantenwelt sinkt eine Wellenfunktion mit einer bestimmten Energie entgegen der klassischen Intuition an den Stellen, an denen das Potenzial nach klassischer Vorstellung eigentlich zu hoch wäre, jedoch nicht sofort auf Null ab. In den klassisch verbotenen Bereichen sinkt die Wahrscheinlichkeit, das Teilchen anzutreffen, zwar exponentiell ab, aber sie ist nicht exakt Null. Das führt zu einem interessanten Phänomen bei sogenannten Potenzialbarrieren, also Orten mit sehr hohem Potenzial, die zwei Bereiche mit niedrigem Potenzial voneinander trennen. Befindet sich ein Teilchen mit geringer Energie in einem der beiden Bereiche, so darf es nach den Regeln der klassischen Physik den anderen nie betreten, da es die Potenzialbarriere nicht überwinden kann. Die Energie reicht eigentlich nicht aus, über den Berg zu kommen. Nach den Gesetzen der Quantenphysik allerdings geht das schon. Zwar gilt, dass je höher und breiter die Potenzialbarriere zwischen den beiden Bereichen ist, desto geringer die Wahrscheinlichkeit dafür, aber trotzdem ist sie nie ganz null. Ein mikroskopisches Teilchen kann also den klassisch verbotenen Grenzbereich durchtunneln. Es kann durch den Berg ins nächste Tal gelangen.

0: Omnipotenten Stammzellen, lateinisch omni alle, stehen sprichwörtlich alle Türen offen, da sich aus ihnen ein komplettes Individuum entwickeln kann. Sie entstehen bei der Verschmelzung einer Samen- und einer Eizelle, aus der die Zygote hervorgeht. Befruchtete Eizellen sind somit omnipotente Stammzellen. Im Laufe der Embryonalentwicklung entsteht nach einigen Tagen eine Blastozyste, die in ihrem Inneren embryonale Stammzellen Embryoplast enthält. Bei embryonalen Stammzellen handelt es sich um pluripotale Zellen, lateinisch plus gleich viele, die zwar keinen eigenen Organismus erschaffen, sich jedoch in alle Zelltypen des Organismus differenzieren können. Des Weiteren gibt es adulte Stammzellen, die nur bestimmte Zelltypen bilden sind und daher als multipotent, lateinisch multus, zahlreich bezeichnet werden. Sie befinden sich in fast allen Organen des menschlichen Körpers und sorgen aufgrund eines natürlichen Alterungsprozesses der Zellen stets für Zellersatz.
1: Große Klappe aus Freital. Die Firma SAS Solutions will mit ihren Autodachboxen auf den Markt. Der Chef wittert ein Milliardengeschäft. Das Potenzial ist riesig, da ist sich Johann Epsig sicher. Wenn wir nur ein kleines Stück vom Kuchen abbekommen, dann können wir sehr erfolgreich sein. Der 38-Jährige denkt gern groß, spricht von möglichen Umsätzen in Milliardenhöhe. Dabei sitzt er mit seiner Firma SAS Solutions noch in einem relativ kleinen Büro im Freitaler Technologiezentrum. 7 Mitarbeiter gehören zum Team. Doch nach mehreren Jahren der Entwicklungsarbeit soll es 2019 ein gehöriges Stück nach vorn gehen. Wir sind auf einem guten Weg, sagt Epsig. Die Idee des Unternehmens klingt simpel, aber könnte gerade deswegen Erfolg haben. Eine faltbare Dachbox fürs Auto, die nur einmal montiert wird und ohne große Mühe verschwinden kann, wenn sie nicht gebraucht wird. Stauraum per Knopfdruck. Epsig glaubt, dass viele Autofahrer begeistert werden sein werden.
2: Siehst du mal, geile Sachen aus Freital, also. Und dafür gibt es dieses Technologiezentrum, damit die so richtig schön creative sein können und ihre wirtschaftlichen Potenziale ausleben können. Also kein Freital-Bashing hier bitte. Also hast du ja gehört.
1: Big money.
3: Der Autor des Artikels, der schien mir auch etwas kritisch zu sein. Der hat nicht so den High-Performer-Instinkt von den Freitalern gesehen, dass da nee. Potential da ist.
2: Auf jeden
3: dass
2: Fall.
3: Dass das gespreadet werden kann in diese World und utilized in multifunctionals.
4: Ja, ich sehe da auch Future Leadership Skills, die enhanced werden müssen.
0: Er hat auf jeden Fall den Hype jetzt nicht so mitgenommen.
2: Naja, warte mal, der kommt noch. Nächsten Sommer.
0: Wird ja eines Besseren belehrt werden, ne? Habt ihr gehört, dass es jetzt größere Organisationen gibt, die sich darum kümmern, dass in kleinen Dörfern so Coworking Spaces aufgebaut werden? Das heißt, es gibt jetzt so mehrere Dörfer innerhalb Deutschlands, wo sich extra Angestellte darum kümmern, dass in diesen ganzen freien Innenstadtgebäuden und Räumen ein Coworking Spaces aufgebaut werden.
4: Jetzt Innenstadt oder Dorf?
0: So Kleinstädte.
1: Es wird dann zur Innenstadt, dadurch, dass es so krass angebunden wird.
4: So sagen wir jetzt mal Rabenau.
0: Oder was? Ja, gibt es da so alte Innenstadtzentren, die aber halt heutzutage nicht mehr so genutzt werden.
2: Da gibt's, also was da geil ist, theoretisch oder war theoretisch, es ist eine Stuhlbauerstadt, dementsprechend gab es sehr viele geile alte Fabriken und ein bisschen was davon ist noch da, aber es wäre perfekt für alles, was man machen wollte auf dieser Welt gewesen, diese Räumlichkeiten, werden natürlich Stück für Stück abgerissen. Jetzt aber so langsam wieder neu bezogen, beziehungsweise Leute kaufen so Kleinigkeiten, reißen es entweder weg oder versuchen irgendwas draus zu machen. Sowas gibt's.
0: Das klingt ja ganz gut.
2: Das ist mega geil.
0: Diese Coworking Space Idee finde ich ein bisschen schräg. Weil da ja die ganzen Leute.
4: Stühle. Die könnten man auch Stühle. Die Stühle nehmen dann.
2: Na, ist gerade großer aus. Ist gerade großer Stuhlausverkauf in Oelser. Kann man sehr für wenig Geld gute klassische handgeschmiedete Rabenauer Holzstühle oder gut gepolsterte Stühle kaufen. Also da gibt es gute Klassiker. Ein Freund von mir, dem habe ich das letztens gesagt, der ist ausgerastet, weil der großer Stuhlfan ist. Der sammelt Designerstühle und ein Muss für alle, die gut sitzen wollen.
4: Das ist kein Code, das ist Stuhl. Das Losung. Ist Stuhl ist die Losung. Für nächstes Mal vielleicht. In 8 Wochen müssen wir ja irgendwie was wieder. Müssen wir uns ein neues Fremdwort ausdenken.
2: Was jetzt? Losung?
4: Hm? Losung zum Beispiel. Ist ja dann passt auch gut zu Dezember, Januar.
2: Nee, wir machen Loben. Einfach nur 2 Stunden lang loben, uns gegenseitig loben.
4: Das ist gut, okay, gut. Ja. Dafür.
2: Cool.
0: Loben?
4: Man kann loben. Auch den Herrn loben.
2: Ach, nee, alles außer den.
4: Wir loben die Herrin.
2: Okay, na gut.
4: Anne.
0: Also ist das jetzt beschlossen, Sache? Wir loben uns?
4: Nee. Das haben wir gerade gewürfelt.
2: Noch nie. Können wir uns da jetzt noch...
4: Das Lob ist Lob. Lass auch mal Lob. Es sind drei Buchstabenwort. Da kann man was draus machen. Da kann man was draus machen.
0: Na, das finde ich auch gut.
2: Also kann man auch neu zusammen tüten, die Buchstaben.
4: Ja.
2: Okay.
4: Naja.
2: Na gut, muss ich mal kurz drüber nachdenken.
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ein bisschen Christus in mir habe, sondern dass ich innerlich in Gott sein kann. Das ist ein komplett anderer Lebensstil. Und der ist revolutionär und der ist übrigens nicht normal. An 2. Korinther 5, 17, wenn du die Notizen machst, ein zentraler Vers, der uns erklärt, wie wir in ihm sein können und in dem Reich Gottes. Und darum ist jemand in Christus. So ist er eine neue Kreatur, das Alte ist vergangen, Neues ist.

0: einerseits mein persönlicher Lebensweg, als auch die berufliche Kombination.
1: Potenzial, crazy.
0: Auch, was viele nicht wissen, diplomierte Lebens- und Sozialberaterin.
1: In diesem Gesamt. Das hat mir
2: was viele nicht wissen.
3: Die armen Hörer können diesen schönen Menschen nicht sehen, den wir sehen.
2: Tim? Tim, erzähl doch mal, was hast du mitgenommen? Du bist ja ein schöner Mensch. Du bist so ein schöner
4: Mensch. Ah, das ist ganz lieb, Dietrich, dass du das sagst. Aber ja, du meinst wohl die ganze Sendung heute, was ich mitgenommen habe, oder?
2: Ah. Oder aus dem Leben einfach generell Potenzial. Wo nimmst du dein Potenzial her?
3: Aus der Bewusstseinsakademie. Glück auf, Mars Express.
4: Was ja.
3: Nimmst du mit?
4: Ich glaube, ich nehme mit, Quantenphysik ist Vorstellungssache und solange ich mir viel vorstelle, habe ich viel Potenzial und kann das ausschöpfen bis ins Negative. Ja.
5: Finde ich gut. Ich will auch sagen, was ich mitgenommen habe, und zwar, dass man mit seinem Glauben auch die Firewalls der amerikanischen Regierung überwinden kann. Wollt ihr auch noch eine Sache sagen, die ihr heute mitgenommen habt?
1: Na, ich habe vorhin schon was gesagt, aber ich finde das Potenzial des Nichts, der Stille und so, fand ich super, was so mal so angeteasert hattest am Anfang der Sendung.
3: Ja, das war richtig Flash.
5: Gut, aber genug vielleicht des Selbstlobs auch schon mal. Darum geht's ja nächstes Mal.
3: Lob und Löbau.
2: Und was sich reimt, ist gut.
1: Das klang wie so ein Spruch auf so, so einer gut. Tasse. Na, Franzi?
3: Von so crazy Wissenschaftlern. So. Wie viel Selbstlob muss sein in der Physik? Ja.
1: Nee, was hast du mitgenommen?
3: Ah, was habe ich mitgenommen? Ich habe mitgenommen, dass es dass die Kupfergabel in der Zeit.
2: Du hast die Kupfergabel mitgenommen.
3: Ja, weil ich meine, wenn die dann wechseln und alle bei mir hier sind, dann kann ich mir hier den geilsten faradäischen Käfig überhaupt bauen. Aber wir können dann kein Radio mehr machen. Das sind ja irgendwie krasse Zeiten. Antidigitale Zeiten, stellt euch mal vor. Aber gut, wenn dann überall Glasfaser ist, ist auch okay. Ich hab mitgenommen, dass ich euch alle total vermisse. Ey, wir müssen uns wieder öfter sehen. Nicht nur hier. Muss ich mal sagen. ich habe sehr, sehr gute Musik mitgenommen. Im Ohr.
1: Im Ohr.
3: In ihr.
1: Das ist doch schon mal gut. Machen wir da jetzt?
2: Ja. Noch mehr Musik. Noch mehr Musik.
1: Du musst jetzt noch und dann.
2: Ach so, ja. Ja, ich. Die potenzielle Lyrik. Potenzielle Lyrik finde ich immer wieder gut.
1: Okay. Gut.
3: Ja, ich also. Wir können auch gerne mal wieder mehr Gedichte haben. Gedichte fehlen hier irgendwie. Gedichtmaster. Das ist ganz so leicht, gute Gedichte zu finden. Muss ich mal ehrlich sagen.
2: Nee. Das ist ganz leicht. Es gibt ganz viele Motivational Poetry. Potenziell.
1: Suchst du da jetzt noch bei YouTube was raus, bitte? So für einen Abschluss?
3: Ja, am besten gleich direkt vorgetragen.
2: Mhm. Ja, gut.
1: Ich spiele erstmal noch was hier. Und dann. Und außerdem, Friedrich, du hast noch nicht mal die Frequenz durchgesagt heute. Ich bin sehr enttäuscht. Das kannst du dann nach dem Lied mal machen.
2: Kannst naja, weil es gibt es gibt jetzt bald keine Frequenzen mehr, da brauchen wir auch nichts mehr durchsagen. DAB Plus Kanal 12a oder so?
1: Ja, na gut.
2: Ihr wisst ja selber, was ihr eingeschaltet habt.
1: Zum Glück.
2: Oder? Die Radio, freies Radio. Vielleicht Radio Woltersdorf. Bestimmt noch diverse Art und freie Radio. Burg. Ihr wisst ja, wo ihr uns findet. Großen, weiten.

0: letzten 5 Minuten von Game hier auf Pi Radio. Wollen meine Kolleginnen hier noch irgendwie was loswerden? Oder wollen sie einfach stumm in die Nacht gehen? Und da passiert was.
1: Potenzial.
0: Hört ihr es?
1: Potenzial.
0: Auch du hast es.
1: Potenzial.
0: Das Potenzial.
2: Ah ja, ich muss euch noch schnell was erzählen.
0: Okay.
2: Die nervigste Astrofrage des Monats.
0: Ach, geil. Schnell jetzt.
2: Ja. Ist ein Neutronenstern eigentlich wirklich aus Neutronen?
0: Würde ich auch gerne mal wissen. Ja.
2: Die Antwort ist nein, nicht vollständig. Weil es weiß keiner, was innen drin wirklich vor sich geht. Da könnte es auch, es könnte sein, dass es vollständig aus Neutronen besteht, aber bei manchen, bei den schwereren, weiß man auch nicht, vielleicht ist innen drin noch dichtere Materie. Quarksterne oder sowas. Man kann überhaupt nichts über die Equation of State, wie würde das auf Deutsch heißen,
3: Zustandsgleichung
2: sagen können. Also man kann da nichts darüber sagen, bis zum heutigen Punkt. Also gar nicht so nervig, die Frage am Ende des Tages.
4: Auf jeden Fall nicht dumm. Schlaue Frage.
2: Ihr bleibt einfach
3: getuned. Leute, es sind die letzten Sekunden für Oktoberlebkuchen, die ihr unbedingt machen müsst.
2: Ja, weil die Sendung auch im November ausgestrahlt wird. Also bald euch.
0: Ich denke, das ist live.
2: Alles ist relativ. Ja, eben.
3: Relativ live. In einem anderen Bezugssystem.
0: Ich denke, es geht um Potenzial.
2: Unser Bezugssystem ist live.
4: Aber relativ. Sonst kann man ja noch Quarksterne machen.
2: Weil auf jeden Fall.
4: Die da drin sein. Ja.
2: Quarksterne sind immer drin. Bleibt einfach drin. Die nächste Sendung folgt. Und die wird euch sicherlich ein bisschen enttäuschen. Vielleicht ist es ja sogar Wandertag.
0: Glück auf Mars Express. Ciao.
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0: Nicht zu vergessen.
2: Heute mit Tim.
5: Ja, vielen Dank nochmal. Aber ich glaube, ihr habt das Potenzial bei mir ausgeschöpft. Bin durch.
2: Bis zum nächsten Mal.